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1: Ja, herzlich willkommen an eurem Erhi und Imsen-Tag. Das hier ist übrigens keine Einbahnstraße. Ihr findet uns auch bei Insta unter Erhi und Imsen. Überhaupt läuft ja heute fast alles über Social Media. So würde es wahrscheinlich auch heute in der Kirche heißen, Jesus hatte 12 Follower.
3: Ja, oder in einem Märchen könnte man auch schreiben, Alibaba und die 40 Follower.
4: Oder hatte Guella de Ville 101 Follower. Wer weiß das schon? John, es ist Freitag, 15. Mai.
1: Absolut richtig.
4: Ja, the day after, oh, the ja. Vatertag. Ich weiß nicht, wie es heutzutage in Deutschland noch so zelebriert wird. Früher haben wir das gerne mal als Grund genommen, um die Leber von der Spenderliste zu streichen. Hat das noch Tradition in Hamburg?
1: Ja, unbedingt. Beispiel? Ja, natürlich.
4: Ist das noch Bollerwagen
1: ja, da und das ganze natürlich. Programm? Da ist ja. jeder Tag Vatertag, weißt du doch.
4: Ja, weiß ich. Ich weiß ja auch. Wir haben es ja auch in unseren jungen Jahren schon sehr zelebriert, bis mir mal einer gesagt hat, du, das heißt Vatertag, weil man Vater ist, nicht weil man einen hat. Ja, das sollte man an der Stelle auch nochmal
1: ja, finde ich sehr gut. Stefan, es ist ein ganz besonderer Tag. Weißer Rauch steigt auf. Wir haben einen tollen Gast gefunden für euch heute und ganz neu, sie ist so cool und interessant und so spannend, dass wir ihr eine ganze Staffel widmen mit zwei Teilen.
4: Ja, ja.
1: Heute am 15. Mai Teil 1 und in zwei Wochen Part 2 dann am 29. Mai mit Sabrina Rizzo. Sabrina, herzlich willkommen bei Erhi und Imsen bei Stefan Mund und John Ment.
5: Ja, vielen, vielen Dank. Was für eine tolle Anmoderation. Ich muss schon aufpassen, dass ich nicht reinlache in eure Anmoderation.
4: Ja,
5: klasse. Und du, ich freue mich wirklich sehr.
4: Du, Sabrina, wir sind ja, also für uns ist es eine wahnsinnige Ehre. Du hast so viel noch zu erzählen gleich für uns aus deinem Leben und aus dem, was du machst. Und du bist uns zugeschaltet, das können wir ja auch einfach so sagen. Du bist gerade auswärts tätig, arbeitest an einem neuen Buch, was bald herauskommt. Und John und ich, wir sind sehr dankbar, dass wir quasi unserer Mimik freien Lauf lassen können. Und warum das so ist, das werden wir auch noch erfahren. Unser Konzept ist nämlich so durchschaubar wie ein Glas Wasser. Wir beginnen Sätze, du beendest sie. Und das wird in dieser und auch in der nächsten Folge besonders spannend.
1: Ja.
4: Du bist Verhaltensexpertin, Bestsellerautorin, Polizeicoach, Dozentin und Profilerin. Analysierst also seit über 20 Jahren, wie Emotionen, Macht und Manipulation die Kommunikation beeinflussen. Und diesen Job hast du dir ausgesucht, weil?
5: Weil ich schon immer großes Interesse daran hatte, hinter die Fassade schauen zu können.
1: Mhm. Bei dir lerne ich ja, Sabrina, manipulative Muster früh zu erkennen und sich gezielt auf entscheidende Verhandlungen vorzubereiten. Dich kann mittlerweile keiner mehr manipulieren, weil...
5: Weil ich tatsächlich in jedem Ansatz sofort erkenne, in welche Richtung das es läuft, was allerdings nicht immer ein Segen ist, sondern auch einen Fluch mit sich bringt.
4: Das glaube ich dir sofort. Ich stelle mir gerade folgende Situation vor. Meine Frau und ich, wir haben eine Differenz, eine kleine Streitigkeit in Anführungsstrichen. Jeder will seinen Standpunkt klar machen oder es wird einem was unterstellt, quasi Lügen wird einem unterstellt. Wie funktioniert das bei dir in der Partnerschaft? Kannst du das außen vor lassen? Kannst du sagen, jetzt bin ich einfach nur Sabrina und bin nicht in meiner Funktion als Profilerin oder Analystin unterwegs? Und glaubt dir deine Partnerin auch, dass du jetzt nur Sabrina bist? Oder kommt man aus dieser Rolle auch gar nicht raus?
5: Oh, das ist tatsächlich eine Gemengelage. Jetzt muss ich ganz kurz mal einwerfen. Ich bin ein bisschen erkältet für alle, die mir folgen und sagen, die hört sich so komisch an. Ich bin ein bisschen angekratzt. Ja, aber um die Frage zu beantworten, es ist schon so, dass ich manchmal gerne die Möglichkeit hätte, was nicht wahrzunehmen. Weil sobald es halt in die Richtung geht, dass ich was wahrgenommen habe, ich sofort in meinem analytischen Verstand bin und verarbeite, weil ich auch der typische Overthinker bin. Mhm. Das geht einher so. Und das ist manchmal anstrengend. Ich würde mir manchmal gerne wünschen zu sagen, oh, ich hätte es jetzt nicht gerne gesehen oder nicht gerne bemerkt. Ne? Aber es geht nicht, man kann es nicht trennen voneinander. Das ist wie, du bist Taxifahrer und hast jetzt Feierabend und kannst auf einmal kein Taxi mehr fahren, kein Auto mehr fahren. weil du einfach kein Auto fahren könntest.
4: Ja, ich glaube das
5: sondern du
4: sofort.
5: fährst halt nach Hause, ne?
4: Ja. Ja.
5: So ist das bei mir eben auch.
4: Ja, meine Frau, die ist in einer Phlebologie tätig, und die kann im Sommer am Strand, die muss Beine analysieren und sieht immer potenzielle Kundschaft. Ja,
1: Ist sie tätig? Wie heißt das?
4: Phlebologie, Venen.
1: Phlebologie?
4: Ja.
1: Wer hat sich das denn ausgedacht?
4: Weiß ich nicht. Ich nicht.
1: Ein Herr Phlebo wahrscheinlich.
4: Wahrscheinlich.
1: Das ist ja völlig absurd. Okay, gut. Also Phlebologie, da was dazugelernt. Und wo wir gerade bei Erkältologie sind, was nimmst du denn, Sabrina, wo du gerade gesagt hast und deine Follower werden und Followerinnen werden das ja auch in, was nimmst du denn, wenn du erkältet bist? Mal so kleiner Sidekick jetzt nebenbei.
5: Also tatsächlich versuche ich alles auf natürlichem Wege. Ansonsten unterstütze ich das Ganze mit Zink oder mit einem guten Tee, mit Vitamin C, mit Vitamin D. Also das, was man so an Supplements noch add-on nehmen kann. Ne? Und wenn ich merke, das hilft, dann braucht es auch keinen Arzt oder eine Ärztin mit gröberen Medikamenten. Sehr, sehr selten.
4: Ja, also die Ärzte sagen einem ja sowieso nur, dass man, was man selber schon weiß, sie sind krank.
5: Ja, ja, genau.
4: Wow, nicht schlecht.
1: Aspirin.
4: Gar nicht so schlecht. Ja. Dein Buch, das Rizzo-Konzept, wird von Leserinnen und Lesern ja wirklich abgefeiert. Es klingt aber auch wirklich spannend. Das Wichtigste ist zu wissen, was dein Gegenüber gerade denkt. Die von dir, Sabrina Rizzo, entwickelte Rizzo-Methode hast du entwickelt, um?
5: Um anderen Menschen zu zeigen, wie sie Menschen analysieren können, so wie ich das mache.
4: Ja, das finde ich total spannend. Und jetzt habe ich mir aber natürlich so dieses Szenario vorgestellt. Stell dir mal vor, irgendwann hat jeder diese Rizzo-Methode angewandt. Es wird und ist populär und immer mehr. Aber irgendwann weiß ja das Gegenüber auch, dass es vielleicht gelesen wird.
1: Gerizzot wird.
4: Gibt's eigentlich gerizzot wird? gibt es eigentlich auch eine Methode, dass man sich davor schützen kann? Also im Prinzip die Umkehrvariante? Also gibt es Anhaltspunkte, dass man sagt, ich möchte nicht gelesen werden, weil das ja vielleicht auch privat oder beruflich wichtig sein kann, eine gewisse Rolle beizubehalten oder eine gewisse Fassade aufrechtzuerhalten? Weil ich sag mal, es möchte ja auch niemand unbedingt immer hinter seine Fassade schauen lassen. Und das ist ja auch sicherlich in manchen Bereichen und in manchen Positionen auch absolut legitim.
5: Ja. Naja, vielleicht erkläre ich das mal so, wenn Psychologinnen und Psychologen sind ja sehr gut ausgebildet, die können das ja auch. Mhm. Nur eben auf dem therapeutisch-psychologischen Wege. Ne? Die wissen dann auch, wenn der Klient, die Klientin das ein oder andere sagt oder sich so und so verhält, dann geht das in die oder in jene Richtung. Mhm. So mache ich das auch eben, allerdings halt im Schwerpunkt, was Verhandlungen angeht, Wirtschaft, Crime, bei Kriminalpolizei. Ne? Also ich mache eigentlich nichts anderes, als die das machen, nur geht es bei mir eben um Quid pro Quo Sachen. Ne? Also, was können wir tun, dass du eher mit uns kooperierst. Und ja, wir wollen alle nicht analysiert werden oder haben da so ein bisschen einen Space, den wir für uns behalten wollen. Aber das mache ich dann auch. Ne? Mhm. Wenn ich merke, dass jemand da Bedenken hat, es ist ja nun meine Aufgabe, das sofort zu erkennen, dann stochere ich da auch jetzt nicht rein, wenn es nicht unbedingt nötig ist. Ne?
4: Ja.
1: Die Rizzo-Methode, die von mir entwickelte Ment-Methode, sorgt dafür, Leute wie meinen Podcast-Partner Stefan Mund aus der Ruhe zu bringen, indem ich auch in dir lese wie in einem Buch, lieber Stefan, und feststelle, mehr als 3 Seiten sind da einfach nicht drin.
4: Nett.
1: Und davon ist auch noch eine Seite eine Werbung für ein anderes Buch.
4: Also, ja, und lass mich raten, die anderen 2 Seiten sind zum Ausmalen. Vielen Dank. Ja, wenn man so einen Freund hat, braucht man keine Feinde mehr.
1: Natürlich. Ne?
4: Sabrina, natürlich willst und kannst du dein Konzept nicht so offenlegen.
1: Du bist klar.
4: Nee, nicht ganz, ganz klar, logisch. Du bist ein Coach, den unsere Hörerinnen und Hörer auch buchen können. 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Nennt sich Klarheitsberatung für akute Situationen, Entscheidungen und schwierige Gespräche. Direkt, präzise, umsetzbar. Das letzte Mal Selbsthilfe gebraucht hast du als?
5: Als ich tatsächlich selbst Liebeskummer hatte. Denn da kommt auch ein Profi nicht umhin, sich klarzumachen, dass das richtig wehtun kann Und dann steht man auch da mit seinen Skills und fragt sich, wie kommt man jetzt mit Liebeskummer klar?
4: Ja, und ging es dir dann auch so, wie es mir ging in der Vergangenheit, wenn man Liebeskummer hatte? Ich habe immer die perfekten, das kennt jeder, auch unsere Hörerinnen und Hörer, man hat für die besten Freunde, man hat die perfekten Ratschläge, wie man sich verhält, um das Gegenüber entweder um seine eigene Würde zu behalten oder wenn du wirklich wissen willst, ob du schon vergessen bist oder nicht, mach dich rar. Und wenn es um einen selber geht, dann vergisst man all die guten Ratschläge. Und ich sage mal, du hast ja schon beruflich bedingt und durch deine Berufs- und Lebenserfahrung hast du ja ein unheimliches Repertoire an Skills, auf die du zurückgreifen kannst. Haben die dir was genützt in der Zeit?
5: Das haben sie schon, solange es eben in der rationalen Ebene ist, ne, helfen mir diese Skills. Aber wie gesagt, das Thema Liebeskummer, da ist es ganz, ganz tief auch, hat es mit Emotionen zu tun und da ist jeder raus aus dem Bus. Also
4: ja,
5: noch so professionell kann man da sein, das funktioniert nicht. Ne? Aber meine Strategie war der Rückzug, sich mit sich beschäftigen, Auszeit nehmen von ganz viel Ablenkung. Sondern sich eher auf sich konzentrieren, mal überlegen, warum, weshalb, wieso. Und das hat mir dann schon geholfen. Ja,
1: finde ich ganz toll.
4: Ja.
1: Und ganz offen und ganz ehrlich von dir, dass du das sagst, Sabrina. Und ich muss ganz ehrlich sagen, also ich habe so, wenn Liebeskummer angesagt ist, immer gelernt oder für mich so die Erkenntnis gegriffen, ich habe dann immer noch besonders traurige Musik gehört,
4: ja, natürlich.
1: Um noch tiefer zu fallen, natürlich.
4: Man muss ja wehtun.
1: Ja. Ja. Also wirklich jeden vom Baum der Traurigkeit gefallen und jeden Ast mitgenommen im Grunde. Sabrina, du arbeitest ja auch für die Palliativakademie Bamberg. Deine Herausforderung da ist,
5: diesen Menschen aufzuzeigen, wie sie relativ schnell, also im Sinne eines Workshops, Menschen lesen können, um also Menschen, die eben keine Sprache haben, lesen zu können, um ihnen dann weiterzuhelfen.
1: Stark.
5: Wow. Das ist mein Ziel, ja.
4: Nicht schlecht.
1: Ja,
4: wirklich. Sabrina, jetzt haben wir von dir, von der Autorin Sabrina Rizzo schon einiges gehört. Das verarbeiten wir mal 2 Wochen, lesen dein Buch.
1: Ja, und dann lassen wir uns in 2 Wochen noch auf mehr greifbare Methoden ein und lernen auch mal die private Sabrina ein bisschen näher kennen. Vielen Dank an dieser Stelle schon mal, liebe Sabrina.
5: Prima. Schön, ich habe mich gefreut.
4: Das hat gar nicht wehgetan,
1: oder? Gute Besserung natürlich.
4: Und wir sind total entspannt. Wir können unsere Gesichter, wir zucken einfach mit den Gesichtsmuskeln, weil wir wissen, uns sieht keiner.
1: Ja.
4: Und John,
1: du hast
4: und John
1: einen
4: kann,
1: Gesichtsmuskel,
4: ich habe nur einen,
1: ne?
4: Großen, ja, und John kann es eh nicht lesen. Der John, ich kann nämlich lächeln, du gehst mir am Arsch vorbei, weißt du? Ja, und auch in der 41. Folge unserer Ausgabe endet es mit den unvermeidlichen 7 Worten.
1: Soll ich deine reinhauen, du Sack?
4: Ja, so oder so ähnlich. Ja. Nein, der andere, viel schönere Satz. Wieder ein Tag näher an der Rente.
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11: Ich bin Ursula Winkler. Die deutsche Fußballnationalmannschaft hat die Elfenbeinküste im zweiten WM-Gruppenspiel mit 2:1 besiegt. Beide Treffer für Deutschland erzielte der eingewechselte Dennis Undav nach einem 0:1 Rückstand. Damit steht die DFB-Auswahl schon sicher in der K.O.-Phase. Zuvor hatten die Niederländer mit 5:1 gegen Schweden gewonnen und stehen in der Gruppe F auf Platz 1. Nach der vom Iran angekündigten Schließung der Straße von Hormuz will das US-Militär weiter die Freiheit der Schifffahrt durchsetzen. Kurz zuvor hatte der Iran angekündigt, die Meerenge wieder sperren zu wollen. Grund sei die Nichteinhaltung der Waffenruhe im Südlibanon, die im Rahmenabkommen zwischen den USA und dem Iran vereinbart worden war.
12: Der Konflikt mit dem Iran dreht sich immer mehr um die Straße von Hormuz, denn damit hat Teheran ein machtvolles Druckmittel in der Hand. Uranbestände, Atomprogramme, Raketenarsenale, alles rückt in den Hintergrund. Verhandlungen darüber geraten in Stocken, bevor sie beginnen. Und Israel spielt nicht nach dem Plan der Trump-Regierung. Die Angriffe im Libanon gehen weiter. Das US-Militär kann nun die freie Schifffahrt versuchen durchzusetzen, aber mit Waffenruhe hat das dann wiederum wenig zu tun. Tina Eck, USA.
11: Der neue Co-Vorsitzende der Linken, Pantisano, hat mit Äußerungen in einem Bild-Interview für Irritationen gesorgt. Darin sagt er, es gebe letztlich gar keinen Unterschied zwischen der CDU, die faschistische Politik mache, der AfD oder den Faschisten selbst.
13: CDU-Generalsekretär Carsten Linnemann reagierte in der Bild am Sonntag empört. Wer Christdemokraten mit Faschisten gleichsetze, disqualifiziere sich für jede politische Verantwortung. Auch aus den eigenen Reihen gab es Unverständnis. Die Spitzenkandidatin der Linken in Sachsen-Anhalt, Eva von Angern, erklärte T-Online, die CDU sei eine demokratische Partei. Auf dem linken Parteitag sagte Pantisano dann, es sei eine zugespitzte Aussage gewesen, die die Zeitung aus einem gewissen Kontext gerissen habe. Die CDU mache aber teilweise faschistische Politik. Aus Berlin, Babette Büchner.
11: In Hessen werden drei Menschen nach dem Baden im Rhein vermisst. Ein 50-Jähriger, der am Nachmittag bei der Gemeinde Biblis zum Schwimmen ging, kehrte bis zum Abend nicht zurück. Während der Suche wurde die Besatzung eines Polizeiboots von Passanten vom Ufer aus darauf aufmerksam gemacht, dass auch zwei Nichtschwimmer im Rhein untergegangen seien. Die Suchmaßnahmen blieben ohne Erfolg. Zum Wetter, die aktuelle Vorhersage des Deutschen Wetterdienstes. In der Mitte lassen die letzten Gewitter nach. Im Westen kommen von Belgien her allerdings bereits neue auf. Die Temperaturen sinken auf 22 bis 14 Grad. Tagsüber wird es dann meist sonnig, im Norden bei Werten bis 29 Grad. Ansonsten kann es bis zu schwülheiße 38 Grad geben. Nur im Westen kann es schon am Vormittag gewittern, ansonsten erst im Laufe des Tages. Am Montag ähnlich viel Sonne, aber immer wieder auch Gewitter bei Temperaturen bis 39 Grad.
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1: Ich bin Ursula Winkler. Die deutsche Fußballnationalmannschaft hat die Elfenbeinküste im zweiten WM-Gruppenspiel mit 2:1 besiegt. Beide Treffer für Deutschland erzielte der eingewechselte Dennis Undav nach einem 0:1 Rückstand. Damit steht die DFB-Auswahl schon sicher in der K.O.-Phase. Zuvor hatten die Niederländer mit 5:1 gegen Schweden gewonnen und stehen in der Gruppe F auf Platz 1. Die Bundesregierung hat alle Seiten zur Umsetzung der vereinbarten Waffenruhe im Irankrieg aufgerufen. Man nutze die Kontakte insbesondere zu den israelischen Partnern, damit das Rahmenabkommen mit Leben erfüllt werde. Das sagt der Sprecher des Auswärtigen Amts in Berlin.
2: Voraussetzung ist aber, dass die Hisbollah ihre Angriffe auf den Norden Israels wirklich glaubhaft einstellt. Und ich glaube, da sind wir noch nicht so ganz, so der Sprecher weiter. Deutschland ist nicht Teil des bilateralen Rahmenabkommens zwischen den USA und dem Iran, das eine Waffenruhe an allen Fronten vorsieht, also auch im Libanon. Israel und die vom Iran unterstützte Hisbollah-Miliz hatten sich zuletzt gegenseitig Verstöße gegen die Waffenruhe vorgeworfen. David Riemer, Berlin.
1: Die Linke hat eine neue Doppelspitze. Neben der bisherigen Co-Vorsitzenden Ines Schwertner wählte ein Parteitag in Potsdam den Bundestagsabgeordneten Luigi Pantisano. Der 46-Jährige erzielte mit nur gut 53% ohne Gegenkandidaten allerdings ein schwaches Ergebnis.
3: Pantisanos Wunschziel waren mehr als 70% gewesen. Sein Vorgänger Jan van Aken hatte 2024 fast 90% bekommen. Aus gesundheitlichen Gründen hatte dieser aber auf eine neue Kandidatur verzichtet. Möglicher Hintergrund für das knappe Ergebnis könnte sein, dass Pantisano bisher oft schärfer formuliert, als es von van Aken bekannt ist. In einem Bild-Interview hatte er zuletzt die CDU in einem Atemzug mit faschistischer Politik genannt. Schwertner wurde mit knapp 86% im Amt bestätigt. Babette Büchner, Redaktion.
1: Ein großer Waldbrand hält die Feuerwehr auf der griechischen Insel Euböa in Atem. Das Feuer brach am Mittag aus. Die Feuerwehr rief die Menschen per Tweet dazu auf, die betroffenen Dörfer vorsorglich zu verlassen. Laut Medienberichten sind 120 Feuerwehrleute, 35 Löschzüge, 7 Hubschrauber und 8 Flugzeuge im Einsatz. Die Insel-Online-Plattform Evima berichtete, die Flammen näherten sich bereits Häusern. In der Region herrscht starker Wind, der die Flammen antreibt und verbreitet. Es ist der erste große Waldbrand in diesem Jahr in Griechenland. Zum Wetter, die aktuelle Vorhersage des Deutschen Wetterdienstes. In der Mitte lassen die letzten Gewitter nach, im Westen kommen von Belgien her allerdings bereits neue auf. Die Temperaturen sinken auf 22 bis 14 Grad. Tagsüber wird es dann meist sonnig, im Norden bei Werten bis 29 Grad, ansonsten kann es bis zu schwülheiße 38 Grad geben. Nur im Westen kann es schon am Vormittag gewittern, ansonsten erst im Laufe des Tages. Am Montag ähnlich, viel Sonne, aber immer wieder auch Gewitter bei Temperaturen bis 39 Grad.
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3: Und jetzt würde ich sagen, stimmen wir uns langsam aber sicher ein, dass eben aus Fitz Now ein Fitz Wow wird. Und jetzt also würde ich sagen, lancieren wir den Live-Podcast mit unserer internationalen Kultband. Seit Jahrzehnten rocken sie jedes Stadion, das man sich nur vorstellen kann. Und manchmal sind sie einfach froh, dass sie kein Zuhause haben. Das sind für euch Les Lunettes!

0: Wow.
1: Oh.
0: Lilinette.
1: Lilinette. Wow.
0: Fnueli, Serge, Flo und Steff. Großen Applaus, Lilinette.
2: Merci beaucoup.
1: Und jetzt wisst ihr auch.
0: Ja.
1: Jetzt wisst ihr auch, was die größte Angst von John heute Abend gewesen ist. Immer wieder ist er rumgetigert.
0: Fnueli.
1: Serge.
0: Flo. Ja. Und Steff. Warum heißen die nicht alle Peter?
1: Ja, bei uns zu Hause heißen alle Peter, außer Thomas, der heißt Stefan.
0: Ja, genau. Ja. Aber es ist so schön, dass ihr da seid. Vielen, vielen Dank. Wir werden euch den ganzen Abend hören. Das ist richtig toll.
1: Dankeschön,
0: Dankeschön auch. Ein herzliches Dankeschön an Monika Kamenzind für die nette Begrüßung. Das sind wir gar nicht gewohnt.
1: Nein, normalerweise sind die Leute immer weg, wenn wir da sind.
0: Dann großes Dankeschön auch an Simon und Simon. Simon ist an der Technik von Nightfire und das waren vorhin beim Aufbau Simon und Simon, haben wir gesagt, das sind die Siemen. Das ist die neue Mehrzahl. Ein Simon, mehrere Siemen. Ja. Und dann gibt es natürlich die glorreichen Siemen. Und da sagen wir mal großen Applaus bitte für unsere Technik heute Abend.
1: Danke,
0: Mikrofon,
1: Simon.
0: Mikrofon, Musik, Bild. Und du musst einmal in unsere Mitte kommen,
1: ja,
0: denn das ist nicht nur die Radiolegende und ein wunderbarer Freund, mein Trauzeuge. Es ist einfach der großartige Andy Wolf. Mr. Fabulous himself. Und es ist auch sehr gut, dass du heute da bist, weil wenn irgendwas schief läuft, können wir immer noch sagen, er war's.
1: Ja.
0: Ich persönlich bin sehr froh, dass keiner von euch abgesagt hat, dass ihr alle da seid. Und die lustigste Absage, von der ich je gehört habe, wirklich sehr, sehr lustig, kam vom bayerischen Kabarettisten Gerhard Polt. Kennt ihr Gerhard Polt? War eingeladen bei Markus Lanz und hat abgesagt, ist legendär, ich kann an diesem Tag nicht, da bin ich immer zu Hause. Und das ist so einfach und so gut, oder? Also einfach mal ausprobieren, ich fand es einfach herausragend. Und ganz wichtig noch an dieser Stelle, vor vielen Jahren hat Ole von Beust, war Bürgermeister von Hamburg, eine wahnsinnig schöne Definition abgegeben, was ein Gastgeber ist. Ein Gastgeber ist jemand, der möchte, dass sich seine Gäste wie zu Hause fühlen, während er sich wünscht, dass sie es wären.
1: Ja, wir hoffen natürlich, dass unser Gastgeber heute, Raphael Herzog und sein Team vom Fitzenauer Hof, sich das nicht so schnell wünschen, denn wir haben natürlich noch jetzt erstmal ein abendfüllendes Programm vor uns. Die Monika hat es schon erwähnt, aber auch von unserer Seite noch einmal ein ganz, ganz herzliches Dankeschön an die Kulturkommission Fitzenau, an die Stiftung Pro Fitzenau, die den Podcast auch finanziell möglich gemacht hat, an eben den Fitzenauer Hof und ja, Andi, dass du da bist, Lilinette, dass ihr da seid. Für uns ist es eine mega Ehre. Ich stehe hier zwischen zwei Radiolegenden, die sind zusammen älter als Braunkohle, muss man immer sagen. Ne? Aber es ist sensationell.
0: Als ich mit Radio anfing, war das hier noch Weideland.
1: Ja.
0: Also nur, dass ihr das mal gehört habt.
1: Ich sag ja immer, er macht länger Radio, als es Radio überhaupt gibt. So. Jetzt haben wir heute aber noch neben ganz vielen tollen Gästen. Von hier oben mit dem Spot seht ihr übrigens alle gleich aus.
0: Ja? Alle gleich gut.
1: Alle gleich gut, selbstverständlich.
0: Natürlich.
1: Und wenn wir vorher gesagt hätten, wir haben da was vor, dann bin ich mir sicher, dass mindestens ein Stuhl frei geblieben wäre. Aber ich möchte es mir nicht nehmen lassen, heute am Abend eine ganz besondere Dame zu ehren. Denn als ich nach Fitzenau gekommen bin vor 9 Jahren und ins Hotel Rigi gekommen bin, ist die erste Dame, die mich angeschaut hat und gesagt hat, noch mal schauen, ob das was wird, war die Gisela Gutknecht. Ich nenne sie inzwischen immer liebevoll meine Königin Mutter oder unsere Königin Mutter. Wenn ich an den Tisch komme, Königin Mutter, darf es noch was sein. Und die Gisela hat heute an diesem Tag Geburtstag. Und ich denke mir, lasst uns doch einfach mal für sie.

0: Wow, wir haben dich lieb.
1: Sehr. Übrigens, diese Blumen hier, die gehören dir. Aber wir brauchen sie noch hier vorne und außerdem sehen sie da jetzt schöner aus, als wenn du sie auf dem Schoß hältst.
0: No? Keine Kosten und Mühe gescheut.
1: Nein, auf gar keinen Fall. Niemals.
0: Es gibt ja Abende, die man nie vergisst, so sehr man es sich auch wünscht. Und es gibt den heutigen Abend. Und schön, dass ihr da seid bei unserer Live-Aufzeichnung von Podcast R hier und Imsen. 3. April wird gesendet. Heute zeichnen wir auf am 21. März 2026 mit euch. Es ist auch unser erster Live-Podcast überhaupt. Wir sind sehr stolz, dass so viele von euch gekommen sind. Das ist wirklich, wirklich unglaublich. Das ist fantastisch. R hier und Imsen übrigens ganz kurz nur. R hier und Imsen sind einfach Namen, die man, wenn man die vergisst, dann sagt man, ach doch, das ist doch R hier. Also wenn man eigentlich denkt, das ist doch der John und vergisst den Namen einfach gleich wieder, dann sagt man, na hier, das ist er hier. Und das gleiche gilt für Imsen, na das ist doch hier, na Imsen. So, also das ist so die typische Rede.
1: Typische Floskeln, ja. Die man so in Deutschland kennt, aber scheinbar in der Schweiz eben nicht so.
0: Ja, und deswegen ganz kurz, ne, kleiner Wikipedia-Eintrag, er hier und Imsen. Und dann möchte ich auf keinen Fall versäumen, meinen Podcast-Partner vorzustellen, der direkt hinter meinem Freund Andi Wolf steht, jetzt nicht mehr. Er ist sozusagen der Maybach unter den Barkeepern.
1: Ich bin noch schüchtern. Hey. Komm, mach weiter.
0: Er ist der Bundestrainer unter den Podcastern.
1: Halleluja.
0: Er ist das Tüpfelchen auf dem O.
1: Ja, jetzt ist gut.
0: Ja. Das ist Stefan Mund.
1: Dankeschön. Dankeschön, lieber John. Ja, und mein Mentor ist der John Ment. Und was soll ich noch sagen? Er ist John. Darf ich vorstellen?
0: Ja, danke.
1: John. Einfach John.
0: Vielen Dank. Normalerweise begrüßt er mich immer mit der älteste meiner noch lebenden Freunde.
1: Ja, es ist ja auch so, aber das ist ja auch irgendwie, ich habe es ja gerade schon mal so mehr oder weniger erwähnt, aber es ist nur eine Zahl, John, ärger dich nicht. Du musst auch immer nur die ersten beiden Zahlen sagen.
0: Ach so. Ja? Endlich dreistellig. Gut, aber wir wollen unseren ersten Gast begrüßen. Wir freuen uns, denn wir haben wirklich zwei tolle Gäste. Einen davon haben wir heute und den anderen auch.
1: Ehre, wem Ehre gebührt, kann ich einfach immer nur sagen. Denn
0: Platz.
1: Dieser Mann ist ein Beispiel dafür, dass das, was wir täglich tun, der Beruf, eine Berufung ist. Und dieser Mensch hilft einfach allen auf der Welt. Er hat eine Leidenschaft, er hat eine Berufung und diese Berufung und seine Leidenschaft, das Alphornspielen und das Operieren am offenen Herzen, haben eine Gemeinsamkeit. Beides geht ziemlich tief unter die Haut und berührt das Herz. Meine Damen und Herren, Thierry Carrel.
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0: Thierry Keil, wunderbar, wirklich ein großer Augenblick. Ich wollte ja immer mal eine Umschulung machen zum Herzchirurgen. Kommt vielleicht noch, ich habe ja noch Zeit. Ganz kurz vielleicht zu unserem Konzept, falls ihr unseren Podcast Er, Hier und Ihm schon mal gehört habt, ist im Grunde ganz einfach. Wir beginnen Sätze und unser Gast oder unsere Gästin beendet den Satz. Und das Schöne an diesem Podcast und an dieser Idee ist einfach, dass jeder von euch garantiert auch in diesem Augenblick überlegt, wie würde ich diesen Satz beenden? Also wie wäre es bei mir, was würde mir dazu einfallen? Und ich möchte gleich mit einem Beispiel beginnen. Es geht um Zitate. Zitate kennt ihr, ich habe meine drei Lieblingszitate aus Filmen mal zusammengetragen, kennt ihr garantiert auch. Wenn ihr das nächste Mal einen Film guckt oder eine Serie, achtet mal, bei mir auf der Top 3 aus Filmen kommt immer, bei allem Respekt, Sir. Auf der 2, bleib du hier, ich hol Hilfe. Klappt garantiert nie, meistens in irgendwelchen Horrorfilmen. Und auf der 1, wir hätten nie hierher kommen dürfen. Ich bin doch nur ein Abenteuer für dich, hat es nicht ganz in die Top 3 geschafft, aber fand ich auch ganz schön. Mein absolutes Lieblingszitat kommt tatsächlich von Karl Valentin. Der hat gesagt, und ich finde das wirklich sehr, sehr schön und vielleicht seht ihr das genauso. Er hat gesagt, ich freue mich, wenn es regnet, weil wenn ich mich nicht freue, regnet es auch. Und das finde ich so großartig und Thierry, das wäre der erste Satz, dein Lieblingszitat. Ist.
1: Wenn du deine Arbeit liebst, dann wirst du nicht mehr arbeiten müssen.
0: Schön.
1: Das ist Lao Tse. Oh.
2: Ja, das hat was.
0: Lao Tse. Dann
2: wären wir wieder bei der Berufung.
0: Ja, ja, das stimmt. Das finde ich total schön. Und das ist ja auch etwas, was wir uns so ein bisschen auf die Fahne schreiben dürfen. Wenn du deine Arbeit liebst, wirst du nie wieder arbeiten dürfen. Das ist richtig schön. Und wir freuen uns, Stichwort Arbeit, auch das ist keine Arbeit. Weil du hast den Martin mitgebracht. Wir haben gefragt, das wollen wir in aller Deutlichkeit sagen, wir haben gefragt, ob es möglich wäre, weil wir wissen, dass du auch ein fantastischer Musiker bist. Wir haben angefragt, ob es möglich wäre, euch hier live auf der Bühne zu erleben, wie ihr Musik macht. Und ihr habt gesagt, jo, das machen wir, klar. Ein besonderer Abend, ein besonderer Anlass. Und deswegen, Thierry, was werden wir gleich hören? Der Martin wird gleich noch dazukommen. Und die Instrumente haben wir, glaube ich, auch schon da. Ne? Ja, die liegen direkt hinter dir. Was werden wir gleich hören hier live im Pitznauer Hof?
1: Also ein kleines Ständchen für Gisela.
0: Oh.
1: Das heißt, der Berg ruft. Mit dem Berg habe ich nicht den Christian Stucki gemeint, sondern der Dossen.
0: Ja, dann würde ich vorschlagen, die Instrumente liegen parat. Wo ist der Martin? Da kommt zu uns. Großen Applaus bitte für Martin.
3: Herzlich willkommen. Schön, dass du da bist.
0: Genau.
2: Stehen wir im Weg?
0: Wir stehen meistens im Weg, ja. Stefan, das kennst du doch.
2: Aber eigentlich sind wir Freunde.
0: Also. Oh, das sind ja auch fantastische
2: Instrumente. Ja, ist auch immer praktisch für unterwegs.
0: Das sind auch durchaus kürzere Instrumente, als ihr sie vielleicht kennt. Und dadurch, und das haben wir schon gehört und lernen dürfen, auch etwas schwerer zu spielen. Aber klingen dafür natürlich gleich besser. Ist ja auch klar. So, wir nehmen mal hier, machen hier mal ein bisschen Platz. Kleine Umbaumaßnahmen.
2: So. Können wir was tun etwa?
1: Das ist die Miniaturvariante.
2: Ja, ja.
0: Ich könnte den Tisch mit den Blumen, die wir für 800 Franken gekauft haben, ein Stück rüberziehen.
2: Ist nicht schlimm, ich kann es übers Rigi abrechnen.
0: So, jetzt würde der Sound unterm Tisch landen, das wäre ja schade. Sekunde. Wo gehe ich jetzt mit dem Tisch hin? Braucht jemand einen Tisch?
2: Warte. Können wir, warte.
0: Das geht schon.
2: So.
0: So ist es, glaube ich. Okay.
2: Wir haben ja an alles gedacht, ne? Aber nicht daran, dass sie mit so einem großen Rohr kommen. Also, weißt schon.
0: Das geht schon.
2: Hallo.
0: Okay.

0: Wow, Bravo. Schweiz pur ist das. Wow. Bravo.
1: Oh, ist das gut. War das schön. Live-Musik bei Erhi und Imsen im Podcast.
0: Ja, warte. John macht dann die wieder kaputt hier.
1: Einfach kurz alles wieder umbauen.
0: Ja, so.
1: Das machen wir so.
0: Hey, Thierry. Martin, herzlichen Dank. Das ist wirklich Schweiz pur und ich kann ja da aus Erfahrung sprechen, wenn du eben nicht in der Schweiz groß geworden bist und du kommst dann in die Schweiz und du wirst an der Schiffsstation empfangen von den Alphornbläsern, das ist einfach unfassbar.
1: Absolut einzigartig.
0: Ich würde am liebsten jeden Tag nochmal neu in die Schweiz einreisen. Aber das kriege ich zeitlich nur sehr, sehr schwierig hin.
2: Na, vielleicht geht es einmal auf die Nerven, oder?
0: Ja, nein, nein, also ganz sicher nicht. Also ganz sicher nicht, wirklich. Und das finde ich ja auch so faszinierend. Wir haben sowas in Berlin nicht. Wir haben Techno. Und der, ich mag den auch, aber der geht schon auf die Nerven irgendwann.
1: Ja, du warst ja mal Käfigtänzer in der Großraumdisco, ne?
0: Nochmal, Entschuldigung?
1: Ach, nichts. Ich habe nichts gesagt. Mhm. Nein, nein, alles gut.
0: Thierry, deine beiden Bücher, die du veröffentlicht hast, Von Herzen 1 und Von Herzen 2. Zwei von zwei haben wir quasi hier vorne auf der Bühne. Da beschreibst du ziemlich eindrücklich, was du in deinem Leben als Herzchirurg erlebt hast. Auch, also unfassbar unterhaltsam. Und es gibt auch einige sehr lustige Anekdoten. Und wenn du jetzt auf dein Leben als Herzchirurg zurückschaust, das Witzigste, was du bisher mit einer Patientin oder einem Patienten erlebt hast, war?
2: Dass sie gar nicht glauben konnte, dass sie das überleben würde, als ich beschrieben habe, was wir alles machen mit ihrem Herzen.
0: Ja, ja. Ja gut, ich glaube...
2: Nicht zu witzig.
0: Ja, aber du hast es geglaubt, oder?
2: Genau.
0: Gut, ja. Ja, ist auch blöd, wenn der Herzchirurg sagt, ja, ob das gut geht, das weiß ich auch nicht. Ja. Ja. Wobei ich ja auch schon sagen muss, wenn man so sich durchliest, was man so unterschreiben muss, so was alles passieren kann, die Eventualität.
1: Liest sich wie ein Buch von Stephen King, ja.
0: Ja, es ist so. Es ist absolut, es ist ein Skript. Und wenn du dich dann noch hinlegst auf den Tisch und sagst, ja, wird schon schief gehen. Aber man muss vertrauen. Und ich glaube, du weißt, was du tust. Ansonsten wärst du nicht der Herzchirurg schlechthin.
1: So ist es. Du bist
3: wirklich kurz reingrätschen.
1: Ja, logisch.
3: Wenn wir schon so eine Kapazität hier haben, was macht man dann effektiv im Vorfeld, damit das gut kommt, das, wo es gerade angeteased wurde?
2: Ja gut, man muss mal gut vorbereitet sein. Man muss auch wie beim Klettern in den Bergen einen Ausstiegsplan haben, wenn irgendetwas nicht so geht, wie man sich das vorgestellt hat. Und dann natürlich die Erfahrung spielt eine große Rolle, die Expertise mit den Jahren. Also, aber jetzt auch nach über 35 Jahren habe ich immer noch Respekt bei jedem Eingriff. Wenn ich von null starte, startet man wirklich von null wie in einer Wand. Und dann ist man erst oben, wenn man oben ist. Oder? Und das Wetter kann natürlich unterdessen auch wechseln, können Überraschungen auftreten. Und je mehr Erfahrung man hat, umso mehr kann man das ohne Stress lösen.
3: Unglaublich eine Verantwortung. Ja. Wenn ihr zwei einen Fehler macht, wenn wir uns
0: absolut
3: versprechen.
0: Wir machen permanent Fehler. Aber wir machen ja keine Fehler.
3: Nein.
0: Also, aber wenn.
3: Aber wenn es so wäre.
0: Ja, also. Das ist genau das, was ich auch immer sage. Wir hatten vor kurzem einen Tätowierer zu Gast im Podcast. Und den habe ich eben auch gefragt. Ein Tätowierer, der kann ja nicht sagen, vermalt. Ja, machst du halt nochmal drüber, ne? Wenn ich einen Mojito falsch mache, ja, wenn er zu stark ist, zu schwach ist, dann mache ich ihn weg und fange von vorne an. Es gibt aber Berufe, die verzeihen dir unter Umständen einfach keine Fehler oder wo man sagt, die dürfen halt nicht passieren. Aber es ist halt menschlich und zaubern können wir auch alle noch nicht, egal in welcher Branche.
2: Genau, ich kann dir sagen, ich habe einen Schwager, der hat einen Tell tätowieren lassen auf seinem Vorderarm. Und was wäre passiert, wenn der Gessler plötzlich da gewesen wäre?
1: Wäre die Geschichte neu geschrieben worden.
0: Ja, blöd.
1: Da gibt es Apfel mit Schuss. Ja. Ja. Thierry, du bist genau wie ich Linkshänder. Das heißt, wer ist Linkshänder von euch? Bitte mal kurz um Zeichen. Ja, ihr kennt das auch, wenn man mit Füller schreibt, man verwischt immer gleich die ganze Tinte, ne, wo man einfach mal so rüberwischt. Operierst du jetzt eigentlich auch mit links? Also nicht im doppelten Sinne, sondern gibt es da eine wichtige Hand, wo man sagt, das geht, oder macht man das beide nicht? Ich habe da wirklich gar keine Vorstellung.
2: Der Vorteil ist, meistens der Linkshändler kann seine rechte Hand doch noch relativ gut brauchen. Das ist im umgekehrten Fall vielleicht weniger der Fall. Und es gibt gerade in meinem Fachbereich gibt es unzählige Operationen, die viel besser gehen und links. Und dann sehen manchmal die Assistenten und fragen, ja, wie kann er das so schnell machen? Und erst am Schluss, wie beim Tischtennis, merken sie, aha, er hat die Schere oder den Nadel halt in der anderen Hand gehabt, oder?
1: Okay.
2: Interessant.
1: Ja, total. In deinem zweiten Buch lesen wir von ganz vielen Menschen, die dir sehr dankbar sind für deine Hilfe. Eine Story, die uns, Stefan und mich und euch vielleicht auch gleich in der Vorbereitung am meisten beeindruckt hat, war der 87-jährige Lehrer, der seinem Urenkel das Skifahren beibringen wollte. Die unglaubliche Geschichte dahinter ist.
2: Erstens ein Mensch, der Lebenswille hatte mit 87. Das hat mir sehr erstaunt. Und dann musste er auch natürlich zum richtigen Arzt kommen, der diese Verantwortung aufnehmen wollte. Ja. Ganz einfach war es nicht. Aber ich war glücklich, weil ich habe das Ganze nicht mit medizinischen Fragen beantworten können, sondern ich habe gefragt, was haben Sie noch für einen Lebensentwurf mit 87? Und das war seine Antwort wie aus der Pistole. Ich will meine Urenkel das Skifahren bringen. Er war Lehrer in Prättigau. Dann habe ich gesagt, dann müssen wir operieren.
1: Das ist stark, oder?
2: Ganz klar.
1: Es ist so stark.
0: Und hat es noch geklappt?
2: Ja. Ja, ja. Er hat noch etwa über 8 Jahre noch gelebt und ist etwas älter als 95 dann verstorben.
0: Ja. Wollte ich nur noch auf, also kann man im Buch natürlich nachlesen, aber das war jetzt noch das, was so ein bisschen gefehlt hat, das faszinierend. Also ich bin weit weg von 87 und schon der Gedanke daran, was mir passieren könnte, wenn ich mich auf die Skier stelle, tut der Rücken schon sofort weh. Da bleibe ich lieber auf dem Boden der Tatsachen. Lieber Thierry, du bist in wenigen Stunden, muss man eigentlich sagen, bist du bereits schon wieder auf dem Weg nach Usbekistan, um dort zu operieren. Das ist wirklich großartig. Gerade erst aus der Mongolei zurückgekommen, jetzt wieder auf dem Weg nach Usbekistan. Koffer schon gepackt?
2: Schon gepackt.
0: Schon gepackt.
2: Alles drehen, ja, das muss man vorzeitig, vor allem, wenn man nicht weiß, ob man sich einlässt oder mit euch.
0: Und da muss man ja auch packen. Und packen ist etwas, ich finde ja packen furchtbar. Ich packe grundsätzlich erst so ein paar Minuten, bevor es losgeht, aber ich schmeiße ja auch immer die gleichen Sachen rein. Aber die Frage ist immer, was packe ich nach oben, was packe ich nach unten? Hast du einen Tipp für uns, was du in deinem Koffer am besten nach oben packst, was nach unten?
2: Das Schwere unten ist besser. Und bei mir ist 90% Material und 10% Kleider. Also das ist relativ schnell gemacht. Ich lebe relativ karg in der...
1: Aber das ist ja auch die Frage. Ne? Jeder hat ja so seine Lieblingsinstrumente. Also wenn du als Musiker losgehst, hast du ja auch dein eigenes Instrument dabei. Wenn du jetzt als Herzchirurg zum Beispiel in Usbekistan tätig bist, da wo du morgen dann ja auch wieder hinfliegst, hast du deine ganzen eigenen Sachen dabei, auf die du auch Wert legst, oder ist das variabel, wo man hinkommt, dass da Dinge schon vorbereitet sind und man die alle benutzt? Also ein Schlagzeug zum Beispiel, ne? Das könnte man notfalls ja auch in Usbekistan benutzen, wenn da schon eins steht. Aber du sagst, du hast viel technisches Material an Bord.
2: Ja, das ist aber das Material, was wir dort schenken. Und ich habe nur eine ganz kleine Kassette, das sieht so aus wie eine Carandage-Bürse, und dort habe ich meine 4 wesentlichen Instrumente, und die nehme ich immer mit, weil sie sind auf meine Finger und Händen mit Feder und alles abgestimmt, und da geht es am schnellsten. Okay. Aber sonst ist alles, also man muss sich auch eigentlich anpassen an dem, was man vorfindet. Das ist auch ein Reiz dieser Expeditionen. Aber sonst das Wenigste nehme ich mit, das ist eben wie die Füllfeder oder vielleicht das Besteck, oder?
0: Das macht Sinn. Ein ganz wichtiger Teil in deinem Buch auch, lieber Thierry, sind deine Tipps. Stichwort: Fit sein ist eine Lebensaufgabe. Das hilft hier auch allen anderen übrigens demnächst, wenn ihr mal wieder auf längere Reisen geht. Und ich habe eine Frau, die zum Beispiel auch sehr viel Wert darauf legt, dass ich jetzt in meinem fortgeschrittenen Alter Kompressionsstrümpfe trage. Ich habe da mal was vorbereitet. Ja, also kein Scherz, ich habe sie heute an. Weil macht schöne, schlanke Beine.
1: Stefan, das ist so sexy wie eine Anhängerkupplung.
0: Ja, ich habe erst überlegt, ob ich nur die Strümpfe anziehe, weil die gehen ja auch recht hoch. Aber ich wollte ja auch keinen nervös machen.
1: Na gut, das ist ja auch hilfreich.
0: Nein, aber ich kann selber sagen, es ist tatsächlich hilfreich. Aber lieber Thierry, das ist ja jetzt eher ein Satz für dich. Bei Langstreckenflügen sagst du nämlich ganz besondere Vorsicht, weil
2: man meistens zu wenig trinkt und zu wenig bewegt. Also auch wenn es das Kabinenpersonal stört, immer wieder aufstehen, ein paar Schritte machen, jede Stunde eine 3 Deziliter Flasche trinken. Kompressionsstrümpfe lege ich erst morgen, also ich habe noch Socken.
0: Ja, ja.
2: Also hier brauchst du keine Kompressionsstrümpfe.
0: Naja, hey, aber noch, ich sage euch, nach 12 Stunden...
2: Man sitzt auch nicht wie in Economy Class oder hier. Das sind ja die Polster des Witznauruf.
0: Du, wenn wir hier nach 12 Stunden fertig sind, was meinst du, was ich für geschwollene Füße hätte ohne? Also,
1: ja. Ach Gott, ja. Es ist, ja.
0: Ich trage sie übrigens, ich trage sie nur zu besonderen Anlässen, möchte ich nochmal sagen.
1: Ja. So. Über dich wissen wir, du hast 2 Bücher geschrieben, du hast uns in dein Leben gelassen in diesen 2 Büchern. Aber diese eine Sache, die du bisher noch nicht aufgeschrieben hast und die keiner über dich weiß, ist...
2: Was ich als guter Ehemann noch zu Hause mache. Und nicht im Spital.
1: Das ist aber eine sehr schöne Antwort, wie ich finde.
2: Das ist eben privat und das werde ich auch nicht schreiben.
0: Das ist doch absolut.
1: Das Mutigste, was du jemals in deinem Leben gemacht hast, ist?
2: Operationen anzufangen, wo ich noch nie gemacht hatte.
1: Ja.
2: Einfach gelesen hatte, Video geschaut habe und irgendwann mal muss man es machen.
1: Ja. Ich würde an dieser Stelle gerne einmal dein Buch verschenken, weil wir haben hier 2 Bücher, das heißt, wir können uns auch eins teilen, der Stefan und ich. Und es ist sogar noch eingepackt und ich bin sicher, der Thierry wird es im Anschluss auch gerne signieren. Wer hat Interesse? Okay, ich sehe hier vorne, du hast dich als erstes gemeldet. Ich gehe mal zu dir. Okay, wir machen ein kleines Quiz. Wie heißt du?
4: Christina.
1: Das ist richtig.
0: Herzlichen Glückwunsch, Christina. Mensch, auf Anhieb.
5: Gratuliere. Was haben wir gelacht? Und sofort die beste Flasche aufgemacht.
0: Ja, lieber Thierry, also wir haben jetzt ja schon ein bisschen was erfahren. Du bist extrem vielseitig. Du hast als Herzchirurg sicherlich auch einen Job, den man nicht von 8 bis 16 Uhr macht oder von Montag bis Freitag, sondern das ist ein Fulltime-Job. Du bist begeisterter Alphornspieler. Du engagierst dich seit einigen Jahren auch im Gemeinderat in Vitznau. Und ich weiß ja nicht, also ich habe immer schon das Gefühl, mein Leben ist als Barkeeper recht stressig und bringt mich dann auch mal so an meine Grenzen. Aber ich wüsste nicht, wo ich jetzt zwischen Mojito, Caipirinha, Sex on the Beach noch eine Herz-OP zwischenschieben sollte. Und hätte auch viel zu viel Angst, dass ich aus Versehen das Herz mit der Limette verwechsel. Achtel, Rohrzucker drauf, stampfen, rum und fertig ist der Lack. Ja, also das ist ganz, ganz großartig. Und dennoch interessiert mich jetzt ja noch so eine Sache bei dir. Wenn du mit deiner lieben Frau Sabine auf einem Ball bist und du eventuell in die Verlegenheit kommst, dann vielleicht mal zu tanzen, in einem der seltenen privaten Momente, die du hast. Ich bin ja Tanzlehrer in meinem früheren Leben gewesen und für mich sind ja Menschen, die musikalisch sind und Akademiker sind, für mich ein biologisches Wunder. Denn ich habe andere Erfahrungen damals gemacht, dass die Menschen, die Akademiker sind, sich doch sehr, sehr wenig in diese Schülerrolle wieder zurückschrauben, sich downgraden sozusagen und vielleicht auch diesen Kontrollverlust nicht unbedingt zulassen möchten. Wenn deine Frau Sabine jetzt zu dir kommt und sagt, Schatz, wir tanzen. Ist das für dich?
2: Das ist das Beste, was mir passieren kann. Und wir haben viele Tanzkurse besucht.
0: Echt?
2: Jawohl.
0: Und wer führt?
2: In Bern. Ja, das hängt vom Tanz ab, aber meistens der Mann. Ja,
0: ich weiß das.
2: Weil... Ja. Ja. Und weil wir beide musikalisch sind, sind wir eigentlich nicht so schnell aus dem Takt. Aber man muss es lernen.
0: Es ist immer schön, wenn die Musik nicht stört. Das ist super. Ja? Das finde ich großartig. Ja. Und wenn deine Frau dich führen lässt, dann hast du schon mal 90% der Männer, die ich unterrichtet habe, hast du ihnen schon mal was voraus. Die wollen sich mal gerne festhalten. Und ich habe ja immer gesagt, wenn der liebe Gott gewollt hätte, dass ihr euch da festhaltet, hätte er einen Griff rangemacht.
2: Ja. Das hat mir am meisten gestört, weil Tanzkurs wurde auch von einem Ehepaar gegeben, als ich mit dem Mann tanzen musste.
4: war das
2: nie so ganz unproblematisch,
4: ja,
2: weil wir beide das Gleiche wollten. Oder? Und dann sagte er mir, ja, ich mache die Frau, aber das war nicht so ganz einfach.
4: Ja.
1: Thierry Karel, wir sind immer noch mittendrin im Podcast. Er hier und ihm sind schön, dass ihr noch dabei seid. Das freut uns sehr. 2013 gab es für dich die Auszeichnung als bester Ausbilder Europas in Wien. Wahnsinn. Es gab eine Doku über dich, der Herzchirurg. Es fehlten jetzt eigentlich nur noch die Fortsetzungen, die Rückkehr des Herzchirurg und der Herzchirurg jetzt erst recht. Aber kommt vielleicht noch. Welchen Film würdest du immer wieder einen Oscar verleihen? Ein Film, den du immer wieder sehen könntest, ist?
2: Nicht so bekannt, aber die Biografie vom Musiker Arvo Pärt. Es heißt Sound und Silence. Das ist wahnsinnige Musik. 40 Jahre Komposition von Argentinien über Estland nach Russland, China, asiatische Musik. Leider eben nicht so bekannt, aber im Vordergrund eine Biografie mit extrem schöner Musik.
1: Großartig, klingt eher nach Arte als nach RTL 2. Ne?
4: Definitiv.
1: Muss man auch sagen an der Stelle. Aber groß. Magst du noch mal sagen, wie der Film heißt?
2: Sound und Silence.
1: Sound und Silence.
2: Arvo Pärt, und das ist von Berner aus dem Marzili-Quartier gedreht worden, und der Hauptfilmemacher heißt Norbert Widmer, wenn ich mich nicht täusche.
1: Also das, dann wissen wir, glaube ich, schon alle, was wir morgen Abend schauen. Großartiger Tipp.
2: Vielen Dank. Hätte Ben-Hur sagen können, das wäre bekannter, aber
4: die
2: Musik kurz, ist auch schön.
4: Spielen wir mal kurz ein, nur die ersten zwei Stunden. Um
1: Ben-Hur. Ja. Wir haben uns ein Quiz überlegt, das Quiz, und zwar ein Quiz mit einem tollen Preis. Ich habe zuerst überlegt, auch mit Stefan zusammen, was können wir als tollen Preis machen?
4: Ja.
1: Irgendwas, was wirklich schwer zu bekommen ist. Und ich bin dann hängen geblieben bei einem HSV-Becher. Limitierte Auflage, davon gibt es höchstens 10 Millionen.
4: Also ihr seht, wir haben sämtliche Kosten und Mühen gescheut.
1: Alle Kosten und Mühen gescheut, aber wir haben ja noch einen weiteren Preis zur Auswahl. Falls du gewinnen solltest, dann gibt es vielleicht auch noch einen Snickers. Also haben gedacht, die Wahl ist
4: wenn
1: nicht
4: der
1: gut.
4: Hunger packt.
1: Ne? Also du kannst, ne? Also wie du möchtest. Und vielleicht eine kleine, kurze Geschichte dazu. Ich hatte zuerst überlegt, wir machen einen Quiz, der Anfang vom Ende mit Les Lunettes. Das heißt, wir spielen einfach die letzten 20 Sekunden eines Songs und ihr erratet dann, um welchen Song es sich handelt. Aber da haben wir uns getroffen vorher und dann hat mir der Steff gesagt, hinten an der Gitarre, du, unsere Songs enden eh alle gleich, das wird schwierig. Mit so einem Dich. So, und dann haben wir uns gesagt, dann machen wir ein anderes Quiz, der Anfang vom Anfang. Und da übergebe ich an meinen lieben Freund, die Radiolegende, Andi Wolf.
6: Danke vielmals. Ich bin mir so nicht gewohnt, nicht mitzusprechen. Also es ist eine Aufgabe, dass ich da die ganze Zeit aufs Maul hocken muss. Aber wenn wir ja schon Thierry Karel da haben, hat mir John gesagt, du, mach den Rudi Karel. Und daher lass dich überraschen. Lieber Rudi, alles Gute. Hat uns geprägt mit am laufenden Band. Wir haben einen Musikquiz, wir haben eine unglaubliche Band und das macht ja so, das macht ja so, so eine Late-Night-Show-mäßig, wie ihr da den Podcast aufnimmt. Und Thierry, wir haben uns zwei Songs ausgewählt, die man kennen könnte, aber ihr dürft mithelfen, wenn es dann schwierig wird, weil der Gast ist König und natürlich möchten wir gerne, dass auch in diesem Quiz du brillierst. Und jetzt sind wir gespannt. So viel darf ich verraten. Der erste Song ist eine internationale Rocknummer.

0: Oh, Thierry sagt mir, es gibt nicht viel Schwächen, aber die Musik könnte sein. Moment, ich helfe ein wenig. Man hat es gehört, dass es einen fulminanten Anfang hat. Und welche Musikrichtung könnte es vielleicht sein? Weil da könnte es vielleicht ja, ein wenig... Elvis Presley war der König des...
1: Rock, oder?
0: Rock'n'Roll.
1: Rock'n'Roll, ja.
0: Und wenn du Englisch sagst zu seiner Frau, ich liebe dich, sagst du?
1: I love you.
0: I love you. Und jetzt setzen wir das zusammen mit...
2: I love Elvis Presley.
0: Fast.

I Love Rock and Roll, Sean Shatter and the Black Hearts aus dem 91. Also ja, muss man nicht kennen. Aber jetzt haben wir extra für dich, weil deine Wurzeln ja in der Bundeshauptstadt sind, etwas genommen, ein Song, den du vielleicht noch aus, ja, nein, Jugend wäre übertrieben, aber im Mittelstand vielleicht mitbekommen hast. Les Lunettes, seid ihr ready für den schweizerdeutschen Part? Welcher Song fängt so an?

0: oder das Snickers? Die Snicken, wir haben verschiedene
1: Snicken. Ja, ein Snickers, zwei Snicken, da haben
0: genau,
1: wir
0: es sind mehr Zeit. Ich schaue schnell nach. Der HSV hat ja gespielt, hat 2-1 geführt gegen Dortmund. Ich schaue mal, ob es so geblieben ist. Genau, es ist jetzt spannend. Bundesliga, der HSV, Hamburger Sportverein gegen Dortmund. Ich meine, eins
1: hat ja der HSV mit dem FCL gemeinsam. Das sind die Farben. Das ist
0: ja, ja, ja, ja. Also wenn ihr das so seht.
2: Und etwas hat der HSV auch mit dem FCL gemeinsam. Man verliert in den letzten Minuten. Dortmund hat 3-2 gewonnen, liebe John.
1: Ich würde einen Snickers nehmen.
3: Ich glaube, der Snickers passt besser zum Stucki.
0: Ja, okay. Ja, so habe ich ja. Einmal Thierry Karel. Podcast. Thierry Karel, der Stefan und ich haben alles gegeben, unsere vollen 20%.
1: Ja.
0: Ihr habt das ergänzt, es war fantastisch. Vielen Dank, Thierry Karel, ein legendärer Podcast, der erste Live-Podcast. Wir sind schon wieder fertig. Hier haben wir gleich im schönen Fitznauer Hof eine gute Viertelstunde Pause. Geht in Ruhe was trinken, lasst euch Zeit, schaut mal bei der Bar vorbei. Und dann freuen wir uns natürlich in der nächsten Runde auf den Stucki. Thierry Karel und dein Applaus. Thierry Karel.
1: Ein Applaus, Dankeschön.
0: Vielen Dank, gute Reise nach Usbekistan.
1: Vielen Dank.
0: Um 11 Uhr geht's los morgen. Ab nach Usbekistan.
1: Wieder ein Tag näher an der Rente.
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6: Ich bin Ursula Winkler. Die deutsche Fußballnationalmannschaft hat die Elfenbeinküste im zweiten WM-Gruppenspiel mit 2:1 besiegt. Beide Treffer für Deutschland erzielte der eingewechselte Dennis Undav nach einem 0:1 Rückstand. Damit steht die DFB-Auswahl schon sicher in der K.O.-Phase. Zuvor hatten die Niederländer mit 5:1 gegen Schweden gewonnen und stehen in der Gruppe F auf Platz 1. Nach Angaben des Vermittlerstaats Pakistan sollen heute in der Schweiz Gespräche zwischen dem Iran und den USA geführt werden. Daran sollen Vertreter der USA, des Irans sowie die Vermittler Pakistan und Katar teilnehmen. Ziel ist die Beilegung des Irankriegs.
7: Im Vorfeld hatte der Iran angekündigt, Verhandler in die Schweiz zu entsenden, um die Details des Rahmenabkommens zu diskutieren. Teheran erklärte, der Iran halte sich an die Vereinbarungen, während die USA bereits den ersten Absatz des Abkommens verletzt hätten. Die zugesagte Waffenruhe im Libanon sei nicht umgesetzt worden, hieß es. Deshalb hatte der Iran am Nachmittag mitgeteilt, die Straße von Hormuz wieder für die Durchfahrt aller Schiffe zu sperren. David Riemer, Nachrichtenredaktion.
6: Zum Monatsende läuft der Tankrabatt aus. Laut einer YouGov-Umfrage halten 7 von 10 Deutschen weitere Erleichterungen, was die hohen Preise angeht, schon für nötig. Dabei würden sich die meisten dafür aussprechen, die Spritsteuersenkung einfach zu verlängern.
8: Zwar ist ein Großteil der Befragten dafür, den Tankrabatt über den 30. Juni hinaus zu verlängern, aber die Maßnahme ist umstritten. Studien zufolge reichen die Mineralölfirmen die Spritsteuersenkung nämlich nicht zu 100% an die Verbraucher weiter. Gleichzeitig finden nur die wenigsten, dass der Tankrabatt wirklich etwas gebracht hat. Besser kommen andere Entlastungen an. Einen Spritpreisdeckel halten 3/4 der Befragten für sinnvoll, 8 von 10 wären dafür, die Stromsteuer zu senken und sogar 9 von 10 halten geringere Mehrwertsteuern auf Lebensmittel für die größte Entlastung. Tanja Wagner, Nachrichtenredaktion.
6: In Hessen werden 3 Menschen nach dem Baden im Rhein vermisst. Ein 50-Jähriger, der am Nachmittag bei der Gemeinde Biblis zum Schwimmen ging, kehrte bis zum Abend nicht zurück. Während der Suche wurde die Besatzung eines Polizeiboots von Passanten vom Ufer aus darauf aufmerksam gemacht, dass auch 2 Nichtschwimmer im Rhein untergegangen seien. Die Suchmaßnahmen blieben ohne Erfolg. Zum Wetter, die aktuelle Vorhersage des Deutschen Wetterdienstes. In der Mitte lassen die letzten Gewitter nach, im Westen kommen von Belgien her allerdings bereits neue auf. Die Temperaturen sinken auf 22 bis 14 Grad. Tagsüber wird es dann meist sonnig, im Norden bei Werten bis 29 Grad, ansonsten kann es bis zu schwülheiße 38 Grad geben. Nur im Westen kann es schon am Vormittag gewittern, ansonsten erst im Laufe des Tages. Am Montag ähnlich viel Sonne, aber immer wieder auch Gewitter bei Temperaturen bis 39 Grad.
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6: Ich bin Ursula Winkler. Die deutsche Fußballnationalmannschaft hat die Elfenbeinküste im zweiten WM-Gruppenspiel mit 2:1 besiegt. Beide Treffer für Deutschland erzielte der eingewechselte Dennis Undav nach einem 0:1 Rückstand. Damit steht die DFB-Auswahl schon sicher in der K.O.-Phase. Zuvor hatten die Niederländer mit 5:1 gegen Schweden gewonnen und stehen in der Gruppe F auf Platz 1. Nach Angaben des Vermittlerstaats Pakistan sollen heute in der Schweiz Gespräche zwischen dem Iran und den USA geführt werden. Daran sollen Vertreter der USA, des Irans sowie die Vermittler Pakistan und Katar teilnehmen. Ziel ist die Beilegung des Irankriegs.
7: Im Vorfeld hatte der Iran angekündigt, Verhandler in die Schweiz zu entsenden, um die Details des Rahmenabkommens zu diskutieren. Teheran erklärte, der Iran halte sich an die Vereinbarungen, während die USA bereits den ersten Absatz des Abkommens verletzt hätten. Die zugesagte Waffenruhe im Libanon sei nicht umgesetzt worden, hieß es. Deshalb hatte der Iran am Nachmittag mitgeteilt, die Straße von Hormuz wieder für die Durchfahrt aller Schiffe zu sperren. David Riemer, Nachrichtenredaktion.
6: Zum Monatsende läuft der Tankrabatt aus. Laut einer YouGov-Umfrage halten 7 von 10 Deutschen weitere Erleichterungen, was die hohen Preise angeht, schon für nötig. Dabei würden sich die meisten dafür aussprechen, die Spritsteuersenkung einfach zu verlängern.
8: Zwar ist ein Großteil der Befragten dafür, den Tankrabatt über den 30. Juni hinaus zu verlängern, aber die Maßnahme ist umstritten. Studien zufolge reichen die Mineralölfirmen die Spritsteuersenkung nämlich nicht zu 100% an die Verbraucher weiter. Gleichzeitig finden nur die wenigsten, dass der Tankrabatt wirklich etwas gebracht hat. Besser kommen andere Entlastungen an. Einen Spritpreisdeckel halten 3/4 der Befragten für sinnvoll, 8 von 10 wären dafür, die Stromsteuer zu senken und sogar 9 von 10 halten geringere Mehrwertsteuern auf Lebensmittel für die größte Entlastung. Tanja Wagner, Nachrichtenredaktion.
6: In Hessen werden 3 Menschen nach dem Baden im Rhein vermisst. Ein 50-Jähriger, der am Nachmittag bei der Gemeinde Biblis zum Schwimmen ging, kehrte bis zum Abend nicht zurück. Während der Suche wurde die Besatzung eines Polizeiboots von Passanten vom Ufer aus darauf aufmerksam gemacht, dass auch 2 Nichtschwimmer im Rhein untergegangen seien. Die Suchmaßnahmen blieben ohne Erfolg. Zum Wetter, die aktuelle Vorhersage des Deutschen Wetterdienstes. In der Mitte lassen die letzten Gewitter nach, im Westen kommen von Belgien her allerdings bereits neue auf. Die Temperaturen sinken auf 22 bis 14 Grad. Tagsüber wird es dann meist sonnig, im Norden bei Werten bis 29 Grad. Ansonsten kann es bis zu schwülheiße 38 Grad geben. Nur im Westen kann es schon am Vormittag gewittern, ansonsten erst im Laufe des Tages. Am Montag ähnlich viel Sonne, aber immer wieder auch Gewitter bei Temperaturen bis 39 Grad.
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1: 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Es ist zu euch durchgesickert. Es ist Freitag, der 20. Februar 2026. Und wir sind wieder für euch da. Er hier und Imsen mit dem Schweizer Gastronomen, Hobbyhenker und Podcast-Papst Stefan Mund.
2: John, dir geht's gut, aber wie geht's mir?
1: Ja, also wenn es nach unserer Hörerin Gabi aus Oldenburg geht, geht es dir sehr gut.
2: Ach, danke, Gabi.
1: Denn sie hat uns gemailt und der erhierundimsen@gmx.de. Sie schreibt: Hallo Stefan. Und in Klammern John, vielen Dank. Ich höre euch sehr gerne von Anfang an, seit Oktober 2024, bin großer Fan der Folgen mit Paul Panzer, Sebastian Fitzek, Olle Dittrich, Gerlinde Jenicke von BB Radio und vor allem von Steven Gätjen, total begeistert von der Folge im November letzten Jahres. Was es mir besonders angetan hat, ist deine Stimme, lieber Stefan.
2: Gabi ist ein guter Mensch.
1: Ja, sie schreibt weiter, ich weiß nicht, wo es herkommt, die hat so etwas Warmes, Angenehmes und ich wüsste gerne, ob du damit eigentlich nicht auch hervorragend singen könntest. Könntest du bitte mal was ansingen?
2: Nö. Aber ich kann dir was verraten, John. Ich oute mich jetzt. Aber wir sind ja unter uns. Mhm. Ich habe die zweite Staffel Deutschland sucht den Superstar tatsächlich es gewagt, zum Casting zu gehen.
1: Das ist nicht dein Ernst.
2: Das ist leider mein Ernst. Denn ich war in dieser Zeit, ich war knackiger 18 und ich dachte, mir liegt die Welt zu Füßen und ich bin unbesiegbar. Und ich konnte tanzen. Also dachte ich, man kann auch singen, wenn man tanzen kann. Dem ist aber nicht so.
1: Okay. Ich kann mir so vorstellen, beim Üben, ne, haben auch die Nachbarn sich bemerkbar
3: gemacht. Aufhören!
2: Nein,
3: aber aufhören!
2: Nein, ich habe mich nur gewundert, warum die springen. Die
1: sind einfach rausgesprungen aus dem Fenster. Ja, aber wieso ist das jetzt gescheitert? Also bevor wir zu unseren fantastischen Gästen kommen, wir freuen uns wahnsinnig, denn wir haben Sportler hier bei uns im Studio. Wir sind 4, 2 davon Sportler. Verrat uns bitte, warum ist das jetzt gescheitert mit deiner Sangeskarriere?
2: Ich bin einfach talentfrei. Der liebe Gott hat sicherlich einiges für mich vorgesehen und da bin ich auch sehr dankbar für. Singen war aber nicht dabei.
1: Okay. Ja. Wir freuen uns über 2 Gäste in unserem lichtdurchfluteten Podcast-Studio. Sie kommen vom Handball-Sportler von der SG Hamburg-Nord. Herzlich willkommen, Stefan Stopp, Mannschaftsverantwortlicher, und Lukas Barz, Mannschaftsführer der ersten Herren. Schön, dass ihr da seid.
4: Hallo, ihr zwei.
5: Danke für die Einladung. Aber danke. Frag mich bitte jetzt nicht, ob ich was singen soll.
1: Obwohl mit der Stimme, Stefan?
5: Ja. Ich kann sie ja selbst nicht hören. Ne?
1: Also, du hast ein gespaltenes Verhältnis zu deiner Stimme gerade.
5: Ja, das sagt meine Frau auch.
1: Ja. Aber nicht zu ihrer Stimme.
5: Nein.
1: Okay, weil das wäre dann noch dramatischer an der Stimme.
2: Aber man muss ja schon sagen, man kennt das ja, wenn man mal in ein Mikrofon gesprochen hat und man hört seine eigene Stimme oder selber auf einem Video oder sonst was, da denkt man ja schon immer, mein Gott, meine Stimme ist furchtbar. Aber für alle anderen ist das völlig normal.
5: So ging es dir beim Singen, ne?
2: So ging es. Es ging allen anderen so beim Singen. Ich fand's gut und die anderen fand's furchtbar. So.
1: Lukas, Mannschaftsführer der ersten Herren. Wir reden von Handball, ein wahnsinnig schneller, spannender Sport. Wie fühlt sich das so an? Was ist dein Job?
6: Ich bin Torhüter, das heißt, ich bin wahrscheinlich nicht der Schnellste in der Mannschaft.
1: Okay.
6: Aber ich sorge dafür, dass alle anderen schnell nach vorne, schnell nach hinten sind. Genau, das ist mein Job ist eigentlich, den Kasten sauber zu halten, Bälle abzuwehren und dann vielleicht auch alle Jungen um mich herum so ein bisschen zu steuern.
1: Ja.
6: Das ist eigentlich seit mehr oder minder 25 Jahren mein Job beim Handball.
1: Ja. Das ist großartig. So viele Jahre machst du das schon. Gibt es da so geheime Codes, also die nur die Spieler verstehen eigentlich, wenn du vom Tor hinten aus Kommandos gibst? Oder ist das alles sehr klar und deutlich, damit auch wirklich kein Spielraum für Interpretationen herrscht?
6: Ich glaube, es ist sehr laut und deutlich, entweder von Stopper oder von mir.
1: Ja.
6: Das heißt, genau, Kommandos, wenn es sie gibt, dann sind sie vielleicht nicht immer ganz freundlich, aber sie sind auf jeden Fall immer nett gemeint, von daher.
2: Und effizient wahrscheinlich, ne?
6: Mal mehr, mal weniger, aber ja, wir kommen eigentlich ganz gut so alle zurecht zusammen, ja.
1: Ja, Regionalliga Nord, da muss man erstmal hinkommen. Das ist natürlich echt eine stramme Leistung. SG Nord, wo Handball lebt, da steht ja fett über dem, was ihr macht. Regionalliga Nord, da geht's dann zur Sache. Ihr kennt ja unser Konzept. Wir beginnen Sätze, unsere Gäste beenden. Ein Leben ohne Handball, lieber Stefan, wäre für dich unvorstellbar, weil?
5: Das hält mich jung.
1: Mhm.
5: Aus dem Grunde mache ich das noch. Ich mache das jetzt seit fast 64 Jahren und da will ich noch ein bisschen was dranhängen.
4: Das heißt, du hast selber auch aktiv gespielt wahrscheinlich, ne?
5: Ja, ich habe früher selber aktiv gespielt.
4: Wie weit bist du gekommen? Das ist immer die Frage, die man so einem Sportler dann stellt. Ja, wir sind jetzt Regionalliga Nord. Und wie weit hast du gespielt? Was war so dein Ziel und wie weit bist du gekommen?
5: Ich bin gekommen bis in die Bundesliga zum VfL Friedenbeck, Polizeinationalmannschaft. Ich habe da einiges erlebt und erleben dürfen auch.
4: Das glaube ich. Und wahrscheinlich auch, man feiert zusammen, man geht zusammen unter.
5: Ja.
4: Der Teamgeist ist immer ganz vorne, ne? Auch bei euch.
5: Ja, früher war das noch Teamgeist, heute heißt das ja toll, ein anderer macht's. Also, das ist immer schon, das war ein Erlebnis, ja, muss ich sagen.
4: Ja, okay.
2: Und hast du davon gelebt damals oder ist es trotzdem nur ein Hobby gewesen, auch wenn es Bundesliga gewesen ist?
5: Nein, ich habe davon nicht gelebt, da konnte man nicht von leben. Und wie gesagt, ich bin Polizeibeamter gewesen. Ich gebe dadurch meinen Job nicht auf, obwohl ich Angebote hatte. Aber nein, ich bin ihm trotzdem verbunden geblieben, auch ohne Geld.
4: Ja, Lukas, du bist Mannschaftsführer der ersten Herren. Wenn so ein Spiel angesetzt ist und ihr kommt dahin, dann passiert Folgendes.
6: Dann legen erstmal alle ihre Taschen in der Kabine ab. Mhm. Wir gucken, dass alle da sind. Hoffentlich pünktlich. Ansonsten klingelt es in der Mannschaftskasse.
4: Und ist das so?
6: Das ist so.
4: Okay, genau. Was kostet das, wenn ich jetzt 5 Minuten zu spät bin?
6: Da müssen wir Tommy fragen. Ich glaube, es sind 5 Euro.
4: Okay.
6: Genau, und danach geht es erstmal eine Runde spazieren, einmal Kopf durchlüften und dann rein in die Halle und Gas geben, genau.
4: Und wie muss man sich das Warm-up vorstellen? Also man lernt ja dann auch, ich habe ja Jugendmannschaften trainieren dürfen hier in Hamburg und da ist ja auch das Warm-up extrem wichtig. Wie lange macht ihr das und wie muss man sich das vorstellen bei euch?
6: Ich glaube, früher war es ganz viel so klassisch Warmlaufen und dann irgendwie dehnen. Heute ist das alles so ein bisschen mehr an den auch aktuellen Wissensstand irgendwie der Forschung, Sportwissenschaft angepasst. Das heißt, man läuft ein paar Bahnen, man aktiviert sich, man macht irgendwie ein paar Vorbelastungen, Schulter warm, passen und dann geht's irgendwie schon auch relativ zügig los. Das ist, glaube ich, immer so eine Dreiviertelstunde vor Spielbeginn geht's los.
4: Okay.
6: Aber alles relativ sutscher. Also jeder hat so ein bisschen auch sein eigenes Programm natürlich, je nachdem, was man für Verletzungen hatte, was man irgendwie für Positionen auch spielt. Und dann, wenn die eigenen Teile durch sind, dann geht man so ins Mannschaftstaktische und wärmt sich zusammen auf und dann geht's irgendwann Richtung Spiel.
2: Was macht ihr denn so nach dem Spiel? Geht man dann einfach duschen und dann ist fertig oder gibt es da auch noch so ein Cooldown oder macht das jeder für sich? Oder? Also ich bin selber Turniertänzer gewesen und im Gruppentraining war das immer anschließend wichtig, Cooldown. Dann kam eine Phase im Leben, wo man alles besser wusste und gedacht hat, muss mich nicht dehnen, muss mich nicht, kein Cooldown. Und wenn man dann auf die 40 zugeht, meldet sich plötzlich der Rücken oder das Knie und achtet man, also ist man da dran, dass man mehr drauf achtet, als es vielleicht noch bei mir vor 20 Jahren der Fall war, wo man gesagt hat, ja, mach oder lass es sein. Ist das bei euch ein richtiger Teil des Trainings und der Nachbereitung sozusagen?
6: Ich glaube, es ist viel Eigenverantwortung. Der eine macht so, der andere macht so. Ich bin 30, das heißt, ich muss auch ein bisschen drauf gucken, dass ich irgendwie einigermaßen was für meinen Körper tue, damit es am nächsten Tag beim Training auch wieder funktioniert. Aber ich glaube, da ist jeder auch so ein bisschen sein eigener Herr und guckt irgendwie, was ihm gut tut. Und das hängt sicherlich auch mal vom Ergebnis ab.
4: Ja.
6: Das heißt, wenn wir gewinnen, dann gibt es natürlich auch nochmal die Option, irgendwie in Hamburg vielleicht eine Runde feiern zu gehen, gemeinschaftlich.
2: Da kann man sich auch dehnen dabei am Tresen.
6: Ganz genau, das ist quasi Cooldown beim Austanzen.
4: Das Leber dehnen
6: ist auch in Ordnung.
4: Ja.
6: Ganz genau, auch das sehr aktiv mit dem einen oder anderen Kaltgetränk geht das auch ganz wunderbar, von daher. Ja.
2: Ja, Stefan, oft verlieren ja wahrscheinlich, wo wir es gerade davon haben, Eigenverantwortung und irgendwann kommt ja eine Phase im Leben, wo die gerade junge Spielerinnen und Spieler irgendwann die Lust und Zeit, Sport zu machen, verlieren. Wenn die erste Freundin oder der erste Freund da ist, eure Motivation für junge Leute, den Nachwuchs auch...
4: Ja, für euch natürlich.
2: Ne? Ja, den Nachwuchs auch für euch ist dann...
5: Geschlossenheit, Gemeinsamkeiten und auch den Ruf, die SG Hamburg Nord auch hat. Wir sind eigentlich, obwohl wir 900 spielende Mitglieder haben, sind wir sehr familiär aufgestellt und man kennt sich untereinander auch, jedenfalls vielfach.
4: Ja.
5: Aber bei 50 Mannschaften, da sind die Leute schon dran und versuchen das auch alles wunderbar in Form zu gießen. Wir haben Trainer, die jetzt die ganz kleinen machen, die bereiten die sozusagen auch schon vor, dass wir kaum Leute haben, die weggehen.
2: Oh, das ist schön.
4: Ja, wir hatten Anfang Januar tatsächlich Max Kramer bei uns im Podcast, der auch bei der SG Hamburg Nord als Trainer ist in der C-Jugend und auch selber aktiver Spieler geworden ist. Früher beim Fußball gewesen ist und dann zum Handball gewechselt hat. Und Lukas, was neben dem Sport mit eurer Truppe am meisten Spaß macht, ist?
6: Ich glaube, das Rumblödeln in der Kabine. Also ich glaube, die Kabine ist immer so das Heiligtum. Mhm. Da gibt es immer viel zu erzählen, viele Stories, die dann auch genau in der Kabine irgendwie bleiben. Aber ich glaube, das macht's aus. Das sind irgendwie Freunde, das sind gute Bekannte, mit denen man wahnsinnig viel Zeit verbringt, mit denen man schon ganz früher, also wir kennen viele schon ganz, ganz lange, irgendwie auf Turnieren war und genau, das macht's eigentlich aus.
4: Ach, großartig, ja. Das sind so auch Freundschaften, die dann entstehen, ne? Die dann auch lange Zeit bleiben. Ich nehme mal an, Stefan, du hast auch noch Freunde, ne? Aus vergangenen Tagen, die man dann auch nicht mehr los wird.
5: Nee, das stimmt. Auch aktive noch, aber auch im Verein gibt's den einen oder anderen. Unser Vorsitzender ist mit mir ein Jahrgang. Wir haben zusammen jahrelang gespielt, aber dann hört's auch schon langsam auf. Mhm. Aber man kennt viele Leute, ne?
4: Mhm. Sehr gut.
2: Spielst du selber noch so hobbymäßig trotzdem noch oder bist du nur der fürs Operative oder der das Auge fürs Spiel hat oder juckst dich selber nochmal über die Fläche zu rennen und mitzuspielen oder?
5: Ja, ab und zu nehme ich mir mal beim Training einen Ball in die Hand und versuche mal Richtung Tor zu kommen. Das ist natürlich deutlich weniger Geschwindigkeit als früher und da muss ich auch gleich unsere Physio aufsuchen, Entschuldigung, damit die mir die Schulter wieder einrenkt. Also die Zeiten sind vorbei.
4: Also was mich mal interessieren würde, wenn ich Handball gucke, ich finde das wahnsinnig spannend. Was muss passieren, das macht die Frage an euch beiden jetzt, was muss eigentlich passieren, damit Handball noch prominenter und noch geiler wird als Fußball zum Beispiel? Ich finde, das ist so ein toller Sport, da ist so viel Mannschaftsgefühl, was du gerade auch beschrieben hast, das überträgt sich ja auf mich als Zuschauer sofort. Diese Action, dieser Wahnsinn, was da dieser Dampf, der da vom Platz hochsteigt, ne, wenn ihr aktiv am Spielen seid. Was kann man tun, damit noch mehr Handball in die Herzen der Leute reinkommt?
5: Ja, eigentlich sowas, was wir jetzt gerade machen, hoffentlich. Ja. Und ansonsten denke ich, ist das ein Sport, der auch nicht so gefördert wird, auch durch die Medien.
4: Mhm.
5: In der Zeitung liest du viel. Es gibt jetzt Sender, die das übertragen, aber das erreicht nicht genug Leute.
4: Was macht Heiner Brandt eigentlich? Der war doch früher Nationaltrainer.
5: Ja, der ist so mehr im Ruhestand, also objektiver Zuschauer beim VfL Gummersbach. Da ist er ja auch Ehrenmitglied.
4: Ja.
5: Man sieht ihn ab und zu noch im Fernsehen, aber aktiv ist er nicht mehr.
4: Weil das war ja auch so eine Galionsfigur, ne? Mit seinem Bart und so oder so, richtig so immer mit viel Kraft und Werbe dabei und hat immer ordentlich Vollgas gegeben. So. Das sind auch so Lichtgestalten wahrscheinlich. Ist das so ein Vorbild, Lukas, wo es gibt so Vorbilder, wo man sagt, dass im Fußball sagt man CR7, hallo, zack, ich bin der Nächste. Noch bin ich CR5, aber ich arbeite mich langsam hoch. Wie ist das bei dir?
6: Auf jeden Fall. Also Heiner Brandt, ich glaube, wir waren damals 6 oder 7. Durfte mal ein Training, Heiner Brandt hat ein Training gemacht bei uns im Verein,
4: wow. Das
6: wurde ersteigert und es war für uns so absolute Ikone. Man hat irgendwie im Fernsehen die Nationalmannschaft gesehen und das war genau das Aushängeschild. Aber ansonsten, glaube ich, kann man sagen, geht in die Hallen, guckt euch die Spieler an.
4: Ja.
6: Ich glaube, das ist die beste Werbung. Es macht wahnsinnig viel Spaß, es passiert viel. Ich glaube, da ist immer Action dabei. Es sind immer spannende Spiele, es sind immer spannende Sonntage, vielleicht auch in der schwierigen Uhrzeit mal irgendwie 16, 17, 18 Uhr, auch das macht Bock. Also einfach geht in die Hallen, guckt euch das an und dann spricht der Sport da, glaube ich, für sich.
4: Ja, und dann hat man viele Fans, die nicht nur spielen, sondern auch gerne mal zu den Spielen kommen und zuschauen und anfeuern natürlich. Ne? Das ist richtig gut. Stefan, du schreibst dich genau wie mein Partner Stefan hier zu meiner Rechten mit PH in der Mitte, nicht mit F. Wenn ich jemand zum wiederholten Male mit einem F in der Mitte anschreibe, dann?
5: Korrigiere ich das.
2: Richtig, mache ich auch.
4: Echt? So. Kein Schuss im Rücken oder so, sondern...
2: Nein. Nicht gleich beim ersten Mal.
5: Da sind wir uns einig, ne?
2: Da sind wir uns einig.
4: Ja, es gibt da so Namen, die so erklärt werden müssen. Also das, ne, fängt ja bei Lukas an, da musst du sagen, mit C oder mit K. Bei mir John, mit H oder ohne H. Und dann so Kai, zum Beispiel Philipp mit 3L, mit 5P, wie wird's denn geschrieben? Oder Christian mit CK, mit CH oder mit K. Wo sind eigentlich die konfliktfreien Namen geblieben?
2: Fragen wir uns da. Gibt's kaum noch, außer du hast Paul oder...
4: Ja, das kannst du auch mit P-O-U-L schreiben.
2: Paul. Nee.
4: Doch, Paul. Natürlich, Paul gibt's auch.
2: Paul. Nee, das ist was anderes, was du meinst, Paul.
4: Ach so. Das war das mit dem Dell. Okay. Lukas, die SG Hamburg Nord, erste Herren, hat das Ziel.
6: Im Sport erfolgreich zu sein und dabei trotzdem Spaß am Spiel zu haben. Das ist, glaube ich, so der Nimbus. Es geht eigentlich darum, dass man am Wochenende und auch unter der Woche nach Arbeit, Studium und allem in die Halle kommt, Bock hat, mit Kumpels irgendwie Handball zu zocken und genau das am Ende auch im Spiel umsetzt. Und dann kommen die Ergebnisse in dem Fall auch häufiger mal von alleine.
4: Und seid ihr gut vorbereitet? Heute ist Freitag, der 20. Februar. Übermorgen, 22. geht's gegen Kiel. Ist das so, muss man sich da vorher umziehen? Ist das ein Wie seid ihr vorbereitet? Habt ihr Angst vor dem Spiel? Freut ihr euch drauf? Sagt ihr, ach komm, machen wir im Vorbeigehen? Wie ist das?
6: Ich glaube, wir freuen uns auf jedes Spiel. Ja. Ich glaube, sonst wären wir da irgendwo auch falsch. Gut vorbereitet sind wir. Da ist unser Coach verantwortlich für. Der macht es gut. Auch wenn er noch jung ist, macht das Jay ganz wunderbar. Da bereiten wir uns Mittwoch immer nochmal videomäßig drauf vor. Und dann geht's genau Sonntag gegen Kiel. Da erwarten wir ein spannendes Spiel, gutes Spiel. Und genau, im besten Fall nehmen wir die 2 Punkte mit.
4: Ja, man kennt ja, irgendwann kennt man ja seine Gegner auch so, ne? Weiß, worauf man sich einstellt. Gibt es da auch mal Überraschungen, dass da Positionen gewechselt werden und man ist nicht so darauf vorbereitet? Oder wie ist das bei euch, dass ihr auch mal ab und zu euren Gegnern ein bisschen antäuscht?
6: Gibt's, glaube ich, immer. Ja. Also man versucht immer so ein bisschen kleine Spielchen zu spielen. Da ist Stopper mehr Experte als ich drin. Mhm. Das kommt mit der Erfahrung, mit der Lebenserfahrung, genau. Aber ich glaube, das ist ganz normal, ist, glaube ich, in jedem Sport so, wenn man so ein bisschen guckt.
2: Und ich glaube auch unsere Hörerinnen und Hörer und auch ihr werdet mir zustimmen. Ich denke, jeder Mannschaftssport, die größte Gefahr, die besteht, ist wahrscheinlich, eine Mannschaft zu unterschätzen, nur weil sie vielleicht gerade eine schlechtere Phase hat oder weil sie eher ja immer so in den hinteren Rängen ist und plötzlich macht dann die Kehrtwende und man ist über seine eigene Hochnäsigkeit gestolpert, wenn man eben zu lapidar an so eine Sache rangeht. Ne? Aber wenn man so wie ihr, Stefan, jetzt in einem Team zusammenspielt, ihr seid sicherlich auch dick befreundet und ihr macht auch privat mal so ein paar Sachen zusammen. Das geilste Erlebnis nach einem Spiel mit deiner Mannschaft war?
5: Die Feier vor 3 Jahren, als wir in die dritte Liga aufgestiegen sind, im Duvo Clubheim.
4: Ach schön.
2: Mhm. War legendär.
5: Das war legendär, ja.
2: Möchtest du drüber reden?
5: Kommt drauf an, was du nicht warst.
4: Kannst du dich dran erinnern, ist jetzt erstmal die wichtigste Frage. Offensichtlich ja.
5: Ja,
4: Fragmente oder im Ganzen?
5: Eigentlich im Ganzen, vor allen Dingen an den Zettel, den ich da hinterher hatte.
4: Was, ein Zettel?
5: Ja, beim Wirt.
4: Ach so.
2: Ja, lieber am beim Wirt
4: du als am C. Ja. Ja, das ist schön. Und wenn nicht mindestens einmal die Polizei kommt, muss die Feier wiederholt werden. Ich glaube, das ist altes Gesetz.
5: Das ist altes Gesetz, ja. Ist dreimal Spaß.
4: Dreimal die Woche ist Training. Lukas, wie ist das in eurer Erlebniswelt? Eigentlich haben ja viele von euch, wenn so ein Training startet, in der Woche gegen 20.30 Uhr schon so einen Arbeitstag hinter sich, ne, so einen kompletten Arbeitstag oder Ausbildungstag, je nachdem. Müde ist dann aber trotzdem keiner, weil
6: wir mit Nocco einen guten Partner an unserer Seite haben. Das heißt, Energy Drinks sind irgendwie ein Thema, aber ich glaube, es ist vor allen Dingen Bock auf den Sport. Also ich glaube, dass da einfach wahnsinnig viel Leidenschaft drin steckt. Und wenn ich mich abends mit Freunden treffe, dann mache ich das ja auch aus freien Stücken, hab da Bock drauf. Und ich glaube, genauso ist es bei uns auch. Also spätestens dann ist die schlechte Laune vorbei, wenn wir die Halle betreten und alle sich angucken. Wenn die Heizung funktioniert und wenn das Wasser warm ist, dann umso mehr.
2: Ihr seid genügsam.
6: Wirklich. Genau, wir haben es gelernt, genügsam zu sein. Ja, ja. Also kalte Duschen oder keine Duschen, alles schon regelmäßig vorgekommen. Nee, ich glaube, es ist wirklich einfach, man sieht dann die Leute, trifft da Freunde und Handball ist das, was uns da irgendwie verbindet. Aber das ist dann der Moment, wo man sagt, jetzt ist Müdigkeit vorbei und dann geht's los.
4: Gib doch bitte noch einen Tipp mit jetzt, ganz wichtig an dieser Stelle. Ich war ja auch lange Zeit Jugendtrainer im Fußball allerdings und kenne ganz viele Trainer, die sagen, ab einem gewissen Alter, ab einer gewissen Jugend wird es Zeit, duschen zu gehen. Weil man ab einem gewissen Alter halt anfängt, Düfte zu entwickeln, die nicht für alle gut sind. Ich weiß, bei mir in der Mannschaft war das so umstritten. Die Spieler haben sich eingemischt, die Eltern haben sich eingemischt. Wir haben dann irgendwann Strafen verhängt, wer nicht duscht, dann kamen die Spieler irgendwann raus und hatten zwar die Haare gewaschen, aber unten waren sie noch komplett dreckig. Das heißt, die wollten mich einfach verarschen, haben einfach nur ihren Kopf unter Wasser gehalten kurz und so. Hast natürlich genau gesehen. Wie ist das bei euch? Also gerade wenn man so jetzt auch auf die Jugend zurückkommt, gibt es da einfach klare Ansagen, es wird geduscht, Feierabend? Oder wie war das bei euch, Lukas?
6: So habe ich das in Erinnerung, ja. Das ist irgendwann vom Trainer mit 10, 11 Jahren irgendwie, ja, genau. Wir machen das jetzt. Und dann gab es da kurze Diskussionen intern drüber, aber ja, seitdem läuft das so und ist
4: hat tadellos funktioniert.
6: Tadellos würde ich nicht sagen, aber es hat funktioniert und ich glaube, das ist am Ende, genau, hat sich so eingespielt.
2: Und jeder, der sich noch an seine Pubertät erinnert oder der ein pubertierendes Kind zu Hause hat, weiß, wie wichtig es ist, wenn man dranbleibt mit dem Duschen.
4: Ja? Absolut.
2: Hey, ihr zwei, vielen, vielen Dank für eure Einblicke. Aber mich würde jetzt noch was interessieren. Gibt es eigentlich so einen Schlachtruf, den man als Mannschaft hat?
6: Gibt es. Das ist meistens immer irgendwas, was sich so aus dem täglichen gemeinsamen Arbeiten, Trainieren irgendwie ergibt. Bei uns gibt es mehrere. Mal mehr, mal weniger für die Öffentlichkeit geeignet. Okay, aber ich glaube so 30 beide ist was, worauf wir uns gut einigen können, dass ist was uns alle, glaube ich, eint und verbindet mit unserem Trainer.
2: Ich habe es noch nicht gecheckt, tut mir leid, 30 beide. Ich habe auch von Tennis ganz wenig Ahnung, aber davon viel.
6: Ja, die zählen beim Tennis immer, ich glaube 0,15, also 15,0, also von 15 auf 30, von 30 auf 40 und von 40 auf quasi Punkt gewonnen. Mhm. Und so gibt es diese Zählung statt dem normalen 1, 2, 3, 4, zählen sie beim Tennis so. Und wir haben irgendwann mal damit angefangen, das quasi als Tenniszählung bei uns zu etablieren, wenn wir irgendwie so intern Wettkämpfe machen.
4: Mhm. Okay.
6: Genau, und dann, also wenn ihr 30 sagt, sagen wir beide.
5: 30?
4: Beide. Ja, viel Erfolg auf jeden Fall übermorgen gegen Kiel. Da wünschen wir euch ganz viel Erfolg. Viel Erfolg in der Regionalliga Nord. Wir bleiben hier Kreisklasse mit unserem Podcast. Das tut mir wirklich einfach leid. Aber wir danken euch herzlich für euren Besuch. Und gibt es noch vielleicht von euch beiden, lieber Stefan, lieber Lukas, einen Appell an die Hörerinnen von Er hier und Ihmsen? Das sind ja derer sehr, sehr viele, die euch jetzt lauschen.
5: Ja, schaltet ein.
4: Schaltet ein und spielt mit, ne? Handball.
2: Ja. Und geht in die Hallen. Schöner kann man es nicht sagen.
4: Finde ich auch. Naja, gut, du hast natürlich noch einen oben.
2: Ja, ich habe das letzte Wort, das bleibt auch so. Wieder ein Tag näher an der Rente.
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6: Ich bin Ursula Winkler. Die deutsche Fußballnationalmannschaft hat die Elfenbeinküste im zweiten WM-Gruppenspiel mit 2:1 besiegt. Beide Treffer für Deutschland erzielte der eingewechselte Dennis Undav nach einem 0:1 Rückstand. Damit steht die DFB-Auswahl schon sicher in der K.O.-Phase. Zuvor hatten die Niederländer mit 5:1 gegen Schweden gewonnen und stehen in der Gruppe F auf Platz 1. Nach Angaben des Vermittlerstaats Pakistan sollen heute in der Schweiz Gespräche zwischen dem Iran und den USA geführt werden. Daran sollen Vertreter der USA, des Irans sowie die Vermittler Pakistan und Katar teilnehmen. Ziel ist die Beilegung des Irankriegs.
7: Im Vorfeld hatte der Iran angekündigt, Verhandler in die Schweiz zu entsenden, um die Details des Rahmenabkommens zu diskutieren. Teheran erklärte, der Iran halte sich an die Vereinbarungen, während die USA bereits den ersten Absatz des Abkommens verletzt hätten. Die zugesagte Waffenruhe im Libanon sei nicht umgesetzt worden, hieß es. Deshalb hatte der Iran am Nachmittag mitgeteilt, die Straße von Hormuz wieder für die Durchfahrt aller Schiffe zu sperren. David Riemer, Nachrichtenredaktion.
6: Zum Monatsende läuft der Tankrabatt aus. Laut einer YouGov-Umfrage halten 7 von 10 Deutschen weitere Erleichterungen, was die hohen Preise angeht, schon für nötig. Dabei würden sich die meisten dafür aussprechen, die Spritsteuersenkung einfach zu verlängern.
8: Zwar ist ein Großteil der Befragten dafür, den Tankrabatt über den 30. Juni hinaus zu verlängern, aber die Maßnahme ist umstritten. Studien zufolge reichen die Mineralölfirmen die Spritsteuersenkung nämlich nicht zu 100% an die Verbraucher weiter. Gleichzeitig finden nur die wenigsten, dass der Tankrabatt wirklich etwas gebracht hat. Besser kommen andere Entlastungen an. Einen Spritpreisdeckel halten 3/4 der Befragten für sinnvoll, 8 von 10 wären dafür, die Stromsteuer zu senken und sogar 9 von 10 halten geringere Mehrwertsteuern auf Lebensmittel für die größte Entlastung. Tanja Wagner, Nachrichtenredaktion.
6: In Hessen werden 3 Menschen nach dem Baden im Rhein vermisst. Ein 50-Jähriger, der am Nachmittag bei der Gemeinde Biblis zum Schwimmen ging, kehrte bis zum Abend nicht zurück. Während der Suche wurde die Besatzung eines Polizeiboots von Passanten vom Ufer aus darauf aufmerksam gemacht, dass auch 2 Nichtschwimmer im Rhein untergegangen seien. Die Suchmaßnahmen blieben ohne Erfolg. Zum Wetter die aktuelle Vorhersage des Deutschen Wetterdienstes. In der Mitte lassen die letzten Gewitter nach, im Westen kommen von Belgien her allerdings bereits neue auf. Die Temperaturen sinken auf 22 bis 14 Grad. Tagsüber wird es dann meist sonnig, im Norden bei Werten bis 29 Grad. Ansonsten kann es bis zu schwülheiße 38 Grad geben. Nur im Westen kann es schon am Vormittag gewittern, ansonsten erst im Laufe des Tages. Am Montag ähnlich viel Sonne, aber immer wieder auch Gewitter bei Temperaturen bis 39 Grad.
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1: Ja, und eins steht mal fest, euer Podcast heute am Freitag, den 6. März, müsste eigentlich Erhard und Imsen heißen, denn unser heutiger Gast ist Marek Erhard. Herzlich willkommen, Marek.
3: Ja, vielen lieben Dank. Hallo, ihr beiden.
4: Ja, hallo, lieber Marek. Mein Gott, John, da kommen ja wieder 5 Mark in die Wortwitzkasse jetzt.
1: 5 Marek sozusagen.
4: 5 Mark.
3: Das Schlimme ist, ich kenne John schon so lange. Ja, die Kasse ist sowas von überfüllt.
4: Die ist sowas von voll und ich denke auch jedes Mal, jetzt kriegst du ihn, jetzt hast du ihn. Ja, nein, vergiss es. Er hat immer noch das letzte Wort. Lieber Marek, wir freuen uns.
3: Ja, ich freue mich auch.
1: Und Marek Erhard vorzustellen, das ist in etwa so, wie wenn du in die Kirche kommst, auf das Kreuz zeigst und sagst, das ist übrigens Jesus.
3: Also, ach komm, hör auf.
1: Jeder und jede Deutsche hat dich schon gesehen oder gehört, darauf wenden wir.
3: Nein, das ist definitiv nicht so. Vielleicht hatte ich schon mit der einen oder anderen mal was. Man weiß es ja. Nein, Spaß beiseite. Das glaube ich definitiv nicht. Trotzdem vielen lieben Dank für die Blumen.
1: Schauspieler, Moderator, Synchronsprecher, Podcaster, True Crime Hamburg, Ehrenkommissar der Hamburger Polizei, Werbesprecher. Welche Werbung hat dir eigentlich am meisten Spaß gemacht?
3: Das ist lustig. Welche hat mir am... Also ich bin schon eine kleine Sprachsau. Ich liebe das schon sehr. Und ich mache ja seit sehr, sehr vielen Jahren zum Beispiel ganzen Kinotrailer für Warner.
1: Ja.
3: Und wenn dann zum Beispiel so ein neuer Bond mal um die Ecke kommt oder so, das ist schon echt geil, weil das eben halt auch für mich... Ja, das gucke ich eben halt auch. Und ich habe jahrelang Jim Beam gemacht. Und ich war kein Whisky-Trinker.
1: Oha, okay.
3: Aber trotz alledem waren das so, also es gab wahnsinnig auch Sidolin und ganze Putzpalette rauf runter. Bravo-Hits zum Beispiel, ja. Mache ich seit Kopplung 30.
1: Ach geil.
3: Und ich habe letzte...
4: Wo stehen wir da eigentlich?
3: Kann ich dir genau sagen. Ich habe jetzt die Ankündigung bekommen, ich mache im März die 135.
1: Nicht dein Ernst. Aber man kann das auch mischen, ne? Das ist kein Jim Beam, das ist Sidolin. Also man kann das auch mischen eigentlich.
3: Absolut, absolut.
1: Marek, in 9 Tagen ist Oscar-Verleihung am 15. März in L.A. unter anderem nominiert für den Oscar als bester Hauptdarsteller ist neben Leonardo DiCaprio der Schauspieler Timothy Chalamet in Marty Supreme, ein Film, in dem es um Tischtennis geht. Mhm. Hier einer der entscheidenden Ausschnitte.

0: gucke nicht so wahnsinnig gerne Filme, die wieder in so eine Zeit reingehen, wo ich ja noch gar nicht auf der Welt war. Mhm. Also ich guck mal, ich bin 89 geboren. Das ist
1: 18.
0: Und das ist ja schon eine Zeit gewesen, die da gab's noch Pan Am.
2: Ja, stimmt. Ich
0: mein, wer kennt noch diese Fluglinie? Spantax und Pan Am, wow, die hast du damals ja, so in einem Atemzug genannt. Ja. Genau.
2: Das war doch dieses blaue, dieser Kreis mit den Zeichen da drin.
0: Genau, genau. Und Spantax gab's ja auch, das war der Urlaub. Flieger immer von Hamburg nach wo auch immer hin. So, und das fand ich wirklich einen tollen Film. Ich habe so ein bisschen die Problematik, da ich ja nun auch sehr viel Synchron mache. Wir verlieren ja leider aufgrund des Alters jetzt viele, viele tolle Synchronsprecher.
2: Ja.
0: Also ob es Arne Elsholz war, der erste Synchronsprecher von Tom Hanks, der dann verstorben ist. Mega. Und du musst dich mittlerweile an die neuen Stimmen gewöhnen. Nun gucke ich auch gerne im Original, muss aber ehrlich eines sagen, und das ist wirklich das Tolle an Deutschland, wir synchronisieren einfach so fantastisch,
2: ja,
0: dass man das eben auch gucken kann. Um auf deine Frage wieder zurückzukommen, also das ist zum Beispiel einer der Filme, die ich ganz großartig fand. Ich, dann Mobland, ich meine, das ist jetzt eine Serie.
2: Die Serie, aber so, sehr die cool,
0: kriegt ja. Aber unfassbar.
2: Pierce Brosnan, ne?
0: Ja, und du musst dir mal vorstellen, der war damals als Bond... Der war okay, aber er war weder Sean Connery und noch Roger Moore und auch Daniel Craig nicht. Der war mir zum Teil auch schon einen Taktik zu viel.
2: Ja.
0: Aber was der da gespielt hat, das ist unfassbar.
2: Ja.
0: Also gibt tolle Sachen. Ich hoffe, wir können diese Qualität noch lange, lange halten. In Deutschland, glaube ich, wird es mittlerweile schwierig.
2: Ich möchte nur kurz erwähnen, dass wir ja auch hier bei Er hier und ihm sind, das habt ihr hoffentlich natürlich auch gehört, sonst hört es bitte nach, ja auch schon zum Beispiel Patrick Bach oder auch Michael Lott.
0: Kenn ich beide nicht.
1: Noch nie gehört.
2: Die haben das gleiche bei dir gesagt, komischerweise.
0: Das ist so. Das ist, deswegen verstehen wir uns alle in der Branche so wahnsinnig gut.
2: Weil die sind ja auch wirklich nicht nur, wie du, auch geniale Schauspieler, sondern auch ganz tolle Synchronsprecher. Das ist wirklich der Wahnsinn.
1: Ja, ja, und wir hatten das Thema eben auch schon in der Vergangenheit, ich glaube mit dem Michael Lott ist das gewesen, der eben auch meinte, dass das Synchronisieren in der deutschen Sprache, also in Deutschland, eigentlich seinesgleichen sucht, also auf der Welt, und das teilweise auch meint,
0: das ist Kunst,
1: die Emotionen viel, viel besser rüberkommen, als wenn man sich das im Original anhört.
0: Absolut.
1: Und ich habe damals schon erwähnt, und ich finde es immer noch lustig und werde es auch in 10 Jahren noch lustig finden, als ich mal bei einer lieben Freundin zu Hause, die russische Wurzeln hat, mitbekommen habe, dass zumindest vor 20 Jahren in der russischen Sprache einfach eine Person alle Figuren spricht. Das war schon echt amüsant. Emotionen gleich null.
0: Ja, du, oder ich kann dir zum Beispiel sagen, die Soko Hamburg ist mehrfach in verschiedenste Länder verkauft. Wir laufen jetzt in Japan, wahnsinnig erfolgreich. Ich habe jetzt die Soko Hamburg mit mir synchronisiert in Italien gehört. Das ist schon echt abgefahren. Also bei mir haben sie tatsächlich, ich glaube, einen 90-Jährigen drunter gepackt. Der spricht dann irgendwie like Shamjo. Miki Hamo Oshka.
1: Ja. Wie ist deine persönliche Angst vor KI?
0: Gar nicht.
1: Gar nicht.
0: Nee, ich sag dir auch warum. Habe ich angefangen, sie zu nutzen für mich. Also auch das Anwaltsschreiben an euch beide nach dieser Sendung.
2: Ja, natürlich.
0: Mit Abmahnungen und allem drum und dran. Ja, und ne, ihr wisst, was da kommt.
2: Das Übliche.
0: Das geht ja, das macht man ja im Fahrstuhl von unten nach oben.
2: Ja, ja, sicher,
0: das ist
2: sicher.
0: Ja dann schon fertig.
2: Ja.
0: Ich finde KI cool, wenn man weiß, wie man sie benutzt. Allerdings sage ich dir tatsächlich, für meinen Beruf als Sprecher wird es in spätestens 1 bis 1,5 Jahren katastrophal werden. Hm. Ich glaube auch im Bereich, John, du wirst mir recht geben, auch im Bereich Radio wird
2: ist
0: es
2: ja jetzt schon, ja.
0: Ist es jetzt schon, ja, genau. Also ich kenne auch, wenn du dir diese ganzen Digitalradiosender anhörst, so 80s oder so, total cool. Aber ich weiß, die Moderatoren sitzen alle zu Hause am Essenstisch und nehmen das irgendwie auf und schicken einfach nur die Sprache kurz rüber.
2: Ganz übel.
0: Das ist ja tatsächlich, wenn wir mal ehrlich sind, der Beginn.
1: Dass die Seele auf der Strecke.
2: Also die KI kann natürlich keine Geschichten erzählen. Das ist immer noch unser großes Plus, denke ich mal.
0: Und hat keine Empathie.
2: Und hat keine Empathie, hat nichts erlebt. Also
0: genau.
2: Ich weiß nicht, wann sich das noch ändert.
0: Und das hast du jetzt auch nicht?
2: Ja. Nee, eben.
1: Davon aber auch nicht so viel.
2: Kommt hier wie KI aus der Kiste, ne? Ich merke das schon.
0: Ja.
2: Nein, aber wir haben ja ein Konzept, Marc.
1: Genau,
2: wir haben dieses Konzept. Wir wollen dich in dieses Konzept einbinden jetzt.
1: Ja, dieses Konzept haben wir gerade schon ein bisschen spüren dürfen. Der John hatte schon angefangen mit dem ersten Satz. Wir geben dir gnadenlos einen Satz und du musst ihn beenden. Und wenn ich dem, was man im Internet über dich so findet, glauben kann, ist neben der Liste von Interpol, wo du gesucht wirst, steht unter anderem aber auch, dass wir ein Schicksal teilen. Wir haben nämlich beide unser Abitur kurz vorher beendet oder nicht beendet oder das abgebrochen.
0: Das stimmt.
1: So, beende doch jetzt bitte mal folgenden Satz.
0: Können wir aber ganz kurz nur eines klären. Ja. Wie lange bist du gesamt zur Schule gegangen?
1: 13 Jahre.
0: Gut,

0: ich 15, weil ich so extremst gut war, habe ich auch dann
1: aufs Foul. Du durftest länger bleiben.
0: Ich habe zweimal wiederholt.
2: Du hast dich sehr wohlgefühlt.
0: Und da war dann für mich einfach, ich habe das Abitur, weil ich, die Schulbehörde hat von mir verlangt, 13 Jahre zur Schule zu gehen. Ich habe den zwei Jahre geschenkt.
1: Ja.
0: Ich war auf dem Wirtschaftsgymnasium City Nord, habe tatsächlich ein Fachabitur. Also das Wort Abitur ist bei mir im Zeugnis schon drin. Es ist nur Fachabitur. Und ja, das ist, hast du es je vermisst?
1: Nein, und jetzt kommen wir nämlich zu meinem Satz. Du hast es nie bereut, weil
0: es so nicht stimmt.
2: Das ist, aber so decken wir hier auf, ne? Wir
0: sind und das ja kann ich ganz kurz erklären. Ja, als erklär. Corona war
2: ja.
0: Und ich abends mit den Kindern wieder sternhagelvoll auf der Couch lag.
1: Schön.
0: Und selbst der Hund sternhagelvoll war.
2: Natürlich.
1: Ja, was willst du machen?
2: Und die Nachbarn gleich mit.
0: Genau, und ich die 160 Kilo Übergewicht auf die Couch geschafft habe, nachdem ich meine Kinder natürlich verprügelt
1: ja, habe. Sehen Sie ja, aber
0: nicht, also, Spaß beiseite. Ich habe tatsächlich mal einen Abend gehabt, und zwar gar nicht so lange her, als ich merkte, dass die gesamte Branche so gerade bröckelt und eigentlich ja fast auch in Deutschland ein bisschen zum Erliegen kommt. Habe ich gesagt, hättest du das damals mal gemacht und hättest was Ordentliches gelernt? Denn eines tue ich, wenn ich Leuten Empfehlungen gebe und die mich fragen, ich würde gerne Schauspieler werden, sage ich, ich helfe dir bei allem, ich gebe dir alle meine Kontakte. Du versprichst mir eine Sache. Du lernst erst einen richtigen Job. Tischler, Maurer, gut, Radiomoderat ist jetzt kein Job, aber...
2: Nee, aber ansatzweise. Nein, ich bin auch noch in der Probezeit seit 36 Jahren. Das ist auch unüblich, aber...
0: Genau, und du hast mit 40 erst angefangen.
2: Natürlich.
0: Das ist ja so toll. Nein, aber um zu sagen, das ist tatsächlich eine Geschichte, wo ich hätte auch jetzt nichts ändern können. Also selbst wenn ich als Tischler, wenn ich eine Tischlerlehre gemacht hätte mit 18... Keiner will dann einen 52-jährigen Tischler nochmal haben. Ich kriege ja nicht mal mehr die Holzplatten hoch.
2: Nee, ja.
0: So, aber das ist tatsächlich so das eine Mal gewesen, wo ich mich gefragt habe, hätte ich einen anderen Weg gehen müssen.
1: Ja, da zitiere ich, was heißt zitieren? Ich hatte da, auch jeder kennt das, glaube ich, auch unsere Hörerinnen und Hörer zu Hause. Es gibt oft Entscheidungen, die man dann in Frage stellt. Hätte ich mal, sollte ich mich, da hätte man nicht so machen können. Und ich habe irgendwann mal gehört und das sehr beherzigt, stelle niemals eine Entscheidung, die du irgendwann mal getroffen hast, in Frage. Denn zu diesem Zeitpunkt ist es die richtige Entscheidung
0: absolut
1: gewesen. Und es macht auch keinen Sinn, darüber nachzudenken, weil der Drops ist gelutscht, wie man so schön sagt. Und aber eben, wir teilen da ein Schicksal und auch ich habe inzwischen das Fachabitur. Ich habe tatsächlich bei einer Filmproduktion damals ein halbes Jahr Praktikum gemacht in der Ausstattung und habe dann gemerkt, auf gar keinen Fall. Denn Ausstattung, ihr werdet das, oder du vor allem, Marek, du wirst wissen, das sind die ärmsten Schweine am Set, die kommen
0: ja
1: als erstes, gehen als letztes. Ja. Also meine Welt war es überhaupt nicht, aber ich habe das Fachabitur und kann damit auch nichts mehr anfangen.
0: Gut, aber das ist ein Schicksal, was John auch trägt. Er kommt auch morgens als erstes.
1: Ja, aber...
0: Geht aber dann sehr früh.
2: Geht ja, dann, ja, genau. Wir haben alle Freiheiten. Wir können morgens vor 5 kommen, wann es uns Spaß macht und abends nach 20 Uhr gehen, wie wir wollen.
1: Also ja, das soll doch mal einer sagen, ne, das ist ein Vollzeitjob.
2: Aber mal ganz ehrlich, egal was wir jetzt gelernt haben oder nicht gelernt haben. Alles hat uns heute hierher geführt.
0: Ja, ja, ohne Frage.
2: Ich finde, das ist
0: irgendwie. Und wie viele Jahre kennen wir uns, John?
2: Ja, also wir waren mindestens.
1: Ich glaube, kurz danach wurde Braunkohle entdeckt.
0: Ja, das stimmt. Aber jetzt mal ganz im Ernst, guck mal, ich habe angefangen mit dem Radio 1900, warte mal, ich bin
2: okay
0: zu
2: Radio.
0: Genau, ich bin ja dann zu MTV VH1. Warte mal, habe bei OK Radio angefangen 1994. Mittlerweile ist ja mein ehemaliger Programmchef auch hier bei euch.
2: Ja, klar.
0: So, ist auch mein Podcast-Produzent übrigens, also auch das hält sich immer weiter.
2: Der Olli.
0: Genau. Und ist mittlerweile, ist seit damals ein ganz enger Freund, der Patenonkel meiner Tochter. Also es ist so lustig, wie man
1: das, der Kreis.
0: Und John und die haben damals dann eben halt ihren Marathon gemacht und wir hatten irgendwie hier den auch irgendwas bei OK Radio und dann haben wir uns gegenseitig auch versucht zu dissen und so haben wir uns dann auch immer kennengelernt. Wir haben diverse Veranstaltungen zusammen gemacht. Also das ist schon echt lustig, wie man
1: aber wie man jetzt auch hört, wie auch unsere Hörer zu Hause mitbekommen, das Dissen hat aufgehört. Das ist schön.
2: Ja.
1: Ist jetzt einfach nur noch respektvolles Miteinander bei euch.
0: Weil er auch nicht mehr so kann.
1: Ja.
0: John ist ja, das. Guck mal, bis das jetzt oben ankommt, das ist ja der,
2: ich vergesse auch ganz viel hier. Marek.
0: Ja.
2: Aber das war legendär, ganz kurzer Exkurs noch, OK Radio gegen Radio Hamburg, für die ich ja seit vielen Jahren auch arbeiten darf, war OK Radio nicht das mit dem Claim garantiert John Mendt freie Zone?
0: Ja.
2: Es wurde mit genau damit geworben, dass ich da halt nicht zu hören bin und das sei denn noch ein großer Vorteil. Ich war mir nie sicher, ob das nicht eher neugierig macht, aber Ich fand es spannend und geil, diese Attacke zu starten, fand ich einfach geil.
0: Ja, und das war eben, das, ich habe zum Beispiel hier auch mal angerufen, die hatten noch immer damals, der Mix macht.
2: Ja, genau.
0: Und dann habe ich irgendwann angerufen, Telefonstreich gemacht an der Telefonzentrale und habe gestottert und habe gesagt, ich möchte gerne mich beschweren, weil ich das total geil. Schlimm finde, dass ihr euch über Stotterer lustig macht.
1: Ja, auch mal
0: unabhängig davon. Ja, mal unabhängig davon ist es tatsächlich auch für viele Menschen ein ganz großes Problem. Trotzdem habe ich das so als Telefongag gemacht. Ich habe dieses Ding nicht senden können, weil die Frau vorne am Empfang, das war noch am Speersort, die war so genial, die hat immer nur gesagt, ich verstehe Sie komplett. Kann ich Sie zu unserem Programmchef stellen? Ich, nein, da will ich gar nicht hin. Der kennt mich. Das ist total. Mit Ihnen will ich reden. Also die war wirklich toll und geil. Es hat nicht funktioniert.
2: Marek Ehrhardt in eurem Lieblingspodcast, er hier und Imsen, und wir machen einen ganz kleinen Exkurs. Marek, das muss einfach sein, denn als Enkel von Heinz Ehrhardt hast du ihn nur kurz und auch krank erlebt. Diesen großartigen Komiker, Schauspieler, Musiker und Wortspielmeister. Der Name Ehrhardt bedeutet für dich...
0: Echt eine Bürde. Echt eine Bürde. Also die Familie ist komplett auseinandergesprengt. Ich habe meine Eltern verloren, meine Mutter letztes Jahr, mein Vater vor 4 Jahren. Das heißt, ich bin jetzt mit meiner eigenen Familie, mit meinen beiden Kindern und meiner Ex-Frau, die du ja auch kennst, ja, Maren, bin ich, das ist meine Familie. Mit den anderen habe ich nichts zu tun und das ist ein echtes Thema, weil das irgendwie, wobei stimmt nicht, mit einer Cousine und ihrem Mann habe ich sehr viel zu tun, aber tatsächlich ist dieser Name Ehrhardt, also ich musste ja mich nie erklären, bei mir kam immer die Frage, wirst du genauso geschrieben wie Heinz Ehrhardt? Da habe ich manchmal gesagt, nee, wie Ludwig. So. Aber sehr letzten gut. Endes machte das die Sache sehr alt. Es ist sehr einfach. Ja. Jetzt gibt es aber dann auch den einen oder anderen, der gerne so heißen würde. Und der hatte dann immer noch zusätzlich, ja, ich heiße so und so, aber ich bin... Punkt.
2: Okay. Ja.
0: Und das ist wirklich, also er ist ein toller Typ, er wirklich, ich bin in der Erbengemeinschaft, ich kümmere mich um seine Rechte, Buchrechte, Aufführungsrechte und so weiter und so weiter. Ist ganz, ganz toll. Aber leider ist das in der Familie alles, hat das alles sehr auseinandergesprengt.
1: Das kann ich mir gut vorstellen und ja, ich hätte natürlich auch die Frage gehabt, wie ist das für dich? Ist das ein Türöffner gewesen oder ist es eher ein Stein im Weg oftmals gewesen? Und ich könnte mir gut vorstellen, dass es sicherlich etwas von beidem im Leben hatte, wenn man zurückschaut, dass man sagt, vielleicht hat einem das schneller Möglichkeiten aufgezeigt oder hat man schneller eine Chance bekommen, weil man den Namen Ehrhardt trägt. Aber andersrum ist, denke ich, auch teilweise, dann wird man an
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8: Ich bin Ursula Winkler. Die deutsche Fußballnationalmannschaft hat die Elfenbeinküste im 2. WM-Gruppenspiel mit 2:1 besiegt. Damit steht die DFB-Auswahl schon sicher in der K.O.-Phase.
9: Was für ein Finale hier in Toronto. Das Stadion explodiert in der Nachspielzeit nach dem Siegtreffer von Dennis Undav. Davor ist es der erwartete Kraftakt gegen die Elfenbeinküste. Deren fallschnelle Stürmer stellen die deutsche Abwehr ein ums andere Mal vor Probleme. So entsteht auch das 0:1 nach einer halben Stunde. Deutschland tut sich lange schwer, doch dann kommt nach einer Stunde Dennis Undav. Der vollstreckt wenige Minuten später eiskalt zum 1:1. Danach eine spannende Schlussphase und die Entscheidung in der Nachspielzeit. Thomas Bremser, Toronto.
8: Zuvor hatten die Niederländer mit 5:1 gegen Schweden gewonnen. Ecuador und Curaçao trennten sich 0:0 unentschieden. Nach der vom Iran angekündigten Schließung der Straße von Hormuz will das US-Militär weiter die Freiheit der Schifffahrt durchsetzen. Kurz zuvor hatte der Iran angekündigt, die Meerenge wieder sperren zu wollen. Grund sei die Nichteinhaltung der Waffenruhe im Südlibanon, die im Rahmenabkommen zwischen den USA und dem Iran vereinbart worden war.
10: Der Konflikt mit dem Iran dreht sich immer mehr um die Straße von Hormuz, denn damit hat Teheran ein machtvolles Druckmittel in der Hand. Uranbestände, Atomprogramme, Raketenarsenale, alles rückt in den Hintergrund. Verhandlungen darüber geraten in Stocken, bevor sie beginnen. Und Israel spielt nicht nach dem Plan der Trump-Regierung. Die Angriffe im Libanon gehen weiter. Das US-Militär kann nun die freie Schifffahrt versuchen durchzusetzen, aber mit Waffenruhe hat das dann wiederum wenig zu tun. Tina Eck, USA.
8: Die Hälfte der Menschen in Deutschland legt Privatgeld für das Alter zurück. 49% bestätigten in einer INSA-Umfrage für die Bild am Sonntag, dass sie etwa mit einem Sparbuch oder Aktien privat für den Lebensabend vorsorgten. 42% machten das demnach nicht, der Rest machte keine Angaben. Dabei sind viele Menschen davon überzeugt, dass die gesetzliche Rente für sie zu knapp bemessen sein wird. In Hessen werden drei Menschen nach dem Baden im Rhein vermisst. Ein 50-Jähriger, der am Nachmittag bei der Gemeinde Biblis zum Schwimmen ging, kehrte bis zum Abend nicht zurück. Während der Suche wurde die Besatzung eines Polizeiboots von Passanten vom Ufer aus darauf aufmerksam gemacht, dass auch zwei Nichtschwimmer im Rhein untergegangen seien. Die Suchmaßnahmen blieben ohne Erfolg. Zum Wetter die aktuelle Vorhersage des Deutschen Wetterdienstes. In der Mitte lassen die letzten Gewitter nach, im Westen kommen von Belgien her allerdings bereits neue auf. Die Temperaturen sinken auf 22 bis 14 Grad. Tagsüber wird es dann meist sonnig, im Norden bei Werten bis 29 Grad, ansonsten kann es bis zu schwülheiße 38 Grad geben. Nur im Westen kann es schon am Vormittag gewittern, ansonsten erst im Laufe des Tages. Am Montag ähnlich viel Sonne, aber immer wieder auch Gewitter bei Temperaturen bis 39 Grad.
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2: Ja, und wenn ich mich hier im Studio so umschaue, nur Prominenz, ich bin eigentlich der Einzige, den ich nicht kenne.
3: Ja, wer schon? Du kannst ja auch nicht alle kennen, lieber John. Wir haben Freitag, 14. November und es ist wieder Er hier und Imsen-Time. Ja. Da haben wir uns kurz überlegt, hängen wir das jetzt an die kleine Glocke? Oder doch lieber an die große Glocke?
2: Ja. Die große natürlich.
3: Logisch. Logisch. Jeder von euch, unsere Hörerinnen und Hörer, hat ihn garantiert schon mal gesehen, ihn angeschmachtet, ihn einen Altar gebaut. Steven Gätjen.
2: Oh Gott, oh Gott, oh Gott.
3: Schön, dass du da bist.
4: Ja, vielen Dank für die Einladung.
3: Hi, Steven. Ja, alles gesehen von dir natürlich. Oscar-Verleihungen, Schlag den Raab bis Joko Klaas gegen ProSieben, aber natürlich auch deine eigenen Shows. Wer ist es? Vieles mehr natürlich noch, Steven. Wir aber als junge Leute, ich bin ja doch ein kleines bisschen jünger, bin ich dann schon noch als du. Ja. Wir haben uns an einer ganz anderen Sache orientiert, die dich ausgemacht hat für uns. Hast du eine Idee in deinen Beginnen beim Fernsehen, was das gewesen sein könnte?
4: Tough.
3: MTV. Tatsächlich, ja, aber was an dir persönlich?
4: Oh Gott.
3: Weil ich weiß es nämlich gar nicht mehr, ob das eine Sache war, die wir nur unter uns so hatten als Ding oder ob das offiziell war. Es war deine Frisur.
4: Am Anfang, also bei MTV oder bei...
3: Das war die Steven-Gätjen-Locke, so haben wir sie genannt.
4: Ja, gab es eine Steven-Gätjen-Locke? Also ich muss ja sagen, mit meinen mittlerweile 53 Jahren bin ich ja froh, wenn mein Haar sich in irgendeiner Art und
3: Weise... Überhaupt noch Style.
2: Bei mir wächst es nach innen mit.
4: Ja, ja, genau. Das ist der Trick der älteren Männer.
3: Ja. Ja. Und zwar ging das los, mein bester Freund, ebenfalls Stefan, der kam mal an mit einer neuen Frisur, wo vorne die tolle war. Und da habe ich gesagt, du siehst ja aus wie Steven Gätjen. Ja, das ist ja auch die Steven Gätjen-Locke.
4: Das habe ich noch nie gehört, aber es ist ja total schön zu hören.
3: Ja, danke. Und dann hat, und also im Prinzip meine Haare auch.
2: Bis heute, der
3: Style ist geprägt durch den ersten Versuch, sich die Haare zu stylen. Ich meine, wie alt waren wir damals? 98, kann das sein? Kommt es so etwa hin, Ende 90er?
4: Ja, genau, 99 bin ich zu ProSieben gegangen. Aber da kann ich eine nette Geschichte zu erzählen, weil ich habe bei MTV damals gearbeitet in London und das war halt totales Chaos, ne? Weil wir waren alle zwischen 20 und 30, da ging es nicht darum, wie du vom Fernseher wirkst, sondern was du Cooles zu erzählen hast. Und dann bin ich ja von MTV aus London nach Unterföhring zu ProSieben gegangen und ich weiß noch, damals gab es beim Fernsehsender ProSieben ein Moderatorenmanagement. Das waren ganz bezaubernde Damen, die sich so um unsere Belange gekümmert haben, vor allen Dingen für neue Leute, die keine Ahnung hatten, wo sie in München unterkommen sollten. Ja. Und dann haben sie irgendwann zu mir gesagt, hör zu, Steven, unser Programmdirektor hat gesagt, du musst mal zum Friseur. Und dann sind wir zum Friseur gegangen und ich weiß noch, in London Mitte der 90er Jahre konntest du ja rumlaufen, wie du wolltest. Ja, das war ja völlig egal, ob du ein Pyjama getragen hast oder wie auch immer, oberkörperfrei. Und ich bin da zu so einem Stylo-Friseur gegangen in München und dann meinte, das musst du dir mal überlegen, ich war schon Mitte 20, ne? Da saß die eine Dame vom Moderatorenmanagement da und meinte, ja, wir müssen da irgendwie so einen modernen Haarschnitt machen. Und dann kam dieser Typ zu mir und wollte meine, ich weiß nicht, ob ich damals noch eine Steven Gätjen Locke hatte oder ob das alles nur so wie so ein Wildwuchs aus meinem Kopf rausgesprossen ist. Und dann meinte er so, ja, ich fange jetzt mal an. Dann habe ich gesagt, hör zu, wenn du meine Haare anfährst, dann breche ich dir die Arme. Und dann bin ich wieder rausgegangen.
3: Aber tough, muss ich sagen.
4: Nein, das war ja, ich habe es natürlich im Scherz gesagt, aber das war so unangenehm, weil das hat überhaupt keinen Sinn in dem Kontext gemacht, dass ich irgendwie mir die Haare schneiden lassen muss. Und dann kam, glaube ich, später vielleicht so ein bisschen die Steven Gätjen Locke, weil dann hatte ich so ein, habe ich mir so ein, damals war das so innen so ein Halb-Irokesen-Schnitt gemacht, an der Seite kurz und deswegen hatte ich die Locke.
3: Das wird's gewesen sein.
4: Das bringt immer noch die ganzen Maskenbildnerinnen und Maskenbildner total durch den Tüdel, weil die stylen dann irgendwie meine Haare, das passiert beim Fernsehen so. Ja, klar. Und dann greife ich immer rein und mache dann immer meinen eigenen Wuschelkopf.
3: Das ist so
4: wie bei dir, aber du hast ja auch eine geile Frisur.
3: Dankeschön. Ich hab die nicht mehr. Aber ich sag's dir, es ist wirklich geprägt. Ich habe vorher, ich meine, ich war 14, 15, ich bin 84er Jahrgang. Ja, eben, ja, so 14, 15. Und bis dahin, da ging es dann auch erst los, dass einen das so wirklich interessiert hat, wie man nach außen wirkt. Und du warst es.
4: Danke dir.
3: Ja, ich danke also, dir. Ich danke dir dafür, dass ich heute aussehe, wie ich aussehe.
4: Ja, ja,
3: dankeschön.
4: Also, ich glaube, das klingt ja,
3: wenn du mein
4: gehen.
3: Vater bist.
5: Es gibt Leute, die treffen ihn auf der Straße und sagen, Mensch, Steven.
4: Ja, ja, Wahnsinn. Oder? Steven mit dunklen Haaren siehst ganz anders aus, aber du bist Steven.
3: Ja, es war, ja.
5: Steven, sehr lustig fanden wir bei der Vorbereitung auf deinen Besuch hier bei Erhi und Imsen, wie du mit Thorsten Sträter Filmeraten gespielt hast.
3: Das war herrlich.
5: Ein Film wurde umschrieben und der andere musste lösen. Hören wir mal rein.
6: Dieser Film, bei dem ein Mädchen keinen Bock hat, mit ihren Eltern in Urlaub zu fahren, bis ein Typ sie hochhebt.
5: Dirty Dancing.
6: Dirty Dancing. Dirty Dancing.
5: Das top. Ist geil.
6: Top.
5: Das ist cool. Dirty Dancing.
6: Mega.
5: Gab es ja einen zweiten Teil.
6: Dirty Dancing Tokyo Drift. Ja. Ich, ja.
5: Dann ging es doch weiter mit Dirty Dancing jetzt erst recht.
4: Ja, genau. Thorsten steht, das ist großartig.
5: Ja, ihr beide zusammen wart
4: ja.
5: auch super.
4: Ah, danke. Also da, vielen Dank, aber Thorsten ist ja auch so ein unfassbarer Filmfan. Ne? Ja. Da ist ja ein Batman. Giganto-Fan.
5: Total.
4: Ja, ja, total. Der hat sich da ja bestens in die Filmmemorabilia reingelesen und auch viel gekauft. Das war eine ganz tolle Sendung. Aber es ist natürlich großartig, wenn du jemanden hast, der so eine Eloquenz hat und so eine Schnelligkeit, ja. Das ist ja der absolute Wahnsinn.
5: Also ich habe ihn bei LOL gesehen und er hatte mich, als er sagte, I'm afraid, ich bin ein Fred. Das ist so einfach, aber so gut.
4: Ja, aber die Einfachen sind ja immer die Schönsten,
5: ja, so,
4: oder?
5: Mega, ist so mega. Steven, unser Konzept ist ja viel zu einfach, aber sieht vor, dass wir Sätze beginnen und unser Gast beendet. Auch für dich als wirklich Kino-Experten, der die Stars vor Mikro hat, eine Umschreibung jetzt so im Stile von dem Spiel, was wir gerade gehört haben. Ja. Welcher Film ist das? Ein Typ, der einem jüngeren Typen auf die Schulter steigt und der so lange blasen muss, bis er umfällt.
3: Ja, jetzt guckst du
4: was. Ein Typ, der einem jüngeren Typen auf die Schulter steigt.
5: Ein Typ, der einem jüngeren Typen auf die Schulter steigt und so lange blasen muss, bis er umfällt.
3: Ich habe genauso geguckt, als John gestern meinte, ich hab's jetzt.
5: Es gibt
3: Pass auf,
5: Tipp.
3: Hör mal. Und dann hat er mir das vorgelesen, ich habe eh nicht geguckt.
4: Und ich werde mit dir, es ist so eine ganz einfache...
5: Ich gebe dir einen Tipp.
4: Ja.
5: Es gab ja einen Tipp, den gibt's Chris auch. Mundharmonika.
4: Mundharmonika?
5: Ja. Ein Typ, der einem jüngeren Typen auf die Schulter steigt und der so lange blasen muss, bis er umfällt. Tipp, Mundharmonika.
4: Ich habe keine Ahnung.
5: Echt nicht?
4: Nee, gar nicht.
5: Baujahr 68, ein Film Baujahr 68. Du
3: ein
5: kennst
3: Epos.
5: Dich ein Epos.
3: Ein Epos. Filmischer Epos, der
4: also
3: Film.
4: Also ich bin Filmliebhaber, kein Experte. Das merkt man sicherlich jetzt auch daran, dass ich keine Ahnung habe, wovon du redest.
5: Ein musikalischer Tipp, ich gebe dir die ersten, ich glaube die ersten 3 Sekunden und du weißt sofort, um welchen Film es geht, okay?
4: Achso, ich hätte jetzt bei Mundharmonika hatte ich an einen Film gedacht, den ihr aber, glaube ich, nicht meint, mit Burt Reynolds.
5: Nee.
4: Deliverance.
5: Der
4: aber,
5: hat dann, glaube ich, nicht mitgespielt. Pass auf, du brauchst 3 Sekunden, dann weißt du sofort, welche. Also ich sag's nochmal.
4: Der Typ, Druck, weißt du, was das Schlimme ist? Natürlich. Der Druck wird ja größer.
3: Ja.
4: Mit jedem Tipp.
3: Immer noch nicht.
4: Du sagst,
3: immer noch
4: weißt
3: nicht.
4: Es immer noch nicht. Mundharmonika, jetzt weißt du es aber innerhalb von 3 Sekunden. Und dann gleich sitze ich da wieder und denk so, okay.
5: Ich bin todessicher, genau wie bei dem Quiz mit Thorsten Sträter, du weißt sofort. Also ein Typ, der einem jüngeren Typen auf die Schulter steigt und so lange blasen muss, bis er umfällt. Und das ist die Musik in 3, 2, 1, jetzt.
4: Ach so, spiel mir das Lied vom Tod.
3: Natürlich.
4: Ja, natürlich. Okay, macht natürlich Sinn mit auf die Schulter, jetzt verstehe ich's. Ach Quatsch. Aber geil.
5: Ist geil, ne? Ach, wir haben extra, also zur Vorbereitung auch den Film gleich 2-3 Mal geguckt hintereinander. Weil es
3: damit
5: einfach,
3: wir die richtige Stelle finden.
4: Ja, aber die Musik ist ja auch beeindruckend.
5: Ja, mega.
4: Ennio Morricone, der war ja auch, der ist jetzt ja gerade erst letztes Jahr, glaube ich, gestorben,
5: ja,
4: oder?
5: Ja,
4: 99,
5: ja, irgendwie
4: 98.
5: So. Genau. Ist so wie John Williams, auch so, ne? Der ist ja auch schon.
4: Oh ja, ey, John Williams, der hat, glaube ich, über 50 Oscar-Nominierungen.
5: Wahnsinn.
4: Und macht nur 5 Mal gewonnen, oder so.
5: Kann man gar nicht glauben, weil es ist einfach so.
3: Aber
5: so
3: nur 5 Oscar ist jetzt auch nicht so, dass man sich damit verstecken muss.
4: Nein, nee, aber wenn du das mal vergleichst, ne, mit 54 oder 55 Nominierungen, der Haus- und Hofkomponist von Steven Spielberg, das ist natürlich echt crazy,
3: grandios,
4: aber toll.
5: Grandios.
3: Ja, wir sind jetzt gerade schon mal in Hollywood. Ich darf mal beginnen mit einem Satz, den du fertig machst. Lieber Steven, während einer Schalte von der Oscarverleihung ging dir so richtig die Muffe, als
4: ich in der Sekunde nicht mehr wusste, wer vor mir steht.
5: Ah, okay. Und war es ein Blackout oder wie ist,
4: ja,
5: das zustande gekommen?
4: Also ich glaube, dass das Absurde ist, dass ich ja ganz, also ich bereite mich ja vor, indem ich alle Filme gucke, aber der Unterschied ist ja, die Filmrolle und die Person, die sie darstellen und das, wie sie dann über den Teppich laufen. Also das heißt, ich sag mal jetzt, jemand wie Charlize Theron ist natürlich eine unfassbar attraktive Frau, aber in Filmen hat sie auch mal jemanden gespielt, wo es nicht ums Aussehen ging, sondern über ihre schauspielerischen Qualitäten. Und dann steht auf einmal jemand vor dir und du denkst so, wer ist das denn? Ich kenne die irgendwo hin. Und da muss man natürlich in der Sekunde spontan drauf reagieren. Und mittlerweile ist es, glaube ich, auch so, dass sich die Leute gerne die Oscar, also die Red Carpet Moderation anschauen, weil sie sich ja immer auch drüber freuen, wenn ich scheitere oder wenn irgendwas in die Hose geht. Oder wenn ich wieder wie so ein Berserker rumbrülle und versuche, die Leute ranzuholen. Aber das gehört dazu, ist auch gar nicht schlimm. Also ich weiß nur, eine der unangenehmsten Situationen war, in dem Jahr, als The Social Network nominiert war, stand vor mir der Schauspieler, der beide Zwillinge spielt. Ne? Also es war ja ein Schauspieler für beide Zwillinge. Genau, und der Scott Orlin war an meiner Seite und es geht ja alles immer ziemlich zackig und dann habe ich Scott gefragt, hilf mir mal, wer das ist. Und dann meinte The Twins from Social Network. Und ich so, aber da steht ja nur einer. Ich habe also diese Transferleistung gar nicht auf die Reihe gekriegt und dann hängst du da. Aber das ist ja egal. Ich finde es auch gar nicht schlimm. Ich glaube, das weiß ja auch vor allen Dingen John, der die Morning Show schon so lange macht. Fehler gehören einfach ja auch zum Business und sind ja auch menschlich. Also das sind solche Situationen.
5: Genau. Fehler, die man dann auch einfach absichtlich macht, ne? Damit man einfach mal einen Fehler macht. Ne?
4: Ja, das wäre schön, wenn ich das behaupten könnte. Bei mir kommen die Fehler nicht absichtlich, sondern so.
5: Aber Social Network ist ja auch ein Stichwort, weil einer meiner absoluten Lieblingsmusiker, Trent Reznor, zusammen mit Atticus Rose, die haben ja für die Filmmusik damals einen Oscar bekommen und sind dann ja wahrscheinlich auch da über den roten Teppich gelatscht. Ne?
4: Ja, genau. Aber ja, das ist ja zum Beispiel auch was ganz Spannendes, ne? Dass die meisten Menschen hinter der Kamera, also sage ich jetzt mal die ganz großen Regisseurinnen oder auch die Kameraleute oder die Komponisten, das sind ja nicht unbedingt Leute, die du sofort vor Augen hast. Ne? Das heißt, wir versuchen uns, wir bauen ja so eine Filmbibel, nennen wir das, unser A to Z, wo alle Nominierten und alle Laudatorinnen sozusagen aufgelistet werden mit Bildern. Ich dann immer zwischendurch schon mal also gucken kann, welche Filme haben die gemacht, wie sind die nominiert und das ballere ich mir dann rein und daran arbeiten wir dann immer auch die Fragen ab.
5: Ja. Okay. Steven, du hast so viele Prominente in deinem Leben kennengelernt. Am meisten überrascht hat dich?
4: Ich war sehr überrascht von Pierce Brosnan, weil ich eine Begegnung mit ihm hatte, die ist total in die Hose gegangen. Da hat er James Bond gespielt und da sind wir im Interview ein bisschen aneinander geraten, weil ich glaube, er auch einen schlechten Tag hatte. Aber das hatte dann zur Folge, dass er nicht wollte, dass ich abends die Bühnenmoderation mache zu seiner Premiere.
5: Okay.
4: Gibt ja auch sowas, ist ja auch völlig okay. Er musste dann zwangsweise mit mir arbeiten, weil es keinen anderen gab, der da war. Und dann habe ich ihn ein paar Jahre später getroffen zur Premiere von Mamma Mia und war total begeistert.
5: Okay.
4: Also weil der einfach ein wirklich unfassbar netter, cooler Typ ist. Und ich glaube, das Spannende gilt auch da, wie bei Hunden, sage ich das immer so. Die kleinen Hunde sind ja meist bissig und ein bisschen eigenbrüterisch. Die großen sind immer handzahm und so ist es auch bei Stars. Ne? Die kleinen sind die bissigen, verkappten und die ganz großen Stars sind eigentlich die entspanntesten.
5: Ja, meistens, ne? Oft sind wirklich entspannt.
3: Ja, wobei, ich, wo du klein sagst, Robert De Niro ist ja, glaube ich, auch nicht gerade besonders hochgewachsen. Der kommt ja.
4: Star.
3: Ja, eben. Und der kommt ja recht häufig, kommt er auch nach Fitznau auch ins Parkhotel.
5: Ja, da wo du arbeitest in der Nähe.
3: Ich arbeite nicht im Parkhotel in Fitznau.
5: Nee, das nicht, aber in der Nähe da.
3: Genau. Und ich habe mir auch sagen lassen, dass er tatsächlich auch, wenn dann der Sturm kommt, der rennt ja auch raus und hilft, die Sonnenschirme zu machen. Also,
5: wirklich?
3: So, ja. Das ist,
4: ja, sehr wortkarg, aber sehr zuvorkommend.
3: Ja.
4: Also das finde ich so beeindruckend. Ich finde, das ist ja auch, ich glaube, das ist ja auch... Das ist, was du ja ganz häufig hörst, ist, wenn du jemanden fragst, ja, ich möchte gern Superstar werden. Ich glaube, das ist nicht unbedingt erstrebenswert, wenn du aus der Hotellerie kennst du das ja, wenn da Menschen hinkommen, die wirklich international bekannt sind, die haben ja gar keine Möglichkeit mehr,
3: nee, das ist
4: irgendetwas zu machen. Ne? Also, das, Will Smith hat das mal im Interview erzählt, bevor die Ohrfeige gegeben hat. Dass der seit seinem 12. Lebensjahr nicht mehr im Kino war oder in einer Shopping Mall. Weil das einfach gar nicht möglich war. Ne? Ja. Also musste vor oder nach den Öffnungszeiten dahin. Und wenn ich mir dann so Brad Pitt und Angelina Jolie in ihrer Hochzeit angucke, ne, da hat jedes Kind einen Bodyguard, einen Nanny und dann fährst du in eine Entourage mit 25. Das ist ja grauenhaft.
5: Ja, total.
4: Ne? Und am Ende müssen die ja genauso sich streiten dürfen, genauso miteinander diskutieren und genauso ihr Leben leben dürfen, wie wir alle. Und ich finde, das unterschätzt man, ne? Also wenn wir in unserem eigenen Freundeskreis mal so rumgucken, dann weißt du ja, dann sagt irgendjemand, der Stefan ist so, der John ist so, der Steven ist so, ne? Und dann hast du ja auch schon genügend mit Gerüchten und Gesprächen zu tun.
3: Ja, genau.
4: Und wenn du das mal in die Potenz schmeißt, mal eine Million, ja, ne? Dass du, keine Ahnung, du rutscht aus, das hat Cameron Diaz mal erzählt, dass die über einen roten Teppich gelaufen ist und dann haben die Fotografen sie mit Absicht beschimpft, ne, haben gesagt, Cameron, du Alte, bla bla bla. Mhm. Und dann hat sie halt rübergeguckt, sauer, und dann haben sie einen Schnappschuss gemacht, weil das hat sie am besten verkauft. Das konnten sie dann an die Yellow Press Leute verkaufen. Dann stand da Cameron Diaz sauer, weil ihr Freund den Müll nicht runterträgt.
5: Ausgerastet.
4: Ja, genau. Ja, genau. Das ist der Trick.
3: Ja, ja. Das ist aber schon echt eklig.
5: Ja, das ist richtig eklig. Das ist richtig eklig. Steven Gätjen zu Gast bei Erhi und Imsen. Freuen wir uns sehr. Steven, du hast 1992 in Hamburg dein Abi gemacht. Dann Zivildienst. Du warst bei
4: P-Radio, ne?
5: In Hamburg.
4: Sagen bestimmt einige Lehrer immer noch.
5: Ja, okay. University of California in L.A., die Hollywood Film School in San Francisco. Ich erzähle dir Dinge, die du längst weißt.
4: Weil die ich ja gemacht habe.
5: Genau. Was aber niemand über dich weiß, ja, ist...
4: Oh!
5: Ja, jetzt haben wir ihn.
4: Dass ich... Das ist eine sehr schöne, Frage. Was niemand über mich weiß, ist... dass ich...
3: Wir sind unter uns, denk dran.
4: Ja, ja, ich weiß, wir sind ja nur zu dritt hier im Studio.
3: Eben.
4: Was jemand nicht über mich weiß. Dass ich glaube, dass ich ein totaler Lokalpatriot bin. Dass ich auch wenn ich nicht in Hamburg geboren bin, ein ganz großer Hamburg-Verfechter,
5: ja,
4: bin und das ganz stolz nach außen trage. Vielleicht ist das großartig. Etwas, was...
5: Ja, aber das ist doch toll.
3: Ja, das ist ja aber wirklich großartig.
5: Das verbindet dich. Und dann ist natürlich HSV oder Pauli?
4: Ja, mir war klar, dass diese Frage kommt.
5: Muss.
4: Die muss ja kommen. Also ich sag's mal so. Ich bin früher schon im alten Volksparkstadion gewesen.
5: Ja.
4: Ich habe mit meinen besten Freunden 5 Jahre lang eine Dauerkarte für den HSV gehabt. In der Phase, in der der HSV...
3: Ja, richtig aus.
4: Interessant gespielt hat, würde ich jetzt mal sagen. Also ich hab das live mitgekriegt, als Werder Bremen DFB-Pokal, Europa League oder war das UEFA Cup und Bundesliga, das mit der Papierkugel, das habe ich alles miterlebt live. Das war eine Katastrophe, dann habe ich sie abgegeben. Ja, aber ich war auch häufig im Pauli-Stadion. Also was ich damit sagen möchte ist, ich finde es großartig, dass es zwei so unterschiedliche Vereine in Hamburg gibt. Ich finde, das macht diese Stadt einfach auch bunter und großartig. Ich habe gestern komischerweise bei einem Fußballturnier mit einer Bekannten darüber gesprochen, die für St. Pauli arbeitet, und habe gesagt, es wäre doch so geil, wenn es mal in einer deutschen Großstadt zwei Vereine gibt, die nicht immer über sich das Derby definieren, sondern vielleicht mal so als Einheit sagen, ey, wir sind gemeinschaftlich in Hamburg viel geiler.
5: Ja.
4: Ich weiß, dass die St. Paulianer und die HSVler das da draußen nicht hören wollen. Aber mein Herz schlägt, glaube ich, schon eher ein bisschen für den HSV.
5: Aber ich finde es ganz cool. Es gab ja auch öfter mal Bilder zu sehen, wo jemand zum Beispiel ein Trikot anhatte, das zur einen Hälfte HSV und zur anderen FC St. Pauli war.
3: Ja, warum auch nicht?
5: Ja, einfach um diese Stärke zu demonstrieren, ne, was die Hansestadt kann. Jetzt ja auch gerade aktuell mit zwei Vereinen in der Bundesliga. Ne?
4: Ja, das finde ich auch völlig legitim. Ich finde es ja auch super, wenn du sagst, ich bin HSVler oder St. Paulianer. Aber ihr habt es ja gerade angesprochen, ich finde, das ist ja so krass unterschiedlich. Ne? Also in welche Richtung St. Pauli... vom Image her, auch vom sozialen Engagement, das finde ich übrigens bewundernswert. Ja. Ne? Das finde ich auch total toll, dass St. Pauli da so klare Kante auch gegen rechts zeigt und einfach ganz klar sagt, was sie politisch... Also es ist ja ein Fußballverein, der seine Bekanntheit auch nutzt im Positiven. Ne? Das ist beim HSV manchmal ein bisschen anders. Sportlich sind beide momentan...
5: Könnte besser laufen.
4: Also ich meine, St. Pauli jetzt 7 Niederlagen in Folge ist leider eine Katastrophe. Ja. Das 1-1 vom HSV gegen BVB war mega.
5: In der 7. Nachspielminute, ne?
4: Mega.
5: 7. Minute.
4: Mega.
5: Wahnsinn, ja.
4: Ja, und dann vor allen Dingen einfach mal ein richtiges Tor.
5: Ja, Königsserver. Weißt
4: du? Ja, genau. Also das war ja nicht ein Ditschi-Datschi-Glückstor, sondern das war einfach ein richtig geiles Kopfballtor.
5: Ja, war richtig cool, ja. Ich habe auch so, ich hatte schon aufgegeben, ne? Und dann kommt das Ding noch rein und denkst, wow, das ist HSV, ne? Das kann nur der HSV.
4: Ja, aber genau. Aber erinnere dich, wie lange das so war, dass du im Volksparkstadion und saß und dann stand es 1-0 für den Gegner und hast gedacht, gut, das wird nichts mehr.
5: Genau.
4: Also der HSV schafft vielleicht ein halbes Tor, aber nicht.
5: Ja. Steven Gätjen, bei uns im Podcast. Steven, wenn du mit Joko und Klaas agierst oder auch bei Stefan Raab moderiert hast und jetzt auch mit vielen anderen Promis, Tom Cruise, Pedro Pascal, große Namen und viele mehr. Ich bin wahnsinnig stolz, dass du heute hier bei uns im Podcast bist, weil ich sehe dich immer zwischen Joko und Klaas stehen und moderieren, so souverän und mega. Du bist so souverän. Aufgeregt bist du eigentlich nur noch wirklich dann, wenn...
4: Ich bin immer aufgeregt.
3: Das ist gesund, also, glaube ich, oder?
4: Es gibt keine Zeiten, wo ich nicht aufgeregt bin, immer aufgeregt.
5: Ja.
4: Also bei den Jobs, das nimmt auch nie ab. Ich glaube, dass Gesundheit oder
3: Entschuldigung.
4: Ich weiß nicht, was das war, Stefan, aber
3: das war ein Reusband.
4: Das klang nicht gesund.
3: Reus-Husten.
4: Ich bin immer aufgeregt. Das ändert sich auch nicht und das ist jetzt kein Lampenfieber oder Nervosität, dass ich da jetzt stehe und denke so, oh Gott.
3: Ich kann das nicht.
4: Ja, manchmal gibt es so Situationen, dass ich dann schon denke so, wow, schaffe ich das, ne? Aber ich glaube, das hängt so ein bisschen damit zusammen, dass ich Nummer eins etwas machen darf, was ich total liebe und schätze und gerne mache. Und Nummer zwei, glaube ich, irgendwann dann auch lernst, dass ich es gar nicht perfekt machen kann. Ich glaube, wenn du anfängst, das geht euch ja bestimmt auch so in einem Job, willst du es immer perfekt machen, weil du dich in einer gewissen Art und Weise ja beweisen willst. Und irgendwann realisierst du dann einfach, dass diese Perfektion dich ja eher hindert und verkrampfen lässt.
5: Absolut, ja.
4: Ne? Also ich habe dann immer mir die Moderationstexte durchgelesen, habe gesagt, okay, du musst es genauso sagen und die Betonung, das war ja im Radio damals ja noch viel krasser.
5: Ja.
4: Da hatten wir auch Sprechtraining, ja. Ne? Dass die Leute gesagt haben, so musst du das betonen.
5: Gibt's heute noch.
4: Gibt's immer noch. Ja, ne? Also ja, das hatte ich auch ganz, ganz lang und irgendwann habe ich einfach gemerkt, okay, hör zu, ich kann gar nicht vorhersehen, was passiert. Das ist ja das Tolle an Sendungen wie damals Schlag den Raab oder jetzt auch mit Joko und Klaas, dass wir zwar planen und proben, aber dann in der Situation selber passiert es so, wie es passiert. Das ist ja auch das Schöne mit Joko und Klaas, dass ich denen so sehr vertraue und die so gerne mag. Und
5: dir ja auch, ne?
4: Ja, das hoffe ich sehr. Und dadurch kommt da so eine ganz andere, sag ich jetzt mal, Magie oder so eine ganz andere Art und Weise des Zusammenarbeitens zusammen, weil wir einfach merken, wenn irgendwas schief geht, dann haben wir halt einen Lachkrampf, ne? Oder wenn ich mich versabbel und Klaas piekst dann wieder die ganze Zeit und beeilt
5: darüber,
4: dass ich das falsch gesagt habe.
5: Lustig ist das.
4: Schön. Also ich bin immer noch aufgeregt, aber das ist auch ein schönes Gefühl.
5: Ja, das glaube ich. Ach schön.
3: Wie ist das, wenn ihr drei so als Freunde jetzt da performt? Blendet man dann eigentlich aus, dass man gerade von Millionen Menschen eigentlich gesehen wird? Oder ist einem das die ganze Zeit trotzdem bewusst? Oder wie ist das?
4: Ich blende das aus. Also, oder was heißt, ich blende das aus? Das kommt mir gar nicht so vor. Weil es gab auch so eine interessante Phase, weil wir haben damals, als die Corona-Pandemie ausgebrochen ist, haben wir eine Staffel Joko und Klaas aufgezeichnet. Das waren damals 5 Sendungen am Stück. Und ich weiß noch, wir sind ins Studio reingegangen, da waren 1000 Leute, erste Show, zweite Show. Und dann fing das an, dass man das durch die Medien mitbekommen hat. Und dann hat kurz vor der dritten Show hat RTL bekannt gegeben, dass sie nur noch Shows machen ohne Publikum.
5: Okay.
4: Und dann hat ProSieben direkt nachgezogen. Und dann waren wir auf einmal in diesem 1000 Zuschauer fassenden Studio alleine, nur mit der Crew.
5: Boah, ja, das
4: mit 150 Leuten.
5: Ja.
4: Und du hast auf einmal gemerkt, okay, wir sind jetzt, es sind nur noch wir drei da und es ist nur noch die Crew da. Und die alle großartig sind, das muss ich auch nochmal ganz ehrlich sagen, ne? Die Shows, die ich machen durfte, sind alle so schön und so vielleicht auch einige nicht so erfolgreich, andere sehr erfolgreich, weil du so ein geiles Team hast. Ja. Das Team bei Joko und Klaas ist einfach mega. War auch damals bei Schlag den Raab mega.
5: Ja.
4: Und dann haben wir so unseren Kindergeburtstag zu dritt gefeiert. und du hast, da war eine andere Dynamik und ich muss auch sagen, wir sind total happy, dass das Publikum wieder da ist, weil da kriegst du so einen Energieschub. Das ist natürlich was anderes, wenn jemand über deine Witze lacht und nicht Joko dich anguckt und sagt, was war das denn, Gätjen? Ne?
5: Ja.
4: Aber ich glaube, das bekommt man gar nicht so mit.
5: Ja, da tat mir Tommy Schmidt zum Beispiel leid, ne? Podcaster, der ja auch sehr erfolgreich, also jetzt nicht Thomas Schmidt von Baywatch, sondern der Tommy Schmidt, der ja dann bei ZDF Neo anfing mit seinen ersten Shows und ohne Publikum starten musste, genau in der Zeit. Und das ist ja so schwierig, weil du brauchst ja die Reaktion, du brauchst mal einen Lacher an der Stelle oder irgendwie für dein Timing, irgendwie eine Reaktion, kriegst du ja gar nicht.
4: Nee, aber also, das war eine harte Schule, aber auf der anderen Seite auch interessant für uns, weil wir gemerkt haben, diese Spiele funktionieren dann auch in unserem Kosmos. Und wenn du dann eine Kamerafrau oder einen Kameramann hast, die anfangen zu kichern, ne? Oder du hörst jemanden hinten am Set, der auf einmal anfängt zu lachen. Das war schon echt ganz interessant.
5: Ja, auch nicht schlecht. Steven, jeder von unseren Hörerinnen und Hörern hat ja diesen einen Traum. Und nachdem sich ja nun auch dein Traum erfüllt hat, hier Gast bei uns zu sein, bleibt ja auch definitiv nicht mehr viel übrig.
4: Nee, das war's.
5: Aber dieser eine Traum, der muss ja sein. Und das ist?
4: Ich glaube, ich habe eine Vorstellung davon, wie ich meinen Lebensabend gerne verbringen möchte. Das ist mein großer Traum. Ich möchte gerne, und deswegen liebe ich Hamburg auch so sehr, ich bin ein großer Wasserfan. Die Elbe mag ich gerne, die Alster mag ich gerne, aber ich mag den Ozean, das Meer noch viel lieber. Und ich stelle mir vor, dass ich irgendwann, hoffentlich, wenn ich so alt werde, so mit 75, 80, da in so einem Schaukelstuhl sitze und aufs weite Meer gucke. Es gibt einen Sehnsuchtsort, den ich habe, den ich immer besuche am Ende der Oscars, wenn ich wieder nach Hause fliege, bevor ich zum Flughafen fahre. Und das ist Manhattan Beach. Das ist direkt am Pazifischen Ozean. Und da gibt es so einen Steg, da kannst du rausgehen und da guckst du. Und das ist so cool, weil ich habe meistens einen Flug so um 5:30 oder sowas oder um 7:30. Dann kannst du hingehen, dann geht die Sonne noch unter und dann guckst du auf diesen Pazifik, diese Weite, und da kriege ich immer Gänsehaut und ich genieße das. Das ist, glaube ich, mein großer Traum.
5: Ja, das können wir dir von Herzen.
4: Ja, danke. Schauen, was alles passiert. Ne?
3: Ja. Aber es darf noch eine Weile dauern, bis du dir diesen Traum erfüllst. Bleib mal der Fernsehwelt noch eine Weile erhalten.
4: Danke dir.
3: Ja, lieber Steven, du hast ja wirklich schon jedes Spiel moderiert oder geschiedsrichtert. Wir haben auch für dich ein Spiel als Weltbürger und Hanseat. Und das heißt...
7: Schiff oder Tod?
5: Ja, ist immer Schiff oder Tod. Du hast von jedem Scheiß mitgemacht. Ja. Und wir haben gedacht, dann setzen wir noch einen oben drauf. Schiff oder Tod. Das heißt, wir nennen dir einen Namen und du sagst uns einfach, ob es ein Schiff ist oder jemand, der unter uns ist. Also nicht mehr unter uns, sondern unter uns.
4: Also unter uns,
5: genau.
4: In der Erde.
5: Also Schiff oder Tod.
4: Der Kiel geholt wurde.
5: Genau. Ja. Schiff oder Tod, Willy Brandt.
4: Schiff oder Tod, Willy Brandt?
5: Ja.
4: Tod. Und eine Straße, die uns, glaube ich, jetzt die letzten Wochen, vor allen Dingen uns Hamburger, in den Wahnsinn getrieben hat. In den absoluten Wahnsinn. Absolut. Dass Willy Brandt, jemand, der ja die politischen Geschicke in unserem Land sehr gut geleitet hat, den Verkehr nicht richtig leiten kann.
5: Das fällt auf ihn zurück, logischerweise. Ja, das ist unangenehm für ihn.
3: Und das sich noch wundern.
4: Ja, das nagt an seinem Denkmal.
3: Ja.
4: Suse Beck.
5: Schiff oder Tod? Ja, natürlich ist das ein Schiff.
3: Der weiß ja alles. Ja,
5: klar.
4: Nee, okay. Das klingt wie Landungsbrücken einer von den hier, Schiffen, die durch die...
5: Das ist ein Alsterdampfer.
3: Ja, verdammt, der hat doch noch recht.
5: Man darf auch nicht mehr Alsterdampfer sagen. Alsterschiffe heißt es.
4: Ach, darf man nicht mehr sagen? Nicht mehr Dampfer sagen?
5: Nee, das haben die verboten. Also die von den Alsterdampfern haben gesagt, die heißen jetzt Alsterschiffe, weil das ein bisschen vielleicht moderner klingt, ein bisschen stylischer.
4: Aber ich finde, Alsterdampfer klingt da viel cooler.
5: Ist auch so gelernt.
3: Sind es denn Dampfer oder sind es Motorschiffe?
5: Ja, auf Oder fragen immer mit Ja. Tee oder Kaffee? Ja.
3: Ja.
5: Es sind eigentlich Dampfer halt, ne?
4: Aber warum darf man das nicht mehr sagen?
5: Ja, das ist, also wir haben mal was, also bei Radio Hamburg was mit denen gemacht, gemeinsam mit dem Alster-Tourismus, und die haben gesagt, Alster-Schiffe, sonst schießen wir euch in den Rücken.
3: Oha.
5: Ja, ist wirklich so knallhart.
3: What?
5: Ja, aber die Suse Beck ist tatsächlich ein
4: Schiff.
5: Alster-Schiff.
4: So. Dampfer-Schiff.
3: Ja, also ich muss aber auch sagen, Suse Beck klingt auch nicht wirklich nach einer Person. Das ist mehr so eine.
4: Ich finde, es klingt nach einem Tatort-Kommissar.
5: Ja, finde ich auch.
3: Instinkt oder so eine professionelle Kündigung.
4: Das neue Tatort-Duo aus Schleswig-Holstein. Suse Beck und Becker Suse.
3: Oder Suse is back.
4: Ja. Suse is back.
5: Genau. Eine Spielrunde haben wir noch. Okay. Achtung.
7: Schiff oder Tod?
5: Henry Morgan.
4: Henry Morgan?
5: Ja.
4: Hat er was mit Whisky zu tun?
5: Nee, leider nicht. Doch indirekt vielleicht.
3: Jetzt,
5: ja, mit Rum.
4: Mit Rum?
5: Ja, Henry Morgan.
4: Okay, dann ist er tot.
5: Ja, der ist tot. Und zwar schon seit 1688.
4: Ist ein Pirat.
5: Ja, genau. Und war mal als Pirat tatsächlich Vizegouverneur von Jamaika und hatte nicht mal Abitur. Aber Preis gibt's trotzdem. Ich habe für dich was mitgebracht. Das habe ich jetzt drüben.
4: Ein Rum.
5: Snickers. Ich habe dir einen Snickers.
4: Oh, einen Snickers mache ich immer gerne.
5: Das gibt's hier zu gewinnen. Habe ich aber drüben, hole ich gleich.
4: Okay.
3: Doch einen Snickers. Steven, yay. Bei Erje und Imsen, wow.
4: Das ist doch, gibt's diese Snickers, ist doch Snickers-Werbung, wenn du hangry bist, ne?
3: Ja, wenn dich der Hunger packt.
4: Ja, wenn dich der Hunger packt, dann brauchst du einen Snickers.
5: Mhm. Also ich hole das jetzt mal irgendwie später. Ist es 10 Uhr? Ja, ich hole mal eben das Snickers.
3: Holst du jetzt das Snickers?
4: Aber wo, also das Tiefkühle oder ist es so taschenwarm?
3: Das ist gerade abgelaufen. Hosentaschenwarm.
4: Hosentaschenwarm. Ist auch schön, wenn die Schokolade
3: wenn das Papier in der Schokolade
4: wenn es so abziehen
3: drin hängen bleibt, ja. Nein, ich finde, der Schokolade muss aus dem Kühlschrank kommen.
4: Ja, also
3: außer Snickers tatsächlich.
4: Genau.
3: Weil dann ziehst du dir die Bomben raus.
4: Tafelschokolade auf jeden Fall, aber ich finde so Schokoladensnacks, also Snickers, Mars, Twix, das darf, nee, das ist auch ätzend zum Beißen.
3: Ja, das, da haust du, ziehst du dir
4: sogar ein Zweierpack.
3: Da ziehst du dir jede Blombe mit raus.
7: Wenn man das schon richtig macht, dann gewinnt man.
4: Das ist mega. Snickers ist, finde ich, ein cooler Snack.
7: Alle Kosten.
4: Also, liebe, zu welchem Konzern gehört Snickers?
5: Ist das Nestle? Nestle oder Ferrero? Ich weiß es gar nicht.
3: Ich glaube, es ist Nestle.
4: Falls uns jemand hört von Nestle oder Ferrero, also auf jeden Fall der Firma, der Snickers gehört. John, Stefan und ich lieben Snickers.
3: Ja.
4: Und wünschen uns über einen
3: Jahresvorrat. Also mindestens einen.
4: Mindestens ein Jahresvorrat für drei Personen.
5: Zwei.
4: Also vielen Dank.
5: Steven Gätjen, bei Erhier und Imsen ist uns ja ein inneres Rasenmähen.
3: Ja.
5: Ohne Frage. Worauf freuen wir uns demnächst bei dir, Steven?
4: Also es stehen wieder die Oscars an.
5: Ja.
4: Das passiert auf jeden Fall. Ich Anfang des Jahres 2026 kommt eine neue Show, die Yes or No Games bei Amazon Prime. Kann man sich die anschauen. Das ist ein neues Quiz, wo es ich finde es total cool. Logischerweise ist ein bisschen was anderes als das, was ich bisher gemacht habe. Und es gibt so ein paar Ideen für nächstes Jahr, aber da müssen wir mal gucken. Also es gibt reichlich, was mich umtreibt und was geschieht.
5: Super schön.
3: Das ist wirklich ein Traumjob, hä?
4: Also ja, also ich bin wirklich total dankbar. Ich darf das jetzt auch schon eine ganze Ecke machen. Ich glaube, was immer ganz wichtig ist, was ich dazu auch immer betonen möchte, meine Karriere ist ja nie linear nach oben in irgendeiner Art und Weise verlaufen, sondern es gab ja auch sehr, sehr viele Situationen, in denen ich das Business und mich ja auch groß in Frage gestellt habe. Das klingt im Nachhinein immer so klugscheißerisch, aber das sagen ja ganz viele Leute auch, dass du durch die Niederlagen ja immer erst lernst, was da passiert. Und ich bin ja auch der Branche, aus der John kommt, total dankbar, weil das waren ja die ersten Gehversuche. Es war ja nicht mein ursprünglicher Plan, zum Fernsehen zu kommen und auch nicht zum Radio zu gehen, aber das hat sich so langsam aber sicher in die richtige Richtung entwickelt und dann kam ja nach dem Radio MTV, das war ja damals, MTV und Viva war ja sozusagen die Talentschmiede oder zumindest so der Sud von vielen Menschen, die Bock haben auf dieses Genre. Und mal schauen, wohin mich das alles bringt, aber es verändert sich ja auch viel in den Medien gerade.
5: Also ich muss sagen, ich bin wahnsinnig froh, dass es tatsächlich auch Radio gibt, denn im Radio ja immer treu geblieben. Und ich durfte ja eine Zeit lang mal Fernsehen machen.
4: Ich weiß.
5: Anfang der 90er bei Sat.1 war der Beweis, Fernsehen kann auch Krankheiten übertragen.
3: Ja.
5: Das war ich. Ich habe Chance moderiert, war so eine Gameshow im Vorabendprogramm und so weiter, wo irgendwelche Buchstaben geraten. Das waren dann so zwei Buchstaben, so ein Chanceometer, wie es denn so heißt. Ne? Da drehen sich dann Buchstaben. Und dann waren so Kandidaten im Studio und wenn da so zwei Buchstaben waren, dann musste man ein Hauptwort erraten. Da hast zum Beispiel P und T und da hast du halt gebuzzert, hast Pfosten gesagt und hast irgendwas gewonnen. So, und das war wirklich, war irgendwann dann auch zu Ende. Und ich habe so gedacht, die ganze Zeit, wo ich Radio gemacht habe, habe ich ganz viele Formate kommen und gehen sehen und war immer irgendwie noch da mit dem Radio. Na, es gab die Wochenshow gab es dann und RTL Samstagnacht,
3: das
5: kam und ging. Dann wurden Bastian Pastewka groß, mit dem hast du ja auch gearbeitet, viele andere. Und sind ja immer noch groß, sogar noch größer geworden zum Teil. Aber ich war immer so froh, hier auch bei Radio Hamburg, natürlich bin ich wahnsinnig dankbar, dass so dieses Grundrauschen Radio immer da war. Und mein damaliger Programmchef Thomas Walde hat noch gesagt, Herr Mint, Radio Hamburg ist nicht der verlängerte Wurmfortsatz anderer Sender. Er fand denn den Ausflug zum Fernsehen nicht so geil.
4: Aber ich finde es richtig, dass du es gemacht hast.
5: Ja. Ja, total. Also ich
4: aber das war eine Daily, oder?
5: Das war Daily, auch 5 Tage die Woche, immer am Vorabend. Und es wurden pro Tag in Hannover tatsächlich im alten Gose-Riedebad immer 3 Shows aufgezeichnet.
4: Wahnsinn, ne?
5: Mit dem gleichen Publikum, das wurde dann einfach umgesetzt. So, und da hast du eben auch unterschiedliche Menschen kennengelernt. Kandidaten, die einfach froh waren, mal im Fernsehen zu sein. Und andere Kandidaten, die wirklich, denen du so scheißegal warst, die einfach nur gewinnen wollten. So, ne, mit allen möglichen Mitteln. Also das
4: war, aber das ist, ich finde das, also ich habe größten Respekt vor den Leuten, die wirklich so eine Mammutproduktion mit 3 bis 5 Shows pro Tag absolvieren, weil das wirklich hardcore ist. Und ich habe mal so eine Situation gehabt bei Kabel 1, weiß ich noch, da haben sie auch das Publikum mit so Bussen immer reingekarrt, ne, zur MC-Ausgabe. Und da saß dann irgendwann mal eine ältere Dame und meldete sich in einer Moderation und schnipste so mit dem Finger und meinte dann so zu mir: Junger Mann, wann ist das denn zu Ende? Weil unser Bus fährt gleich. Und da hab ich gemerkt, so, okay, manchmal ist es auch echt hart, ne? Also, weil die Zuschauerin hatte keine Ahnung, was da passiert. Also, das ich so Teil dieser Fernsehshow war und wollte halt ihren Bus erwischen. Das war natürlich ein Riesenerfolgsformat, das direkt eingestellt wurde. Ja. Aber ich glaube, das sind ja auch dann diese spannenden Sachen. Aber Radio finde ich immer noch super. Also das ist ja auch, mega. Und ich glaube, das Interessante ist ja, Radio hat man lange Zeit tot gesagt. Ja. Ne? Und es gibt es zu Recht ja immer noch. Ja. Und ich finde auch wirklich schön, dass es so etwas wie deine Morningshow noch gibt, weil das hast du ja auch tausendfach moderiert. Die längste Musikstrecke der Stadt mit 98 Minuten.
5: Das Beste von hinten. Also
4: so. Ja, genau, das Beste von hinten. Ja, aber am Ende wollen die Leute ja trotzdem immer noch auch was hören. Ne? Ja. Also die wollen ja deine Meinung hören, deine Witze hören.
5: Immer mehr, ja.
4: Und ich glaube, das ist ja beim Fernsehen genauso, ne? Also jetzt durch Social Media, durch YouTube, durch die Streamer wird ja lineares Fernsehen auch totgesagt. Und ich glaube, dass diese Nische immer noch bleibt, dass sie sich einfach nur verändern muss. Und ich glaube, das müssen die Fernsehmacher auch verstehen. Die haben immer so Angst davor, sich zu öffnen, und dann werden sie so sehr kiebig und halten alles zusammen und machen es noch stringenter, so wie früher, wo du sagst, aber ist doch geil.
5: Ja, logisch.
4: Also insofern.
3: Und vor allem, ich meine, du bist in Deutschland bist du eine absolute Größe und bekannt. Und ich denke, du kannst auch oftmals vielleicht auch nicht so unbemerkt durch die Welt laufen.
4: Doch.
3: Oder? Ist das so?
4: Ja, ich glaube, es kommt immer darauf an, wie du das handhabst. Ne? Also ich habe ja einen Job, den ich mag, und das, was dazukommt, und klar fühle ich mich dadurch auch gebauchpinselt. Jeder, der sagt, dass ihm das nicht schmeichelt, wenn jemand einen toll findet oder sagt, so kann ich ein Selfie oder ein Autogramm. Das ist ja total nett. Also die Leute sind ja auch immer nett zu mir. Aber ich gehe immer noch mit meinen Jungs los und fall dann vielleicht hintenüber aus einer Kneipe raus. Das will ich mir auch nicht nehmen lassen. Ne? Also, weil ich finde, das wäre ja schrecklich, wenn ich sage, mein Job ist mir so wichtig, dass mir mein Privatleben und meine Freunde nicht wichtiger sind. Und die sind mir ja wichtiger. Und ich finde, es kommt ja immer auf die Art und Weise der Kommunikation drauf an. Wenn jetzt jemand zu mir kommt und sagt so, ey, Selfie. Und ich sage, es ist gerade keine, du bist ein Idiot. Dann denke ich so, ja, dann bin ich, für dich ein Idiot. Ja, ne? Aber wenn jemand ankommt und sagt so, entschuldigen Sie, darf ich Sie stören? Oder Steven, darf ich ein Foto mit dir machen? Ist ja total nett. Und wenn es nicht passt, dann sage ich auch immer, es tut mir gerade leid, ich bin hier in einer privaten Situation, geht gerade nicht. Aber wenn du 10 Minuten wartest, sofort. Ich finde, das ist ja das Wichtigste, und das ist ja das, was du in der Hotellerie machst, das, was du im Radio machst, was ich im Fernsehen mache, mit Leuten spreche.
5: Ja, ja.
4: Ne?
5: Ja,
4: und ich finde, so, wenn du kommunizierst und positiv aufeinander zugehst, aber dann eben auch andere Meinungen akzeptierst. Ja. Ich glaube, das ist ja, und jetzt werden wir philosophisch und groß, aber das ist ja der Schlüssel für ein besseres Miteinander. Ja, wenn das erlebst du ja vor allen Dingen du täglich, was du gerade gesagt hast, dass Robert De Niro die Regenschirme oder die Sonnenschirme zumacht, das ist ja total cool, aber warum sollte er es nicht machen? Also es ist ja genauso wie wenn du in die Bahn einsteigst und jemandem sagst, wollen Sie meinen Sitz, kann ich Ihnen helfen, den Koffer hochziehen, oder guten Morgen sagst beim Bäcker oder an der Kasse. Ich finde, das gehört sich einfach. Und, und so möchte ich gerne auch mein Leben weiterleben. Und wenn die Wahl wäre zwischen, ich darf nicht mehr mit meinen Freunden steil gehen und ich darf nicht mehr mit meiner Familie rausgehen, aber dafür habe ich einen erfolgreichen Job, würde ich immer das andere nehmen.
5: Ja, kann ich komplett nachvollziehen. Absolut. Und das Schöne ist ja auch, Steven, dass mit unseren Jobs wird ja immer was Positives verbunden. Sowohl mit dir als auch mit dir im Fernsehen, mit mir im Radio. Wir bringen den Leuten ja gute Laune. Wir bringen Bilder, wir bringen Überraschungen ins Haus. Und wir sind keine Steuereintreiber oder Lehrer, die mit einer 6 gerade drohen oder so. Sondern wir sind einfach für die Unterhaltung da. Und das heißt, uns wird automatisch auch eine positive Grundschwingung entgegengebracht. Und das ist natürlich toll.
4: Ja, das finde ich auch. Aber ich finde, das ist ja die klassische Diskussion immer im Fernsehen, I und U, ne? Information und Unterhaltung. Das Unterhaltung, ja, das ist halt so. Und da möchte ich immer wieder sagen, Francis Ford Coppola hat das mal erzählt im Interview, dass er gesagt hat, jemanden zum Weinen zu bringen, ist so viel einfacher, als jemanden zum Lachen zu bringen. Er hat gesagt, wenn du jemanden zum Weinen bringen willst, cineastisch, setzt du ein kleines Mädchen auf eine verschneite Straße und lässt sie für 5 Minuten zittern und weinen, dann fängt jeder an zu weinen. Ja. Aber jemanden zum Lachen zu bringen, den richtigen Gag zu also von der Pointe her oder von dem Timing her zu setzen oder jemandem positive Nachrichten rüber zu bringen, das ist total schwer. Und das wünsche ich mir manchmal auch. Ich finde, ich weiß nicht, wie es euch geht, ich kann zum Beispiel Tagesschau, Tagesthemen, Heute-Journal, Nachrichten, fällt mir mittlerweile schwer durchzuhören, weil es nur, und klar gibt es reichlich Krisen und Kriege und grausame Situationen, aber es ist nur noch negativ.
5: Ja, das stimmt. Ja.
4: Also ich habe das Gefühl, alle meckern, du steckst eine Zeitung auf, logisch geht es uns wirtschaftlich nicht gut in Deutschland, logisch gibt es einen Rechtsruck, logisch haben wir ein Problem mit der Klimakrise, logisch ist der Geldbeutel nicht mehr so prall wie früher und das kostet erst mehr, aber wir müssen in irgendeiner Art und Weise, und das ist Naivität vielleicht und Idealismus, aber wir müssen auch irgendwie versuchen, einen Weg nach vorne zu
5: Wir können ja gar nicht gegen ansenden, ne? So viel gute Laune gibt es ja gar nicht, ne? Dass man immer diese

0: sich auskennt mit dem Morse-Alphabet und weiß, wie das funktioniert, super, dass ich dieser Person nicht die Illusion raube. Ja. Und ich glaube, das ist auch das, was mich motiviert, was dich motiviert, was dich motiviert. Ja. Wenn du einen Witz machst und 1000 Leute lachen nicht, aber 10 Leute lachen, dann hast du, dann schickst du 10 Leute mit einer positiven Lebenseinstellung nach draußen. Oder jemand, der gerade einen schlechten, oder keine Ahnung, mit dem falschen Fuß aufgestanden ist, der lacht dann und sagt, hey, danke, John. Ja. Und genau darum geht's ja, ne? Diese Kleinigkeiten. Das habe ich genug geredet, entschuldigt.
1: Das ist aber wirklich schön gesagt. Kann man nicht besser sagen. Ich bin ja auch immer dankbar in meiner Branche, dass die Leute ihre wertvolle Freizeit, die sie haben, gerne bei uns verbringen. Und das ist doch...
2: viel zu teure Drinks, alles viel zu teuer bei dem...
1: Viel zu teuer und schlechter Service, hast du
0: gesagt. Ja, genau, das habe ich auch gehört.
2: Kein Trinkgeld.
0: Das steht da ja auch in den Bewertungen.
1: Ja. Nein, ich sage ja auch immer...
0: Tolles Hotel, aber ganz schlimmer Barkeeper.
1: Genau.
0: Und die Drinks.
2: Wenn ihr noch einen Stern kriegt, seid ihr auf null. So ist
1: das. Ja. Und deswegen habe ich ja auch tätowierte Sterne aus Angst, dass wir die verlieren aus dem Hotel. Dann habe ich wenigstens noch die auf dem Arm.
0: Was ist denn dein Lieblingsdrink to mix?
1: Mein Lieblingsdrink to mix, das ist eigentlich ganz klassisch der Mojito, wirklich.
0: Aber weil der so schwierig ist? Oder
1: nein,
0: weil
1: gar nicht. Die Bar in Fitznau im Hotel Rigi, wo ich arbeiten darf, die ist, wir sind eine Cocktailbar natürlich, aber der Fokus liegt bei uns nicht auf fancy Drinks, sondern das ist the place to be und come together Treff für die Einheimischen sowie für die Gastronomen aus den großen Hotels ringsrum. Und da kommt wirklich einiges Schräges und Seriöses in der Nacht zusammen. Und das ist so das, was es ausmacht. Und das ist auch das, was jeden Tag für mich eine neue Herausforderung ist, das dann unter einen Hut zu bekommen, so die einheimischen Alteingesessenen, denen natürlich Fitznau gehört, und das gepaart mit den schrägen Vögeln, die aus Zürich kommen, die bei irgendeiner fancy Party im Nachbarhotel im Fitznauer Hof gewesen sind, und da sind wirklich Paradiesvögel dabei teilweise, und das ist, das ist schon echt manchmal wirklich eine total ulkige und schräge Sache, aber macht am Ende vom Tag, sind alle gleich, und wie du es auch gesagt hast, wir sind, warum nicht miteinander sein, egal, ob du Hoteldirektor bist, ob du Moderator bist, im Radio, im Fernsehen, Schauspieler bist. Wir arbeiten alle für unser Geld. Die einen haben Glück und kriegen für ihre Arbeit vielleicht etwas mehr Geld als alle anderen. Aber das macht sie nicht zu besseren Menschen. Und ich sag immer bei mir, der Mensch und der Gast steht im Mittelpunkt und somit im Weg. Ne? Und dann
0: sehr schön gesagt.
1: Ja, sehr schön
0: aber
1: gesagt,
0: da sieht man ja auch, das sind die Basics wie im Radio und auch im Fernsehen. Ne? Also wenn du, es muss gar nicht fancy sein, sondern wenn du die Basics hinkriegst, also leckeren Gin Tonic, Mojito, was weiß ich, dann ist das mehr, als du manchmal bekommst. Ne?
2: Ich hab zu Stefan schon gesagt, weil ich neige dazu, Dinge zu erfinden. Ja, ich habe schon gesagt, in der Schweiz, da müsste es doch eigentlich kein Cocktail, sondern ein Cocktail geben. Cocktail, oder? Apfel mit Schuss. Du, meine Erfindung, ich werde noch weltberühmt, weil ich will auch eine Brille erfinden, wo Heizfäden drin sind, unsichtbare, weil wenn es regnet, dann beschlägt ja bei jedem Brillen. Und wenn du jetzt so eine Brille hast mit Gläsern, wo Heizfäden drin sind, die niemand sieht und die automatisch angehen, dann kannst du immer gucken.
1: Nimm da einfach Kontaktlinsen.
2: Oder ich habe auch eine Erfindung, mal gucken, wie du das findest.
0: Nee, aber die Erfindung mit der Brille finde ich mega, weil ich weiß noch, dass mein Vater immer, der war so genervt davon, wenn er rausgegangen ist, ne, im Winter oder jetzt bei so einem Schietwetter, und dann siehst du für 10 Minuten nichts.
2: Und ich habe noch eine andere Erfindung. Ja. Was hältst du davon? Und zwar im Radio eine Anti-Wunsch-Sendung. Da ruft jemand an und sagt, ich wünsche mir jetzt auf keinen Fall Ed Sheeran, und dann kommt er auch nicht.
1: Das ist ja mal
0: das
1: geil.
0: Das ist echt...
2: Eine Anti-Wunsch-Sendung. Ich möchte jetzt auf keinen Fall Elva Max hören. Gut, hier ist Ed Sheeran. Nur als Beispiel, eine Anti-Wunsch, weil eine Wunschsendung kann wirklich jeder, aber eine Anti-Wunschsendung,
0: das ist wirklich eine Marke.
1: Das ist ja nicht schlecht.
0: Oder? Stefan, wir lassen John mal alleine. Es ist schon sehr warm geworden.
1: Es ist warm,
0: wenig. Nee, aber wir lassen ihn mal an dem glauben, weil jeder soll ja auch was Positives
1: natürlich
0: mit raus.
1: Man soll ja auch die Leute nicht als
0: super
1: John.
0: Wirklich. Nein, eine Anti-Wunsch-Sendung, das ist...
1: das machen wir.
0: Stefan und ich haben leider jetzt einen Termin.
1: Ja,
0: wir müssen
1: du red mal, aber du, wir quatschen da nochmal drüber.
2: Mach deinen letzten Satz.
1: Ja, lieber John, wieder ein Tag näher am Seniorenheim.
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5: Ich bin Uli Reitinger. Bei der Fußball-Weltmeisterschaft hat die deutsche Nationalmannschaft den zweiten Sieg im zweiten Spiel eingefahren. Das Team von Bundestrainer Nagelsmann drehte die Partie gegen die Elfenbeinküste. Nach einem 0:1 Rückstand hieß es am Ende 2:1 für Deutschland. Beide Treffer erzielte der eingewechselte Dennis Undaff. Damit hat sich das Team bereits fürs 16. Finale qualifiziert. Ein zufriedener Abwehrchef Jonathan Tah nachher bei Magenta TV.
6: Siegermentalität, Teamgeist, ich glaube genau das, was man braucht, um in einem Turnier erfolgreich zu sein. Wir haben nicht aufgegeben, wir wussten, dass wir den Gegner irgendwann müde machen werden. Man darf auch den Gegner nicht kleinreden, das waren Spieler wirklich, die auf internationalem Top-Niveau spielen. Trotzdem lassen wir uns davon nicht unterkriegen und machen weiter, auch wenn wir mal hinten liegen.
5: In der deutschen Gruppe trennten sich Ecuador und Curaçao 0:0, damit ist Deutschland vorzeitig Gruppensieger. Die Rentenkommission der Bundesregierung hat ihre Vorschläge vorgelegt. Die Kernpunkte: höhere Beiträge, mehr Einzahlende und ein steigendes Renteneintrittsalter. Die Kommission will 30 Vorschläge an Kanzler Merz und Arbeitsministerin Baas übergeben. Den Berechnungen der Kommission zufolge soll das Renteneintrittsalter bis 2051 auf 68 Jahre steigen. Die anhaltenden Kämpfe im Libanon sorgen für neue Verstimmungen zwischen den USA und dem Iran. Teheran sperrte nach eigenen Angaben die Straße von Hormuz erneut für die Durchfahrt aller Schiffe und begründete den Schritt mit der Nichteinhaltung der Waffenruhe im Südlibanon.
7: Vizepräsident Vance hofft bei einem Kurzbesuch in der Schweiz mit dem Iran Fortschritte bei der Atomfrage und bei der Waffenruhe im Libanon zu erreichen. Das Rahmenabkommen steht auf wackeligen Füßen. Der Iran benutzt die Straße von Hormuz als Druckmittel und droht mit Sperrung. Das US-Militär sagt, der Schiffsverkehr laufe weiter und man werde dafür sorgen, dass das so bleibt. Präsident Trump versicherte in einem Post, dass der Iran weder jetzt noch künftig Gebühren für den Schiffsverkehr durch die Meerenge erheben dürfe. Aus den USA, Tina Eck.
5: In Hessen, bei der Gemeinde Biblis im Landkreis Bergstraße, werden drei Menschen nach dem Baden im Rhein vermisst. Ein 50-Jähriger, der am Nachmittag zum Schwimmen ging, kehrte am Abend nicht zurück. Während der Suchmaßnahmen wurde die Besatzung eines Polizeibootes von Passanten darauf aufmerksam gemacht, dass zwei 23- und 27-jährige Nichtschwimmer im Rhein untergegangen seien. Sofortige Suchmaßnahmen blieben bislang erfolglos. Das Wetter, die aktuelle Vorhersage des Deutschen Wetterdienstes. Es ist heute verbreitet sonnig im Norden bei Werten bis 29 Grad. Ansonsten sind bis zu spülheißen 38 Grad möglich. Nur im Westen kann es schon am Vormittag gewittern, ansonsten erst im Laufe des Tages. Auch morgen gibt es viel Sonne bei Temperaturen bis 39 Grad, aber weiterhin drohen Gewitter und Schauer, vor allem über der Mitte und später im Süden des Landes. Ähnlich am Dienstag, sehr sonnig und heiß, aber auch einige Schauer und Gewitter.
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4: Freitag, 6. Februar und wir sind wieder für euch da.
3: Ja.
4: Schön, dass ihr da seid. Schön, dass du da bist.
3: Ja, schön, dass ich da bin, finde ich auch.
4: Schön, dass du da bist.
3: Schön, dass du auch kommen konntest.
4: Hattest du dagegen zu tun? Ich freue mich auch, aber ich habe tatsächlich ja auch noch andere Sachen zu tun. Ne? Außer jetzt hier in Hamburg zu sein. Ich weiß ja nicht, wie ist es denn in Hamburg, in Luzern, stehen wir nämlich in den Startlöchern für die Fasnacht.
3: Ja, Fasching, das ist der Fasnacht. Wahnsinn. Ne? Du bist ja schon verkleidet als Stefan Mund, habe ich sofort gesehen.
4: Ja, ich habe mir viel Mühe gegeben. Habt ihr in Hamburg auch ist das
3: auf keinen
4: so ein
3: Fall. Hype? Nein, auf keinen Fall. Doch ab und zu gibt es noch ein paar Versprengte, die dann irgendwie Fasnacht und Karneval feiern, aber denen wird sofort in den Rücken geschossen und dann ist es vorbei. Ach, ja, schön. Es ist im Norden, ist es nicht
4: ja,
3: so. Da wird, also im Süden, auch in Deutschland, alle feiern das auch total schön und die Kostüme und viele arbeiten ja jahrelang an ihren Kostümen und das sieht dann auch ganz, ganz toll aus, aber hier bis zum Norden hat es nicht geschafft.
4: Ja, ist ja bei mir daheim in Berlin, ursprünglich Potsdam, Berlin ist es auch. Man hat es versucht, aber ja, lassen wir es da, wo es hingehört.
3: Ihr hattet euch schon auf Werkseinstellungen zurückgesetzt, am Leben gezweifelt und nun sind wir wieder für euch da. Stefan Mund, mein Freund und Pfleger aus der Schweiz, ihr habt ihn gerade schon gehört, von Herzen Gastronom in Fitznau in der Nähe von Luzern am Vierwaldstättersee und Podcaster aus Leidenschaft.
4: Ja, und John Ment, halb Mensch, halb Radio, natürlich. Moderator schon länger als es Radio überhaupt gibt, hier beim Radio Hamburg und ebenfalls einer meiner besten Freunde, mein ältester noch lebender Freund und Podcaster hier bei Er hier und Imsen.
3: Auch heute, Anfang Februar, 6. Februar 2026. Freuen wir uns, dass ihr uns hört. Wir haben eine wundervolle Frau heute in unserem Podcast. Eine Podcastin sozusagen, ne, wenn wir uns das richtig gendern. Dr. Maike Streker. Maike, schön, dass du da bist.
4: Hallo Maike.
5: Ja, danke, dass ich hier sein darf.
3: Ja, ist eine große Freude. Bevor wir zu dir und unserem zweifelhaften Konzept kommen, dass wir Sätze beginnen und du sie beendest, klären wir bitte noch die Mail, die uns unser Hörer Sven aus Freiburg geschickt hat. Unter rhierundimsen@radiohamburg.de. Mach das doch auch mal. Er schreibt: Hallo Stefan, hallo John. Ohne euch würde mir direkt etwas fehlen. Ich weiß nicht genau was, aber sehr gut. Aber ihr bringt so viel gute Laune mit und ich würde gerne eure Meinung wissen. Meine Frau und ich waren eingeladen bei Leuten, wo wir noch nie waren. Und als wir dort am Abend ankamen, sollten wir an der Haustür unsere Schuhe ausziehen. Ich fand das komplett unwürdig. Wie seht ihr das, Stefan?
4: Ich kann ihn verstehen. So ging es mir in jüngeren Jahren, wo du eigentlich nicht sicher warst, ob du jetzt dich total blamierst, wenn du die Schuhe ausziehst, weil du nicht mehr genau wusstest, in welchem Zustand deine Socken sind zum Beispiel.
3: Ja.
4: Oder wie das Aroma sein wird.
3: Ja, meine ich.
4: Ne? Aber ich weiß nicht. Also irgendwie gehe ich immer davon aus, wenn ich irgendwohin eingeladen werde. Also ich ziehe grundsätzlich meine Schuhe aus. Es sei denn, ich werde aufgefordert, lass sie bitte an. Und selbst dann entscheide ich immer noch, ja, mit den Schuhen, ich weiß nicht, das ist mehr so.
3: Auch wenn du in den Flieger steigst, erstmal Schuhe aus, in der Bahn, Hotelzimmer, überall.
4: Natürlich.
3: Ja, man weiß es ja nicht, es hat ja auch so Schmutzaspekte, ne? Im Winter zum Beispiel, dann bringst du den ganzen Schneematsch mit rein und so weiter. Andererseits ist es ja auch ein bisschen kuschelig und vertrauter, wenn man so auf Strumpf mit seinen Spongebob-Socken da durch die Wohnung läuft. Wie ist es bei dir, Maike, wenn Gäste kommen zu euch, Schuhe an oder aus?
5: Naja, ich habe 2 kleine Jungs, insofern sind die Schuhe meistens aus, weil die bringen alles rein.
3: Okay. Und wenn jetzt Erwachsene kommen, so?
5: Die dürfen, also bei mir dürfen sie die Schuhe anlassen, bei meinem Mann nicht. Das ist dann immer die Frage, wer die Tür aufmacht.
4: Ja, man kann ja sonst
3: hoffentlich
4: auch sagen,
3: macht sie heute auf.
4: Sonst kann man ja auch einfach so den Mittelweg nehmen, einen Schuh könnt ihr anlassen.
5: Ja, genau.
3: Oder
5: das
3: so.
5: Ist auch schön.
4: Das
5: ging
4: ja auch
5: schlecht.
4: Das finde ich gut. Wäre auch noch eine Idee.
3: Dr. Phil, wofür steht das Phil eigentlich? Ich habe es nicht verstanden. Phil Collins kenne ich, aber Dr. Phil, was heißt das?
5: Philosophie. Ich habe in Erziehungswissenschaften promoviert.
3: Ja.
5: Es war ein bisschen schräg. Also ich habe eine naturwissenschaftliche Doktorarbeit abgeliefert, aber da ich Erziehungswissenschaften studiert habe, konnte sich der Fachbereich nicht so richtig einigen, ob sie mir einen Rea Nat davor kleben oder den Phil. Und Phil ist tatsächlich international sogar auch ganz gut angesehen. Und mir ist es auch wirklich Wurst.
3: Ja, das ist mal ein klares Statement.
4: Du könntest auch DJ sein mit Dr. Phil. Das würde auch noch passen, wenn du noch im zweiten. Das klingt richtig geil, Dr. Phil.
3: Dr. Phil, ja.
4: Legt auf heute.
3: Würde schon reichen, Dr. Phil legt
4: das
3: auf.
4: Das Line-Up, ey, Dr. Phil legt heute auf. Das ist der Hammer.
5: Ich kann ja mal im alter Ego arbeiten.
3: Ja, mit warum Dr. Phil. Denn nicht? Ja. Natürlich. Ja. Wie wir uns kennengelernt haben, wir beide jetzt, du und ich, das war schon sehr, sehr lustig. Der Stefan hatte indirekt damit zu tun. Erzähl mal, wie ist das gelaufen?
5: Ja, ich war mit dem Camper, mit meiner Familie unterwegs in der wunderschönen Schweiz. Wir sind gestrandet in Fitznau und ich bin morgens völlig verpennt aus dem Camper Brötchen holen gegangen und habe mir eine Sprachnachricht meiner Freundin angehört, weil wir gerade einen ganz dollen Austausch über Sprachnachrichten hatten, weil wir gerade ein Buch geschrieben haben. Und dann sagt sie, Mensch, du, da wo ihr Urlaub macht, da macht übrigens dieser John Ment, weißt du, von Radio Hamburg, der macht da ganz häufig Urlaub. Und ich höre diese, guck mein Handy an, höre das ab, guck hoch und dann läufst du mir, kommst du mir entgegen. An dem musste ich so lachen, das kann doch nicht angehen. Lustig.
3: Bin voll in dich reingelaufen irgendwie, ne? Und dann
4: war und hast du dir da einen Moment überlegt, warum die Sprachnachricht nicht über George Clooney oder Brad Pitt?
5: Darüber, also ich habe schon meinen Fan-Moment, muss ich sagen. Ja. Mein Gott, ich bin Hamburger, ich kenne John Stimme nun auch schon so lange und ich habe mich wirklich, wirklich gefreut und auch gesagt, sorry, ich musste dich jetzt auch anquatschen, weil ich musste auch so lachen.
3: Ja, das war wirklich lustig. Also Fitznau immer eine Reise wert, also falls ihr noch nie dort wart, in der Nähe von Luzern am Vierwaldstätter See. Und Maike, du bist ja selber auch schon in vielen Podcasts als Ratgeberin aufgetreten, Stichwort Schlaumeier-Fragen, habe ich mir sehr gerne angehört. Du bist im Grunde die erste Ansprechpartnerin, wenn es um unsere Haut geht. Du bist Kosmetikwissenschaftlerin, unter anderem Dozentin am Fachbereich Kosmetikwissenschaft der Uni Hamburg. Es kann jetzt ein bisschen dauern, weil da ist wirklich viel. Mitglied der Deutschen Dermatologischen Gesellschaft, selbstständig auch Beraterin der Kosmetik- und Pharmaindustrie und vieles mehr. Du bringst ja dann also quasi im Grunde Medizin, Pharmazie, Chemie und Kosmetik unter den sogenannten Hut, der sehr groß sein muss dann mittlerweile, um Hautpflege effektiv zu unterstützen.
5: Ja, absolut. Ja. Ja, um einfach zu sagen, Hautpflege ist nicht nur die Creme, die man sich ins Gesicht klatschen muss, sondern eigentlich fände ich schön, wenn alle heute Hautpflege so ein bisschen als Gesundheitsvorsorge sehen. Denn es ist unser größtes Organ. Ja. Und ich glaube, es ist immer noch schöner, da so darzustellen, es ist unser bestes Kleidungsstück. Also wenn ihr irgendwie in so ein, keine Ahnung, Designerteilchen investiert, würdet ihr ja auch nicht unbedingt auf die Idee kommen, das jetzt mit 60 Grad in die Waschmaschine zu schmeißen.
4: Würde oder ich so mit dem Waschmittel,
5: was wir da so haben.
3: Guck dir, Stefan.
4: Du wärst noch überrascht, wozu ich fähig bin.
5: Ja gut, aber viele würden vielleicht doch damit ein bisschen ordentlicher umgehen als mit dem, keine Ahnung, 20-Euro-Pulli. Ja. Und so sollte man halt dann super damit auch umgehen.
3: Ich finde das ein super Vergleich. Also so Filme wie Schweigen der Lämmer oder so, das ist dann nichts für dich, ne? Wo dann aus Haut ein Mantel gemacht wird und so. Das ist ja auch sehr gruselig, ne?
5: Naja, es zeigt aber andererseits, guck mal, es ist gruselig, aber es zeigt, wie stabil dieses Ding ist, also was uns da schützt. Ne? Ja. Also es ist wirklich was Tolles. Unsere Haut ist, es ist das größte Organ, das muss man sich immer wieder vor Augen führen.
4: Ja. Das ist cool. Es ist ja, jede Haut ist ja, also es gibt ja so viele verschiedene Hauttypen und dann gibt es immer Menschen, die man, also gerade ich bin auch so einer gewesen in meiner Jugend, ich habe sehr unter der Pubertätsakne gelitten und dann hat man natürlich auch immer neidisch auf die geschaut, die immer noch mit 15, 16 eine Haut hatten wie ein Babypopo. Und da dachtest du immer, warum ist bei dem alles gut und warum sehe ich aus, als wenn mir einer Salzsäure ins Gesicht gekippt hat? Ne? Irgendwann spielst du wieder keine Rolle mehr, aber es ist schon so ein Stück weit unfair. Der eine ist übersät mit Leberflecken, der andere hat irgendwie gar nichts.
3: Ne? Ja. Also. Ja. Mhm. Also wie würdest du es denn, also ich meine, das ist immer das Tolle, ne? Wenn man so jemand vom Fach da hat, so eine Ärztin oder so Expertin oder so Kosmetikwissenschaftler oder so, dann nutzt man das so, oder einen Anwalt, nutzt man das sofort aus, ne? Und fragt gleich, sag mal.
4: Nur mal kurz.
3: Nur mal ganz kurz, ne? So kriegst auch kein Geld dafür. Das denn
4: versprochen.
3: Also, anstatt zu sagen, komm doch in meine, ne, komm zu mir und lass dich von mir beraten in meiner Praxis oder so. Wenn jetzt jemand so aussieht wie Stefan früher mit ganz viel Akne und Pickeln und
4: gut,
3: so.
4: Gut, dass du das früher noch hinten rangehangen hast.
3: Genau, habe ich mir gedacht, ganz wichtig. Ja, weil es gibt ja auch viele Hörerinnen und Hörer von R hier und ihm, die haben Kinder vielleicht jetzt genau in dem Alter und sind völlig ratlos und sagen, ich kann mein Kind kaum noch erkennen vor lauter Pickel. Was geht da ab? Wie hilft man denn da am besten? Was würdest du raten als Expertin, als Wissenschaftlerin?
5: Der erste Gang ist sicherlich dann immer zum Mediziner, zur Medizinerin. Aber das ist nicht alles. Wir wissen einfach, wir haben jetzt drüber gesprochen, die Haut ist so groß und so relevant, dass wir sie ganzheitlich betrachten müssen. Und Stefan hat das ja auch schon gesagt, er fand das unfair, dass er jetzt, dass seine Haut nicht so toll war und andere vielleicht schön. Und das macht was mit unserem Selbstbewusstsein.
4: Absolut.
5: Und da wirklich rangehen, die Kinder unterstützen im Selbstwertgefühl, vielleicht auch solche, wo man vielleicht gar nicht dran denkt, an Achtsamkeitsinterventionen mal denken, an Meditation, das Innere, die innere Balance zu finden. Da wissen wir heute, das ist noch relativ modern oder relativ jung, dieser Ansatz, aber dass der eben auch einen positiven Effekt auf unser Hautbild hat. Und dann diese Mischung von Medizin, einer guten Kosmetikerin, guten Kosmetiker, der eben die Basispflege macht. Also welche Reinigung ist denn die richtige, wenn ich jetzt in der Drogerie stehe und erschlagen bin? Nicht nur das Medikament, sondern eben eine Reinigung und eine gute Pflege. Und dann sollte es möglichst gut über die Bühne gehen.
3: Ja, das passt ja wunderbar zu deinem ersten Satz von unserem Konzept. Du beendest ja die Sätze, die wir anfangen. Und da haben wir ja einige vorbereitet.
4: Ja. Da fällt mir doch glatt einer ein. Liebe Maike, du sagst, die Haut ist unser bestes Kleidungsstück und damit hast du absolut recht. Und die pflegen wir Männer und Frauen am besten, indem wir
5: uns gut reinigen. Also das glaubt immer keiner, aber die Reinigung ist die Königin in der Kosmetik. Einfach abends, morgens ist nicht ganz so wichtig, aber abends den Dreck des Tages runterwaschen ist ganz, ganz wichtig für unsere Haut. Wir brauchen über den Tag einen guten Sonnenschutz und der muss in der Nacht nicht mehr drauf sein. Wenn wir hier in Hamburg sind, sind wir dicht an der Elbe, wo ordentlich die Container uns Feinstaub geben. Und natürlich auch in der Stadt ist ordentlich was an Dreck in der Luft. Das haftet auf unserer Haut und das muss abends zur Nacht runter. Nur dann kann unsere Haut regenerieren und wenn wir dann eben noch eine Pflege auftragen, kann auch nur die einziehen, wenn wir den Dreck runter haben. Also Reinigung ist ganz wichtig und das bitte nicht mit dem Handwaschzeug, was am Waschbecken steht, sondern da sind wir wieder besten Kleidungsstück. Nee, mit etwas Sanftem, was unsere Haut mag. Also unsere Haut möchte nicht etwas Alkalisches sein. Da sind wir in der Chemie. Wir haben alle gelernt, pH 7 ist neutral. Für unsere Haut ist das nicht neutral. Unsere Haut mag es sauer, damit die ganzen kleinen Viren und Bakterien, die da drauf sind, ihre Party schmeißen können und so weiterhin schützen können.
3: Also pH 7 ist Chemie, CA 7 ist Fußball. Ich wollte an der Stelle noch mal kurz einfliegen. Also du kannst auch gerne Produkte nennen. Also wir haben damit gar kein Problem.
5: Ja.
3: Weil ab und zu ist es ja so, dass du sagst, da wäre jetzt am besten das oder da empfehle ich das. Ist überhaupt kein Problem.
5: Also in Kosmetikdschungel kann man keine Produkte empfehlen. Ich empfehle auch nie was, weil jede Haut, wie du schon, das sagte Stefan ja auch, das ist wirklich so individuell. Und wenn ich jetzt hier eine Sache raushau, rennen alle los und dann ist das gar nicht das Richtige. Weil für den, der viele Pickel hat, der braucht wieder doch was anderes, als der eine normale oder trockene Haut hat. Okay. Also da kann man wirklich nicht so pauschalisieren. So individuell, wie wir sind, ist unsere Haut und so individuell ist tatsächlich auch die Pflege.
3: Ja.
5: Deswegen ist es auch schwierig, wenn man so auf Instagram und so schaut und die Leute hauen da Empfehlungen raus und sagt, das hat mir geholfen, das ist auch für dich super. Das funktioniert leider.
3: Das ist aber ein cooler Ansatz, das hätte ich so gar nicht gedacht. Da gibt es so alles über einen Kamm, aber im Gegenteil ist natürlich so.
4: Ey, und weißt du, ich mache genau das, was wir nicht machen sollen. Ich habe den elektronischen Seifenspender. Und wenn ich nach Hause komme, nach der Arbeit, in der Nacht, dann ist das ist wie so ein Automatismus. Ne? Kommt die Seife, Wasser und Gesicht waschen und dann hast du schon mal das Gefühl, so Gesicht ist jetzt schon mal tipptopp sauber.
5: Ab heute nicht mehr. Ab heute machst du das nicht mehr. Dann ist das vielleicht auch noch so ein wo dann auch noch Desinfektionsmittel mit drin ist, was dann so richtig die Haut...
4: Nein, wir haben geschummelt. Wir haben oben ein Loch reingebohrt und kaufen immer Nachfüllseife und gießen die da oben rein.
5: Aber die hat meistens einen pH-Wert von 7 und das mag unsere Haut nicht. Unsere Haut mag so um bei 5, 6 und den pH-Wert. Und da steht dann auch auf den Seifen drauf. Die sind dann auch nicht viel teurer. Man muss nur einfach mal gucken.
3: Also du bist Kosmetikwissenschaftlerin, auch Partnerin der Beauty-Messe in Düsseldorf zum Beispiel. Mhm. Auf der Bühne dort macht es hier richtig viel Spaß, weil?
5: Weil ich, darf ich das hier sagen, klugscheißen darf. Ich mag auch mein Wissen gerne teilen.
4: Ja, das
5: zu Recht. Und dass ich lebe und liebe das, was ich mache und gucke auch immer wieder, was es eben für neue Ansätze gibt und das dann weiterzugeben, das mache ich wirklich mit Leidenschaft.
3: Bist du so jemand, der dann auch so Lampenfieber hat oder sagst du, wann geht's endlich los?
5: Beides. Also ich habe vor jedem Vortrag Lampenfieber, auch vor jedem Podcast, egal was ist. Und ich glaube auch, das ist gut, weil ich glaube, dadurch bleibt man auch gut und auf Zack. Und ich gehe auch sogar Vorträge nochmal vorher durch vorm Spiegel und all so ein Quatsch, das mache ich. Aber ich habe auch gleichermaßen Bock drauf.
3: Ja, wir haben heute den 6. Februar, er hier und Imsen erscheint. Das heißt, nicht mehr lange, dann haben wir März. Und das ist ja auch für dich ein legendäres Datum im März, weil jetzt quasi nächsten Monat dein Buch erscheint.
5: Ja. Genau mit der lieben Freundin, dank der ich dir in die Arme gelaufen bin und da überhaupt wusste, dass du auch dort Urlaub machst. Das ist nämlich die Petra Orzig, die ist Ernährungswissenschaftlerin und Yogalehrerin und genau diesen Part übernimmt sie dort. Wir haben ein Buch zum Thema Hautgesundheit beziehungsweise Achtsamkeit als Hautpflege verfasst und erscheint in dem Verlag G&U und wird Feel Your Skin heißen. Am 18. März soll es erscheinen.
3: Ja.
5: Und es soll alle da draußen abholen und aufzeigen, dass eben unsere Haut Spiegel unserer Seele ist, aber eben auch andersrum. Wieder das Thema Akne vielleicht, Stefan. Wenn unsere Haut nicht so schön ist, wie wir es vielleicht erwarten, wir gucken in den Spiegel, dann macht das auch was mit unserem Selbstbewusstsein.
3: Unbedingt.
5: Und diese Kommunikation in beide Richtungen, das ist wahnsinnig spannend. Wir wissen erst seit 10 Jahren beispielsweise, dass unsere Haut und unser Nervensystem ganz eng miteinander verbunden sind, eben den gleichen embryonalen Ursprung. Und all das vertiefen wir in dem Buch und zeigen eben auf, wie man seine Haut außer mit der Creme eben auch noch gut pflegen kann und in Schuss halten kann. Denn heutzutage werden wir immer alle älter, alle reden von Longevity. Und was bringt uns das Altwerden, wenn wir aussehen wie eine Tüte Schrauben?
4: Ja, aber da gibt es ja auch diesen schönen Spruch, jeder möchte alt werden, aber niemand will das sein.
5: Genau. Und wir fühlen uns doch auch alle nicht so alt, ne? Oder mal, also jetzt mal hier in die Runde.
4: Nee, tatsächlich. Nein.
5: Also ich denke auch manchmal, was da so im Perso steht, denk, ach ja, stimmt ja. Bin ja dann doch schon etwas älter.
4: Ja, ich erschrecke mich immer, wenn du irgendwo im Internet so dein Geburtsdatum eingeben musst und dann bei der Jahreszahl das scrollst.
3: Mit 18
4: vor. Meine Güte, sage mal. Ne? Ja, aber.
3: Man ist immer so alt, wie man sich anfühlt, ne? Und das ist ja das Stichwort Haut, dann ist ja auch wieder. Und du hast ja dann auch wieder deinen Mallorca-Urlaub vor der Nase, wo wir gerade dabei sind.
4: Ich habe meinen Mallorca-Urlaub vor der Nase, wenn wir dabei sind, genau. Wenn ich an meine Haut denke und an meine Familie denke, dann fällt mir immer, ja, natürlich der Urlaub ein. Und das ist auch so ein Irrglaube vielleicht, weil wenn man aus dem Urlaub kommt, kennen wir bestimmt alle, Mensch, du siehst ja gut aus, schöne Farbe bekommen, man ist schön braun geworden. Ja, natürlich, aber dafür muss man auch viel in der Sonne sein. Viele unserer Hörerinnen und Hörer planen sicherlich auch schon wieder ihren Urlaub.
3: Ja.
4: Und was die Sonne angeht und den Schutz unserer Haut, da empfiehlst du?
5: Ganz achtsam mit der Haut umgehen. Und ich glaube, wenn wir da einfach mal ein bisschen aufräumen und sagen, hey, schütz dich vor der Sonne, das hört sich immer so an, als wenn die Sonne was Böses ist. Und ich glaube, da müssen wir auch in der Kosmetik ein bisschen anders kommunizieren. Die Sonne ist toll und sie macht, dass es uns besser geht. Wir kennen das doch alle, so die ersten Strahlen, jetzt gerade im Februar, das ist richtig wohlig. Wir rennen alle raus. Hier in Hamburg haben die auch alle dann gleich die Cabriolets offen. Ja, macht das, feiert das. Denkt aber daran, dass die Strahlung der Sonne tatsächlich gefährlich für unsere Haut ist. Und wenn man dann mal so guckt, das haben wir alle irgendwo in der Schule mal gesehen, so ein Strahlenspektrum. Da sieht man dann unter anderem auch Röntgenstrahlen und die UV-Strahlung. Und was viele gar nicht wissen, ist, dass die beiden direkt nebeneinander sind. Und mal ganz ehrlich, keiner würde auf die Idee kommen, sich ungeschützt den ganzen Tag in Röntgenstrahlen auszusetzen, so einen Röntgenbraum.
3: Also als Ant-Man nachher vielleicht.
5: Ja, genau. Und ich glaube, wenn wir dieses Bewusstsein so ein bisschen ummodeln. Also, dass wir sagen, hey, die Sonne ist toll und sie tut uns gut und sie steigert unser Wohlbefinden. Aber die Strahlung, die von ihr ausgeht, die ist wirklich nicht gut für unsere Haut. Die wird intensiver, weil wir immer mehr Sonnenstunden haben. Und deswegen ist es sinnvoll, sich vor der Strahlung der Sonne zu schützen, besonders Kinder.
4: Ja, aber jetzt gehöre ich auch zu den Menschen, die ja, für mich war der Urlaub nicht gelungen, wenn ich nicht wirklich knusprig braun zurückkomme. Kein Sonnenbrand riskieren, da bin ich heikel. Einmal richtig fett, ein Sonnenbrand kennt jeder von uns.
3: Ganz unangenehm.
4: Und danach,
3: ich hatte das mal zwischen den Zehen tatsächlich.
4: Zwischen den
3: Zehen?
4: Also so
3: Uni, auf der Fußoberfläche ein Sonnenbrand. Und da hat alle 2, 3, 4 Sekunden der Fuß so gezuckt. Konnte ich die ganze Nacht nicht schlafen. Also nie wieder. Ich seitdem raus aus der Sonne. Du hast gerade den Folgentitel genannt, finde ich. Die Sonne ist nichts Böses. Finde ich als Folgentitel bis jetzt fast mega genial. Aber das war wirklich so ein Erlebnis. Da habe ich die ganze Nacht, ich hatte wirklich Schiss, muss ich ganz ehrlich sagen.
4: Aber du wirst auch nicht wirklich braun, oder? Du bist
3: doch, ich werde, das ist ja das Problem. Ich werde erst Hummerrot, ne, die Welthummerhilfe. Ne, und dann geht das Rot über in Braun. Und das Braun geht aber ganz schnell wieder um in Bürograu.
4: Ach, schön,
3: also das geht alles rasend schnell bei mir. Aber ich habe wirklich dazugelernt. Also ich liebe die Sonne. Ich finde auch die große gelbe Lampe da oben, die tut viel Gutes. Aber in Maßen.
5: Exakt.
4: Ja. Aber wenn man jetzt wirklich so Sonnenanbeter ist und gerne braun wird im Urlaub, man hat ja immer das Gefühl, wenn ich jetzt Lichtschutzfaktor 50 nehme, ja, dann bleibe ich ja weiß wie eine Wand. Aber dem ist nicht so, oder?
5: Nein. Du wirst auch mit 50 braun. Und man muss auch sagen, dass das Braunwerden, das wissen wir heute, ja, ästhetisch, das ist nun mal unser Bild, gerade hier in Nordeuropa gilt das immer noch als attraktiv. Aber es ist schon so eine Art Hilfeschrei von der Haut. Sie entwickelt diese Bräune als Schutz für die Hautzellen vor der UV-Strahlung. Also es ist ein Schutzmechanismus. Es ist nichts, was attraktiv ist, so vom Körper gedacht, sondern es ist ein reiner Schutzmechanismus. Das muss man sich so vor Augen führen. Und wenn es rot ist, lieber John, dann ist schon viel zu spät.
3: Ja, ich habe mir sowas gedacht.
5: Nach Rot kommt Braun, diese Sprüche, ja. Das gab es früher, aber... Ja. Ist nicht so, ist wirklich nicht gesund, weil das heißt wirklich, die Haut hat es nicht geschafft, das abzupuffern und ist komplett das System sozusagen in die Knie gegangen und das verzeiht es halt nur bedingt. Ja. Es ist dann wirklich ganz wichtig, immer zur Hautkrebsvorsorge zu gehen. Ja. Denn es ist eine der Hauptkrebsarten, wo auch noch die meisten dran sterben. Wenn erstmal so ein Melanom da ist und das nicht rechtzeitig erkannt wird, dann geht das meist recht schnell. Es hört sich jetzt hart an, aber ist so. Und das wird häufig verkannt.
3: Meine Frau hat das bei mir erkannt. Ich hatte tatsächlich so eine Art, ich glaube, es heißt weißen Hautkrebs. Mhm. Ne? Also das, ja. Wo man dann zum Hautarzt geht, zum Dermatologen und dann brennt das dann weg mit so Laser-Lötkram.
4: Lötkolben.
3: Nicht bewegen. Doch bewegt. Schade nochmal. Nee, und das war wirklich sehr, sehr, mir wäre es gar nicht aufgefallen. Also sie hat es einfach gesehen und das war natürlich absolut lebensrettend. Es juckt ja wahnsinnig viele Geld auszugeben. Das nennt man dann Eurodermitis. Oh. Entschuldigung. Du, Maike, gibst dein Geld am liebsten aus für?
5: Reisen. Also eindeutig. Deswegen haben wir Frau Fritz, so heißt unser Camper. Ich habe nur Männer zu Hause.
3: Frau Fritz?
5: Ja.
3: Okay.
5: Ich habe nur Männer zu Hause, inklusive Dackel. Der sollte eigentlich auch eine Hündin werden. Ist aber ein Rüde geworden, weil er einfach zu uns wollte und dann kam der Camper, da stand dann schon Fritz drauf und ich habe gesagt, so ja, aber egal, das ist jetzt Frau Fritz und mit Frau Fritz versuchen wir halt unseren Kindern Europa zu zeigen. Also ja, das Reisen ist, glaube ich, das Schönste, was wir mit den Kindern machen können und Festivals. Jetzt, wo die Kinder größer sind und wir endlich loslegen können wieder, geht's ab und freue mich wie auf das zweite Mal Wacken in diesem Jahr.
4: Halleluja, da musst du wahrscheinlich erfahrungsgemäß keine Angst haben, einen Sonnenbrand zu bekommen, denn ich glaube, Wacken ist so ein Festival, was sehr gerne matschig wird. Ne?
3: Sehr schlammig.
4: Ja. John, du hast gerade schon noch Neurodermitis angesprochen und unsere Hörerinnen und Hörer möchten vielleicht auch gerne wissen, um Neurodermitis in den Griff zu bekommen, empfiehlst du?
5: Eine gute Basispflege, das heißt, an der Neurodermitis-Haut fehlt es häufig an Ceramiden. Das hat man vielleicht auch schon mal gehört, wenn man sich mit Kosmetik nicht so auskennt. Das ist einfach ein Lipidbaustein, also ein Fettbaustein in unserer Haut und das gibt es auch in Cremes und können wir dann raufpacken. Und tatsächlich Stressregulation. Also die neuesten Studien, und das wird auch eben in dem Buch Feel Your Skin, was dann erscheint, thematisiert, zeigen, dass Meditation, Yoga, ein bewusster Umgang mit mir selbst, also Stressreduktion, tatsächlich das Hautbild deutlich verbessert. Und das steckt ja auch in dem Wort drin, Neurodermitis. Das ist eigentlich nur eine umgangssprachliche Bezeichnung für diese Erkrankung. Eigentlich heißt sie atopische Dermatitis, sagt keiner. Und Neuro bringt ja schon dieses Nervending sozusagen mit sich.
4: Noch nie drüber nachgedacht, stimmt.
3: Nee, aber das ist eine gute Anregung jetzt vielleicht für euch auch in diesem Augenblick. Wir hatten vor einigen Monaten, und da waren wir sehr stolz drauf, noch bevor er bei Wer stiehlt mir die Show war, Olli Dittrich bei uns im Podcast. Liebe Maike, mit Olli Dittrich verbindest du?
5: Ein großartiges Event hier in Hamburg, bei dem ich damals als junge Dirn Mannschaftsbetreuerin war. Es gab hier Kick for Kids, es gibt es glaube ich ähnlich immer noch, wo für einen guten Zweck Prominente kicken. Ja. Und ich hatte in meiner Mannschaft unter anderem Olli Dittrich und durfte ihn den Tag betreuen. Ich glaube Lotto King Karl hatte ich noch mit drin und deinen lieben RSH-Kollegen, jetzt fällt mir gerade der Name nicht.
3: Vielleicht Frank Bremser.
5: Ist jetzt auf Sylt.
3: Carsten Köthe.
5: Ja, Carsten Köthe. Ja, genau. Ja.
3: Ach, witzig.
5: Der war auch noch.
3: Liebe Grüße an dieser Stelle natürlich. Liebe Grüße. Unter www.maikestreger.de finden unsere Hörerinnen und Hörer dich im Netz. Der Unterschied in der Haut zwischen Männern und Frauen ist?
5: Dass ihr nicht so eine Zellulite habt wie wir. Und wir und die ganze Kosmetikindustrie alles darauf aufbaut, uns das Geld da aus der Tasche zu ziehen.
4: Ja, und ich kann von meiner Frau sprechen, mit Erfolg. Also es ist das Geld aus der Tasche ziehen, das gelingt gut. Aber auch wir Männer, wenn ich da mal reinspringen darf, wir werden auch immer mehr geködert damit. Denn es, also Teleshopping, mein Killer. Da war eine.
3: Du guckst den Scheiß?
4: Ja, immer nur beim Durchseppen. Meine Frau nimmt mir sofort die Fernbedienung weg, weil sie weiß, wenn ich hängen bleibe. Ja, es ist schlimm. Aber da wurde eine Creme vorgestellt, die trägst du auf die unteren Augenlider, auf die Tränensäcke und dann kannst du zugucken, wie diese kleinen Fältchen weggehen. Haben wir bestellt, zweimal.
3: Für wie viel? Nur noch?
4: Viel zu viel.
3: Eben.
4: Und der Effekt ist nicht da, aber du konntest im Fernsehen zuschauen. Wie geht das? Ist das Betrug oder ist das tatsächlich?
5: Ja. Also wir haben
4: im Fernsehen Betrug.
5: Ob das nun im Fernsehen, das weiß ich nicht. Ich habe jetzt gleich ja gesagt. Oh Gott, ich komme in Teufels Küche. Ja. Aber wir haben in der Kosmetik natürlich viel Marketing und es wird viel versprochen, was nicht gehalten werden kann. Das ändert sich aber, weil die EndverbraucherInnen alle aufgeklärter werden. Wir haben super Beiträge auch so in Frauenmagazin, Männermagazin zum Thema Beauty und Kosmetik. Und die Firmen müssen Studien liefern. Das gab's lange nicht, aber diese Science-Based Kosmetik nennt sich das. Das ist ein Trend, der zieht sich immer mehr durch und die Leute können nicht einfach irgendwas auf die Verpackung schreiben und dann eben sagen, Falte ist weg. Wenn du eine dicke, tiefe Furche hast, dann geht die mit einer Creme nicht weg, dann musst du zum guten Beauty-Doc gehen. Wenn es darum aber geht, deine Haut gesund zu erhalten und das ist letztlich, was uns Menschen attraktiv macht, denn eine Kosmetikwissenschaftlerin muss auch soziologisch was auf den Kasten haben, war mein Nebenfach im Studium.
3: Ja.
5: Wenn unsere Haut gesund erscheint, dann erscheinen wir auch attraktiv, auch mit Falte und mit Pickelchen. Es geht um das große Ganze.
3: Finde ich auch. Ich habe jetzt gerade eine wunderbare Serie gesehen, Lioness von Taylor Sheridan, der unter anderem auch Yellowstone gemacht hat und verschiedene andere Serien. Und da ist Nicole Kidman und die ist ja eine tolle Schauspielerin, aber die kann ihr Gesicht gar nicht mehr bewegen. Die hat so eine, ich weiß nicht, ob ihr es mal gesehen habt, aber das ist ganz traurig anzusehen eigentlich. Eine wirklich tolle Frau. Ich bewundere sie zutiefst. Aber null Mimik. Alles weg. Alles weg, Botox, weggestrafft, weggestrahlt.
4: Ja, da ist sie ja leider nicht alleine mit. Es gibt ja sehr, sehr viele, die leider Gottes es irgendwie nicht schaffen, in Würde zu altern, wie man so schön sagt. Ja, aber da
3: gibt doch die Haut auf irgendwann, ne?
5: Ja, ist schwierig. Aber das ist letztlich auch wieder so ein soziologisches Ding. Da kann die Kosmetik gar nicht so viel für, sondern das ist unsere Gesellschaft, die eben möchte, dass gerade wir Frauen, ihr Männer, haben wir immer noch, dass wir sagen, Mensch, der sieht ja charismatisch aus mit seiner Falte. Aber die Frau darf keine Falte haben. Und deshalb haben wir, gehe ich jetzt mal davon aus, eben diese Schauspielerinnen, die eben jenseits der 60, müsste sie jetzt auch schon sein, sind, die dann eben ja so ein Frozen Face haben. Weil sie wahrscheinlich Angst haben, dass sie sonst keine Jobs mehr bekommen.
3: Ja, aber da guckt ihr mal eine Helen Mirren an. Da guckt ihr mal, wie großartig die. 1883, große Empfehlung. Schaut euch, 1923 tatsächlich, auch aus dem Yellowstone-Universum. Da spielt sie zusammen mit Harrison Ford, der übrigens auch gut gealtert ist, wie ich finde. Und der hat garantiert nichts machen lassen. Und ich würde auch nie irgendwas machen lassen. Also zumindest nicht im Gesicht. Aber
4: du solltest.
3: Und, ja, ich weiß, danke.
4: Mach doch mal.
3: Ja, schade. Wie er hier und Imsen ohne Imsen demnächst.
4: Also ich glaube, darüber könnte man jetzt noch Stunden und Stunden und Tage noch weiter reden. Und ich finde es tatsächlich auch extrem spannend. Und vor allem studiere ich die ganze Zeit dein Gesicht in einer Tour und stelle fest, verdammt, das funktioniert wirklich. Wenn man das beherzigt, was du selber predigst, und das scheinst du ja selber auch bei dir zu machen, dann sieht das einfach wirklich extrem gut aus.
5: Dankeschön. Das nur verpennt heute. Sagen. Das macht dann auch manchmal die Falten weg, wenn man dicke Augen hat.
4: Ach so, siehst du aus, wenn du verpennt bist. Aha. Ich wäre froh, wenn ich sogar drei Wochen Urlaub aussehe.
3: Schaut doch mal Facebook, Insta, wo wir unterwegs sind. Da seht ihr uns drei natürlich. Genau. Auch ein Foto von uns dreien.
4: Dr. Maike Streker, vielen Dank für deinen Besuch. Es war wahnsinnig aufregend.
3: Es war uns ein inneres Rasenmähen, kann man sagen.
4: Ein inneres Rasenmähen und ein inneres Falten wegspritzen sozusagen. Er hier und Imsen geht übrigens demnächst live. Und es wäre schön, wenn wir uns mal wieder in Fitzner vielleicht sehen würden, wenn du mal wieder mit dem Camper vorbeikommst.
5: Ja.
4: Kleiner Tipp, 21. März eignet sich hervorragend, um den Fitznauer Campingplatz zu besuchen. Du könntest nämlich einen Abstecher in den Fitznauer Hof machen. Da werden der liebe John und ich, nämlich er hier und Imsen, live auf die Bühne bringen.
3: Genau, 21. März ist ein Samstag, 20 Uhr geht's los. Unsere Gäste, absolut mega entspannt. Thierry Karel ist dabei, Herzchirurg. Und Christian Stucki, einer der bekanntesten Sportler der Schweiz. Eintritt ist frei. Alle Infos findet ihr natürlich auch in unseren Shownotes. Und Maike, hast du noch einen speziellen Wunsch an unsere Hörer aus dermatologischer Sicht für die letzten 10 Monate dieses Jahres?
5: Achte achtet einfach auf eure Haut, euer Stresslevel und schützt euch vor der Strahlung der Sonne.
4: Das Wort zum Sonntag?
5: Ja.
4: Oder zum Freitag in dem Fall? Trotzdem nicht. Einfach zur Woche. Das Wort zur Woche habe ich wieder. Und wieder ein Tag näher an der Rente.
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4: Ich bin Uli Reitinger. Bei der Fußball-Weltmeisterschaft hat die deutsche Nationalmannschaft den zweiten Sieg im zweiten Spiel eingefahren. Das Team von Bundestrainer Nagelsmann drehte die Partie gegen die Elfenbeinküste. Nach einem 0:1 Rückstand hieß es am Ende 2:1 für Deutschland. Beide Treffer erzielte der eingewechselte Dennis Undaff. Damit hat sich das Team bereits fürs 16. Finale qualifiziert. Ein zufriedener Abwehrchef Jonathan Tah nachher bei Magenta TV.
5: Siegermentalität, Teamgeist, ich glaube genau das, was man braucht, um in einem Turnier erfolgreich zu sein. Wir haben nicht aufgegeben, wir wussten, dass wir den Gegner irgendwann müde machen werden. Man darf auch den Gegner nicht kleinreden, das waren Spieler wirklich, die auf internationalem Top-Niveau spielen. Trotzdem lassen wir uns davon nicht unterkriegen und machen weiter, auch wenn wir mal hinten liegen.
4: In der deutschen Gruppe trennten sich Ecuador und Curaçao 0:0, damit ist Deutschland vorzeitig Gruppensieger. Die Rentenkommission der Bundesregierung hat ihre Vorschläge vorgelegt. Die Kernpunkte: höhere Beiträge, mehr Einzahlende und ein steigendes Renteneintrittsalter. Die Kommission will 30 Vorschläge an Kanzler Merz und Arbeitsministerin Baas übergeben. Den Berechnungen der Kommission zufolge soll das Renteneintrittsalter bis 2051 auf 68 Jahre steigen. Die anhaltenden Kämpfe im Libanon sorgen für neue Verstimmungen zwischen den USA und dem Iran. Teheran sperrte nach eigenen Angaben die Straße von Hormuz erneut für die Durchfahrt aller Schiffe und begründete den Schritt mit der Nichteinhaltung der Waffenruhe im Südlibanon.
6: Vizepräsident Vance hofft bei einem Kurzbesuch in der Schweiz mit dem Iran Fortschritte bei der Atomfrage und bei der Waffenruhe im Libanon zu erreichen. Das Rahmenabkommen steht auf wackeligen Füßen. Der Iran benutzt die Straße von Hormuz als Druckmittel und droht mit Sperrung. Das US-Militär sagt, der Schiffsverkehr laufe weiter und man werde dafür sorgen, dass das so bleibt. Präsident Trump versicherte in einem Post, dass der Iran weder jetzt noch künftig Gebühren für den Schiffsverkehr durch die Meerenge erheben dürfe. Aus den USA, Tina Eck.
4: In Hessen, bei der Gemeinde Biblis im Landkreis Bergstraße, werden drei Menschen nach dem Baden im Rhein vermisst. Ein 50-Jähriger, der am Nachmittag zum Schwimmen ging, kehrte am Abend nicht zurück. Während der Suchmaßnahmen wurde die Besatzung eines Polizeibootes von Passanten darauf aufmerksam gemacht, dass zwei 23- und 27-jährige Nichtschwimmer im Rhein untergegangen seien. Sofortige Suchmaßnahmen blieben bislang erfolglos. Das Wetter, die aktuelle Vorhersage des Deutschen Wetterdienstes. Es ist heute verbreitet sonnig im Norden bei Werten bis 29 Grad. Ansonsten sind bis zu spülheißen 38 Grad möglich. Nur im Westen kann es schon am Vormittag gewittern, ansonsten erst im Laufe des Tages. Auch morgen gibt es viel Sonne bei Temperaturen bis 39 Grad. Aber weiterhin drohen Gewitter und Schauer, vor allem über der Mitte und später im Süden des Landes. Ähnlich am Dienstag, sehr sonnig und heiß, aber auch einige Schauer und Gewitter.
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2: Der Mann ist groß, die Gage klein. Das kann ja nur der Stefan sein.
3: Ja, und auch an Weihnachten muss der John einfach tödlichst gemein zu mir sein.
2: Ja, natürlich. Wann sonst?
3: Ja, aber man sagt ja, Gott sei Dank, sagt man ja nicht, an der Gage eines Mannes erkennt man, so, wie gut es ihm geht. Oh, ne? Und alles andere lassen wir jetzt
2: einfach. Ich merke schon wieder, wohin das geht. Und das an Weihnachten. Frohe Weihnachten wünschen wir euch.
3: Frohe Weihnachten.
2: Er hier und Imsen am zweiten Weihnachtsfeiertag. Und gute Nachricht nach dem fetten Essen. Dieser Podcast ist komplett gesund. Ich sag nur 0 Kalorien und guter Geschmack.
3: Ja, und weißt du, was noch ist am zweiten Weihnachtstag?
2: Ja.
3: Weißt du?
2: Nee,
3: das ist offiziell Stefanstag.
2: Ja gut, das muss man.
3: Wo sind meine Geschenke?
2: Das weiß ich doch nicht. Es hängt davon ab, ob der Stefan mit F oder PH geschrieben wird.
3: Das ist der Stefanstag. Fertig, Punkt.
2: Okay.
3: Ich würde fast behaupten mit PH, aber logisch, ich schreibe nicht mit PH, deswegen behaupte ich das.
2: Ja.
3: Einfach behaupten.
2: Das sind die berühmten pH-Werte, ne, die da stattfinden. Mitten im Namen auch noch. Wie kommt das denn?
3: Ja.
2: Auch heute am zweiten Weihnachtsfeiertag habt ihr die Bescherung. Ihr hört uns und zwar mit einem fantastischen Gast. Mr. Radio der Zentralschweiz. Es gibt da Sender, da werden die Leute schon vom Zuhören müde. Er hat gleich zwei, die beim Hören von Sekunde 1 an gute Laune machen. Thomas Cesiger genannt. Cesi, herzlich willkommen.
4: Hallo, schön bei euch zu sein. So zu Weihnachten, was will man mehr? Ein Geschenk.
3: Was gibt's Schöneres, als mit uns Weihnachten zu verbringen?
4: Ja, definitiv. Ja,
2: deswegen haben wir auch 3-4 Stunden Zeit jetzt gemeinsam, die wir verbringen wollen, an einem nicht vorhandenen Baum. Programmleiter bist du von Radio Pilatus in Luzern und Sunshine Radio. Ich darf nicht versäumen, dich von Seppi zu grüßen. Das ist der Friseur vom Friseursalon Stadelmann in Fitznau. Da war ich jetzt vor Weihnachten. Mhm. Und die haben Sunshine Radio laufen tatsächlich den ganzen Tag.
4: Schön.
2: In ihrem Salon. 2 mega erfolgreiche Sender unter deiner Leitung mit tollen Teams. Du bist selbst auch Moderator. Karriere als Musikchef, Moderationsleiter, sag mal, der Hut, unter den du alles bringen musst, der ist aber ziemlich groß, oder?
4: Schon so. Es gibt schon so Tage, und ich denke, das kennt mancher auch sonst beim Radio, der irgendwie mehr macht, als nur am Mikrofon zu stehen und täglich Sitzungen, Meetings, dies und das hat. Ja, manchmal wird's auch bei mir mal ein bisschen viel. Ja, ist schon so, ist normal.
2: Meetings ist ja das, wo viele hereingehen und wenig herauskommt meistens, ne?
3: Das ist super.
2: Unser Konzept kennt ihr natürlich. Wir geben Satzanfänge vor, unser Gast beendet. Und wir haben eine E-Mail bekommen unter erhierundimsen@gmx.de. Ich darf die mal ganz kurz vortragen an dieser Stelle. Und ihr hört natürlich zu. Unsere lieben Hörerinnen und Hörer, Michael aus Frankfurt hat nämlich gemailt. Er schreibt, er liebt unseren Podcast. Bis dahin super. Es bleibt auch gut, ärgert sich aber jedes Mal, wenn ihm einer einen Podcast als Sprachnachricht per WhatsApp schickt. Also man kennt das ja, guckst dann.
3: Das kenne ich sehr gut, ja. Es gibt
2: 11 Minuten! Oh, wann soll ich das denn bitte schön hören? Lieber Cesi, eine Sprachnachricht sollte nicht länger sein als
4: 20 Sekunden.
2: Hältst du
4: nein, das stimmt nicht. Na? Bei dir sind's, wenn wir miteinander schreiben und so eine Nachricht hin und her schicken, sind's mal.

0: Meistens so um die 1,30.
1: Ja, oder
0: Radio-Moderationslänge.
1: Die letzte, die ich bekommen habe, war 4 Minuten und noch irgendwas.
2: Ja, das war mit Zugabenteil. Also
1: das war mit Zugabe und da muss man sich dann fast schon frei nehmen, um das abzuhören.
2: Aber wie geht ihr damit um, wenn Leute längere Sprachnachrichten schicken als 20? Ich finde 20 Sekunden super, da ist meistens alles gesagt, so schnell gehört. Man kann sich auch selbst überlegen, wann antworte ich jetzt drauf, ne? Und ist ja anders als beim Telefonieren. Die jungen Leute heutzutage telefonieren ja gar nicht mehr. Da geht es nur noch per Sprachnachricht, ist ja auch völlig in Ordnung. Aber ich sag mal so, wenn ich da so lese, 11, 12 Minuten, ich sag mal selbst 3 Minuten, da brauche ich eine Autofahrt, oder?
0: Dann würde ich dann doch eher anrufen, hätte ich gesagt. Weil selbst mit zweifacher Geschwindigkeit ist es immer noch zu lange.
1: Ja. Ruf an, ja, bitte. So. Das mache ich auch immer. Also grundsätzlich bei John mache ich das so. Wir kommunizieren auch ganz viel über Sprachnachrichten. Aber das kann man sich unmöglich oftmals dann so in der Kürze der Zeit anhören. Und wenn man das einfach mal verdoppelt, das Sprechtempo, dann ist man auch schneller fertig mit den Nachrichten. Das ist der große Vorteil. Ja. Und man versteht eigentlich ja trotzdem auch alles.
2: Es gibt ja auch Leute, die reden tatsächlich in echt so schnell wie eine WhatsApp in anderthalbfacher Geschwindigkeit. Muss man ja mal ein bisschen Ruhe ins Spiel bringen.
1: Ja, aber verlangsamen kann man es, glaube ich, nicht. Ne? Du kannst es nur schneller stellen.
2: Ich weiß, wenn ich dir eine Nachricht schicke, du möchtest sie so gerne hören und lässt sie am
1: liebsten. Ich höre sie auch zum Einschlafen. Ich höre sie in einer Dauerschleife zum Einschlafen auch. Lieber Cesi, wenn man dich googelt und bei Radio Pilatus auf der Seite landet und von dir ein bisschen was liest, da hast du dich selbst beschrieben in 3 Worten. Schnell, zielstrebig, lösungsorientiert. Jetzt sag uns bitte mal, die 3 Worte, die gar nicht auf dich zutreffen, sind?
0: Geduldig, immer total entspannt und ist noch schwierig. Eigentlich wahrscheinlich wirklich das Gegenteil von den 3, hätte ich jetzt gesagt. Das trifft's dann schon. Manchmal eben eher etwas zu schnell.
1: Ja.
0: Ich habe da was, kannst du? Und der Satz ist nicht fertig und ich bin schon dran. Und ich dann denke, hätte ich eine Minute mehr gedacht, wäre vielleicht gar nicht mal so schlecht gewesen. Zu schnell, sofort. So der Typ, es muss möglichst schnell alles erledigt sein, weil das Nächste kommt garantiert.
1: Ja.
0: Deshalb das jetzt machen.
2: Das ist so das Motto, ich brauche etwas gegen meine Ungeduld, aber ein bisschen plötzlich. So rum, ne?
0: Ja.
2: Und, aber es ist wahrscheinlich so, gerade wenn du in einer Doppelfunktion bist als Programmleiter 2er Sender, dann hast du natürlich ganz viele Ansprechpartner, die wie so sternförmig auf dich zulaufen und natürlich alle was von dir wollen. Ne? Das ist doch die große Kunst, das dann zu managen wahrscheinlich. Ne?
0: Das ist wirklich manchmal nicht so einfach. Also wir sind zu Hause in einer Radiofamilie, wenn man so will, mit einem Programm in Luzern, aber natürlich auch an anderen Standorten von CH Media, wo ich dann auch noch für Flashback FM zum Beispiel... 80er, 90er, ganz cool, macht auch Spaß, das ist ein bisschen mal was anderes.
2: Hört euch das mal an, liebe Hörerinnen und Hörer von Erhi und ihm, es ist wirklich cool, weil es ist dieses Ding, es heißt nicht nur in der Werbung so, es stimmt wirklich, du kennst auch wirklich jeden Song. Du kannst jeden Song mitsingen, mitpfeifen, mitsummen, wie auch immer, egal wie textsicher du bist. Und das ist Flashback FM, das ist auch ziemlich cool.
0: Macht Spaß.
2: Ja,
0: ist ein bisschen auch eine Abwechslung.
1: Ja.
0: Und da ist natürlich so, wenn du an verschiedenen Orten mit Leuten zu tun hast, mit verschiedenen Sendern und so, dann hat halt immer irgendwie jemand eine Frage, ein Problem, Nachfrage und so. Es gibt viel zu organisieren. Und das ist natürlich manchmal schon, dass der da Kopf raucht am Abend, so wow. Habe ich jetzt auch wirklich alles gemacht, was ich so auf einen Blog geschrieben habe, wo ich nicht mehr lesen kann, was ich geschrieben habe?
1: Ja.
0: Also gar nicht mehr weiß, was ich alles vorhatte.
2: Okay, was habe ich denn da geschrieben?
0: Ja, bei der Sudelschrift,
2: Bist du denn Arzt werden müssen mit der Schrift, ne?
0: Eigentlich ja.
1: Ja, das glaube ich, beim Arzt ist Grundvoraussetzung, dass du dann irgendwann den Doktortitel bekommst, dass du auch unleserlich schreibst. Das ist, glaube ich, ganz, ganz wichtig. Ansonsten kommst du nicht durch. Du musst eine Sauklaue haben, ich ziemlich sicher.
2: Und jetzt gib uns doch mal auch unseren Hörerinnen und Hörern so einen Tipp mit. Also wenn du jetzt so viele Leute auf dich einstürmen und man absehbar das gar nicht schaffen kann, hast du dann so ein Beruhigungsmittel, Räucherstäbchen, eine Klangschale? Wie schaffst du das dann alles so doch irgendwie auf die cesische Art zu managen?
0: Also zum einen habe ich jetzt damit angefangen, dass ich das Infodesk bin zwischen 11 und 12, wo dann steht, auf Schweizerdeutsch, nur mal kurz, rasch, geschwind, eine Frage. Okay. Also nur schnell, du kennst das.
2: Sprechstunde,
0: also für die kurzen, kleinen Geschichten. Cool. So die Stunde ist dann offen. Es ist noch nicht 11 Uhr, musst warten. Okay. Sind da genau in der Schweiz. Das zum einen. Und dann halt daneben wirklich auf mal rauszugehen und auf dem Weg nach Hause mit dem Fahrrad auch, an was anderes denken natürlich. Und dann Hobbys helfen auch.
2: Ja, natürlich. Du hast welche. Du hast welche. Ich sag nur, du bist gerne unterwegs mit dem Wohnwagen tatsächlich.
0: Ich lieb's.
2: Und das ist so natürlich eine völlig andere Welt als unsere Welt der 5-6-Sterne-Hotels, die Stefan und ich normalerweise
1: haben. Ja, ja, mindestens.
2: Ja, und aber was ist der Reiz an Wohnmobil oder Wohnwagen, Camping? Wo siehst du da die Stärke? Wo ist dein Tipp für unsere Hörer, wo du sagst, das müsst ihr unbedingt auch mal erlebt haben?
0: Es hat einfach schön in der Natur draußen. Du hast deinen Platz mit guten Freunden im besten Fall auf den Platz nebenan vielleicht oder lernst Leute kennen. Da lernt man halb Europa kennen auf dem Campingplatz. Und schön so am Abend draußen sitzen, vielleicht im Vorzelt und dann oben im Dach, haben so ein Klappdach, Wohnwagen. Ist genial. So wie bei den Campern, wo du hochmachst und dann am Morgen stehst du auf oder beziehungsweise guckst raus und schaust über die Dächer der anderen Wohnwagen hinaus. So, ja, ist einfach schön, ist mal weg, kleiner Raum und viel weniger zu putzen.
1: Das stimmt natürlich, aber viel weniger Platz, Ordnung zu halten. Ja. Das ist nämlich auch noch eine Herausforderung.
2: Ja,
1: das
2: stimmt.
1: Mein Bruder hat uns vor 2 Jahren, hat er uns mit seiner Familie mal besucht auf dem Campingplatz in Vitznau. Und er fand das so spannend, jetzt mit einem Wohnwagen, du kannst bleiben, wo du willst, unterwegs, machst mal hier Station, machst da Station. Aber er fand das dann gar nicht mehr so flexibel, wie er dachte. Weil wenn du mit einem Wohnmobil, wohlbemerkt, feierst,
0: das ist natürlich anders.
1: Ja. Dann ist anders. Ne? Du musst dann einfach theoretisch immer zusammenpacken, wenn du mal wieder unterwegs sein möchtest. Oder bist darauf angewiesen, dass es eine dementsprechende Infrastruktur gibt mit dem öffentlichen Verkehr oder mit dem Fahrrad oder so. Aber er hat gesagt, so diese Mindestaufenthaltsdauern, die du oftmals auf den Campingplätzen hast in der Saison, die machen dir dann in der Flexibilität dann auch schon mal so einen Strich durch die Rechnung. Da kannst halt nicht überall jederzeit kommen und sagen, ich bleib mal hier eine Nacht, bleib mal da eine Nacht, sondern musst halt dich oftmals schon für mehrere Nächte dann natürlich festlegen, was ich ja schon verstehe aus Sicht des Campingplatzbetreibers. Aber mein Fall wäre es nicht.
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8: Ich bin Uli Reitinger. Die deutsche Fußballnationalmannschaft hat die Elfenbeinküste im 2. WM-Gruppenspiel mit 2:1 besiegt. Beide Treffer für Deutschland erzielte der eingewechselte Dennis Undaf nach einem 0:1 Rückstand. Damit steht die DFB-Auswahl bereits sicher in der K.O.-Runde. Bundestrainer Julian Nagelsmann.
9: Ich freue mich extrem für die gesamte Mannschaft, weil jeder merkt, dass er ein wichtiger Teil davon ist. Die Spieler, die reinkamen, haben das Spiel entschieden. Die Jungs haben Risiko genommen, weil sie das Spiel gewinnen wollten. Das ist top. Das war super.
8: Später machte Fußballzwerg Curaçao Deutschland sogar zum vorzeitigen Gruppensieger mit einem 0:0 Unentschieden gegen Ecuador. Im 3. Spiel des Tages gewann die Niederlande gegen Schweden mit 5:1. Mit höheren Beiträgen, mehr Einzahlenden und steigendem Renteneintrittsalter sollen künftig höhere Renten möglich werden. Das sehen nach Informationen aus der Rentenkommission die 30 Vorschläge vor, die das Gremium nach monatelangen Beratungen am Dienstag an Kanzler Merz und Arbeitsministerin Bass übergeben will. Den Berechnungen der Kommission nach könnten Beschäftigte 2041 erst mit 67,5 Jahren und im Jahr 2051 sogar erst mit 68 Jahren in Rente gehen. Der Onlinehandel weltweit leidet unter einer wachsenden Zahl betrügerischer Kunden. Das geht aus einer Analyse des US-Cybersicherheitsdienstleisters LexiNexi Risk Solutions hervor. Demnach tragen sowohl die Konjunkturflaute als auch die organisierte Kriminalität dazu bei.
10: Internationale Banden werben gezielt Menschen an, die beim Online-Shopping betrügen oder Kriminellen ihre Identität zur Verfügung stellen. Betroffen ist auch der deutsche Onlinehandel. Branchenvertreter berichten, dass etwa Studenten oder Rentner mit Geldangeboten angeworben werden, ihre Daten weiterzugeben. Eine häufige Masche, bestellte Ware wird nicht bezahlt oder später als nie geliefert reklamiert. David Riemer, Nachrichtenredaktion.
8: Die durchschnittliche Zahl der Hitzetage in Deutschland mit Spitzenwerten über 30 Grad hat zugenommen. Das geht aus Daten des Deutschen Wetterdienstes hervor. Jahre mit deutlich mehr als 10 Hitzetagen waren bis vor rund 10 Jahren seltene Ausreißer. Sie kommen nun immer häufiger vor. So gab es zum Beispiel 2018 mehr als 20 Hitzetage und 2019 und 2022 je 17 Hitzetage. Mit der Erderwärmung werde das Überschreiten bisheriger Rekorde wahrscheinlicher, heißt es vom Potsdam-Institut für Klimafolgenforschung. Das Wetter, die aktuelle Vorhersage des Deutschen Wetterdienstes. Es ist heute verbreitet sonnig, im Norden bei Werten bis 29 Grad, ansonsten sind bis zu schwülheiße 38 Grad möglich. Nur im Westen kann es schon am Vormittag gewittern, ansonsten erst im Laufe des Tages. Auch morgen gibt es viel Sonne, bei Temperaturen bis 39 Grad, aber weiterhin drohen Gewitter und Schauer, vor allem über der Mitte und später im Süden des Landes. Ähnlich am Dienstag, sehr sonnig und heiß, aber auch einige Schauer und Gewitter.
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1: Er hier und Imsen. Ment mit Mund. Ja, und das am 17. Oktober. Es ist Freitag. Wir sind wieder für euch da. Mein Name ist John Ment und im Tropical Island ist...
2: Stefan, es ist ein Träumchen hier.
1: Ja, Stefan.
2: Und ich sag euch, mit einem Schirmchen, Mocktail in der Hand und Blick auf die Südsee, wenn auch künstlich, hört sich unser Jingle einfach noch viel, viel schöner an.
1: Ja, also ganz kurz zur Erklärung für unsere Hörerinnen und Hörer, die ja große Fans sind von Erhi und Imsen und uns auch alles verzeihen. Du bist aktuell tatsächlich nicht in irgendeinem Studio in Los Angeles, sondern beschreib doch unseren Hörern mal, wo du dich während der Aufnahme freizeitmäßig gerade aufhältst, lieber Stefan.
2: Also genau in diesem Moment bin ich in einem ruhigen Örtchen, sofern man sowas hier findet, im Tropical Island in der Nähe von Berlin und Brandenburg und bin jetzt live zugeschaltet für unseren Podcast. Und es ist ein riesen Indoor-Regenwald-Erlebnisbad und ich kann euch eins sagen, wenn man hier übernachtet, was wir zweimal getan haben jetzt hintereinander, du vergisst, dass du eigentlich gar nicht in weit weg Ferien bist, sondern quasi vor der Haustür. Und wenn du mal kurz rausgehst mit kurzer Hose, wirst du aber wieder aufs Brutalste daran erinnert, wo du dich in Wirklichkeit befindest. Es ist einfach gigantisch schön. Ein unbedingtes Must-Do für jeden, der es noch nicht gesehen und erlebt hat.
1: Ja, was jetzt sehr bedauerlich ist, dass wir für genau dieses Statement keine Kohle kriegen, weil das ist eigentlich eine super Werbung. Aber es sind offensichtlich ganz viele Familien, die natürlich dorthin gehen. Und du bist ja auch mit deiner Familie gerade dort.
2: Ja, ganz genau. Ich bin mit meinem Sohn Julius und mit meiner Frau Katrin gerade hier zum zweiten Mal bereits. Wir sind schon mal vor etwas mehr als 3 Jahren hier gewesen, an Julius seinem 10. Geburtstag. Und es hat sich auch seitdem wieder eine Menge getan. Also es bleibt innovativ. Es wird immer wieder geschaut, dass es kleine Veränderungen, Neuerungen gibt und einfach alles tipptopp in Schuss bleibt. Und das gelingt ihnen wirklich gut. Und es ist wirklich... für mich jedenfalls eine einmalige Geschichte. Wir haben viele Erlebnisbäder ausprobieren dürfen und gesehen. Wir waren auch schon in anderen Thermen, wo man Übernachtungsmöglichkeiten hat. Aber das Tropical Island hat eben durch diesen künstlichen Regenwald für uns was ganz, ganz Spezielles. Und du kannst ja auch Goldfasane laufen sehen und Flamingos und Schildkröten. Die leben hier halt frei in diesem künstlich angelegten Regenwald. Und das sucht einfach seinesgleichen.
1: Ja, und das ist natürlich auch das Stichwort, dass du die Tiere ansprichst. Sehr gut, lieber Stefan, denn wir haben eine E-Mail bekommen unter erhiundimsen@gmx.de von Rolf aus Hannover, der uns geschrieben hat, lieber Stefan, lieber John, ich finde das ganz toll, dass ihr auch so unterschiedliche Gäste immer habt in euren Podcasts. Also das ist ja mal ein Olli Dittrich oder auch mal ein Sebastian Fitzek, aber eben auch mal wie neulich jetzt so ein ganz normaler Mensch wie Volker Söhl, dein Klavierlehrer. Das Einzige, was mir wirklich bei euch fehlt, sind Tiere. Und das kann ich sehr gut verstehen. Tiere sind komplizierte Interviewpartner. Aber wir haben uns gedacht, es gibt auf jeden Fall eine Herangehensweise und die passt sehr gut zu dem Ort, wo du gerade bist. Und deswegen gibt es für euch ab sofort eine neue Rubrik hier bei Erhi und Imsen.
3: Tiere, mit denen es der liebe Gott nicht gut gemeint hat. Kein Animal Bashing.
1: Ja, und ich möchte mal ein Beispiel geben, Tiere, mit denen es der liebe Gott nicht gut gemeint hat, unter anderem natürlich die sogenannte Wegschnecke. Die liegt meist hässlich auf dem Weg herum, hat keine Lobby, jeder tritt gerne drauf oder findet sie einfach nur hässlich. Das wäre so ein Tier, also wie gesagt, kein Animal Shaming. Es ist ja einfach so, ich glaube, die Wegschnecken denken genauso. Und das Zweite ist natürlich auch, da gibt's diese Käfer. Das kennt ihr vielleicht, wenn ihr spazieren seid im Wald. Und da ist so ein Käfer, der ist viel zu groß und hat viel zu kleine Beine und wackelt so durch die Gegend und fällt dann auch immer mal permanent um, sodass die Beinchen nach oben gucken und man das Gefühl hat, oh, dem möchte ich gerne wieder aufhelfen, was gar nichts bringt, weil er quasi 3 Sekunden später wieder umkippt. Das sind Tiere, mit denen es der liebe Gott nicht gut gemeint hat. Und lieber Stefan, du hast ja bei dir, du hast es gerade eben schon angesprochen, auch Tiere, mit denen es der liebe Gott offensichtlich auch nicht so gut gemeint hat.
2: Ja, ich würde jetzt mal sagen, das Tier, was ich meine, ist eigentlich rein optisch gesehen overrated. Aber jeder bringt es halt mit Südsee, Palme, Strand, Ferien weit weg in Verbindung. Und das ist der Flamingo. Es ist, wenn du mich fragst, ganz persönlich, eins der hässlichsten Viecher, die es auf diesem Planeten gibt. Aber sie leben hier und es ist Urlaubsfeeling und man findet sie irgendwie schön. Aber wenn man sich mal die Mühe macht, die Dinger so richtig zu beobachten, da ist an denen eigentlich nichts Schönes dran. Diese Stöcker, die sie als Beine haben, dann schlafen sie auf einem Bein stehend. Mhm. Also ganz, ganz dicht ja. Sind die nicht. Die haben echt Matsch am Paddel, wenn du mich fragst.
1: Ja, vor allem hätte ihnen doch auch einer mal sagen können, dass sie zwei Beine haben, ne? Und nicht auf einem. Ja. Hast du mal versucht, auf einem Bein zu schlafen?
2: Nein, habe ich nicht. Also nicht, dass ich wüsste.
1: Ja. Also wenn ihr eine Idee habt, Tiere, mit denen es der liebe Gott nicht gut gemeint hat, dann schickt es uns doch einfach. Wir freuen uns sehr darüber. Unter rhier@gmx.de. Und Stefan, du hast schon gesagt, du bist mit deiner Family da. Das heißt, dein Sohn Julius ist auch mit im Tropical Island.
2: Absolut, absolut. Und? Der macht gerade die Rutschen unsicher und hat gesagt, ich gebe dir ja Mühe, dass es nicht so lange dauert. Du musst mit auf die Rutsche wiederkommen. Und es macht mir auch einen Mordspaß, aber ich merke auch, weißt du, so wenn man die 40 überschritten hat, ich weiß nicht, ob du das noch weißt, wie das damals war, dann ist halt das auf die Rutsche gehen, man überlegt sich halt jede Rutsche dreimal, soll ich nicht, ja. Und ist dann froh, wenn man nicht querschnittsgelähmt unten ankommt.
1: Ja, aber ich bleib dran, ich mach weiter. Ich bin ja der Einzige, der eine Rutsche hochrutschen kann, ne?
2: Ach, du warst das?
1: Ja. Also alte Artistenfamilie, ne? Deswegen.
2: Autisten oder Artisten?
1: Alte Autistenfamilie. Autistenfamilie. Ich wollte einfach nur mal zur Sprache bringen, dass du natürlich ein sehr familienfreundlicher Mensch bist. Du bist mit deinem Sohn, mit deiner Frau unterwegs. Und mir ist aufgefallen, dass es immer noch diese Sprüche von Eltern gibt, die niemals aussterben. Und wir haben für euch mal eine Top 2 zusammengestellt. Hier zum Beispiel.
0: Ja, moin moin, ich bin der Matthias und ich komme hier aus Hamburg-Altona. Und mein Lieblingselternspruch war, solange meine Füße noch unter dem Tisch der Eltern sind, habe ich zu tun, was sie mir sagen.
1: Ja, das kennen wir natürlich. Oder auch die Top 1, haben wir einfach so festgelegt.
4: Moin, mein Name ist Benjamin und mein Top-Elternspruch, an den ich mich erinnere, ist, Mama, warum muss ich das machen? Weil ich es sage.
1: Ja.
2: Oh yes, weiß ich auch noch.
1: Ja.
2: Und heutzutage darf man aber sowas ja kaum noch anwenden, da wird man ja gleich wieder gemaßregelt. Du musst dich mit dem Kind auf Augenhöhe stellen, du musst mit ihm diskutieren darüber. Kann man darüber streiten? Sicherlich sind die ein oder anderen Sprüche und Erziehungsmethoden von früher aus der Mode gekommen. Aber einfach mal ganz knallhart oder glasklar sagen, bis hier und nicht weiter, mein Lieber, wie auch immer. Ich hatte zum Beispiel immer früher das Bedürfnis meiner Mutter zu sagen, das ist meins oder das ist meins. Und meine Mutter hat immer knallhart und ganz trocken geantwortet, mein liebes Kind, schließe mal deine Augen, jetzt siehst du, was deins ist. Schachmatt.
1: Ja, das absolut ist Schachmatt. Genau. Du hast ja eine großartige Mutter. Wahrscheinlich hätten die Coaches bei The Voice of Germany kurz gebuzzert bei deiner Mutter. Ja, alle. Die nehmen wir. Ja, ich habe auch noch einen beizusteuern. Den kannte ich auch sehr gut von meinen Eltern und überlegt jetzt wahrscheinlich auch in diesem Augenblick unsere Hörer von Erhi und Imsen, was es bei euch war. Es war der berühmte Satz, ich zähle bis 3.
2: Ja.
1: Also manchmal auch bis 4. Aber ich zähle bis 3 war auch klar, dass danach eigentlich gar nichts passiert. Es hat überhaupt keine Konsequenzen.
2: Ja, nein, null. Und ich habe auch mal einen schönen Spruch gelesen. Wenn meine Kinder wüssten, dass gar nichts Schlimmes passiert, wenn ich bedrohlich bis 3 gezählt habe, bin ich echt am Arsch.
1: Ihr seid bei Erhi und Imsen. Stefan ist immer noch zugeschaltet aus dem Schwimmbad. Das hat es, glaube ich, auch in dieser Form in einem Podcast noch nie gegeben. Und und wir freuen uns auf unseren Gast in 2 Wochen. Das wollte ich auch schon mal vorwegnehmen, denn am 31. Oktober ist ja die nächste Ausgabe von Erhi und Imsen. Dann haben wir auch wieder einen Gast, und zwar einen sehr prominenten Gast. Ein Schauspieler, ein Synchronsprecher, und es wird um KI gehen. Stefan, hattest du schon mit KI zu tun?
2: Na, tatsächlich immer mehr, ob ich will oder nicht. Ich habe mich immer gegen gewehrt oder als Blödsinn. Wer braucht schon ChatGPT? Habe jetzt aber doch hier und da mal gemerkt, werde ich nicht dagegen, nimm einfach mal die Unterstützung an in gewissen Sachen. Und einfaches Beispiel ist, gib mal bei ChatGPT ein, zeige mir in dem und dem Zeitraum eine günstige Urlaubsalternative mit Flügen und Verbindungen.
1: Ja.
2: Das dauert keine Minute und du kriegst verschiedene Vergleichsmöglichkeiten und das nimmt dir echt eine ganze Menge Arbeit ab. Ich weiß ja nicht, ich hasse es, Urlaube vorher schon tausendfach zu vergleichen und in dem Portal schauen, dann habe ich schon immer gar keine Lust mehr. Bei Katrin ist das anders, sie macht das gerne stundenlang, aber Dafür zum Beispiel nutze ich das sehr, sehr gerne.
1: Vielleicht ist es bei euch im Job ja genauso, dass ihr mit KI zu tun habt. Ich durfte für Luzern, für die Stadt Luzern, für die Official Audio Tour Luzern, findet ihr auch jetzt bei euch im App Store, wenn ihr mal in Luzern seid, dann ist die ganz hilfreich, durfte ich etwas einsprechen für die Musikstadt Luzern. Und wir hören uns einfach mal zusammen an, wie das normal in Deutsch klingt. Wir stehen auf dem Theaterplatz. Hier erkennen Sie besonders gut, wie wichtig das Luzerner Bürgertum zu Beginn des 19. Jahrhunderts für die Musik wurde. Ja, das ist also die ganz normale deutsche Variante. Und dann wurde ich gefragt, ob meine Stimme als KI benutzt werden darf, um auch die anderen Sprachen abzudecken. Und dann habe ich einen großen Schock bekommen, weil plötzlich sprach ich dank KI perfekt Spanisch.
5: Estamos en la Plaza del Teatro. Aquí se ve claramente la importancia que adquirió la burguesía de Lucerna para la música a principios del siglo XIX.
1: Ja, ich habe natürlich keine Ahnung, Stefan, ob das richtig ist. Aber es war der gleiche.
2: Ich habe nochmal drüber gehört, es klang gut.
1: Ja, aber jetzt bitte haltet euch fest, weil gerade in der Schweiz sind ja auch viele Gäste von ganz weit weg. Und jetzt spreche ich auch dank KI plötzlich fließend Koreanisch.
5: 우리는 극장 광장에 서 있다. 19세기 초 루체른의 부르주아지가 음악에 얼마나 중요한 역할을 했는지 여기서 분명히 알 수 있다.
1: Hast du ein Wort verstanden?
2: Ja, alles.
1: Ja, du weißt noch nicht, was es bedeutet.
2: Nein, aber das ist, soll ich dir mal sagen, ich finde, das ist zum Beispiel wieder etwas, was ich echt erschreckend finde und fast schon gruselig. Die vertraute Stimme meines Freundes John plötzlich in einer Sprache, wo ich einen Arzt rufen möchte, wenn ich dich so reden hören würde. Aber einfach, weil ich es nicht kenne. Ja. Ich kenne dich so nicht so sprechen. Das klang gerade echt gruselig und man muss dir doch helfen, hatte ich immer im Kopf gerade.
1: Ja. Und das hat etwas mit unserem Gast in 2 Wochen zu tun. Wir freuen uns auf einen Schauspieler, den ihr vielleicht im Tatort gesehen habt und dessen Stimme ihr garantiert kennt. Sein Name ist Michael Lott. Er hat zum Beispiel sehr erfolgreich bei einem der witzigsten Filme aller Zeiten bei Willkommen bei den Stieß die Hauptrolle synchronisiert. Das klingt so.
6: Oh lala, ich hätte sie umbringen können. Ich habe ihnen Scheißen gemacht. Ja, aber was soll's? Ich hab nix, keine Sorge. Ja, es tut ihnen weh, wenn sie sprechen, oder? Wusch, mit ihrem Kiefer alles in Ordnung? Sollten wir nicht doch vielleicht besser zu einem Arzt gehen?
1: Ja, das ist die Stimme von Michael Lott und den habt ihr vielleicht auch gerade gehört, wenn ihr Fans von Yellowstone seid. Da gibt's ja noch ein paar Ableger, die Serie 1923 und 1883. Und da hat Michi Lott sogar die Hauptrolle synchronisiert. Tim McGraw als Dutton.
7: Junge, das heißt, ihr dürft reden und reden und ausreiten und reden.
1: Ja, und Michael Lott wird in 2 Wochen am 31. Oktober Gast sein in unserem Podcast und euch mal erzählen, wie er mit KI klarkommt, ob Synchronsprecher vielleicht sogar demnächst komplett wegrationalisiert werden durch KI oder ob es da vielleicht sogar einen versöhnlichen Ansatz gibt. Denn ich kann mir kaum vorstellen, meine Lieblingsserie ohne meine Lieblingsstimme. Wie ist es bei dir, Stefan?
2: Schwierig. Es gibt ja ab und zu mal so ein paar Beispiele, lange her, aber ich weiß noch, der Film Stadt der Engel, da hat man Nicolas Cage plötzlich so eine sanft hauchende Männerstimme übergeholfen, die stand ihm einfach nicht. Der Film ist toll, wer Liebesschnulze mag. Ich fand ihn toll damals, aber Nicolas Cage mit der Stimme, die man nicht kennt, das ist wirklich schwierig.
1: Ja, das finde ich nämlich auch. Und wenn dann plötzlich KI-Stimmen reinkommen, die können ja auch gar nicht, also aktuell Stand jetzt wahrscheinlich, noch gar nicht diese ganze Emotion damit reinpacken. Mit Weinen, mit Freude, mit Schreien, mit Laufen, mit der Geschichte in der Stimme selbst. Aber da wird Michael Lott euch in 2 Wochen noch ein paar Tricks erzählen. Da gibt es nämlich ganz, ganz merkwürdige Ansätze, wo Stimmen einfach auch übereinander gelegt werden und dadurch eine völlig neue Stimme ergeben. Also es wird der absolute Stimmen-Podcast in 2 Wochen. Er hier und Imsen, dann werden wir natürlich auch unserem Konzept frönen, werden ihm Sätze vorgeben, die er dann beendet. Und Stefan, es ist der große Moment gekommen, wo du jetzt live aus dem Schwimmbad die berühmten letzten Worte unseres Podcasts sprichst.
2: Genau, das lasse ich mir nicht nehmen, ihr Lieben. Wieder ein Tag näher an der Rente.
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6: Ich bin Uli Reitinger. Die deutsche Fußballnationalmannschaft hat die Elfenbeinküste im 2. WM-Gruppenspiel mit 2:1 besiegt. Beide Treffer für Deutschland erzielte der eingewechselte Dennis Undaf nach einem 0:1 Rückstand. Damit steht die DFB-Auswahl bereits sicher in der K.O.-Runde. Bundestrainer Julian Nagelsmann:
7: Ich freue mich extrem für die gesamte Mannschaft, weil jeder merkt, dass er ein wichtiger Teil davon ist. Die Spieler, die reinkamen, haben das Spiel entschieden. Die Jungs haben Risiko genommen, weil sie das Spiel gewinnen wollten. Das ist top. Das war super.
6: Später machte Fußballzwerg Curaçao Deutschland sogar zum vorzeitigen Gruppensieger mit einem 0:0 Unentschieden gegen Ecuador. Im 3. Spiel des Tages gewann die Niederlande gegen Schweden mit 5:1. Mit höheren Beiträgen, mehr Einzahlenden und steigendem Renteneintrittsalter sollen künftig höhere Renten möglich werden. Das sehen nach Informationen aus der Rentenkommission die 30 Vorschläge vor, die das Gremium nach monatelangen Beratungen am Dienstag an Kanzler Merz und Arbeitsministerin Bass übergeben will. Den Berechnungen der Kommission nach könnten Beschäftigte 2041 erst mit 67,5 Jahren und im Jahr 2051 sogar erst mit 68 Jahren in Rente gehen. Der Onlinehandel weltweit leidet unter einer wachsenden Zahl betrügerischer Kunden. Das geht aus einer Analyse des US-Cybersicherheitsdienstleisters LexiNexi Risk Solutions hervor. Demnach tragen sowohl die Konjunkturflaute als auch die organisierte Kriminalität dazu bei.
8: Internationale Banden werben gezielt Menschen an, die beim Online-Shopping betrügen oder Kriminellen ihre Identität zur Verfügung stellen. Betroffen ist auch der deutsche Onlinehandel. Branchenvertreter berichten, dass etwa Studenten oder Rentner mit Geldangeboten angeworben werden, ihre Daten weiterzugeben. Eine häufige Masche, bestellte Ware wird nicht bezahlt oder später als nie geliefert reklamiert. David Riemer, Nachrichtenredaktion.
6: Die durchschnittliche Zahl der Hitzetage in Deutschland mit Spitzenwerten über 30 Grad hat zugenommen. Das geht aus Daten des Deutschen Wetterdienstes hervor. Jahre mit deutlich mehr als 10 Hitzetagen waren bis vor rund 10 Jahren seltene Ausreißer. Sie kommen nun immer häufiger vor. So gab es zum Beispiel 2018 mehr als 20 Hitzetage und 2019 und 2022 je 17 Hitzetage. Mit der Erderwärmung werde das Überschreiten bisheriger Rekorde wahrscheinlicher, heißt es vom Potsdam-Institut für Klimafolgenforschung. Das Wetter, die aktuelle Vorhersage des Deutschen Wetterdienstes, es ist heute verbreitet sonnig, im Norden bei Werten bis 29 Grad, ansonsten sind bis zu schwülheiße 38 Grad möglich. Nur im Westen kann es schon am Vormittag gewittern, ansonsten erst im Laufe des Tages. Auch morgen gibt es viel Sonne bei Temperaturen bis 39 Grad, aber weiterhin drohen Gewitter und Schauer, vor allem über der Mitte und später im Süden des Landes. Ähnlich am Dienstag, sehr sonnig und heiß, aber auch einige Schauer und Gewitter.
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1: Ja, Fenster auf Kipp und los geht's. Er hier und Imsen. 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Genau, herzlich willkommen. Es ist Freitag, der 28. November. Schön, dass ihr dabei seid. Er hier und Imsen, euer Lieblingspodcast.
2: Ja, und ich freue mich auch wieder dabei sein zu dürfen. Ja. John hat mich wieder eingeladen.
1: Du hast die Green Card.
2: Total begeistert. Aber du hast mich schon wieder verwirrt. Du redest einfach vor der Musik.
1: Ja, ich dachte, ich mache mal alles anders als sonst und habe euch damit wahrscheinlich auch überrascht. Hier wird ja Unterhaltung groß geschrieben, wobei Unterhaltung wird generell einfach groß geschrieben.
2: Sowieso.
1: Mit einem großen U am Anfang, das überrascht uns jetzt nicht an der Stelle. Aber trotzdem wollte ich es nochmal erwähnen und wir freuen uns sehr, dass ihr dabei seid. Wir haben natürlich einen wahnsinnig spannenden Gast eingeladen für heute. Und ich muss ein kleines bisschen ausholen jetzt. Also ich hoffe, ihr habt so 3-4 Wochen Zeit.
2: Ja.
1: Es geht um Folge 18. Folge 18 hieß bei uns nix zu meckern. Ne, da haben wir uns so mit diesen typischen deutschen Phrasen so auseinandergesetzt. Was man, ja, kannst ja nicht meckern. Ne?
2: Kannst ja nicht meckern
1: und so. Und das war wirklich sehr unterhaltsam. Und wir hatten Steffen Schumann von Hände für Kinder bei uns im Podcast.
2: Ja.
1: Du erinnerst dich vielleicht, wahnsinnig
2: ja,
1: nett. Er hatte ja die Idee, mit seiner Frau zu einem Urlaubsort in Hamburg-Wohldorf, zu dem Familien reisen mit sehr schwer behinderten Kindern. Die Eltern und gesunden Geschwisterkinder, die reisen dann mit, haben eine komplette Auszeit, während sich bei Hände für Kinder im neuen Kupferhof da Pflegerinnen und Pfleger ganz liebevoll um die kranken Kinder kümmern. Also eine Auszeit für die Familie, die ja nicht rund um die Uhr Kinderarzt sein kann. Das geht ja einfach nicht.
2: Das war einer der Podcasts, die mich am meisten emotional berührt haben.
1: Ja.
2: Also da hatte ich echt
1: total.
2: Nicht nur ein Kloß im Hals.
1: Ja, das ging mir genauso. Das war am 13. Juni, Juni, 13. Juni. Juni, es gibt ja Julo und Juni, am 13. Juni haben wir gesagt, der Mann braucht eine Medaille für seinen Einsatz. Bitte hört euch das nochmal an, Folge 18, nichts zu meckern. Ein paar Tage später kam tatsächlich ein Brief vom Bundespräsidenten. Sie bekommen das Bundesverdienstkreuz. Und ich war jetzt tatsächlich dabei im Rathaus, als Steffen es bekommen hat und habe ihn nur wenige Sekunden nach der Verleihung gefragt. Ach, hör doch am besten einfach mal selbst.
3: So, jetzt muss ich aber noch mal kurz. Steffen, gerade eben Bundesverdienstkreuz, wie fühlt es sich jetzt an? Erste Worte.
4: Es fühlt sich toll an, ich bin dankbar, aber auch ein bisschen surreal. Aber es ist wirklich schön, hier im Turmsaal des Rathauses zu sein. Danke.
3: Und wirst du das jetzt immer tragen, das Bundesverdienstkreuz? Gehst du auch damit ins Bett oder wie muss man sich das vorstellen bei Steffen Schumann?
4: Ja, vielleicht die erste Nacht, aber dann bestimmt nicht mehr. Nein, nein, ich werde es zu Hause in einen schönen Platz aufbewahren.
3: Herzlichen Glückwunsch auf jeden Fall.
4: Ich danke dir, John.
1: Ja, großartig. Also herzlichen Glückwunsch an dieser Stelle nochmal.
2: Einfach geil. Na? Wie oft sagt man, gebt diesem Menschen einen Orden?
1: Und dann passiert es plötzlich.
2: Und jetzt hört mal einer zu, endlich.
1: Ja. Wir wurden erhört und das Lustige ist ja, ich durfte dann wenige Tage später wieder im Rathaus sein. Da war denn ein Senatsempfang für 75 Jahre Verfassungsschutz in Hamburg. Und da war ein Mann, den ich gleich sympathisch fand, im großen Saal, kurz bevor es dann auch losging mit Reden und hast du nicht gesehen. Und er sprach mich dann an und sagte, Mensch, ich höre Sie ja immer im Radio und wir hatten sofort ein Thema und waren sofort mitten ins Gespräch vertieft. Eigentlich hätten wir uns die Veranstaltung auch sparen können. Armin Levy, hallo Armin.
2: Hallo Armin.
1: Moin. Armin, schön, dass du dabei bist.
2: Ja.
1: Mit einem Moin begrüßt du uns. Und du bist ja jemand, der öfter mal im Rathaus ist, ne?
5: Ja, ein manchmal beruflich und manchmal auch ehrenamtlich.
1: Aber wollte ich sagen, beruflich ist nämlich das Stichwort. Jüdisches Leben sichtbar machen ist ja deine Herausforderung, deine Arbeit in Hamburg. Zukunftsorientierte Kultur, Sichtbarkeit ist ja das, was entscheidend ist. Verrat uns bitte, was machst du in Hamburg gerade auch für die Jüdinnen und Juden?
5: Insgesamt im Gesamtbereich Hamburg setzen wir uns ein, wie du gesagt hast, für Sichtbarmachung jüdisches Leben durch diverse Portale in digitalem Format, Portal Jüdisches Leben in Hamburg, Ravi als jüdisches Magazin, als Druckausgabe und auch digital. Und leider in vergangenen Jahren durch zunehmende Bedrohung, Rassismus und Antisemitismus, wir müssen auch viele Jüdinnen und Juden durch WhatsApp-Gruppen und Telegram-Kanälen in so einem geschlossenen Raum auch über jüdisches Leben, über Veranstaltungen und weiter informieren und das nimmt auch wahnsinnig viel Zeit und Kraft in Anspruch.
1: Das glaube ich sofort. Wie machst du das? Also wie nimmst du jetzt jemandem die Angst? Wie gehst du da persönlich vor?
5: Ich persönlich, ich habe keine Angst. Ich bin immer, ich denke, gibt es kaum jemanden in Bereich in jüdische Communities und in Deutschland, wenn jemand aus Hamburg irgendwo zu Gast ist und sagt zu Menschen, ich komme aus Hamburg, erste Frage ist das, ob die Armin Levy kennen. Mhm. Ich habe selber keine Angst, ich bin immer sichtbar überall und ich rede mit Menschen. Aber auch viele Menschen haben Angst, weil die nicht nur von Nachrichten, von auch in ihrem Freundkreis mitbekommen, welche Bedrohungen gegen viele Minderheiten, dazu auch Jüdinnen und Juden gibt.
1: Ja. Ravi, hast du gerade angesprochen? Ich habe das hier mal aufgemacht. Es gibt nämlich auch Podcasts, das fängt dann so an.
6: Ravi trifft.
1: Ravi trifft, was ist das für ein Konzept? Was steht dahinter, Armin?
5: Das war so für uns so eine Art wie Uncut-Gespräch mit Menschen, dass die über alle, über ihre Leben, über was sie gemacht haben, was sie verdient haben, Wünsche, Sorgen und alles zu sprechen. Das ist auch, bei Ravi trifft, gibt es nicht nur Podcast. Manchmal, weil viele unserer Zielgruppen, die haben keine große Dateipaket gehabt oder keine Zeit gehabt, eine Video auf YouTube schauen. Und die haben gesagt, das wäre toll, wenn wir diese nur als Audio, als Podcast haben. Das war ein Punkt davon. Das war viele Menschen, die mit dem gesprochen haben, die wollten nicht ihr Gesicht veröffentlicht werden und weiter. Wir haben das in Audioformat gemacht. Aber mehr ist es tatsächlich eine Möglichkeit für Menschen, die ich stille Helden nenne, die im Hintergrund viel tun, aber im Vordergrund, die werden nicht gesehen oder anerkannt, obwohl die selber so entschieden haben. Und das hilft uns auch sehr, ein bisschen zeigen hinter der Kulissen, wie Jüdinnen und Juden sich fühlen, wie leben und was die Wünsche.
1: Es ist schön, mit dir in einem Raum zu sein, mit dir zu sprechen. Das macht richtig Freude. Wenn man Armin Levy googelt, mach das mal, werdet ihr feststellen, du bist Experte für strategische Kommunikation, öffentliches Engagement und nachhaltige Verbindungen. Das klingt jetzt, das würde ich auch für mich in Anspruch nehmen wollen.
2: Das, also für mich klingt das eigentlich wie ein Job im Geheimdienst.
1: Ja. Wie muss man sich das vorstellen? Es gibt ja auch eine Website, armin-levy.de, da findet man natürlich ganz viel über dich, aber beschreib mal aus deiner täglichen Arbeit, wie stellen wir uns das vor?
5: Es geht zuerst persönliche Kontakte mit Menschen aufbauen. Das ist ein Spruch und sagen, Armin hat direkte Kontakt per WhatsApp mit jeder Politiker in Land und Bund, von Hamburgischer Bürgerschaft bis Bundespräsidialamt per Du, per WhatsApp. Das ist so, muss man tatsächlich solche Arbeit, das ist nicht, was man als eine Institution machen kann oder als eine Gruppe machen kann, weil in Judentum sagt man Hand kennt Hand, auch in jüdische Geschäftsmänner nutzen auch diese. Und das geht alles um Vertrauen. Vertrauen aufbauen und Vertrauen nicht missbrauchen. Ja. Das erlaubt mir tatsächlich, egal mit welcher Mensch, aus welcher Position, welche Behörde oder welche Partei, die wir mit dem arbeiten, unretuschiert, nackt und klar über unsere Probleme reden. Manchmal muss ich auch sagen, es tut mir leid, dass ich so klar rede. Manchmal auch, wenn unverschämt klingt, ich bin Ausländer. ich mache einfach in meinen Gedanken, in meine Muttersprache, ich übersetze das auf Deutsch und sage ich. Aber das kommt häufig gut an. Menschen verstehen, wenn ich was sage, das bedeutet nicht, dass ich meine eigene Interesse und Ego folge, sondern was ich mitteile, das ist, was ich in täglicher Austausch mit einer großen Gemeinschaft mitbekomme, Sorgen und Wünsche und tatsächlich, was für uns fehlt, und ich gebe das weiter. Und meist meine Arbeit ist es, wie ich gesagt habe, auch mit jüdischen Institutionen und für sichtbar machen jüdisches Leben, aber kommt auch an manchmal, dass wir andere Klienten haben, dass wir auch diese Kommunikation für diese Menschen durchführen. Ob die gesamte Pressestelle an uns abgeben oder bestimmte Teile im Bereich Protokoll, Presse, Öffentlichkeitsarbeit. Aber was ich nicht verstecken kann, egal was ich sage und was ich mache Lobby für jüdisches Leben in Hamburg und Deutschland, unabhängig von jüdischen Gemeinden, klassischen Gemeinden, sondern für alle Menschen, die auch keine Gemeindezugehörigkeit haben.
1: Ja. Was ich auch ganz kurz, Stefan, du scharst schon mit den Hufen. Was ich so cool fand, als wir uns im Rathaus kennengelernt haben, das erste Mal bei diesem Senatsempfang, du bist ja wirklich zu jedem hingegangen, jeder ist zu dir gekommen, ob das jetzt Dr. Michael Otto war oder der Bürgermeister, ne? Ja, komm hier, der Armin, das fand ich gut. Würde ich mich nie trauen, aber die kennt dich ja auch alle, ne? Aus deiner Arbeit und aus dem, was du machst seit so vielen Jahren, ne?
5: 15 Jahre tatsächlich, das ist lange her. Und ich kann das sagen, ich habe 15 Jahre Freundschaft aufgebaut, ja. Vertrauen aufgebaut. Und ist es schwerer als diese 15 Jahre Netzwerk aufbauen und diese Vertrauen, um auch diese Treue bewahren und ja. auch tatsächlich diese Vertrauen nicht missbrauchen. Manchmal passiert manchmal auch, wenn eine Politiker von Kommunalpolitik bewerbt sich, kandidiert sich für zum Beispiel homogische Bürgerschaft. Mhm. Und dann als eine Bürgerschaftsabgeordnete macht alles, um an unseren Veranstaltungen nicht teilnehmen. Ich sage das, aha, mhm. bei nächster Wahlkampf werden wir dich nie unterstützen. Ja. Ich meine, das, wie kann es sein?
1: Ja, klar.
5: Und wir brauchen uns gegenseitig. Ich denke, Thema Kampf gegen Rassismus und Antisemitismus ist ein gesamtgesellschaftliches Thema. Und besonders von jemandem als Mandant, wie sagt man, Haber, in homburgischer Bürgerschaft sitzt, muss zum ersten denken, wie können wir unsere Minderheiten, unsere Menschen, die benachteiligt werden, täglich einfach unterstützen und sichtbar machen und nicht einfach am, egal welcher Termin, mit Hashtags We Remember ein paar Stolpersteine putzen und sagen, okay, wir haben unsere Pflicht erfüllt.
1: Genau, Pflicht getan, ja.
2: Ja, das ist ja mal das große Problem, die Politik, die sich dann halt nur zum Verschönigen mit dem Thema auseinandersetzt, damit es vorne rum eben geputzte Stolpersteine zum Beispiel, ne, um das mal so salopp zu sagen. Aber wenn ich mal so direkt fragen darf, Armin, wie ist das für jemanden mit jüdischer Abstammung ausgerechnet in das Land zu gehen, wo die dunkelste Zeit für die Menschen jüdischen Glaubens überhaupt stattgefunden hat?
5: Das ist Besonderes für Israeli-Familie. Menschen aus Israel, das ist schwer, sogar die werden einfach von Verwandten geblockt. Wie konntest du das tun, dass du im Land der Täter zurückkehrst oder dahin gehst und lebst? Für mich, das war Deutschland, ich bin zuerst nach Israel und dann nach Deutschland gekommen. Ich bin besonders einfach absichtlich nach Deutschland gekommen, um in einem Land leben, wo Religion nicht erste Rolle spielt, sondern man kann zuerst Mensch sein, dann demokratische Werte berücksichtigen. Am Ende, wenn man möchte, in eine Moschee oder Synagoge oder Kirche reingehen. Das ist für viele nicht einfach, einfach damit umzugehen. Aber viele sind auch stolz darauf, dass in Kinder- oder Enkelgeneration, zum Beispiel viele auch Jüdinnen und Juden, die tatsächlich aus Deutschland stammen, dass sie zurückkehren und auch was hier aufbauen. Was ich immer sage, in vielen Ländern gibt es mehr als genug Juden. Ich war auch einmal tatsächlich mit Antisemitismusbeauftragten, eine offizielle Delegation. Wir haben jüdisches Leben in New York komplett, jede Institution und jede Gemeinde und Synagoge besucht.

0: Doktorarbeit. Ich habe sie mehrfach getroffen,
1: okay,
0: und viel wirklich privat mit ihr gesprochen.
1: Ja, toll.
0: Und hoffentlich werden wir eine unserer Projekte an Margus Friedland in Hamburg widmen. Aber wie sagt man, stay tuned.
2: Ja. Ich hoffe einfach, dass irgendwann ihre Worte in allen Köpfen ankommen. Vergesst nicht das Menschsein.
1: Ja, no? Das ist schön.
2: Das ist einfach, da kriege ich gerade wieder Apple Parker.
1: Ja, das glaube ich sofort. Aber ja, wir würden dich auch als Menschen natürlich auch gerne, nicht nur als jüdischen Mitbürger hier, der sich stark macht, kennenlernen, sondern auch einfach nochmal als Privatmann, weil du bist ja auch ein Privatmensch, erstaunlicherweise. Es gibt ja auch noch ein Privatleben für Arme.
2: Das ist ganz verrückt.
1: Das sollte
2: also
1: man
2: nicht glauben. Wir haben uns das ja abgewöhnt mit dem Privatleben.
1: Abtrainiert,
2: abtrainiert
1: eigentlich. Ja. Komplett. Und dein Lieblingsmotiv als Hobbyfotograf ist?
0: Wunderbare Menschen, kann ich sagen. Ich freue mich, Menschen, die ich sehe Menschen als Menschen, und wenn ich positive Eindrücke und Energie der Menschen bekomme, auch wenn auf der Straße, ich werde fragen, darf ich ein Foto von dir machen?
2: Ich habe meiner Frau mal eine Spiegelreflexkamera geschenkt zum Geburtstag mit meiner Schwiegermutter und meiner Mutter zusammen. Und kurz danach wurden die Kameras in den Handys immer besser und besser. Das heißt, diese Kamera wurde vielleicht zweimal noch mitgeschleppt, und irgendwann ist es einem dann doch lästig, im Urlaub immer diesen Koffer noch mitzuschleppen, mit dieser Tasche. Und du hast nur noch das Handy, und die machen einfach gute Fotos, oder? Das wirst du.
1: Und mittlerweile klingt es ja auch so, ne? Wenn man ein Foto macht. Ne?
2: Toll.
0: Das ist qualitativ, die sind nicht vergleichbar. Ich nehme auch manchmal, wenn ich Urlaub mache, erste, was ich packe, ist so eine Allrounder Sony Kamera mit so ganz kleine auch Objektiv, dass ich auch damit viel machen kann. Besonders Qualität von professionellen Ausrüstungen, genauso wie Studio, was wir hier haben, ist nicht vergleichbar mit so was, ein Handy Allrounder mitzunehmen, aber ich nutze viel mein Handy, das ist einfacher für mich.
2: Also muss deine Familie im Urlaub auch leiden, dass du permanent sagst, stellt euch mal da hin, macht mal das, und also Motiv hier, Motiv da, so ist meine
1: Stell
2: Frau
1: dich mal
2: nämlich.
1: Vor den Baum da.
2: So ist meine Frau nämlich. Ja, die ist, guck mal, vor der Mauer hatten wir noch kein Foto.
1: Ja. Mein Vater auch im R vom Hotel, Sie vom Hotel, ja, ne? Das war immer ganz wichtig so.
0: Nach all diesen Jahren Arbeit, als ich von Ende 23 als Vorsitzender der Jüdischen Union mehrfach vor Kamera von öffentlich-rechtlichen Fernsehsendungen weiterstand, oder manchmal haben Porträt von mir gemacht. Ich habe gesagt, endlich, ich habe verstanden, warum so viele Menschen mich hassen.
2: Ja. Siehst du?
1: Gut. Ja, großartig. Aber dein Leben besteht ja nicht nur aus dem und dem Fotografieren, sondern wenn du, lieber Armin, deine Gitarre in die Hand nimmst, dann spielst du am liebsten.
0: Am liebsten, ich habe auch Gitarre in ein islamisches Land, wo da dürfte man nicht Gitarre öffentlich auf der Straße, sogar zu Musikunterricht schleppen. Ich musste meine Gitarre in einen Karton, in Mülltüte mit zu meinem Musikunterricht bringen, weil Polizei dreimal einfach mit dem Stiefel in meine Gitarre das kaputt gemacht und hat gesagt, das darf nicht hier auf.
1: Wo war das bitte schön?
0: In Teheran.
1: In Teheran, da wo du geboren bist, ne?
0: Genau. Ja. Mit 14 habe ich tatsächlich angefangen, Gitarre zu lernen, und jetzt, ich bin wieder zurück, alle Lieder, alle persische Lieder, die ich mit 14 gelernt habe, auch wieder spielen. Manchmal vergesse ich auch Text, aber.
1: Also ich verstehe sehr gut, wenn meine Nachbarn in meinen Gitarrenkoffer treten, weil ich auch gerne mal übe und das nicht immer richtig gut klingt.
2: Ja,
1: da kann ich das verstehen. In dem Fall ist das natürlich eine ganz harte Geschichte. Ja. Aber ich bin sicher, du hast auch einen absoluten Lieblingsgitarristen. Wir haben uns neulich darüber mal unterhalten. Also ich bin ja absolut Eric Clapton-Fan. Ich finde auch John Five ziemlich gut. Ich weiß nicht, den kennt ihr wahrscheinlich nicht. Googelt den mal und hört das mal rein. Der war unter anderem bei Marilyn Manson in der Band und hat da Gitarre gespielt. Kommt eigentlich von der Country Musik, völlig absurd, und ist für mich einer der besten Gitarristen der Welt. Wenn du jetzt privat Musik hörst, was hörst du denn so am liebsten, Armin?
0: Nur einen Namen?
1: So viel du willst.
0: Ich kann sagen, Menschen, die nach der islamischen Revolution in Iran wieder Musik lebendig gemacht haben,
1: ja,
0: und sehr gute Gitarrespieler wie Babak Amini, wie Ardeshir Farah, wie Kaveh Yaghmai, die sind für mich Legende, und ich höre jeden Tag ihre Musik auf.
1: Ja. Cool. Ich finde, das macht sehr neugierig, das sich jetzt auch mal anzuhören an der Stelle.
2: Hast du mitgeschrieben? Weil ich weiß es nicht.
1: Ich hab's im Podcast. Ich hab's im Podcast. Ich brauch's mir nur anhören.
2: Den hab ich auch, ne? wir stehen kurz vor dem ersten Advent.
1: Ja.
2: Was bei uns natürlich ein Thema ist. Und vor allem ist es ein Thema bei uns, weil ich bin einfach ein Schleckermaul, wenn es um Süßes geht. Dominosteine, Lebkuchen und so weiter und so fort.
1: Sieht man gar nicht.
2: Jetzt bist du zwar nicht christlich, du bist jüdischer Abstammung, lebst aber lange jetzt schon in Deutschland. Beende bitte folgenden Satz.

0: Wenn die Weihnachtszeit ranrückt und die Regale voll sind mit Süßem zur Weihnachtszeit, dann?
1: Ich organisiere eine Weinuka, so eine jüdisch-christliche Begegnung, so eine, wie auch dieses Jahr haben. Und ich verteile alle diese Süßigkeiten zwischen Menschen und bringe dann Christen und Juden zusammen, dass die miteinander Chanukka und Weihnachten feiern.
0: Das finde ich toll, aber dann müssen die auch diese Süßigkeiten teilen.
1: Ich teile das, ich übernehme das.
0: Das ist gut.
1: Wenn man das auch teilweise Dreckarbeit nennt, wie ich sogar Boden und ich gebe hier
2: zurück. Nur wer sich kennt, kann Barrieren überwinden. Das ist ein ganz wichtiges Motto in deinem Leben. Das finde ich einfach großartig und das finde ich ganz toll. Wir kommen, sind schon fast am Ende unseres Podcasts heute. Und deswegen wäre die große Frage und Bitte an dich, vielleicht noch einen Appell an dieser Stelle.
1: Einfach aufeinander zugehen, miteinander sprechen und was ich sage, dass ich, sogar wenn ich Fotoausstellungen mache, ich beschrifte meine Fotos nicht. Ich erlaube Menschen schauen und Fragen stellen. Was ist das? Was sieht man hier? Was bedeutet das? Aufeinander umgehen, sich als Mensch betrachten, unabhängig von Nationalität, Sexualität und Religion, miteinander sprechen und verstehen, am Ende, wie in dieser auch Motto in meinem Leben ist, die Fremde ist es wahrscheinlich dein zukünftiger auch Freund, Mensch, den du kennst. Und ich denke, nichts in diesem Leben ersetzt menschliche Kontakt und direkte Dialog miteinander. Und hoffentlich Menschen lernen davon, dass niemand ist unerwünscht und niemand ist böse, sondern manche Menschen haben schlechte Erfahrungen gemacht und müssen einfach wieder zurück zur Realität und schönes Leben.
2: Ach, finde ich schön.
0: Das hast du schön gesagt und trotzdem sage ich, es gibt leider Gottes, gibt es einfach auch von Natur aus böse Menschen. Es gibt einfach Menschen, die sind einfach auf die Welt gekommen, um zu plagen.
2: Ja, und die werden meistens auch noch am ältesten.
0: Ne? Ja, das ist leider Gottes. Leider Gottes ist das so. Ja, das Böse schläft auch nie, weiß man ja.
2: Armin Levy, unser Gast. Guck doch mal rein, armin-levy.de, das ist deine Seite. Im Internet unter anderem und folgt dir auch natürlich bei dem, was du so bei Social Media alles machst. Du bist ja wirklich, ich weiß gar nicht, du brauchst wahrscheinlich eine 9-Tage-Woche bei dem, was du alles so auf die Beine stellst. Vielen Dank, dass du heute Gast bist in unserem Podcast gewesen bist am 28. November. Legendär finde ich, ganz tolle Einblicke von dir. Vielen, vielen Dank dafür.
0: Dankeschön, Armin.
2: Und du bist jetzt dran, Stefan, hau raus.
0: Ich bin jetzt dran. Ich weiß zwar nicht, wie weit ihr es noch habt bis zur Rente, aber ich kann trotzdem sagen, egal wie lang, wieder ein Tag näher an der Rente.
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0: habe noch eine kleine Frage an euch. Leipzig, ist euch schon warm genug? Okay, ich fröstel nämlich ein bisschen. Ist echt so. Und die Jungs glaube ich auch. Und ich finde so eine richtige Konzerttemperatur, die fängt so ab 40 Grad an. Ich glaube, wir sind gerade so bei 30 Grad. Ist also noch Platz nach oben. Und das können wir hinkriegen, Leute. Und zwar, indem wir alle gemeinsam ein bisschen sporteln. Ich habe nämlich letztens an einem freien Tag habe ich so ein bisschen rumgesäppt im TV und bin wie oft mal wieder in so einem Aerobic-Channel hängen geblieben, ne? Gucke ich mir gerne mal an. Und da hat die Dame gerade so eine Bauchbeine-Po-Übung vorgemacht und meinte wirklich, das hat die wirklich gesagt, Leute, die beste Übung für jeden Muskel ist, wenn ihr bei einem Giesinger-Konzert alle mal in die Knie geht. Hat die echt gesagt. Kriegen wir das hin? Dass dieser ganz lange Tunnel hier mal komplett runter geht, bis hinten durch. Das wäre mega. Genau, ihr könnt alle so Laola-mäßig nach hinten gehen, also bleibt sitzen. Komm, die Leute, die 15 Meter weit weg sind, müssen alle runter. Sehr gut.
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2: Ich bin Uli Reitinger. Die deutsche Fußballnationalmannschaft hat die Elfenbeinküste im zweiten WM-Gruppenspiel mit 2:1 besiegt. Beide Treffer erzielte der eingewechselte Dennis Undaf nach einem 0:1 Rückstand. Damit steht die DFB-Auswahl bereits sicher in der K.O.-Phase.
3: Das deutsche Team feiert hier in Toronto einen Sieg des Willens und der Emotionen. Und das könnte noch einige Kräfte freisetzen. Spielerisch hat sich das Team schwer getan gegen einen offensiv brandgefährlichen Gegner. Doch nach einer Stunde wechselt Bundestrainer Nagelsmann Dennis Undaf ein, der zum Matchwinner wird. Beim 2:1-Jubel treten ihm seine Mitspieler auf den Zeh, doch der Schmerz ist schnell vergessen. Schlimmer sieht es aus bei Nico Schlotterbeck, der sich vermutlich schwerer verletzt hat. Aus Toronto Thomas Bremser.
2: Durch das 0:0 von Ecuador gegen Curaçao steht Deutschland bereits als Gruppensieger fest. Die Rentenkommission der Bundesregierung hat ihre Reformvorschläge vorgelegt. Der Kernpunkt? Ein steigendes Renteneintrittsalter. Das soll schrittweise steigen. Im Jahr 2051 sollen Menschen erst mit 68 Jahren in Rente gehen. Ein früherer Renteneintritt ohne Abschläge nach 45 Beitragsjahren soll nicht mehr möglich sein. Außerdem soll ein Teil der Rentenbeiträge in Zukunft am Aktienmarkt angelegt werden. Heute sollen in der Schweiz Gespräche zwischen dem Iran und den USA geführt werden. Daran sollen Vertreter beider Länder und der Vermittler Pakistan und Katar teilnehmen. Ziel ist die Beilegung des Iran-Kriegs.
4: Im Vorfeld hatte der Iran angekündigt, Verhandler in die Schweiz zu entsenden, um die Details des Rahmenabkommens zu diskutieren. Teheran erklärte, der Iran halte sich an die Vereinbarungen, während die USA bereits den ersten Absatz des Abkommens verletzt hätten. Die zugesagte Waffenruhe im Libanon sei nicht umgesetzt worden, hieß es. Deshalb hatte der Iran am Nachmittag mitgeteilt, die Straße von Hormuz wieder für die Durchfahrt aller Schiffe zu sperren. David Riemer, Nachrichtenredaktion.
2: Den Bauern machen hohe Kosten und gesunkene Preise für viele wichtige Produkte zu schaffen. Wenn die Branche keine Preiserholungen bekomme, dann werde die Landwirtschaft in eine echte Liquiditätskrise hineinlaufen, sagt Bauernpräsident Ruckwied. Die Preissituation sei aktuell für alle Getreidearten miserabel, bis auf Raps. Manche Landwirte hätten schon die Düngung reduziert, um Kosten zu sparen. Stickstoffdünger ist etwa 30% teurer als vor einem Jahr. Das Wetter, die aktuelle Vorhersage des Deutschen Wetterdienstes. Es wird heute verbreitet sonnig. Im Norden mit Werten um die 29 Grad, ansonsten bis zu schwülheiße 38 Grad. Nur im Westen kann es schon am Vormittag gewittern, ansonsten erst im Laufe des Tages. Auch morgen gibt es viel Sonne bei Temperaturen bis 39 Grad, aber weiterhin drohen auch Gewitter und Schauer, vor allem über der Mitte und später im Süden des Landes. Ganz ähnlich am Dienstag, sehr sonnig und heiß, aber auch Schauer- und Gewitterrisiko.
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8: Ich bin Uli Reitinger. Die deutsche Fußballnationalmannschaft hat die Elfenbeinküste im zweiten WM-Gruppenspiel mit 2:1 besiegt. Beide Treffer erzielte der eingewechselte Dennis Undaf nach einem 0:1 Rückstand. Damit steht die DFB-Auswahl bereits sicher in der K.O.-Phase.
9: Das deutsche Team feiert hier in Toronto einen Sieg des Willens und der Emotionen. Und das könnte noch einige Kräfte freisetzen. Spielerisch hat sich das Team schwer getan gegen einen offensiv brandgefährlichen Gegner. Doch nach einer Stunde wechselt Bundestrainer Nagelsmann Dennis Undaf ein, der zum Matchwinner wird. Beim 2:1-Jubel treten ihm seine Mitspieler auf den Zeh, doch der Schmerz ist schnell vergessen. Schlimmer sieht es aus bei Nico Schlotterbeck, der sich vermutlich schwerer verletzt hat. Aus Toronto Thomas Bremser.
8: Durch das 0:0 von Ecuador gegen Curaçao steht Deutschland bereits als Gruppensieger fest. Die Rentenkommission der Bundesregierung hat ihre Reformvorschläge vorgelegt. Der Kernpunkt? Ein steigendes Renteneintrittsalter. Das soll schrittweise steigen. Im Jahr 2051 sollen Menschen erst mit 68 Jahren in Rente gehen. Ein früherer Renteneintritt ohne Abschläge nach 45 Beitragsjahren soll nicht mehr möglich sein. Außerdem soll ein Teil der Rentenbeiträge in Zukunft am Aktienmarkt angelegt werden. Heute sollen in der Schweiz Gespräche zwischen dem Iran und den USA geführt werden. Daran sollen Vertreter beider Länder und der Vermittler Pakistan und Katar teilnehmen. Ziel ist die Beilegung des Iran-Kriegs.
10: Im Vorfeld hatte der Iran angekündigt, Verhandler in die Schweiz zu entsenden, um die Details des Rahmenabkommens zu diskutieren. Teheran erklärte, der Iran halte sich an die Vereinbarungen, während die USA bereits den ersten Absatz des Abkommens verletzt hätten. Die zugesagte Waffenruhe im Libanon sei nicht umgesetzt worden, hieß es. Deshalb hatte der Iran am Nachmittag mitgeteilt, die Straße von Hormuz wieder für die Durchfahrt aller Schiffe zu sperren. David Riemer, Nachrichtenredaktion.
8: Den Bauern machen hohe Kosten und gesunkene Preise für viele wichtige Produkte zu schaffen. Wenn die Branche keine Preiserholungen bekomme, dann werde die Landwirtschaft in eine echte Liquiditätskrise hineinlaufen, sagt Bauernpräsident Ruckwied. Die Preissituation sei aktuell für alle Getreidearten miserabel, bis auf Raps. Manche Landwirte hätten schon die Düngung reduziert, um Kosten zu sparen. Stickstoffdünger ist etwa 30% teurer als vor einem Jahr. Das Wetter, die aktuelle Vorhersage des Deutschen Wetterdienstes. Es wird heute verbreitet sonnig. Im Norden mit Werten um die 29 Grad, ansonsten bis zu schwülheiße 38 Grad. Nur im Westen kann es schon am Vormittag gewittern, ansonsten erst im Laufe des Tages. Auch morgen gibt es viel Sonne bei Temperaturen bis 39 Grad, aber weiterhin drohen auch Gewitter und Schauer, vor allem über der Mitte und später im Süden des Landes. Ganz ähnlich am Dienstag, sehr sonnig und heiß, aber auch Schauer- und Gewitterrisiko.
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2: Ich bin Uli Reitinger. Die Rentenkommission der Bundesregierung hat ihre Vorschläge vorgelegt. Die Kernpunkte: höhere Beiträge, mehr Einzahlende und ein steigendes Renteneintrittsalter.
3: Das Renteneintrittsalter soll schrittweise steigen. Im Jahr 2051 sollen Menschen dann erstmals erst mit 68 Jahren in Rente gehen. Ein früherer Renteneintritt ohne Abschläge nach 45 Beitragsjahren soll nicht mehr möglich sein. Die Rentenkommission schlägt aber Sonderregelungen vor für Menschen mit belastenden Arbeitsbiografien, wie es heißt. Ein Teil der Rentenbeiträge soll in Zukunft am Aktienmarkt angelegt werden. Diese kapitalgedeckte Zusatzrente soll von einem Staatsfonds verwaltet werden und verpflichtend sein. Aus Berlin, Thomas Thonfeld.
2: Die anhaltenden Kämpfe im Libanon sorgen für neue Verstimmungen zwischen den USA und dem Iran. Teheran sperrte nach eigenen Angaben die Straße von Hormuz erneut für die Durchfahrt aller Schiffe und begründete den Schritt mit der Nichteinhaltung der Waffenruhe im Südlibanon, die im Rahmenabkommen zwischen den USA und dem Iran vereinbart worden war.
4: Vizepräsident Vance hofft bei einem Kurzbesuch in der Schweiz mit dem Iran Fortschritte bei der Atomfrage und bei der Waffenruhe im Libanon zu erreichen. Das Rahmenabkommen steht auf wackeligen Füßen. Der Iran benutzt die Straße von Hormuz als Druckmittel und droht mit Sperrung. Präsident Trump versicherte in einem Post, dass der Iran weder jetzt noch künftig Gebühren für den Schiffsverkehr durch die Meerenge erheben dürfe. Aus den USA, Tina Eck.
2: Der Onlinehandel leidet unter einer wachsenden Zahl betrügerischer Kunden. Dazu tragen die Konjunkturflaute und die organisierte Kriminalität bei. Das hat eine Analyse des US-Cybersicherheitsdienstleisters LexiNexi Risk Solutions ergeben. Die Krise treibt demnach manche Kunden dazu, nach Betrugsmöglichkeiten zu suchen. Außerdem werben Banden immer mehr Menschen an, ihnen ihre Identität zur Verfügung zu stellen. Zum Sport. Dennis Undaff hat die deutsche Fußballnationalmannschaft im zweiten WM-Gruppenspiel zu einem hart erarbeiteten Sieg gegen die Elfenbeinküste geschossen. Undaff erzielte nach seiner Einwechslung in der zweiten Hälfte die beiden Treffer zum 2:1. Mit dem Sieg steht das deutsche Team bereits als Gruppensieger fest, denn Ecuador kam gegen Curaçao nicht über ein 0:0 hinaus. Im 1000. Spiel der WM-Geschichte gewann Japan gegen Tunesien mit 4:0. Damit können die Tunesier das 16-Finale nicht mehr erreichen. Das Wetter, die aktuelle Vorhersage des Deutschen Wetterdienstes. Die Hitzewelle hat uns weiter fest im Griff. Bis 38 Grad werden heute erreicht. Nur im Norden ist es etwas erträglicher, mit höchstens 24 bis 29 Grad. Meistens haben wir es mit viel Sonne und einem blauen Himmel zu tun. Es ziehen aber auch Schauer und Gewitter durch. Zuerst im Westen und später auch in den anderen Landesteilen. Bei diesem Mix bleibt es erstmal. Auch am Montag wird es verbreitet wieder sehr heiß. Dazu gibt es immer wieder mal Schauer und Hitzegewitter.
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8: Ich bin Uli Reitinger. Die Rentenkommission der Bundesregierung hat ihre Vorschläge vorgelegt. Die Kernpunkte: höhere Beiträge, mehr Einzahlende und ein steigendes Renteneintrittsalter.
9: Das Renteneintrittsalter soll schrittweise steigen. Im Jahr 2051 sollen Menschen dann erstmals erst mit 68 Jahren in Rente gehen. Ein früherer Renteneintritt ohne Abschläge nach 45 Beitragsjahren soll nicht mehr möglich sein. Die Rentenkommission schlägt aber Sonderregelungen vor für Menschen mit belastenden Arbeitsbiografien, wie es heißt. Ein Teil der Rentenbeiträge soll in Zukunft am Aktienmarkt angelegt werden. Diese kapitalgedeckte Zusatzrente soll von einem Staatsfonds verwaltet werden und verpflichtend sein. Aus Berlin, Thomas Thonfeld.
8: Die anhaltenden Kämpfe im Libanon sorgen für neue Verstimmungen zwischen den USA und dem Iran. Teheran sperrte nach eigenen Angaben die Straße von Hormuz erneut für die Durchfahrt aller Schiffe und begründete den Schritt mit der Nichteinhaltung der Waffenruhe im Südlibanon, die im Rahmenabkommen zwischen den USA und dem Iran vereinbart worden war.
10: Vizepräsident Vance hofft bei einem Kurzbesuch in der Schweiz mit dem Iran Fortschritte bei der Atomfrage und bei der Waffenruhe im Libanon zu erreichen. Das Rahmenabkommen steht auf wackeligen Füßen. Der Iran benutzt die Straße von Hormuz als Druckmittel und droht mit Sperrung. Präsident Trump versicherte in einem Post, dass der Iran weder jetzt noch künftig Gebühren für den Schiffsverkehr durch die Meerenge erheben dürfe. Aus den USA, Tina Eck.
8: Der Onlinehandel leidet unter einer wachsenden Zahl betrügerischer Kunden. Dazu tragen die Konjunkturflaute und die organisierte Kriminalität bei. Das hat eine Analyse des US-Cybersicherheitsdienstleisters LexiNexi Risk Solutions ergeben. Die Krise treibt demnach manche Kunden dazu, nach Betrugsmöglichkeiten zu suchen. Außerdem werben Banden immer mehr Menschen an, ihnen ihre Identität zur Verfügung zu stellen. Zum Sport: Dennis Undaff hat die deutsche Fußballnationalmannschaft im zweiten WM-Gruppenspiel zu einem hart erarbeiteten Sieg gegen die Elfenbeinküste geschossen. Undaff erzielte nach seiner Einwechslung in der zweiten Hälfte die beiden Treffer zum 2:1. Mit dem Sieg steht das deutsche Team bereits als Gruppensieger fest, denn Ecuador kam gegen Curaçao nicht über ein 0:0 hinaus. Im 1000. Spiel der WM-Geschichte gewann Japan gegen Tunesien mit 4:0. Damit können die Tunesier das 16. Finale nicht mehr erreichen. Das Wetter, die aktuelle Vorhersage des Deutschen Wetterdienstes. Die Hitzewelle hat uns weiter fest im Griff. Bis 38 Grad werden heute erreicht. Nur im Norden ist es etwas erträglicher, mit höchstens 24 bis 29 Grad. Meistens haben wir es mit viel Sonne und einem blauen Himmel zu tun. Es ziehen aber auch Schauer und Gewitter durch. Zum erst im Westen und später auch in den anderen Landesteilen. Bei diesem Mix bleibt es erstmal. Auch am Montag wird es verbreitet wieder sehr heiß. Dazu gibt es immer wieder mal Schauer und Hitzegewitter.
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7: Ich bin Uli Reitinger. Die Rentenkommission der Bundesregierung hat ihre Vorschläge vorgelegt. Die Kernpunkte: höhere Beiträge, mehr Einzahlende und ein steigendes Renteneintrittsalter. Die Kommission will 30 Vorschläge an Kanzler Merz und Arbeitsministerin Bass übergeben. Den Berechnungen der Kommission zufolge soll das Renteneintrittsalter bis 2051 auf 68 Jahre steigen. Wegfallen soll der frühere Renteneintritt ohne Abschläge nach 45 Betriebsjahren. Für viele Landwirte in ganz Deutschland beginnt bald die Erntezeit, nur entlohnt werden sie dafür kaum. Hohe Kosten und gesunkene Preise machen den Bauern schwer zu schaffen. Wenn sich das nicht ändert, droht vielen Höfen das finanzielle Aus, sagt Verbandspräsident Ruckwied.
8: Zuletzt weltweit gute Ernten drücken die Preise, sagt der Bauernpräsident. Dazu haben die Verbraucher einfach nicht mehr so viel Geld in der Tasche und halten sich beim Einkauf zurück. Hinzu kommen geopolitische Krisen. So einige Landwirte sparen etwa beim Dünger, weil dieser durch die Blockade in der Straße von Hormuz zuletzt deutlich teurer wurde. Das schlägt sich nieder, etwa bei der Qualität von Getreide, das dann auch weniger einbringt. Aber auch bei Milch oder Schweinefleisch zahlen die Landwirte aktuell drauf. Und die erhoffte Belebung der Geschäfte durch die Fußball-WM blieb bisher aus. Tanja Wagner, Nachrichtenredaktion.
7: Die durchschnittliche Zahl der Hitzetage in Deutschland mit Spitzenwerten über 30 Grad hat zugenommen. Das geht aus Daten des Deutschen Wetterdienstes hervor. Jahre mit deutlich mehr als 10 Hitzetagen waren vor rund 10 Jahren noch seltenere Ausreißer.
9: Seit 8 Jahren geht der Trend klar nach oben, heißt es auch vom Umweltbundesamt. Denn seitdem kommen die starken Hitzeperioden fast jeden Sommer, teils mit 17 oder sogar 20 Hitzetagen pro Jahr. Die Luftmassen aus Südwesteuropa, die auch aktuell für die Hitze sorgen, sind heute deutlich heißer als noch in den 60er bis 80er Jahren, sagen Experten. Und eine Studie des Max-Planck-Instituts zeigt, die 5 intensivsten Hitzewellen der vergangenen 45 Jahre gab es alle seit 2010. Thomas Thon, Feld, Nachrichtenredaktion.
7: Und noch zum Sport. Bei der Fußball-WM steht die deutsche Mannschaft bereits als Gruppensieger im 16. Finale. Das Team von Bundestrainer Julian Nagelsmann gewann sein zweites Gruppenspiel gegen die Elfenbeinküste mit 2:1. Im zweiten Spiel dieser Gruppe trennten sich Ecuador und Curaçao 0:0. Und schließlich ist Tunesien bereits in der Vorrunde gescheitert nach einem 0:4 gegen Japan. Das Wetter, die aktuelle Vorhersage des Deutschen Wetterdienstes. Die Hitzewelle hat uns Wetter fest im Griff. Bis 38 Grad werden heute erreicht. Nur im Norden ist es etwas erträglicher mit höchstens 24 bis 29 Grad. Meistens haben wir es mit viel Sonne und einem blauen Himmel zu tun. Es ziehen aber auch Schauer und Gewitter durch, zuerst im Westen und später auch in den anderen Landesteilen. Bei diesem Mix bleibt es erstmal. Auch am Montag wird es verbreitet wieder sehr heiß und dazu gibt es immer wieder mal Schauer und Hitzegewitter.
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1: Oh ja, immer wieder schön. Ja. Und ich sehe da schon ein Fläschchen mit einem ganz bunten Etikett stehen. Simon, was hast du für ein Bier heute dabei?
2: Ja, in dem bunten Fläschchen, da steckt das Europia, ein ganz, ganz neues Bier von der Brauerei Meisels in Bayreuth. Und das Besondere hier ist, das ist quasi ein Gesellenstück. Ah. Denn einmal im Jahr dürfen sich die Azubis, die im letzten Lehrjahr sind, zusammentun und ein eigenes Bier brauen. Und zwar nicht nur die Brauer, die dort Brauer lernen, sondern auch alle anderen Azubis aus der Verwaltung, aus der Logistik, aus dem Personal. Einfach alle, das sind 12 Stück. Und die machen dieses Bier von vorne bis hinten. Die denken sich aus, was sie brauen wollen. Die machen das Marketing, die machen das Etikett, das hier so schön bunt ist. Und die brauen dann eben auch dieses Bier. Und das würde ich heute gern mit dir probieren.
1: Jawohl, sehr gerne. Du hast ja schon eingeschenkt. Und ich sehe, wenn ich es mal genau anschaue, so, ja, so ein goldgelbes, leicht trübes Bier. Auf jeden Fall mit ordentlich Schaumkrone.
2: Sieht richtig gut aus, oder? Aber wie so oft, die Magie, die kommt hier auch in der Nase. Und wenn wir jetzt mal reinriechen, oh, dann haben wir sowas richtig schön blumig-fruchtiges, so ein richtig sommerlicher Garten kommt da ja, angefangen. Ich finde sogar ein bisschen Lavendel, andere Blumen und sowas Minziges, was übergeht in so eine Fruchtigkeit, Zitronenmelisse in die Richtung. Also wirklich kein Obstkorb, sondern heute mal die Blumenwiese neben dem Kräuterbeet riecht richtig gut. Und da will man jetzt natürlich auch einen großen Schluck direkt nehmen. Das mache ich mal. Ja, relativ schlank kommt es im Mund an für doch erstaunliche 6,3% Alkohol. Und die Kräuter setzen sich jetzt eher so auf einer herberen Ebene fort. Also wir sind jetzt schon bei bisschen Bitternoten, bisschen harzig, bisschen holzig und aber immer noch unterstrichen eben von bisschen Blumen, von bisschen Kräutern, von bisschen Minze. Sehr ausgeglichene Sache, im Abgang dann nochmal ein bisschen herber, aber echt ein rundes Bier.
1: Da ist ein Riesengarten ist da in der Bierflasche drin. Jetzt heißt das Bier ja Europia. Was hat's denn mit dem Namen auf sich?
2: Die Azubis, die wollten offensichtlich ein europäisches Bier brauen, drum Europia. Und gut, die Brauerei Meisels, die liegt eigentlich mitten in Europa da in Franken. Getreide wird sowieso aus dem Fränkischen kommen. Und spannend wird es eben bei den Hopfensorten. Die aromatischen Hopfensorten, die kommen ja gern dann doch aus den USA oder aus Australien, Neuseeland. Und hier haben wir aber verschiedene Hopfen eben aus Europa. Klar, wir haben deutschen Hopfen, aber auch aus anderen Hopfenanbaugebieten in Europa, aus Polen, aus Frankreich, aus Tschechien und aus Slowenien. Also wirklich so ein Ritt durch Europa, was den Hopfen angeht.
1: Die Hopfen,
2: und dieser Hopfen führt eben zu diesem blumigen, minzigen, leicht fruchtigen Aroma, das dieses wirklich sehr schöne Bier aus dem Hause Meisels, das Europia, das Gesellenstück der aktuellen Azubis, mit sich bringt.
1: Ja, weil eine richtige Hopfen-Europameisterschaft. Dank dir, Simon. 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Das alles schön digital. Und dann auf eine gute Zeit und zum Wohle.
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6: Ich bin Uli Reitinger. Die Rentenkommission der Bundesregierung hat ihre Vorschläge vorgelegt. Die Kernpunkte: höhere Beiträge, mehr Einzahlende und ein steigendes Renteneintrittsalter. Die Kommission will 30 Vorschläge an Kanzler Merz und Arbeitsministerin Bass übergeben. Den Berechnungen der Kommission zufolge soll das Renteneintrittsalter bis 2051 auf 68 Jahre steigen. Wegfallen soll der frühere Renteneintritt ohne Abschläge nach 45 Betriebsjahren. Für viele Landwirte in ganz Deutschland beginnt bald die Erntezeit, nur entlohnt werden sie dafür kaum. Hohe Kosten und gesunkene Preise machen den Bauern schwer zu schaffen. Wenn sich das nicht ändert, droht vielen Höfen das finanzielle Aus, sagt Verbandspräsident Ruckwied.
7: Zuletzt weltweit gute Ernten drücken die Preise, sagt der Bauernpräsident. Dazu haben die Verbraucher einfach nicht mehr so viel Geld in der Tasche und halten sich beim Einkauf zurück. Hinzu kommen geopolitische Krisen. So einige Landwirte sparen etwa beim Dünger, weil dieser durch die Blockade in der Straße von Hormuz zuletzt deutlich teurer wurde. Das schlägt sich nieder, etwa bei der Qualität von Getreide, das dann auch weniger einbringt. Aber auch bei Milch oder Schweinefleisch zahlen die Landwirte aktuell drauf. Und die erhoffte Belebung der Geschäfte durch die Fußball-WM blieb bisher aus. Tanja Wagner, Nachrichtenredaktion.
6: Die durchschnittliche Zahl der Hitzetage in Deutschland mit Spitzenwerten über 30 Grad hat zugenommen. Das geht aus Daten des Deutschen Wetterdienstes hervor. Jahre mit deutlich mehr als 10 Hitzetagen waren vor rund 10 Jahren noch seltenere Ausreißer.
8: Seit 8 Jahren geht der Trend klar nach oben, heißt es auch vom Umweltbundesamt. Denn seitdem kommen die starken Hitzeperioden fast jeden Sommer, teils mit 17 oder sogar 20 Hitzetagen pro Jahr. Die Luftmassen aus Südwesteuropa, die auch aktuell für die Hitze sorgen, sind heute deutlich heißer als noch in den 60er bis 80er Jahren, sagen Experten. Und eine Studie des Max-Planck-Instituts zeigt, die 5 intensivsten Hitzewellen der vergangenen 45 Jahre gab es alle seit 2010. Thomas Thon, Feld Nachrichtenredaktion.
6: Und noch zum Sport. Bei der Fußball-WM steht die deutsche Mannschaft bereits als Gruppensieger im 16. Finale. Das Team von Bundestrainer Julian Nagelsmann gewann sein zweites Gruppenspiel gegen die Elfenbeinküste mit 2:1. Im zweiten Spiel dieser Gruppe trennten sich Ecuador und Curaçao 0:0. Und schließlich ist Tunesien bereits in der Vorrunde gescheitert nach einem 0:4 gegen Japan. Das Wetter, die aktuelle Vorhersage des Deutschen Wetterdienstes. Die Hitzewelle hat uns weiter fest im Griff, bis 38 Grad werden heute erreicht. Nur im Norden ist es etwas erträglicher, mit höchstens 24 bis 29 Grad. Meistens haben wir es mit viel Sonne und einem blauen Himmel zu tun. Es ziehen aber auch Schauer und Gewitter durch, zuerst im Westen und später auch in den anderen Landesteilen. Bei diesem Mix bleibt es erstmal, auch am Montag wird es verbreitet wieder sehr heiß und dazu gibt es immer wieder mal Schauer und Hitzegewitter.
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0: Das muss ich erklären. Wenn was richtig geil ist, dann sagt man im Reggae Pull Up, dann muss man das nochmal machen, weil es so brutal geil war. Und jetzt wird's noch brutaler. Nochmal auf die Knie!
1: Auf die Knie!
0: Das kriegen wir hier und jetzt springen wir noch brutaler hoch, okay? Aufpassen, eben mit dem Rind an Decke stoßen, ja, beim
2: und
0: Hoch.
2: Und noch an Fahnenstange.
1: Und im Hinter mal ans Kinn springen, gell?
0: Nur so machen, weil ich fest war.
3: Hey.

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2: Ich bin Uli Reitinger. Die Rentenkommission der Bundesregierung hat ihre Vorschläge vorgelegt. Sie will am Dienstag 30 Ideen an Kanzler Merz und Arbeitsministerin Baas übergeben. Unter anderem soll das Renteneintrittsalter steigen.
3: Das Renteneintrittsalter soll schrittweise steigen. Im Jahr 2051 sollen Menschen dann erstmals erst mit 68 Jahren in Rente gehen. Ein früherer Renteneintritt ohne Abschläge nach 45 Beitragsjahren soll nicht mehr möglich sein. Ein Teil der Rentenbeiträge soll in Zukunft am Aktienmarkt angelegt werden. Diese kapitalgedeckte Zusatzrente soll von einem Staatsfonds verwaltet werden und verpflichtend sein. Aus Berlin, Thomas Thonfeld.
2: Den Bauern machen hohe Kosten und gesunkene Preise für viele wichtige Produkte zu schaffen. Die Preissituation sei aktuell für alle Getreidearten miserabel, bis auf Raps, sagt Bauernpräsident Ruckwied. Manche Landwirte hätten schon die Düngung reduziert, um Kosten zu sparen. Stickstoffdünger ist etwa 30% teurer als vor einem Jahr. Bei massiven ukrainischen Drohnenangriffen sind auf der von Russland annektierten Schwarzmeerhalbinsel Krim nach Behördenangaben mindestens 4 Menschen getötet und 28 verletzt worden. In Berichten in sozialen Netzwerken ist von mehreren Explosionen und Bränden in verschiedenen Regionen der Halbinsel die Rede. Im Kraftstoffterminal der Hafenstadt Kertsch brach ein Feuer aus. Eine große Rauchwolke liegt über der Region. Die Krimbrücke zwischen Kertsch und dem russischen Festland wurde für den Autoverkehr gesperrt. Zum Sport. Die deutsche Fußballnationalmannschaft hat die Elfenbeinküste im zweiten WM-Gruppenspiel mit 2:1 besiegt. Beide Treffer erzielte der eingewechselte Dennis Undaff nach einem 0:1 Rückstand. Damit steht die DFB-Auswahl bereits sicher in der K.O.-Phase.
4: Spielerisch hat sich das Team schwer getan gegen einen offensiv brandgefährlichen Gegner. Doch nach einer Stunde wechselt Bundestrainer Nagelsmann Dennis Undaff ein, der zum Matchwinner wird. Beim 2:1-Jubel treten ihm seine Mitspieler auf den Zeh, doch der Schmerz ist schnell vergessen. Schlimmer sieht es aus bei Nico Schlotterbeck, der sich vermutlich schwerer verletzt hat. Aus Toronto Thomas Bremser.
2: Durch das 0:0 von Ecuador gegen Fußballzwerg Curaçao steht Deutschland bereits als Gruppensieger fest. Tunesien ist schon ausgeschieden. Nach einem 0:4 gegen Japan kann das Team das 16. Finale nicht mehr erreichen. Das Wetter, die aktuelle Vorhersage des Deutschen Wetterdienstes. Die Hitzewelle hat uns weiter fest im Griff, bis 38 Grad werden heute erreicht. Nur im Norden ist es etwas erträglicher mit höchstens 24 bis 29 Grad. Meistens haben wir es mit viel Sonne und einem blauen Himmel zu tun. Es ziehen aber auch Schauer und Gewitter durch. Zuerst im Westen und später auch in den anderen Landesteilen. Bei diesem Mix bleibt es erstmal. Auch am Montag wird es verbreitet wieder sehr heiß. Dazu gibt es aber immer mal wieder Schauer und Hitzegewitter.
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0: Ja, und herzlich willkommen bei Er hier und Imsen, eurem Lieblingspodcast an eurem Freitag. Ihr hört den Maybach unter den Podcasts, die Goldmedaille unter den Podcasts, das Ganzkörpertattoo unter den Podcasts. Wahnsinn.
2: Der Hammer. Wann fallen dir diese Metaphern immer ein?
0: Ja, gerade eben, während ich es ausgesprochen habe.
2: Ach, das ist so sexy.
0: Ja, oder?
2: Ach, Wahnsinn. Einfach Wahnsinn.
0: Ich bin und aber schon verheiratet, Stefan.
2: Nur ja, ich ja auch. Aber das bleibt ja unter uns. es ist ja nicht nur Freitag. Es ist der Lieblingsfreitag, der Lieblingspodcast, weil es gibt nur zwei gute Freitage im Monat. Das ist immer alle 14 Tage, wenn Er hier und Imsen erscheint. Auch natürlich, von mir ein freundliches Hallo an unsere lieben Hörerinnen und Hörer.
0: Unser Hörer Dennis aus Hamburg hat uns eine E-Mail geschrieben unter Er hier und Imsen. @gmx.de. Er schreibt, ey, vielen Dank für euren Podcast. Es macht so einen Spaß. Meine Lieblingsfolge ist die mit Steven Gätjen, der Typ auf der Schulter von dem anderen Typ. Das ist, vielleicht habt ihr es auch gehört, Folge 27 tatsächlich vom 18. Dezember, wo Steven Gätjen dabei ist. Ganz toller Podcast, hat richtig Spaß gemacht. Vielen Dank an dieser Stelle. Nochmal liebe Grüße, Steven. Wo er Filme errät, die wir einfach nur umschreiben. Gerne mehr davon, schreibt Dennis. Das machen wir sofort und zwar genau jetzt mit unserem heutigen Gast, Robert Gold, Tätowierer von Tattoo Nouveau hier in Hamburg. Robert, erstmal herzlich willkommen.
3: Hallo Robert.
4: Hallo John, hallo Stefan, vielen Dank, dass ich hier sein darf.
2: Ja, schön, dass du da bist, dass du dir die Zeit genommen hast.
0: Und ich habe jetzt, du bist jetzt schon eine Minute im Studio und ich habe noch kein neues Tattoo. Das ist
4: ungewöhnlich, ausgesprochen ungewöhnlich.
2: Ihr sucht dies.
0: Robert, bevor
4: er sucht die, nicht?
2: Er sucht die.
0: Nee, er macht ja, ne?
4: Ich mach nur, selber kriegen finde ich doof.
2: Aber ja, sieht man, du hast doch quasi kaum Farbe auf der Haut.
4: Ja, es war jedes Mal ein Kampf, mich dahin zu quälen. Ja,
0: du hast wahrscheinlich so drei Tattoos übereinander zum Teil, so Schichten über Schichten dann, ne? Ach. Robert, wir wollen zurückkommen auf die E-Mail von Dennis, ne, mit diesem Filme umschreiben und so weiter. Ich würde, bevor wir über deine Kunst sprechen, 1999 hast du ja in Hamburg dein erstes Tattoo-Studio gegründet und seitdem wirklich viele Menschen, unter anderem auch mich, schöner und glücklicher gemacht. Rate doch bitte mal mit, ihr jetzt unsere Hörer und du natürlich auch, welchen Film umschreibe ich hier? Und ich bin sicher, ihr kennt ihn alle. Also, um welchen Film geht es? Ein Typ, der nicht weiß, dass sein Vater ein ziemlicher Arsch ist und der auch noch eine Schwester hat, die Prinzessin ist, fliegt in ein großes Gebilde und ballert es kaputt.
2: Da kam er wie aus der Pistole.
0: Was sagst du?
4: Star Wars, sagte ich.
0: Natürlich!
2: Halleluja!
0: So ist es! Ja, ein Typ, der nicht weiß, dass sein Vater
2: ein Arsch ist.
0: Natürlich.
2: Ne? Ja. Und ich bin mir aber sicher, es gibt sicherlich Filme, wo noch mehr Ärsche rumrennen, die Väter sind.
0: Ja, wahrscheinlich.
2: Ja, Star Wars
4: lieber. Aber da wissen die Typen es vielleicht.
2: Ist denn Star Wars so dein Filmgenre, was du gern schaust?
4: Schaue ich gerne, ja.
2: Ja.
4: Also so Science Fiction, Fantasy. Durchaus gerne.
2: Ja, da bin ich auch immer da. Immer für zu haben. Darf gerne ein bisschen abgespaced sein, alles.
0: Was war dein letzter Kinobesuch?
4: Avatar, der dritte.
0: Ja, aber das ist doch wirklich mal wirklich eine schöne Fürsprache jetzt fürs ins Kino gehen, ne? Auch Nachos, Popcorn, salzig oder süß, wie auch immer, aber beides. Diese riesen Leinwand und der Sound, du sitzt mitten im Raumschiff, wenn es da durch die Gegend fliegt.
2: Das ist Sound, du sprichst es an, aber ich weiß nicht, Robert, wie geht's dir oder John? Ich kriege manchmal, im Januar war ich im Kino, Greenland 2,
0: okay.
2: Zweiten Teil, mega geil,
4: Trump Gerald Butler.
2: Tatsächlich zufällig, okay. Aber ich bin so empfindlich geworden, glaube ich, inzwischen. Diese Lautstärke im Kino teilweise, das tut so weh in den Ohren. Und ich frage mich, wer sitzt da bitteschön und entscheidet, wann der Sound gut ist? Für die Effekte, du brauchst einen schönen, tiefen, satten Sound. Aber das brüllt dich teilweise so dermaßen an im Ohr, das tut so weh. Geht euch das nicht so?
0: Ich würde an deiner Stelle nur mit Helm ins Kino gehen.
2: Ja,
0: wahrscheinlich. Also zwar bescheuert aus, aber...
4: Bei Blade Runner 2 war es auch wirklich, ich bin dann halb taub aus dem Kino.
2: Das macht dann auch keinen Spaß, oder?
0: Also ich kann nur sagen, der Film, den ich am meisten in meinem Leben gesehen habe, nach Herr der Ringe, war Terminator 2. Als der damals rauskam, ich glaube, den glaube ich 11-mal im Kino gesehen, weil ich so begeistert war. Und ich habe es dann geschnallt am Anfang, wenn ihr den Film jetzt vielleicht auch nochmal seht oder schon kennt oder nochmal sehen wollt, ist ja mal sehenswert, ist auch gut gealtert, ist am Anfang die Szene, wo ein Roboter Fuß auf einen Schädel, auf einen Menschenknochenschädel tritt. Und der Mann, der den Ton gemacht hat im Kino ganz hinten, den man nicht sieht, aber den man hört, der hat genau an der Stelle nur den Ton einmal richtig laut gemacht, damit alle im Kino aber so, hopp, dass ich so erschrecken werde. Ja. Ihr, unsere Hörerinnen und Hörer, ihr habt auch so tolle Tattoos und verbindet auch so viel damit.
3: Ich bin Tamara aus Hamburg. Mein Tattoo ist eine Lilie und bedeutet für mich Neuanfang.
5: Ich bin Fabian und ich habe ein Tattoo vom Jakobsweg, als ich in Santiago angekommen bin, und freue ich mich jedes Mal, wenn ich das sehe.
6: Ich bin der Paul und ich habe das Geburtsdatum meiner Freundin tätowiert und das bedeutet für mich die Verbindung zu meiner Freundin.
2: Oh. Da wünschen wir ihm mal, dass die Verbindung hält.
0: Ja. Das stimmt.
2: Ansonsten musst du dir eine suchen, die das gleiche Datum hat.
0: Ja, das stimmt natürlich. Da sind wir auch gleich mittendrin in unserem Konzept, Robert. Das Tattoo, das dich selber am meisten berührt hat, als du es gestochen hast, ist?
4: Ich tätowiere jetzt über 30 Jahre. Es ist sehr schwer zu sagen. Es gab viele Sachen, die vom Motiv her einen bewegen in dem Content. Spannend fand ich's, als ich meine älteste Kundin tätowiert habe.
0: Okay, die war wie
4: ihr
0: alt?
4: Sohn war Stammkunde von mir.
0: Ja.
4: Und er hat sie zu ihrem 92. Geburtstag mitgebracht, nee, und ihr ein Tattoo geschenkt. Und es war ihr erstes.
2: Das ist ja der Hammer.
4: Und das war schon wirklich sehr besonders.
0: Und was war das für ein Tattoo?
4: Das war von Christian Wahrlich. Dolch mit Anker.
0: Hm, okay.
4: Dolch mit Rose. Dolch mit Rose. Dolch mit Rose. So, jetzt haben wir's.
0: Okay. Und wie hat sie das verkraftet? Also wie ist sie da rangegangen? War wahrscheinlich tierisch aufgeregt, oder?
4: Also sie hat es höchstwahrscheinlich wirklich nur ihrem Sohn zuliebe getan, der schon sehr auf Tätowieren fixiert war. Und ich glaube, das Ganze war ihr schon so ein bisschen fremd. Mhm. Und ich war ja sehr, sehr vorsichtig. Also die Haut wird im Alter definitiv nicht besser.
0: Okay.
4: Man hat gesehen, es tut, hat ihr schon sehr weh getan.
0: Aber es war ja nicht der ganze Rücken.
4: Das war ein kleines Tattoo, vielleicht so 10 Zentimeter groß, mhm, auf dem Unterarm. Aber bei einer 90-Jährigen ist die Haut auf dem Unterarm schon sehr delikat.
0: Wenn überhaupt noch vorhanden. Also das ist ja wirklich Wahnsinn, mit 90 so sich so eine Herausforderung zu stellen. Ist aber auch großartig. Worüber habt ihr denn gesprochen, während du sie tätowiert hast? Weil das ist ja auch nochmal spannend.
4: Kann ich dir nicht mehr sagen, weil das jetzt inzwischen auch schon bestimmt 15, 20 Jahre her ist.
0: Okay, aber das ist ja mal ganz wichtig, ne? Wenn man mit dem Tätowierer, ich habe ja viele Tattoos auch von dir bekommen, vielen Dank nochmal dafür, das sind wirkliche Kunstwerke, es ist einfach fantastisch. Und das Wichtige ist ja, dass man sich zwischendurch mal unterhält, dann spricht man über Serien und plötzlich zack ist man fertig. Das ist ja auch die große Kunst eigentlich, ne? Sich auf den, der tätowiert wird, einzustellen.
4: Ja. Na, also wir sind so eine Mischung aus Therapeut, Friseur. Man ist sehr schnell mit dem Kunden sehr nah und intim.
0: Ja.
4: Der Kunde gibt einem einen sehr großen Vertrauensbeweis vorab. Er lässt einen an die Haut.
0: Ja.
4: Und das für ein Leben lang.
0: Richtig, ja.
4: Und das heißt, ja, man hat von vornherein einfach schon so einen Vertrauensvorschuss, dass man auch schnell auf einer relativ innigen, intimen Ebene miteinander kommunizieren kann.
2: Das kann ich mir gut vorstellen. Würdest du sagen, dass sich euer Berufsstand in den letzten 30 Jahren oder wie lange du jetzt tätowierst, verändert hat oder das Ansehen in der Gesellschaft für, weil es ist ja inzwischen, musst du ja fast schon suchen, wer kein Tattoo hat.
4: Das ist richtig.
2: Ne? Und ich bin...
0: Was gut für dich ist.
2: ganz sicher sogar. Ich bin ein wenig tätowiert. Das ist von Missraten bis irgendwie war das vor 15 Jahren war der Plan, da weiterzumachen. Ja, und man hat es
0: so,
2: dann...
0: Musst du mal sagen, das sind so Sterne.
2: Ja genau, das sind einmal der Name meines Sohnes, den haben meine Frau und ich beide am Handgelenk.
0: Okay.
2: Und ich habe dann noch den Arm hoch Sterne gemacht, das sollte dann noch weitergehen. Aber dann war es zu der Zeit finanziell oder es war eine andere Sachen waren wichtiger und irgendwann gewöhnst du dich ja auch an einen gewissen Zustand von einem Tattoo und das ist dann halt so.
0: Hast du denn mal so ein Gruppentattoo gemacht, also dass Menschen zu dir kommen und sagen, wir sind alle ein Team, wir sind ein Chor oder wie man es auch oft hört nach Dreharbeiten, Herr der Ringe zum Beispiel, die Crew, die haben ja alle ein Tattoo, das gleiche, ich glaube sogar der Ring, ich bin nicht ganz sicher. Kommt das öfter mal vor?
4: Es kommt vor, ja.
0: Und das sind dann so, was für Gruppen sind das für Menschen?
4: Es sind häufig jüngere Menschen, die in einer Art Clique sich bewegen und denken, wir müssen mal, ich weiß, also in meinen Anfangsjahren, das muss dann ja so Ende der 90er gewesen sein, also ich habe 94 begonnen,
0: ja,
4: hatte ich ja so eine kleine Gang und habe dann 6-mal hintereinander in verschiedenen Größen Sick Boy tätowiert. Einmal als Stomachrocker, so mit 30 Zentimeter und einmal kleinen Nacken. Und da war ich dann den ganzen Samstag mit beschäftigt.
0: Ja, das glaube ich.
2: Ja.
0: Jetzt haben wir gehört, die wohl älteste Frau oder der älteste Mensch, den du tätowiert hast, mit 90.
4: 93.
0: 93 sogar.
4: Erste Mal mit 92 und dann mit 93 nochmal.
7: Das ist auf den Geschmack gekommen.
0: Ja, ist richtig cool. Das ist richtig cool. Wie alt war denn der oder die Jüngste?
4: Da ich als Volljährigkeit erst tätowiere.
0: Okay.
4: In Deutschland ist die Rechtslage nicht so ganz klar definiert. Darf mit Einverständniserklärung der Eltern oder nicht, bin ich ab 18 sicher.
0: Ach so, okay. Also keine Experimente da, was das angeht, sondern auch keine. Nicht das Erlaubnisschreiben der Eltern. Wir erlauben meiner 6-jährigen Tochter.
4: Nein, da verzichte ich drauf. Okay. Man muss halt auch sagen, ich glaube, ich habe mich das erste Mal selber mit Anfang 20 tätowieren lassen. So würde ich es auch nicht unbedingt nochmal machen. Ich bereue es nicht. Es entsteht was, es ist meine Geschichte. Aber so würde ich es trotzdem nicht nochmal machen lassen.
0: Ja.
4: Man entwickelt sich weiter und was viele Menschen einfach vergessen, Mode, gerade was in ist, ist nicht unbedingt das beste Kriterium, um sich sein Tattoo auszusuchen. Denn Moden ändern sich und das Tattoo nicht.
2: Wenn du ein Tattoo ungeschehen machen könntest, dann wäre das?
4: An mir oder generell?
0: Gerne beides.
4: An mir tatsächlich keins. Weil sie alle irgendwann in dem Moment die Berechtigung hatte.
0: Ja.
4: Und wenn sich der Grund zwar ändert, ist es ja trotzdem Teil meiner Vergangenheit.
2: Das finde ich eine tolle Einstellung.
4: Und ich habe auch überhaupt kein Problem damit, wenn Menschen sich Namen oder Daten tätowieren lassen. Wenn man in dem Moment fühlt, dass es das Richtige ist. Es kann natürlich sein, dass es irgendwann eine Person ist, die man gar nicht mehr schätzt. Aber zu dem Zeitpunkt war sie es.
0: Ja.
4: Und es ist einfach eine Erinnerung. Sollte man mit leben.
0: Nun ist ja der Robert, ihr hört übrigens immer noch Erhi und Imsen, euren Podcast hier im Studio bei uns als Gast. Robert Gold, Tätowierer aus Hamburg, Tattoo Nouveau. Unbedingt mal reinklicken im Internet, auch vor allen Dingen bei Insta. Du bist ja sehr regelmäßig auch mit Insta unterwegs. Da sehen wir ganz tolle Bilder von dir und Tattoos, die du gemacht hast. Ja. Aber du bist ja wahrscheinlich als Kind irgendwann so da gewesen, hast gesagt, Mensch, ich möchte Tätowierer werden. Als Kind wolltest du eigentlich was ganz anderes werden und zwar?
4: Biologe.
0: Was?
4: Als erstes Biologe.
0: Okay, wie kommt's?
4: Mein Spitzname in frühen Kindertagen war der Professor, weil ich so ein furchtbarer Klugscheißer war. Und ich kann mich selber nicht mehr dran erinnern, aber es wurde mir dann immer wieder erzählt, dass ich alle lateinischen Namen jegliches Dinosauriers wusste mit 6.
0: Geil.
4: Und ja, Biologie. Ich kann mich nicht dran erinnern, wird mir nachgesagt, war mein erster Berufswunsch.
0: Aber wenn du tatsächlich diese ganzen Dinos und so kanntest und vielleicht auch immer noch parat hast, dann wärst du doch genau der richtige erste Kandidat für Wetten, dass mit Bill und Tom Kaulitz im Dezember 2026.
4: Hallo. Wie gesagt, kann ich nicht mehr. Wenn mich das schützt, danke.
0: Robert, Serien und Filme werden ja immer dann besonders spannend, wenn die eine Frage kommt. Wer sind Sie wirklich? Und Robert Gold ist im wirklichen Leben
4: Tätowierer.
0: Mit Leib und Seele.
4: Mit Leib und Seele.
0: Großartig.
2: Geht einem da nicht so richtig die Muffe, wenn man das erste Mal ohne Netz und doppelten Boden, ohne Radiergummi, der alles nochmal einen von vorne anfangen lässt, an einem Kunden dran ist und sagt, so jetzt geht das los? Oder?
4: Also ich habe im Endeffekt eine klassische Tätowierausbildung. Das ist nichts Offizielles, aber ich habe in einem Studio gelernt. Und in der ersten Zeit habe ich gelernt, wie man die wichtigen Dinge macht. Kaffee kochen, sauber, Müll rausbringen. Und ich habe meinem Chef halt immer über die Schulter geguckt. Und der hat Sachen gemacht. Und ich habe mich gefragt, wie geht das? Also auf dem Papier, ja, konnte ich. Mhm. Aber wie geht das auf der Haut? Und als ich dann das erste Mal dran war, man ist unglaublich nervös. Im Nachgang betrachtet ist das Pipifax, aber der natürliche Respekt vor der Haut sollte auf jeden Fall da sein. Und ja, es geht einem ganz, ganz furchtbar.
2: Das glaube ich, weil, wie du ja schon selber sagst, der Mensch geht raus, der muss damit leben. Heutzutage, ich weiß nicht, wie gut die Möglichkeiten heutzutage sind, sich Tattoos entfernen zu lassen. Ich habe das Gefühl, es wird immer sichtbar sein, oder?
4: Wird es. Also auch mit Laser. Man kann sehr, sehr, sehr viel Geld in die Hand nehmen und sehr viel Zeit mitbringen. Dann kriegt man ein ziemlich gutes Ergebnis hin.
0: Ja.
4: Aber man sollte sich trotzdem seine Tätowierung schon genau überlegen, weil sie einen doch begleiten wird, den Rest des Lebens. Wenn man sie loswerden will, braucht man viel Geld, viel Geduld.
0: Ja.
2: Das ist ja auch dämlich. Erst nimmst du viel Geld in die Hand, um es für dich verewigen zu lassen, und dann nimmst du noch mehr Geld in die Hand, um es dann vielleicht doch wieder wegzubekommen.
0: Ja. Ja. Ja. Die längste Arbeit an einem Menschen bei einem Tattoo dauerte bei dir?
4: 11,5 Stunden.
0: Oh.
4: Auch ein John.
0: Ja, das war nicht. Ich wollte gerade sagen, ich bin zu lapoid für das. Ich war zu lappig. Also ich habe ja den Joker von dir auf den linken Unterarm bekommen und in Gestalt von Joaquin Phoenix. Und das ist der gesamte, komplette linke Unterarm. Da hatten wir, glaube ich, 3 oder 4 Sessions.
2: Das tut weh, oder?
0: Ich glaube, für dich hätten 2 gereicht, aber ich war zu weich.
4: Das ist gut möglich.
0: Dankeschön,
2: sehr diplomatisch ausgedrückt. So nett. Jeder von uns kennt es, auch unsere Hörerinnen und Hörer zu Hause. Es gibt Tausende von Dingen, wo man sagt, das kommt für mich nicht in Frage. Das ist für mich ein absolutes No-Go. Robert, du würdest niemals.
4: Ach, das Wort nie finde ich ganz, ganz schwierig. Ich möchte eigentlich fast nichts ausschließen, was ich niemals tun würde.
2: Oh, also ich könnte sofort sagen, Fallschirmspringen.
0: Würdest du auch?
2: Das ist bei dir nicht.
4: Ja, ich habe Höhenangst. Es gibt am Rappbodetal, an der Rappbodetalsperre, eine Hängebrücke. Längste Deutschlands, war mal, glaube ich, auch sogar längste der Welt. Es ist grausam, darüber zu gehen.
2: Na, das machst du doch nicht.
4: Aber wenn ich da bin, gehe ich rüber.
2: Also du bist dann schon so.
4: Also ich versuche schon an meine Grenzen zu gehen. Ich glaube, ich würde ins Flugzeug steigen. Ob ich dann tatsächlich springe, weiß ich nicht. Aber ich möchte es nicht ausschließen.
2: Wie ist das eigentlich? Ist das richtig, dass man in Deutschland nicht mehr mit Farbe tätowieren darf? Habe ich das mal richtig mitbekommen?
4: Jein.
2: Okay.
4: Also es gab vor ein paar Jahren eine neue REACH-Verordnung der EU. Da wurden uns eigentlich alle unsere Farben weggenommen. Bis auf Schwarz und Weiß. Die erfüllten die Anforderungen dieser REACH-Verordnung. Mhm. Das ist das Schöne am Kapitalismus. Es gibt natürlich Hersteller, es gibt einen großen Markt. Die Hersteller haben sich hingesetzt, haben sich die Verordnung angeguckt und haben dann Farben entwickelt, die dieser Verordnung genügen.
2: Aha.
4: Wir haben jetzt eigentlich alle Farben wieder. Ob sie besser geworden sind, lasse ich mal im Raum stehen.
0: Okay. Gut, da kann man wieder zwischen den Zeilen lesen natürlich, ne? Du, ja. Sag mal, wie ist es eigentlich jetzt mit Menschen, die zu dir kommen, aber die keine Ahnung haben, was sie für ein Tattoo haben wollen? Gibt's das auch?
4: Das gibt es auch, finde ich schwierig.
0: Hm.
4: Wenn ich langjährige Kunden habe, dann nehme ich mir durchaus das Recht raus, zu sagen, was gut für sie ist, weil ich den Menschen kenne.
0: Ja.
4: Ich kenne seinen Geschmack. Ich habe mich lange mit ihm auseinandergesetzt und dafür bin ich halt Profi. Ich würde einem Herzchirurgen auch nicht erzählen, wie er meinen Bypass legen soll.
0: Gibt es da solche Leute, ne?
4: Es gibt solche Leute.
0: Kann ich wach bleiben während der OP?
2: Würde gern zugucken. Ja.
0: Wenn du Handwerker im Haus hast, also jetzt sind wir auch mal an einem Tattoo-Studio. Bist du so jemand, ihr kennt das vielleicht auch, unsere Hörerinnen und Hörer, bist du jemand, der während der Arbeit dazu schaut, oder bist du jemand, der dann in einen anderen Raum geht und sagt, ja, der kann das schon nicht, muss da nicht dabei stehen?
4: Also erstmal bringe ich Ihnen einen Kaffee und dann gucke ich gerne zu.
2: Das hast du ja in der Ausbildung gelernt.
4: Das habe ich in der Ausbildung gelernt.
0: Ja.
4: Da ich handwerklich nicht unbegabt bin, schaue ich gerne zu. Man kann sich häufig mal was abgucken. Bei der Elektrik, da halte ich mich ganz weit fern.
0: Ja, das kann ich gut verstehen. Robert Gold, Tätowierer aus Hamburg, Tattoo Nouveau, folgt ihm mal unbedingt bei Insta. Es lohnt sich auf jeden Fall sehr, auch wenn ihr gerade in der Entscheidungsfindung seid, ein Tattoo ja oder nein. Auf jeden Fall ein dickes Ja. Und du hast ja bei mir mal gesagt, und das trifft auch komplett zu und ist auch das, was du gesagt hast, so total sympathisch. Jedes Tattoo hat zu der Zeit seine Bewandtnis, seine Bedeutung und auch seine Berechtigung. Und bei mir ist es so, dass ich seit vielen Jahren ja auch jetzt bei dir Kunde bin und jedes Tattoo immer wieder mit Freude angucke und immer wieder stolz drauf bin. Und was machst du denn mit Menschen, die keinen Platz mehr haben? Da kommt einer so und sagt, ja, ich habe eigentlich gar keinen Platz mehr. Was macht man denn da?
2: Fußsohlen vielleicht oder so.
4: Nee. Also, wenn sie nicht mehr zufrieden sind, hat man immer noch die Möglichkeit, den Arm einmal schwarz zu machen.
0: Mhm.
4: Und dann, da bin ich jetzt gerade bei einem langjährigen Kunden bei, mit Weiß wieder rüber zu arbeiten.
2: Ach, cool. Auch geil bestimmt, oder?
4: Sehr aufwendig, sehr langwierig es ist schon schwierig. Na, man kann Farben nicht einfach so austauschen. Und wenn man es versucht, dauert's. Also da sind dann jetzt mehrfach Gänge mit Weiß über diese Schwarz, damit dann irgendeine sichtbare Geschichte entsteht.
2: Ich stelle mir das schon so heftig vor, einen Arm in komplett Schwarz. Ich meine, wie oft musst du mit der Nadel da in diese Pigmente rein oder in die Haut rein, dass das wirklich alles auch schwarz ist und nicht...
4: Einmal.
2: Ja, ja, aber eben, ist schon klar, aber so dicht beieinander, dass es als Fläche aussieht oder gibt es da auch andere...
4: Naja, es ist ja egal, also wenn ich mir Johns Unterarm jetzt gerade mal so betrachte, wo er den Heisenberg tätowiert hat.
0: Ja, aus Breaking Bad natürlich.
4: Das ist ja auch eine große Schwarzfläche. Und die erweitert man einfach nur, aber von der Art und Weise.
2: Aber es dauert ewig und 3 Jahre, oder?
4: Es geht.
2: Das okay.
4: Geht und ich muss ja auf nichts achten. Ich muss ja nur darauf achten, dass die Fläche gefüllt ist. Ich nehme eine relativ breite Nadel. Das geht recht zügig.
0: Wie so ein Edding eigentlich, ne? Wenn man sich das so vorstellt.
4: Wie so ein breiten Edding.
0: Genau.
2: Oh, okay.
0: Das teuerste Tattoo, das du jemals tätowiert hast, hat deinen Kunden wie viel gekostet?
4: Da viele meiner Kunden mich über Jahre bis Jahrzehnte begleiten, um dann schlussendlich mit einem Tattoo rauszugehen, also einem Anzug, einem Ganzkörper-Tattoo. Mhm. Ich kann es nicht sagen. Ich arbeite bei großen Sachen dann auf einer Sitzungsbasis und wenn jemand 10 Jahre bei mir ist, ist die jetzt auch nicht mehr sonderlich hoch.
0: Okay.
4: Man sollte beim Tattoo generell einfach erstmal nicht unbedingt aufs Geld gucken, sondern gucken, dass man den Tätowierer findet, den man haben möchte.
0: Ja.
4: Nicht jeder Tätowierer macht alles gleich gut.
0: Ja.
4: Und wenn man jetzt eine realistische Sache haben will, muss man nicht zu einem Traditional Artist gehen und andersrum. Und heutzutage kann man sich ja wirklich im Netz sehr gut schlau machen, gucken, was möchte ich. Mhm. Das ist schon mal wichtig, überhaupt zu wissen, was man möchte. Sich dann dementsprechend einen Künstler suchen, dessen Bilder einen ansprechen und ihn dann fragen.
2: Ich könnte mir auch vorstellen, dass die wenigsten eigentlich wirklich nach dem Preis gehen, wenn sie eine Vision haben, sondern eher die Chemie. Die muss zwischenmenschlich sicherlich, das könnte ich mir noch vorstellen, das ist das, was Leuten bestimmt am meisten bedeutet. Wie ist die Chemie zwischen mir und dem Tätowierer? Denn der kann ja noch so gut sein, Profi sein oder der günstigste am Markt gerade sein, keine Ahnung, aber ich könnte mir dann vorstellen, dass man sagt, nee, der günstigste, warum ist denn der günstigste? Das passt mir jetzt irgendwie nicht so richtig, oder?
4: Naja, also das mit dem günstigsten hast du recht. Mhm. Warum sollte sich jemand unter Wert verkaufen?
2: Genau.
4: Wir leben in einer kapitalistischen Gesellschaft und wenn du eine Nachfrage hast und etwas Besonderes machst, kannst du dementsprechend deinen Preis ausrufen und die Leute sind bereit, ihn zu zahlen.
0: Robert Gold, ich habe dich ja kennengelernt als Künstler, weil du bist ein wahrer Künstler mit dem, was du machst. Ich glaube, manchmal bist du auch ein Dienstleister, wenn jemand kommt und ein Motiv hat, wo du sagst, ja okay, mache ich. Fühlst du gar nicht, aber derjenige möchte das halt und dann ist es vielleicht doch noch irgendein Schriftzug AEG oder keine Ahnung, MFG, wo du sagst, ja gut, er möchte es, aber es gibt auch bestimmt diese Momente, wo du sagst, hier hast du mir ein Motiv gegeben, ich kann da noch ein bisschen mehr draus machen.
4: Versuche ich, aber auf der anderen Seite, wie du schon sagtest, auch ich bin auch Dienstleister,
0: ja.
4: Und man muss ganz klar trennen, wenn jemand reinkommt, präzise Vorstellungen hat von dem, was er will. Ob es mir gefällt oder nicht, das ist jetzt erstmal nebensächlich.
0: Ja, was ich meine ist, dass du eigentlich wirklich, das ist wie ein Van Gogh und da kommt einer rein und sagt, mal mal ein Haus. So, weißt du? Also diese Spanne zwischen deiner künstlerischen Arbeit und der Herausforderung auf minimalster Basis, das ist doch manchmal wirklich so groß, dass ich denke, als Künstler müsst du eigentlich sagen, okay, und das soll ich jetzt machen?
4: Nee, das ist nicht ganz so. Okay. Also ich sehe mich tatsächlich in erster Linie mal als Tätowierer.
0: Okay,
4: ich gut. Bin ein Dienstleister und Handwerker.
0: Okay.
4: Kunsthandwerker, ja. Mhm. Und es macht mir natürlich schon Spaß, Dinge zu machen, die mehr herausfordernd sind. Auf der anderen Seite, wer bin ich denn, dass ich, also ich habe schon so einen Anteil an jemand anderes Leben, weil ich ihn fürs Leben zeichne.
0: Ja, klar.
4: Aber wer bin ich, dass ich ihn bemutter? Ich kann ihn beratschlagen und beraten. Ich kann jetzt sagen, pass mal auf, hier, das Infinity-Zeichen. Das ist langsam out. Ich weiß nicht, wie viel Hunderte ich von denen gemacht habe. Tätowieren In meinen Augen kann etwas und sollte etwas sehr Individuelles sein. Warum willst du dich dem Mainstream hingeben? Du kannst so viel anderes und Schönes bekommen, aber wenn du sagst, ja, aber ich möchte jetzt, das hat für mich eine Bewandtnis. Wer bin ich denn, dass ich sage, nee, hat es nicht?
0: Okay. Mhm. Super sympathisch und mega cool und eigentlich auch genau richtig.
2: Ja. Ich glaube, wenn man Frauen fragen würde, welches Tattoo sie ungeschehen machen möchten, bin ich mir sicher, dass die, die eins ungeschehen machen möchten, ist es das Arschgeweih. Ja. Ich kenne ganz viele, meine Generation 40 plus, die sich mit 18, 19 dann irgendwann mal haben das Arschgeweih stechen lassen, Anfang der 2000er, Ende der 90er. Und ich glaube, da gibt es einige, die sagen, mein Gott, ey, dass du doch gerade so ein Riesenhirsch sein musstest.
4: Das Problem bei diesem klassischen Arschgeweih war damals tatsächlich, die Stelle finde ich immer noch schön.
0: Ja.
4: Das, was draufgekommen ist, war halt das, was sie gesehen haben. Die erste, die ich damals mit dem Arschgeweih wahrgenommen habe, war Anastasia. Und das Ding sah furchtbar aus. Mhm. Aber das war das, was Menschen gesehen haben. Der normale Mensch, der jetzt halt nicht in meinem Beruf tätig ist und nicht geübt ist, hat häufig ein eingeschränktes Vorstellungsvermögen. Und er sieht was, findet das toll. Natürlich auch in Kombination mit Anastasia oder dann mit anderen Damen. Und möchte das dann auch. Und wenn da die Tätowierer gekommen sind und haben versucht, irgendwie was Schöneres, was Feineres zu machen, das kann ich mir nicht vorstellen. Ich möchte lieber das, was ich sehe, was ich mir vorstellen kann. Hätte man damals schon mal ein bisschen mehr auf Tätowierer gehört, wäre die Stelle, glaube ich, auch nicht so verpönt gewesen. Und viele wären auch zufriedener mit dem, was sie da immer noch hinten haben.
2: Okay. Vor allem, es muss ja auch, die müssen es ja selber gar nicht sehen, die anderen müssen es ja sehen.
0: Ja, natürlich.
2: Das kommt ja noch dazu.
4: Ja, aber es ist ja schon eine Stigmatisierung.
2: Absolut.
4: Und da haben wir Tätowierer natürlich auch wirklich Schuld dran. Arschgeweih war so in der Zeit, in der ich meine ersten Stiche getan habe, wirklich das Motiv. Es gab Wochen.
2: Ach, so lange ist das tatsächlich schon? Ging das schon so?
4: Das ging Anfang, Mitte der 90er.
2: Ah, okay. Los. Siehst du, habe ich
4: es ja. Es gab Wochen, das weiß ich noch, da hat mein Chef sich hingesetzt, hat schnell Linien raufgeklatscht. Ich habe dann die breitere Nadel gekriegt und durfte dann ausfüllen.
2: Also Arschgeweih am laufenden Band.
4: Und ich habe Wochen gehabt, da habe ich nichts anderes als Rücken von Damen gesehen.
2: Ja, gibt ja Schlimmeres.
0: Na gut, hängt, ja.
2: Also richtig. Deutlich Schlimmeres.
0: Ja. Ja gut, aber das ist doch, gut, dann überlegt ihr doch mal, ob das vielleicht ein Geweih wird, was vielleicht noch an anderer Stelle vielleicht noch einen Platz finden kann. Der Tätowierer steht auf jeden Fall schon fest, das wird Robert Gold von Tattoo Nouveau. Robert, vielen Dank, dass du unseren Podcast bereichert hast.
4: Sehr gerne.
0: Sehr spannend. Ja, wir lassen uns beide jetzt R hier und ihm sind tätowieren.
2: Auf die Stirn aber.
0: Genau, auf die Stirn. Da passt es hinter. Habe ich aber mehr Platz als du.
2: Ja, du kannst es untereinander schreiben.
0: Robert,
4: dein schönes Gesicht braucht einfach Platz, John.
0: Natürlich.
2: Unbedingt.
0: Dank. Und ich kann Robert nur aus persönlicher Erfahrung empfehlen. Ein sehr, sehr sympathischer Mann und ein großartiger Künstler obendrauf. Und Stefan, dir gebührt es jetzt natürlich, die letzten Worte zu finden, die ja vielleicht auch ein schönes Tattoo wären.
2: Die wären vielleicht auch ein schönes Tattoo. Wieder ein Tag näher an der Rente.
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5: Ich bin Uli Reitinger. Die Rentenkommission der Bundesregierung hat ihre Vorschläge vorgelegt. Sie will am Dienstag 30 Ideen an Kanzler Merz und Arbeitsministerin Baas übergeben. Unter anderem soll das Renteneintrittsalter steigen.
6: Das Renteneintrittsalter soll schrittweise steigen. Im Jahr 2051 sollen Menschen dann erstmals erst mit 68 Jahren in Rente gehen. Ein früherer Renteneintritt ohne Abschläge nach 45 Beitragsjahren soll nicht mehr möglich sein. Ein Teil der Rentenbeiträge soll in Zukunft am Aktienmarkt angelegt werden. Diese kapitalgedeckte Zusatzrente soll von einem Staatsfonds verwaltet werden und verpflichtend sein. Aus Berlin, Thomas Thonfeld.
5: Den Bauern machen hohe Kosten und gesunkene Preise für viele wichtige Produkte zu schaffen. Die Preissituation sei aktuell für alle Getreidearten miserabel, bis auf Raps, sagt Bauernpräsident Ruckwied. Manche Landwirte hätten schon die Düngung reduziert, um Kosten zu sparen. Stickstoffdünger ist etwa 30% teurer als vor einem Jahr. Bei massiven ukrainischen Drohnenangriffen sind auf der von Russland annektierten Schwarzmeerhalbinsel Krim nach Behördenangaben mindestens 4 Menschen getötet und 28 verletzt worden. In Berichten in sozialen Netzwerken ist von mehreren Explosionen und Bränden in verschiedenen Regionen der Halbinsel die Rede. Im Kraftstoffterminal der Hafenstadt Kertsch brach ein Feuer aus, eine große Rauchwolke liegt über der Region. Die Krimbrücke zwischen Kertsch und dem russischen Festland wurde für den Autoverkehr gesperrt. Zum Sport. Die deutsche Fußballnationalmannschaft hat die Elfenbeinküste im zweiten WM-Gruppenspiel mit 2:1 besiegt. Beide Treffer erzielte der eingewechselte Dennis Undaff nach einem 0:1 Rückstand. Damit steht die DFB-Auswahl bereits sicher in der K.O.-Phase.
7: Spielerisch hat sich das Team schwer getan gegen einen offensiv brandgefährlichen Gegner. Doch nach einer Stunde wechselt Bundestrainer Nagelsmann Dennis Undaff ein, der zum Matchwinner wird. Beim 2:1-Jubel treten ihm seine Mitspieler auf den Zeh, doch der Schmerz ist schnell vergessen. Schlimmer sieht es aus bei Nico Schlotterbeck, der sich vermutlich schwerer verletzt hat. Aus Toronto Thomas Bremser.
5: Durch das 0:0 von Ecuador gegen Fußballzwerg Curaçao steht Deutschland bereits als Gruppensieger fest. Tunesien ist schon ausgeschieden. Nach einem 0:4 gegen Japan kann das Team das 16-Finale nicht mehr erreichen. Das Wetter, die aktuelle Vorhersage des Deutschen Wetterdienstes. Die Hitzewelle hat uns weiter fest im Griff, bis 38 Grad werden heute erreicht. Nur im Norden ist es etwas erträglicher mit höchstens 24 bis 29 Grad. Meistens haben wir es mit viel Sonne und einem blauen Himmel zu tun. Es ziehen aber auch Schauer und Gewitter durch. Zuerst im Westen und später auch in den anderen Landesteilen. Bei diesem Mix bleibt es erstmal. Auch am Montag wird es verbreitet wieder sehr heiß. Dazu gibt es aber immer mal wieder Schauer und Hitzegewitter.
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1: Oh ja, immer wieder schön. Ja. Und ich sehe da schon ein Fläschchen mit einem ganz bunten Etikett stehen. Simon, was hast du für ein Bier heute dabei?
2: Ja, in dem bunten Fläschchen, da steckt das Europia, ein ganz, ganz neues Bier von der Brauerei Meißels in Bayreuth. Und das Besondere hier ist, das ist quasi ein Gesellenstück. Denn einmal im Jahr dürfen sich die Azubis, die im letzten Lehrjahr sind, zusammentun und ein eigenes Bier brauen. Und zwar nicht nur die Brauer, die dort Brauer lernen, sondern auch alle anderen Azubis aus der Verwaltung, aus der Logistik, aus dem Personal. Einfach alle, das sind 12 Stück. Und die machen dieses Bier von vorne bis hinten. Die denken sich aus, was sie brauen wollen. Die machen das Marketing, die machen das Etikett, das hier so schön bunt ist. Und die brauen dann eben auch dieses Bier. Und das würde ich heute gerne mit dir probieren.
1: Jawohl, sehr gerne. Du hast ja schon eingeschenkt. Und ich sehe, wenn ich das mal genau anschaue, so, ja, so ein goldgelbes, leicht trübes Bier. Auf jeden Fall mit ordentlich Schaumkrone.
2: Sieht richtig gut aus, oder? Aber wie so oft, die Magie, die kommt hier auch in der Nase. Und wenn wir jetzt mal reinriechen, dann haben wir sowas richtig schön blumig-fruchtiges, so ein richtig sommerlicher Garten kommt da ja, angefangen. Ich finde sogar ein bisschen Lavendel, andere Blumen und sowas Minziges, was übergeht in so eine Fruchtigkeit, Zitronenmelisse in die Richtung. Also wirklich kein Obstkorb, sondern heute mal die Blumenwiese neben dem Kräuterbeet riecht richtig gut. Und da will man jetzt natürlich auch einen großen Schluck direkt nehmen. Das mache ich mal. Ja, relativ schlank kommt es im Mund an, für doch erstaunliche 6,3% Alkohol. Und die Kräuter setzen sich jetzt eher so auf einer herberen Ebene fort. Also wir sind jetzt schon bei bisschen Bitternoten, bisschen harzig, bisschen holzig und aber immer noch unterstrichen eben von bisschen Blumen, von bisschen Kräutern, von bisschen Minze. Sehr ausgeglichene Sache, im Abgang dann nochmal ein bisschen herber, aber echt ein rundes Bier.
1: Da ist ein Riesengarten ist da in der Bierflasche drin. Jetzt heißt das Bier ja Europia. Was hat es denn mit dem Namen auf sich?
2: Die Azubis, die wollten offensichtlich ein europäisches Bier brauen, drum Europia. Und gut, die Brauerei Meißels, die liegt eigentlich mitten in Europa da in Franken. Getreide wird sowieso aus dem Fränkischen kommen. Und spannend wird es eben bei den Hopfensorten. Die aromatischen Hopfensorten, die kommen ja gern dann doch aus den USA oder aus Australien, Neuseeland. Und hier haben wir aber verschiedene Hopfen eben aus Europa. Klar, wir haben deutschen Hopfen, aber auch aus anderen Hopfenanbaugebieten in Europa, aus Polen, aus Frankreich, aus Tschechien und aus Slowenien. Also wirklich so ein Ritt durch Europa, was den Hopfen angeht.
1: Wie Hopfen?
2: Und dieser Hopfen führt eben zu diesem blumigen, minzigen, leicht fruchtigen Aroma, das dieses wirklich sehr schöne Bier aus dem Hause Meißels, das Europia, das Gesellenstück der aktuellen Azubis, mit sich bringt.
1: Jawohl, eine richtige Hopfen-Europameisterschaft. Dank dir, Simon. 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Das alles schön digital. Und dann auf eine gute Zeit und zum Wohle.
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5: Ich bin Uli Reitinger. Der Präsident des Deutschen Instituts für Wirtschaftsforschung, Marcel Fratscher, hält die Vorschläge der Rentenkommission für unzureichend. Es fehlen ihnen Mut und Konsequenz, sagte der Ökonom der Rheinischen Post. Sie würden nichts Grundlegendes an den drei größten Problemen ändern, und zwar der hohen Altersarmut, der zu starken Belastung der jungen Generation und der Schieflage bei der Gerechtigkeit. Für richtig hält Fratscher die vorgeschlagene Erhöhung des Renteneintrittsalters auf 68, die Einführung einer kapitalgedeckten Rente und die Reduzierung von Frühverrentungen. Für viele Landwirte in Deutschland beginnt bald die Erntezeit, nur entlohnt werden sie dafür kaum. Hohe Kosten und gesunkene Preise machen den Bauern schwer zu schaffen. Wenn sich das nicht ändert, droht vielen Höfen das finanzielle Aus, sagt Verbandspräsident Joachim Ruckwied.
6: Zuletzt weltweit gute Ernten drücken die Preise, sagt der Bauernpräsident. Dazu haben die Verbraucher einfach nicht mehr so viel Geld in der Tasche und halten sich beim Einkauf zurück. Hinzu kommen geopolitische Krisen. So einige Landwirte sparen etwa beim Dünger, weil dieser durch die Blockade in der Straße von Hormuz zuletzt deutlich teurer wurde. Tanja Wagner, Nachrichtenredaktion.
5: Heute beginnen in der Schweiz erneute Gespräche zwischen den Kriegsparteien USA und Iran. Diese werden überschattet von den Kämpfen der israelischen Armee mit der libanesischen Hisbollah-Miliz. Ziel der Verhandlungen ist es, das vergangene Woche unterzeichnete Rahmenabkommen für ein Ende des Iran-Kriegs zu konkretisieren. Eine endgültige Vereinbarung, auch zum Umgang mit Teherans umstrittenem Atomprogramm, soll innerhalb von 60 Tagen ausgehandelt werden. Zum Sport: bei der Fußball-WM hat die deutsche Nationalmannschaft den zweiten Sieg im zweiten Spiel eingefahren. Das Team von Bundestrainer Julian Nagelsmann drehte die Partie gegen die Elfenbeinküste. Nach einem 0:1 Rückstand hieß es am Ende 2:1 für Deutschland. Damit hat sich das Team bereits als Gruppensieger fürs 16. Finale qualifiziert. Ein zufriedener Abwehrchef Jonathan Tah nachher bei Magenta TV.
7: Siegermentalität, Teamgeist, ich glaube genau das, was man braucht, um in einem Turnier erfolgreich zu sein. Wir haben nicht aufgegeben, wir wussten, dass wir den Gegner irgendwann müde machen werden. Das waren Spieler wirklich, die auf internationalem Top-Niveau spielen. Trotzdem lassen wir uns davon nicht unterkriegen und machen weiter, auch wenn wir mal hinten liegen.
5: In der deutschen Gruppe trennten sich Ecuador und Curaçao 0:0. Und Tunesien unterlag Japan mit 0:4 und kann das 16. Finale schon nicht mehr erreichen. Das Wetter, die aktuelle Vorhersage des Deutschen Wetterdienstes. Die Hitzewelle hat uns weiter fest im Griff. 38 Grad sind heute drin. Nur im Norden ist es etwas erträglicher mit 24 bis 29 Grad höchstens. Meistens haben wir es mit viel Sonne und einem blauen Himmel zu tun. Es ziehen aber auch immer wieder Schauer und Gewitter durch. Im Westen hat es angefangen. Das zieht jetzt übers ganze Land. Bei diesem Mix bleibt es auch erstmal. Auch am Montag wird es verbreitet wieder sehr heiß. Dazu gibt es immer wieder Schauer und Hitzegewitter.
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8: Ich bin Uli Reitinger. Der Präsident des Deutschen Instituts für Wirtschaftsforschung, Marcel Fratscher, hält die Vorschläge der Rentenkommission für unzureichend. Es fehlen ihnen Mut und Konsequenz, sagte der Ökonom der Rheinischen Post. Sie würden nichts Grundlegendes an den drei größten Problemen ändern, und zwar der hohen Altersarmut, der zu starken Belastung der jungen Generation und der Schieflage bei der Gerechtigkeit. Für richtig hält Fratscher die vorgeschlagene Erhöhung des Renteneintrittsalters auf 68, die Einführung einer kapitalgedeckten Rente und die Reduzierung von Frühverrentungen. Für viele Landwirte in Deutschland beginnt bald die Erntezeit, nur entlohnt werden sie dafür kaum. Hohe Kosten und gesunkene Preise machen den Bauern schwer zu schaffen. Wenn sich das nicht ändert, droht vielen Höfen das finanzielle Aus, sagt Verbandspräsident Joachim Ruckwied.
9: Zuletzt weltweit gute Ernten drücken die Preise, sagt der Bauernpräsident. Dazu haben die Verbraucher einfach nicht mehr so viel Geld in der Tasche und halten sich beim Einkauf zurück. Hinzu kommen geopolitische Krisen. So einige Landwirte sparen etwa beim Dünger, weil dieser durch die Blockade in der Straße von Hormuz zuletzt deutlich teurer wurde. Tanja Wagner, Nachrichtenredaktion.
8: Heute beginnen in der Schweiz erneute Gespräche zwischen den Kriegsparteien USA und Iran. Diese werden überschattet von den Kämpfen der israelischen Armee mit der libanesischen Hisbollah-Miliz. Ziel der Verhandlungen ist es, das vergangene Woche unterzeichnete Rahmenabkommen für ein Ende des Iran-Kriegs zu konkretisieren. Eine endgültige Vereinbarung, auch zum Umgang mit Teherans umstrittenem Atomprogramm, soll innerhalb von 60 Tagen ausgehandelt werden. Zum Sport: bei der Fußball-WM hat die deutsche Nationalmannschaft den zweiten Sieg im zweiten Spiel eingefahren. Das Team von Bundestrainer Julian Nagelsmann drehte die Partie gegen die Elfenbeinküste. Nach einem 0:1 Rückstand hieß es am Ende 2:1 für Deutschland. Damit hat sich das Team bereits als Gruppensieger fürs 16. Finale qualifiziert. Ein zufriedener Abwehrchef Jonathan Tah nachher bei Magenta TV.
10: Siegermentalität, Teamgeist, ich glaube genau das, was man braucht, um in einem Turnier erfolgreich zu sein. Wir haben nicht aufgegeben, wir wussten, dass wir den Gegner irgendwann müde machen werden. Das waren Spieler wirklich, die auf internationalem Top-Niveau spielen. Trotzdem lassen wir uns davon nicht unterkriegen und machen weiter, auch wenn wir mal hinten liegen.
8: In der deutschen Gruppe trennten sich Ecuador und Curaçao 0:0. Und Tunesien unterlag Japan mit 0:4 und kann das 16. Finale schon nicht mehr erreichen. Das Wetter, die aktuelle Vorhersage des Deutschen Wetterdienstes. Die Hitzewelle hat uns weiter fest im Griff. 38 Grad sind heute drin. Nur im Norden ist es etwas erträglicher mit 24 bis 29 Grad höchstens. Meistens haben wir es mit viel Sonne und einem blauen Himmel zu tun. Es ziehen aber auch immer wieder Schauer und Gewitter durch. Im Westen hat es angefangen. Das zieht jetzt übers ganze Land. Bei diesem Mix bleibt es auch erstmal. Auch am Montag wird es verbreitet wieder sehr heiß. Dazu gibt es immer wieder Schauer und Hitzegewitter.
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1: Oh ja, immer wieder schön. Ja. Und ich sehe da schon ein Fläschchen mit einem ganz bunten Etikett stehen. Simon, was hast du für ein Bier heute dabei?
2: Ja, in dem bunten Fläschchen, da steckt das Europia, ein ganz, ganz neues Bier von der Brauerei Meißels in Bayreuth. Und das Besondere hier ist, das ist quasi ein Gesellenstück. Ah. Denn einmal im Jahr dürfen sich die Azubis, die im letzten Lehrjahr sind, zusammentun und ein eigenes Bier brauen. Und zwar nicht nur die Brauer, die dort Brauer lernen, sondern auch alle anderen Azubis aus der Verwaltung, aus der Logistik, aus dem Personal. Einfach alle, das sind 12 Stück. Und die machen dieses Bier von vorne bis hinten. Die denken sich aus, was sie brauen wollen. Die machen das Marketing, die machen das Etikett, das hier so schön bunt ist. Und die brauen dann eben auch dieses Bier. Und das würde ich heute gern mit dir probieren.
1: Jawohl, sehr gerne. Du hast ja schon eingeschenkt. Und ich sehe, wenn ich das mal genau anschaue, so, ja, so ein goldgelbes, leicht trübes Bier. Auf jeden Fall mit ordentlich Schaumkrone.
2: Sieht richtig gut aus, oder? Aber wie so oft, die Magie, die kommt hier auch in der Nase. Und wenn wir jetzt mal reinriechen, dann haben wir sowas richtig schön blumig-fruchtiges, so ein richtig sommerlicher Garten kommt da ja angefangen. Ich finde sogar ein bisschen Lavendel, andere Blumen und sowas Minziges, was übergeht in so eine Fruchtigkeit, Zitronenmelisse in die Richtung. Also wirklich kein Obstkorb, sondern heute mal die Blumenwiese neben dem Kräuterbeet riecht richtig gut. Und da will man jetzt natürlich auch einen großen Schluck direkt nehmen. Das mache ich mal. Ja, relativ schlank kommt es im Mund an für doch erstaunliche 6,3% Alkohol. Und die Kräuter setzen sich jetzt eher so auf einer herberen Ebene fort. Also wir sind jetzt schon bei bisschen Bitternoten, bisschen harzig, bisschen holzig und aber immer noch unterstrichen eben von bisschen Blumen, von bisschen Kräutern, von bisschen Minze. Sehr ausgeglichene Sache, im Abgang dann nochmal ein bisschen herber, aber echt ein rundes Bier.
1: Da ist ein Riesengarten ist da in der Bierflasche drin. Jetzt heißt das Bier ja Europia. Was hat's denn mit dem Namen auf sich?
2: Die Azubis, die wollten offensichtlich ein europäisches Bier brauen, drum Europia. Und gut, die Brauerei Meißels, die liegt eigentlich mitten in Europa da in Franken. Getreide wird sowieso aus dem Fränkischen kommen. Und spannend wird es eben bei den Hopfensorten. Die aromatischen Hopfensorten, die kommen ja gern dann doch aus den USA oder aus Australien, Neuseeland. Und hier haben wir aber verschiedene Hopfen eben aus Europa. Klar, wir haben deutschen Hopfen, aber auch aus anderen Hopfenanbaugebieten in Europa, aus Polen, aus Frankreich, aus Tschechien und aus Slowenien. Also wirklich so ein Ritt durch Europa, was den Hopfen angeht.
1: Die Hopfen
2: und dieser Hopfen führt eben zu diesem blumigen, minzigen, leicht fruchtigen Aroma, das dieses wirklich sehr schöne Bier aus dem Hause Meißels, das Europia, das Gesellenstück der aktuellen Azubis mit sich bringt.
1: Jawohl, eine richtige Hopfen-Europameisterschaft. Dank dir, Simon. 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Das alles schön digital. Und dann auf eine gute Zeit und zum Wohle.
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3: Ich bin Uli Reitinger. Innenminister Alexander Dobrindt will Abschiebungen nach Afghanistan erheblich ausweiten. Künftig sind 3 Charterflüge pro Monat möglich, sagte eine Sprecherin des Ministeriums der dpa. Zusätzlich könne es Einzelrückführungen über Linienflüge geben. Grundlage der Ausweitung sind Gespräche zwischen Vertretern des Innenministeriums und den in Afghanistan herrschenden islamistischen Taliban. Unsere Gesellschaft habe ein legitimes Interesse daran, dass Straftäter das Land verlassen, sagte Dobrindt der Bild am Sonntag. Der Präsident des Deutschen Instituts für Wirtschaftsforschung, Marcel Fratscher, hält die Vorschläge der Rentenkommission für unzureichend. Die Reformvorschläge gehen in die richtige Richtung, bleiben jedoch insgesamt zu vorsichtig, sagte der Ökonom der Rheinischen Post.
4: Mut und Konsequenz, das vermisst der DEW-Präsident bei den Reformvorschlägen. Denn an den 3 größten Problemen, so Fratscher, würden sie nichts ändern. Der hohen Altersarmut, der zu starken Belastung der jungen Generation und der Schieflage bei der Gerechtigkeit. Ein höheres Renteneintrittsalter, die Einführung einer kapitalgedeckten Rente und weniger Frühverrentungen hält er allerdings für richtig. Das soll so auch in den Vorschlägen der Rentenkommission stehen, die übermorgen hier in Berlin offiziell präsentiert werden sollen. Aus Berlin, Thomas Thonfeld.
3: Bei erneuten israelischen Luftangriffen im Libanon sind nach dortigen offiziellen Angaben mindestens 7 Menschen getötet worden. Ein israelischer Armeesprecher sagte dazu, in der Nacht habe es keine israelischen Angriffe gegeben. So oder so, die Kämpfe belasten die Verhandlungen zwischen dem Iran und den USA, die heute in der Schweiz fortgesetzt werden sollen.
5: Die Hisbollah ist Irans wichtigster Verbündeter und zentraler Teil seines regionalen Bündnisses gegen Israel. Teheran fordert deshalb in den Verhandlungen mit den USA einen Rückzug der israelischen Armee aus dem Südlibanon. Israel will dagegen seinen Norden sichern, der immer wieder von der Hisbollah angegriffen wird. Die libanesische Regierung hat eine Entwaffnung der Miliz mehrfach zugesichert, konnte sie bisher aber nicht aus dem Grenzgebiet verdrängen. Solange dies nicht geschieht, will Israel seine Truppen im Südlibanon belassen. Aus Tel Aviv, Sarah Lemmel.
3: Beim 2. Auftritt der deutschen Nationalmannschaft bei der Fußball-WM haben deutlich weniger Zuschauer eingeschaltet als beim Auftaktspiel. Das 2:1 des Teams von Bundestrainer Julian Nagelsmann gegen die Elfenbeinküste sahen am Abend im ZDF im Schnitt 18,26 Millionen Menschen. Das erste Spiel am vergangenen Sonntag gegen Curaçao hatten fast 5 Millionen Menschen mehr gesehen. Das Wetter, die aktuelle Vorhersage des Deutschen Wetterdienstes. Die Hitzewelle hat uns weiter fest im Griff. Bis zu 38 Grad werden heute erreicht. Nur im Norden ist es etwas erträglicher, mit höchstens 24 bis 29 Grad. Meistens haben wir es mit viel Sonne und einem blauen Himmel zu tun. Es ziehen aber auch Schauer und Gewitter durch. Auch morgen zum Wochenstart bleibt es bei diesem Mix. Es wird verbreitet, weiter sehr heiß. Dazu gibt es immer wieder Schauer und Hitzegewitter.
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7: Ich bin Uli Reitinger. Innenminister Alexander Dobrindt will Abschiebungen nach Afghanistan erheblich ausweiten. Künftig sind 3 Charterflüge pro Monat möglich, sagte eine Sprecherin des Ministeriums der dpa. Zusätzlich könne es Einzelrückführungen über Linienflüge geben. Grundlage der Ausweitung sind Gespräche zwischen Vertretern des Innenministeriums und den in Afghanistan herrschenden islamistischen Taliban. Unsere Gesellschaft habe ein legitimes Interesse daran, dass Straftäter das Land verlassen, sagte Dobrindt der Bild am Sonntag. Der Präsident des Deutschen Instituts für Wirtschaftsforschung, Marcel Fratscher, hält die Vorschläge der Rentenkommission für unzureichend. Die Reformvorschläge gehen in die richtige Richtung, bleiben jedoch insgesamt zu vorsichtig, sagte der Ökonom der Rheinischen Post.
8: Mut und Konsequenz, das vermisst der DEW-Präsident bei den Reformvorschlägen. Denn an den 3 größten Problemen, so Fratscher, würden sie nichts ändern. Der hohen Altersarmut, der zu starken Belastung der jungen Generation und der Schieflage bei der Gerechtigkeit. Ein höheres Renteneintrittsalter, die Einführung einer kapitalgedeckten Rente und weniger Frühverrentungen hält er allerdings für richtig. Das soll so auch in den Vorschlägen der Rentenkommission stehen, die übermorgen hier in Berlin offiziell präsentiert werden sollen. Aus Berlin, Thomas Thonfeld.
7: Bei erneuten israelischen Luftangriffen im Libanon sind nach dortigen offiziellen Angaben mindestens 7 Menschen getötet worden. Ein israelischer Armeesprecher sagte dazu, in der Nacht habe es keine israelischen Angriffe gegeben. So oder so, die Kämpfe belasten die Verhandlungen zwischen dem Iran und den USA, die heute in der Schweiz fortgesetzt werden sollen.
9: Die Hisbollah ist Irans wichtigster Verbündeter und zentraler Teil seines regionalen Bündnisses gegen Israel. Teheran fordert deshalb in den Verhandlungen mit den USA einen Rückzug der israelischen Armee aus dem Südlibanon. Israel will dagegen seinen Norden sichern, der immer wieder von der Hisbollah angegriffen wird. Die libanesische Regierung hat eine Entwaffnung der Miliz mehrfach zugesichert, konnte sie bisher aber nicht aus dem Grenzgebiet verdrängen. Solange dies nicht geschieht, will Israel seine Truppen im Südlibanon belassen. Aus Tel Aviv, Sarah Lemmel.
7: Beim 2. Auftritt der deutschen Nationalmannschaft bei der Fußball-WM haben deutlich weniger Zuschauer eingeschaltet als beim Auftaktspiel. Das 2:1 des Teams von Bundestrainer Julian Nagelsmann gegen die Elfenbeinküste sahen am Abend im ZDF im Schnitt 18,26 Millionen Menschen. Das erste Spiel am vergangenen Sonntag gegen Curaçao hatten fast 5 Millionen Menschen mehr gesehen. Das Wetter, die aktuelle Vorhersage des Deutschen Wetterdienstes. Die Hitzewelle hat uns weiter fest im Griff. Bis zu 38 Grad werden heute erreicht. Nur im Norden ist es etwas erträglicher, mit höchstens 24 bis 29 Grad. Meistens haben wir es mit viel Sonne und einem blauen Himmel zu tun. Es ziehen aber auch Schauer und Gewitter durch. Auch morgen zum Wochenstart bleibt es bei diesem Mix. Es wird verbreitet, weiter sehr heiß. Dazu gibt es immer wieder Schauer und Hitzegewitter.
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1: Ich bin Katrin Müller. Die Rentenkommission der Bundesregierung hat ihre Vorschläge vorgelegt. Die Kernpunkte: höhere Beiträge, mehr Einzahlende und ein steigendes Renteneintrittsalter. Die Kommission will am Dienstag 30 Vorschläge an Kanzler Merz und Arbeitsministerin Baas übergeben.
2: Das Renteneintrittsalter soll schrittweise steigen. Im Jahr 2051 sollen Menschen erst mit 68 Jahren in Rente gehen. Ein früherer Renteneintritt ohne Abschläge nach 45 Beitragsjahren soll nicht mehr möglich sein. Die Rentenkommission schlägt aber Sonderregelungen vor für Menschen mit belastenden Arbeitsbiografien, wie es heißt. Ein Teil der Rentenbeiträge soll in Zukunft am Aktienmarkt angelegt werden. Diese kapitalgedeckte Zusatzrente soll von einem Staatsfonds verwaltet werden und verpflichtend sein. Aus Berlin, Uli Reitinger.
1: Innenminister Dobrindt will Abschiebungen nach Afghanistan erheblich ausweiten. Künftig sind 3 Charterflüge pro Monat möglich, sagte eine Sprecherin des Ministeriums der DPA. Zusätzlich seien Einzelrückführungen über Linienflüge jederzeit möglich. Grundlage der Ausweitung sind Gespräche zwischen Vertretern des Innenministeriums und den in Afghanistan herrschenden islamistischen Taliban. Der Onlinehandel weltweit leidet unter einer wachsenden Zahl betrügerischer Kunden. Das geht aus einer Analyse des US-Cybersicherheitsdienstleisters LexisNexis Risk Solutions hervor. Demnach tragen sowohl die Konjunkturflaute als auch die organisierte Kriminalität dazu bei.
3: Internationale Banden werben gezielt Menschen an, die beim Online-Shopping betrügen oder Kriminellen ihre Identität zur Verfügung stellen. Betroffen ist auch der deutsche Online-Handel. Branchenvertreter berichten, dass etwa Studenten oder Rentner mit Geldangeboten angeworben werden, ihre Daten weiterzugeben. Eine häufige Masche: bestellte Ware wird nicht bezahlt oder später als nie geliefert reklamiert. David Riemer, Nachrichtenredaktion.
1: Beim zweiten Auftritt der deutschen Nationalmannschaft bei der Fußball-WM haben deutlich weniger Zuschauer eingeschaltet als beim Auftaktspiel. Die ZDF-Übertragung aus Toronto von der Dennis-Undav-Show beim 2:1 gegen die Elfenbeinküste sahen am Abend im Schnitt rund 18,3 Millionen Menschen. Das entsprach nach Angaben der AGF-Videoforschung einem Marktanteil von gut 72%. Den Auftaktsieg gegen Curaçao hatten am vergangenen Sonntag im Schnitt rund 23,4 Millionen Menschen verfolgt. Zum Wetter, die aktuelle Vorhersage des Deutschen Wetterdienstes. Es bleibt weiter sehr heiß mit Höchstwerten bis 38 Grad. Nur im Norden ist es etwas erträglicher mit 24 bis 29 Grad maximal. Meist scheint die Sonne vom wolkenlosen Himmel. Es ziehen aber auch immer mal Schauer und Gewitter durch. Auch morgen zum Wochenstart meist ein Sonne-Wolken-Mix. Es wird verbreitet wieder sehr heiß, dazu immer mal wieder Schauer und Hitzegewitter. Ab den Mittagsstunden besteht vor allem in der Südhälfte lokal Unwettergefahr.
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7: Ich bin Katrin Müller. Die Rentenkommission der Bundesregierung hat ihre Vorschläge vorgelegt. Die Kernpunkte: höhere Beiträge, mehr Einzahlende und ein steigendes Renteneintrittsalter. Die Kommission will am Dienstag 30 Vorschläge an Kanzler Merz und Arbeitsministerin Baas übergeben.
8: Das Renteneintrittsalter soll schrittweise steigen. Im Jahr 2051 sollen Menschen erst mit 68 Jahren in Rente gehen. Ein früherer Renteneintritt ohne Abschläge nach 45 Beitragsjahren soll nicht mehr möglich sein. Die Rentenkommission schlägt aber Sonderregelungen vor für Menschen mit belastenden Arbeitsbiografien, wie es heißt. Ein Teil der Rentenbeiträge soll in Zukunft am Aktienmarkt angelegt werden. Diese kapitalgedeckte Zusatzrente soll von einem Staatsfonds verwaltet werden und verpflichtend sein. Aus Berlin, Uli Reitinger.
7: Innenminister Dobrindt will Abschiebungen nach Afghanistan erheblich ausweiten. Künftig sind 3 Charterflüge pro Monat möglich, sagte eine Sprecherin des Ministeriums der DPA. Zusätzlich seien Einzelrückführungen über Linienflüge jederzeit möglich. Grundlage der Ausweitung sind Gespräche zwischen Vertretern des Innenministeriums und den in Afghanistan herrschenden islamistischen Taliban. Der Onlinehandel weltweit leidet unter einer wachsenden Zahl betrügerischer Kunden. Das geht aus einer Analyse des US-Cybersicherheitsdienstleisters LexisNexis Risk Solutions hervor. Demnach tragen sowohl die Konjunkturflaute als auch die organisierte Kriminalität dazu bei.
9: Internationale Banden werben gezielt Menschen an, die beim Online-Shopping betrügen oder Kriminellen ihre Identität zur Verfügung stellen. Betroffen ist auch der deutsche Online-Handel. Branchenvertreter berichten, dass etwa Studenten oder Rentner mit Geldangeboten angeworben werden, ihre Daten weiterzugeben. Eine häufige Masche, bestellte Ware wird nicht bezahlt oder später als nie geliefert reklamiert. David Riemer, Nachrichtenredaktion.
7: Beim zweiten Auftritt der deutschen Nationalmannschaft bei der Fußball-WM haben deutlich weniger Zuschauer eingeschaltet als beim Auftaktspiel. Die ZDF-Übertragung aus Toronto von der Dennis-Undaff-Show beim 2:1 gegen die Elfenbeinküste sahen am Abend im Schnitt rund 18,3 Millionen Menschen. Das entsprach nach Angaben der AGF-Videoforschung einem Marktanteil von gut 72%. Den Auftaktsieg gegen Curaçao hatten am vergangenen Sonntag im Schnitt rund 23,4 Millionen Menschen verfolgt. Zum Wetter, die aktuelle Vorhersage des Deutschen Wetterdienstes. Es bleibt weiter sehr heiß mit Höchstwerten bis 38 Grad. Nur im Norden ist es etwas erträglicher mit 24 bis 29 Grad maximal. Meist scheint die Sonne vom wolkenlosen Himmel. Es ziehen aber auch immer mal Schauer und Gewitter durch. Auch morgen zum Wochenstart meist ein Sonne-Wolken-Mix. Es wird verbreitet wieder sehr heiß, dazu immer mal wieder Schauer und Hitzegewitter. Ab den Mittagsstunden besteht vor allem in der Südhälfte lokal Unwettergefahr.
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2: Ich bin Katrin Müller. Die Verhandlungen zwischen Teheran und Washington heute in der Schweiz wurden mit Spannung beobachtet. Nun dämpft der Iran die Erwartungen. Denn die Verhandlungen zwischen dem Iran und den USA sollen nach Angaben aus Teheran nur einen Tag dauern. Auch sorgen die anhaltenden Kämpfe im Libanon für neue Verstimmungen. Teheran sperrte nach eigenen Angaben die Straße von Hormuz erneut für die Durchfahrt aller Schiffe und begründete den Schritt mit der Nichteinhaltung der Waffenruhe im Südlibanon, die im Rahmenabkommen zwischen den USA und dem Iran vereinbart worden war.
3: Das Rahmenabkommen steht auf wackeligen Füßen. Der Iran benutzt die Straße von Hormuz als Druckmittel und droht mit Sperrung. Das US-Militär sagt, der Schiffsverkehr laufe weiter und man werde dafür sorgen, dass das so bleibt. Präsident Trump versicherte in einem Post, dass der Iran weder jetzt noch künftig Gebühren für den Schiffsverkehr durch die Meerenge erheben dürfe. Aus den USA, Tina Eck.
2: Der Präsident des Deutschen Instituts für Wirtschaftsforschung, Marcel Fratscher, hält die Vorschläge der Rentenkommission für unzureichend. Die Vorschläge würden zwar in die richtige Richtung gehen, blieben jedoch insgesamt zu vorsichtig, sagte der Ökonom der Rheinischen Post.
4: Mut und Konsequenz, das vermisst der DEW-Präsident bei den Reformvorschlägen. Denn an den drei größten Problemen, so Fratscher, würden sie nichts ändern. Der hohen Altersarmut, der zu starken Belastung der jungen Generation und der Schieflage bei der Gerechtigkeit. Ein höheres Renteneintrittsalter, die Einführung einer kapitalgedeckten Rente und weniger Frühverrentungen hält er allerdings für richtig. Das soll so auch in den Vorschlägen der Rentenkommission stehen, die übermorgen hier in Berlin offiziell präsentiert werden sollen. Aus Berlin, Thomas Thonfeld.
2: Den Bauern machen hohe Kosten und gesunkene Preise für viele wichtige Produkte zu schaffen. Wenn die Branche keine Preiserholungen bekomme, dann werde die Landwirtschaft in eine echte Liquiditätskrise hineinlaufen, sagte Bauernpräsident Joachim Rugwied der dpa. Die Preissituation sei aktuell für alle Getreidearten miserabel, bis auf Raps. Zum Fußball. Nach dem 2:1-Sieg gegen die Elfenbeinküste und dem 0:0 von Ecuador gegen Curaçao steht die deutsche Fußballnationalmannschaft bei der WM vorzeitig als Gruppensieger fest. Heute ist für die Mannschaft lediglich ein Regenerationstraining angesetzt. Für morgen hat Bundestrainer Nagelsmann den Spielern dann freigegeben. Zum Wetter, die aktuelle Vorhersage des Deutschen Wetterdienstes. Es bleibt weiter sehr heiß mit Höchstwerten bis 38 Grad. Nur im Norden ist es etwas erträglicher mit 24 bis 29 Grad maximal. Meist scheint die Sonne vom wolkenlosen Himmel. Es ziehen aber auch immer mal Schauer und Gewitter durch. Auch morgen zum Wochenstart meist ein Sonne-Wolken-Mix. Es wird verbreitet wieder sehr heiß, dazu immer mal wieder Schauer und Hitzegewitter. Ab den Mittagsstunden besteht vor allem in der Südhälfte lokal Unwettergefahr.
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8: Ich bin Katrin Müller. Die Verhandlungen zwischen Teheran und Washington heute in der Schweiz wurden mit Spannung beobachtet. Nun dämpft der Iran die Erwartungen. Denn die Verhandlungen zwischen dem Iran und den USA sollen nach Angaben aus Teheran nur einen Tag dauern. Auch sorgen die anhaltenden Kämpfe im Libanon für neue Verstimmungen. Teheran sperrte nach eigenen Angaben die Straße von Hormuz erneut für die Durchfahrt aller Schiffe und begründete den Schritt mit der Nichteinhaltung der Waffenruhe im Südlibanon, die im Rahmenabkommen zwischen den USA und dem Iran vereinbart worden war.
9: Das Rahmenabkommen steht auf wackeligen Füßen. Der Iran benutzt die Straße von Hormuz als Druckmittel und droht mit Sperrung. Das US-Militär sagt, der Schiffsverkehr laufe weiter und man werde dafür sorgen, dass das so bleibt. Präsident Trump versicherte in einem Post, dass der Iran weder jetzt noch künftig Gebühren für den Schiffsverkehr durch die Meerenge erheben dürfe. Aus den USA, Tina Eck.
8: Der Präsident des Deutschen Instituts für Wirtschaftsforschung, Marcel Fratscher, hält die Vorschläge der Rentenkommission für unzureichend. Die Vorschläge würden zwar in die richtige Richtung gehen, blieben jedoch insgesamt zu vorsichtig, sagte der Ökonom der Rheinischen Post.
10: Mut und Konsequenz, das vermisst der DEW-Präsident bei den Reformvorschlägen. Denn an den drei größten Problemen, so Fratscher, würden sie nichts ändern. Der hohen Altersarmut, der zu starken Belastung der jungen Generation und der Schieflage bei der Gerechtigkeit. Ein höheres Renteneintrittsalter, die Einführung einer kapitalgedeckten Rente und weniger Frühverrentungen hält er allerdings für richtig. Das soll so auch in den Vorschlägen der Rentenkommission stehen, die übermorgen hier in Berlin offiziell präsentiert werden sollen. Aus Berlin, Thomas Thonfeld.
8: Den Bauern machen hohe Kosten und gesunkene Preise für viele wichtige Produkte zu schaffen. Wenn die Branche keine Preiserholungen bekomme, dann werde die Landwirtschaft in eine echte Liquiditätskrise hineinlaufen, sagte Bauernpräsident Joachim Hugwied der dpa. Die Preissituation sei aktuell für alle Getreidearten miserabel, bis auf Raps. Zum Fußball. Nach dem 2:1-Sieg gegen die Elfenbeinküste und dem 0:0 von Ecuador gegen Curaçao steht die deutsche Fußballnationalmannschaft bei der WM vorzeitig als Gruppensieger fest. Heute ist für die Mannschaft lediglich ein Regenerationstraining angesetzt. Für morgen hat Bundestrainer Nagelsmann den Spielern dann freigegeben. Zum Wetter, die aktuelle Vorhersage des Deutschen Wetterdienstes. Es bleibt weiter sehr heiß mit Höchstwerten bis 38 Grad. Nur im Norden ist es etwas erträglicher mit 24 bis 29 Grad maximal. Meist scheint die Sonne vom wolkenlosen Himmel. Es ziehen aber auch immer mal Schauer und Gewitter durch. Auch morgen zum Wochenstart meist ein Sonne-Wolken-Mix. Es wird verbreitet wieder sehr heiß, dazu immer mal wieder Schauer und Hitzegewitter. Ab den Mittagsstunden besteht vor allem in der Südhälfte lokal Unwettergefahr.
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7: Ich bin Katrin Müller. In der Schweiz haben heute nach Angaben des Vermittlers Katar die Gespräche zwischen dem Iran und den USA begonnen. Man habe die Hoffnung auf eine umfassende und dauerhafte Einigung, hieß es.
8: Bisher gibt es nur eine wackelige Waffenruhe und ein Rahmenabkommen zwischen den USA und dem Iran. Eine endgültige Vereinbarung soll nun innerhalb von 60 Tagen ausgehandelt werden. Der Auftakt der Gespräche jetzt in der Schweiz wurde allerdings überschattet durch weitere israelische Angriffe im Libanon. Dort agiert die mit dem Iran verbündete Hisbollah-Miliz. Der Iran droht mit Konsequenzen bei weiteren Angriffen Israels. Die USA wollen vor allem Fortschritte in der Atomfrage. Irans Präsident bot jetzt an, den USA schriftlich zu garantieren, dass der Iran kein Atomwaffenprogramm verfolgen werde. Onni Torau, Nachrichtenredaktion.
7: Die Rentenkommission der Bundesregierung hat ihre Vorschläge vorgelegt. Die Kernpunkte: höhere Beiträge, mehr Einzahlende und ein steigendes Renteneintrittsalter. Die Kommission will am Dienstag 30 Vorschläge an Kanzler Merz und Arbeitsministerin Baas übergeben. Im Vorfeld gibt es aber schon Kritik.
9: Das Renteneintrittsalter soll schrittweise steigen. Im Jahr 2051 sollen Menschen erst mit 68 Jahren in Rente gehen. Ein früherer Renteneintritt ohne Abschläge nach 45 Beitragsjahren soll nicht mehr möglich sein. Die Rentenkommission schlägt aber Sonderregelungen vor für Menschen mit belastenden Arbeitsbiografien, wie es heißt. Ein Teil der Rentenbeiträge soll in Zukunft am Aktienmarkt angelegt werden. Diese kapitalgedeckte Zusatzrente soll von einem Staatsfonds verwaltet werden und verpflichtend sein. Aus Berlin, Uli Reitinger.
7: Innenminister Dobrindt will Abschiebungen nach Afghanistan erheblich ausweiten. Künftig sind 3 Charterflüge pro Monat möglich, sagte eine Sprecherin des Ministeriums der DPA. Zusätzlich seien Einzelrückführungen über Linienflüge jederzeit möglich. Grundlage der Ausweitung sind Gespräche zwischen Vertretern des Innenministeriums und den in Afghanistan herrschenden islamistischen Taliban. Beim zweiten Auftritt der deutschen Nationalmannschaft bei der Fußball-WM haben deutlich weniger Zuschauer eingeschaltet als beim Auftaktspiel. Die ZDF-Übertragung aus Toronto von der Dennis-Undav-Show beim 2:1 gegen die Elfenbeinküste sahen am Abend im Schnitt rund 18,3 Millionen Menschen. Das entsprach nach Angaben der AGF-Videoforschung einem Marktanteil von gut 72%. Den Auftaktsieg gegen Curaçao hatten am vergangenen Sonntag im Schnitt rund 23,4 Millionen Menschen verfolgt. Zum Wetter, die aktuelle Vorhersage des Deutschen Wetterdienstes. Es bleibt weiter sehr heiß mit Höchstwerten bis 38 Grad. Nur im Norden ist es etwas erträglicher mit 24 bis 29 Grad maximal. Meist scheint die Sonne vom wolkenlosen Himmel. Es ziehen aber auch immer mal Schauer und Gewitter durch. Auch morgen zum Wochenstart meist ein Sonne-Wolken-Mix. Es wird verbreitet wieder sehr heiß, dazu immer mal wieder Schauer und Hitzegewitter. Ab den Mittagsstunden besteht vor allem in der Südhälfte lokal Unwettergefahr.
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9: Ich bin Katrin Müller. In der Schweiz haben heute nach Angaben des Vermittlers Katar die Gespräche zwischen dem Iran und den USA begonnen. Man habe die Hoffnung auf eine umfassende und dauerhafte Einigung, hieß es.
10: Bisher gibt es nur eine wackelige Waffenruhe und ein Rahmenabkommen zwischen den USA und dem Iran. Eine endgültige Vereinbarung soll nun innerhalb von 60 Tagen ausgehandelt werden. Der Auftakt der Gespräche jetzt in der Schweiz wurde allerdings überschattet durch weitere israelische Angriffe im Libanon. Dort agiert die mit dem Iran verbündete Hisbollah-Miliz. Der Iran droht mit Konsequenzen bei weiteren Angriffen Israels. Die USA wollen vor allem Fortschritte in der Atomfrage. Irans Präsident bot jetzt an, den USA schriftlich zu garantieren, dass der Iran kein Atomwaffenprogramm verfolgen werde. Ronny Thorau, Nachrichtenredaktion.
9: Die Rentenkommission der Bundesregierung hat ihre Vorschläge vorgelegt. Die Kernpunkte: höhere Beiträge, mehr Einzahlende und ein steigendes Renteneintrittsalter. Die Kommission will am Dienstag 30 Vorschläge an Kanzler Merz und Arbeitsministerin Baas übergeben. Im Vorfeld gibt es aber schon Kritik.
11: Das Renteneintrittsalter soll schrittweise steigen. Im Jahr 2051 sollen Menschen erst mit 68 Jahren in Rente gehen. Ein früherer Renteneintritt ohne Abschläge nach 45 Beitragsjahren soll nicht mehr möglich sein. Die Rentenkommission schlägt aber Sonderregelungen vor für Menschen mit belastenden Arbeitsbiografien, wie es heißt. Ein Teil der Rentenbeiträge soll in Zukunft am Aktienmarkt angelegt werden. Diese kapitalgedeckte Zusatzrente soll von einem Staatsfonds verwaltet werden und verpflichtend sein. Aus Berlin, Uli Reitinger.
9: Innenminister Dobrindt will Abschiebungen nach Afghanistan erheblich ausweiten. Künftig sind 3 Charterflüge pro Monat möglich, sagte eine Sprecherin des Ministeriums der DPA. Zusätzlich seien Einzelrückführungen über Linienflüge jederzeit möglich. Grundlage der Ausweitung sind Gespräche zwischen Vertretern des Innenministeriums und den in Afghanistan herrschenden islamistischen Taliban. Beim zweiten Auftritt der deutschen Nationalmannschaft bei der Fußball-WM haben deutlich weniger Zuschauer eingeschaltet als beim Auftaktspiel. Die ZDF-Übertragung aus Toronto von der Dennis-Undaff-Show beim 2:1 gegen die Elfenbeinküste sahen am Abend im Schnitt rund 18,3 Millionen Menschen. Das entsprach nach Angaben der AGF-Videoforschung einem Marktanteil von gut 72%. Den Auftaktsieg gegen Curaçao hatten am vergangenen Sonntag im Schnitt rund 23,4 Millionen Menschen verfolgt. Zum Wetter, die aktuelle Vorhersage des Deutschen Wetterdienstes. Es bleibt weiter sehr heiß mit Höchstwerten bis 38 Grad. Nur im Norden ist es etwas erträglicher mit 24 bis 29 Grad maximal. Meist scheint die Sonne vom wolkenlosen Himmel. Es ziehen aber auch immer mal Schauer und Gewitter durch. Auch morgen zum Wochenstart meist ein Sonne-Wolken-Mix. Es wird verbreitet wieder sehr heiß, dazu immer mal wieder Schauer und Hitzegewitter. Ab den Mittagsstunden besteht vor allem in der Südhälfte lokal Unwettergefahr.
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5: Ich bin Katrin Müller. Der Präsident des Deutschen Instituts für Wirtschaftsforschung, Marcel Fratscher, hält die Vorschläge der Rentenkommission für unzureichend. Die Vorschläge würden zwar in die richtige Richtung gehen, blieben jedoch insgesamt zu vorsichtig, sagte der Ökonom der Rheinischen Post.
6: Mut und Konsequenz, das vermisst der DEW-Präsident bei den Reformvorschlägen. Denn an den drei größten Problemen, so Fratscher, würden sie nichts ändern. Der hohen Altersarmut, der zu starken Belastung der jungen Generation und der Schieflage bei der Gerechtigkeit. Ein höheres Renteneintrittsalter, die Einführung einer kapitalgedeckten Rente und weniger Frühverrentungen hält er allerdings für richtig. Das soll so auch in den Vorschlägen der Rentenkommission stehen, die übermorgen hier in Berlin offiziell präsentiert werden sollen. Aus Berlin, Thomas Thonfeld.
5: In der Schweiz haben heute nach Angaben des Vermittlers Katar die Gespräche zwischen dem Iran und den USA begonnen. Man habe die Hoffnung auf eine umfassende und dauerhafte Einigung, hieß es. Der Iran dämpfte allerdings die Erwartungen, denn die Verhandlungen zwischen dem Iran und den USA sollen nach Angaben aus Teheran nur einen Tag dauern. Auch sorgen die anhaltenden Kämpfe im Libanon für neue Verstimmungen. Teheran sperrte nach eigenen Angaben die Straße von Hormuz erneut für die Durchfahrt aller Schiffe und begründete den Schritt mit der Nichteinhaltung der Waffenruhe im Südlibanon, die im Rahmenabkommen zwischen den USA und dem Iran vereinbart worden war. Den Bauern machen hohe Kosten und gesunkene Preise für viele wichtige Produkte zu schaffen. Wenn die Branche keine Preiserholungen bekomme, dann werde die Landwirtschaft in eine echte Liquiditätskrise hineinlaufen, sagte Bauernpräsident Joachim Ruckwied der dpa.
7: Zuletzt weltweit gute Ernten drücken die Preise, sagt der Bauernpräsident. Dazu haben die Verbraucher einfach nicht mehr so viel Geld in der Tasche und halten sich beim Einkauf zurück. Hinzu kommen geopolitische Krisen. So einige Landwirte sparen etwa beim Dünger, weil dieser durch die Blockade in der Straße von Hormuz zuletzt deutlich teurer wurde. Das schlägt sich nieder, etwa bei der Qualität von Getreide, das dann auch weniger einbringt. Aber auch bei Milch oder Schweinefleisch zahlen die Landwirte aktuell drauf. Tanja Wagner, Nachrichtenredaktion.
5: Zum Fußball. Nach dem 2:1-Sieg gegen die Elfenbeinküste und dem 0:0 von Ecuador gegen Curaçao steht die deutsche Fußballnationalmannschaft bei der WM vorzeitig als Gruppensieger fest. Heute ist für die Mannschaft lediglich ein Regenerationstraining angesetzt. Für morgen hat Bundestrainer Nagelsmann den Spielern dann freigegeben. Zum Wetter, die aktuelle Vorhersage des Deutschen Wetterdienstes. Es bleibt weiter sehr heiß mit Höchstwerten bis 38 Grad. Nur im Norden ist es etwas erträglicher mit 24 bis 29 Grad maximal. Meist scheint die Sonne vom wolkenlosen Himmel. Es ziehen aber auch immer mal Schauer und Gewitter durch. Auch morgen zum Wochenstart meist ein Sonne-Wolken-Mix. Es wird verbreitet wieder sehr heiß, dazu immer mal wieder Schauer und Hitzegewitter. Ab den Mittagsstunden besteht vor allem in der Südhälfte lokal Unwettergefahr.
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5: Ich bin Katrin Müller. Der Präsident des Deutschen Instituts für Wirtschaftsforschung, Marcel Fratscher, hält die Vorschläge der Rentenkommission für unzureichend. Die Vorschläge würden zwar in die richtige Richtung gehen, blieben jedoch insgesamt zu vorsichtig, sagte der Ökonom der Rheinischen Post.
6: Mut und Konsequenz, das vermisst der DEW-Präsident bei den Reformvorschlägen. Denn an den drei größten Problemen, so Fratscher, würden sie nichts ändern. Der hohen Altersarmut, der zu starken Belastung der jungen Generation und der Schieflage bei der Gerechtigkeit. Ein höheres Renteneintrittsalter, die Einführung einer kapitalgedeckten Rente und weniger Frühverrentungen hält er allerdings für richtig. Das soll so auch in den Vorschlägen der Rentenkommission stehen, die übermorgen hier in Berlin offiziell präsentiert werden sollen. Aus Berlin, Thomas Thonfeld.
5: In der Schweiz haben heute nach Angaben des Vermittlers Katar die Gespräche zwischen dem Iran und den USA begonnen. Man habe die Hoffnung auf eine umfassende und dauerhafte Einigung, hieß es. Der Iran dämpfte allerdings die Erwartungen, denn die Verhandlungen zwischen dem Iran und den USA sollen nach Angaben aus Teheran nur einen Tag dauern. Auch sorgen die anhaltenden Kämpfe im Libanon für neue Verstimmungen. Teheran sperrte nach eigenen Angaben die Straße von Hormuz erneut für die Durchfahrt aller Schiffe und begründete den Schritt mit der Nichteinhaltung der Waffenruhe im Südlibanon, die im Rahmenabkommen zwischen den USA und dem Iran vereinbart worden war. Den Bauern machen hohe Kosten und gesunkene Preise für viele wichtige Produkte zu schaffen. Wenn die Branche keine Preiserholungen bekomme, dann werde die Landwirtschaft in eine echte Liquiditätskrise hineinlaufen, sagte Bauernpräsident Joachim Ruckwied der dpa.
7: Zuletzt weltweit gute Ernten drücken die Preise, sagt der Bauernpräsident. Dazu haben die Verbraucher einfach nicht mehr so viel Geld in der Tasche und halten sich beim Einkauf zurück. Hinzu kommen geopolitische Krisen. So einige Landwirte sparen etwa beim Dünger, weil dieser durch die Blockade in der Straße von Hormuz zuletzt deutlich teurer wurde. Das schlägt sich nieder, etwa bei der Qualität von Getreide, das dann auch weniger einbringt. Aber auch bei Milch oder Schweinefleisch zahlen die Landwirte aktuell drauf. Tanja Wagner, Nachrichtenredaktion.
5: Zum Fußball. Nach dem 2:1-Sieg gegen die Elfenbeinküste und dem 0:0 von Ecuador gegen Curaçao steht die deutsche Fußballnationalmannschaft bei der WM vorzeitig als Gruppensieger fest. Heute ist für die Mannschaft lediglich ein Regenerationstraining angesetzt. Für morgen hat Bundestrainer Nagelsmann den Spielern dann freigegeben. Zum Wetter, die aktuelle Vorhersage des Deutschen Wetterdienstes. Es bleibt weiter sehr heiß mit Höchstwerten bis 38 Grad. Nur im Norden ist es etwas erträglicher mit 24 bis 29 Grad maximal. Meist scheint die Sonne vom wolkenlosen Himmel. Es ziehen aber auch immer mal Schauer und Gewitter durch. Auch morgen zum Wochenstart meist ein Sonne-Wolken-Mix. Es wird verbreitet wieder sehr heiß, dazu immer mal wieder Schauer und Hitzegewitter. Ab den Mittagsstunden besteht vor allem in der Südhälfte lokal Unwettergefahr.
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2: Ich bin Katrin Müller. US-Vizepräsident J.D. Vance hat bei den Verhandlungen zur Beilegung des Iran-Kriegs in der Schweiz eine Neujustierung der Beziehungen zum Iran in Aussicht gestellt. Der Präsident habe die Delegation aufgefordert, ein neues Kapitel aufzuschlagen und das Verhältnis der USA zum iranischen Volk neu auszurichten, sagte Vance unter Bezug auf US-Präsident Donald Trump. Allein in den vergangenen Stunden seien große Fortschritte erzielt worden, er gehe von weiteren Fortschritten aus, so Vance. Die Rentenkommission der Bundesregierung hat ihre Vorschläge vorgelegt. Die Kernpunkte: höhere Beiträge, mehr Einzahlende und ein steigendes Renteneintrittsalter. Die Kommission will am Dienstag 30 Vorschläge an Kanzler Merz und Arbeitsministerin Baas übergeben.
3: Das Renteneintrittsalter soll schrittweise steigen. Im Jahr 2051 sollen Menschen erst mit 68 Jahren in Rente gehen. Ein früherer Renteneintritt ohne Abschläge nach 45 Beitragsjahren soll nicht mehr möglich sein. Die Rentenkommission schlägt aber Sonderregelungen vor für Menschen mit belastenden Arbeitsbiografien, wie es heißt. Ein Teil der Rentenbeiträge soll in Zukunft am Aktienmarkt angelegt werden. Diese kapitalgedeckte Zusatzrente soll von einem Staatsfonds verwaltet werden und verpflichtend sein. Aus Berlin, Uli Reitinger.
2: Der Onlinehandel weltweit leidet unter einer wachsenden Zahl betrügerischer Kunden. Das geht aus einer Analyse des US-Cybersicherheitsdienstleisters LexisNexis Risk Solutions hervor. Demnach tragen sowohl die Konjunkturflaute als auch die organisierte Kriminalität dazu bei.
4: Internationale Banden werben gezielt Menschen an, die beim Online-Shopping betrügen oder Kriminellen ihre Identität zur Verfügung stellen. Betroffen ist auch der deutsche Onlinehandel. Branchenvertreter berichten, dass etwa Studenten oder Rentner mit Geldangeboten angeworben werden, ihre Daten weiterzugeben. Eine häufige Masche: bestellte Ware wird nicht bezahlt oder später als nie geliefert reklamiert. David Riemer, Nachrichtenredaktion.
2: Beim zweiten Auftritt der deutschen Nationalmannschaft bei der Fußball-WM haben deutlich weniger Zuschauer eingeschaltet als beim Auftaktspiel. Die ZDF-Übertragung aus Toronto von der Dennis-Undav-Show beim 2:1 gegen die Elfenbeinküste sahen am Abend im Schnitt rund 18,3 Millionen Menschen. Das entsprach nach Angaben der AGF-Videoforschung einem Marktanteil von gut 72%. Den Auftaktsieg gegen Curaçao hatten am vergangenen Sonntag im Schnitt rund 23,4 Millionen Menschen verfolgt. Zum Wetter, die aktuelle Vorhersage des Deutschen Wetterdienstes. Vielerorts noch sommerlich warm, an den Küsten etwas kühler, vor allem vom Osten über die Mitte bis in den Süden örtlich kräftige Gewitter, teils auch Unwetter. Morgen heiter bis wolkig, über der Mitte ab dem Vormittag einzelne Schauer und Gewitter, sonst meist trocken. Gegen Mittag dann vor allem in der Südhälfte erneut kräftige Schauer und Gewitter, teils mit Unwetterpotenzial. Im Norden und Osten maximal 24 bis 30 Grad, sonst wieder heiß mit Höchstwerten bis 38 Grad.
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5: Ich bin Katrin Müller. US-Vizepräsident J.D. Vance hat bei den Verhandlungen zur Beilegung des Iran-Kriegs in der Schweiz eine Neujustierung der Beziehungen zum Iran in Aussicht gestellt. Der Präsident habe die Delegation aufgefordert, ein neues Kapitel aufzuschlagen und das Verhältnis der USA zum iranischen Volk neu auszurichten, sagte Vance unter Bezug auf US-Präsident Donald Trump. Allein in den vergangenen Stunden seien große Fortschritte erzielt worden, er gehe von weiteren Fortschritten aus, so Vance. Die Rentenkommission der Bundesregierung hat ihre Vorschläge vorgelegt. Die Kernpunkte: höhere Beiträge, mehr Einzahlende und ein steigendes Renteneintrittsalter. Die Kommission will am Dienstag 30 Vorschläge an Kanzler Merz und Arbeitsministerin Baas übergeben.
6: Das Renteneintrittsalter soll schrittweise steigen. Im Jahr 2051 sollen Menschen erst mit 68 Jahren in Rente gehen. Ein früherer Renteneintritt ohne Abschläge nach 45 Beitragsjahren soll nicht mehr möglich sein. Die Rentenkommission schlägt aber Sonderregelungen vor für Menschen mit belastenden Arbeitsbiografien, wie es heißt. Ein Teil der Rentenbeiträge soll in Zukunft am Aktienmarkt angelegt werden. Diese kapitalgedeckte Zusatzrente soll von einem Staatsfonds verwaltet werden und verpflichtend sein. Aus Berlin, Uli Reitinger.
5: Der Onlinehandel weltweit leidet unter einer wachsenden Zahl betrügerischer Kunden. Das geht aus einer Analyse des US-Cybersicherheitsdienstleisters LexisNexis Risk Solutions hervor. Demnach tragen sowohl die Konjunkturflaute als auch die organisierte Kriminalität dazu bei.
7: Internationale Banden werben gezielt Menschen an, die beim Online-Shopping betrügen oder Kriminellen ihre Identität zur Verfügung stellen. Betroffen ist auch der deutsche Online-Handel. Branchenvertreter berichten, dass etwa Studenten oder Rentner mit Geldangeboten angeworben werden, ihre Daten weiterzugeben. Eine häufige Masche: bestellte Ware wird nicht bezahlt oder später als nie geliefert reklamiert. David Riemer, Nachrichtenredaktion.
5: Beim zweiten Auftritt der deutschen Nationalmannschaft bei der Fußball-WM haben deutlich weniger Zuschauer eingeschaltet als beim Auftaktspiel. Die ZDF-Übertragung aus Toronto von der Dennis-Undav-Show beim 2:1 gegen die Elfenbeinküste sahen am Abend im Schnitt rund 18,3 Millionen Menschen. Das entsprach nach Angaben der AGF-Videoforschung einem Marktanteil von gut 72%. Den Auftaktsieg gegen Curaçao hatten am vergangenen Sonntag im Schnitt rund 23,4 Millionen Menschen verfolgt. Zum Wetter, die aktuelle Vorhersage des Deutschen Wetterdienstes. Vielerorts noch sommerlich warm, an den Küsten etwas kühler, vor allem vom Osten über die Mitte bis in den Süden örtlich kräftige Gewitter, teils auch Unwetter. Morgen heiter bis wolkig, über der Mitte ab dem Vormittag einzelne Schauer und Gewitter, sonst meist trocken. Gegen Mittag dann vor allem in der Südhälfte erneut kräftige Schauer und Gewitter, teils mit Unwetterpotenzial. Im Norden und Osten maximal 24 bis 30 Grad, sonst wieder heiß mit Höchstwerten bis 38 Grad.
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2: Ich bin Katrin Müller. US-Vizepräsident J.D. Vance hat bei den Verhandlungen zur Beilegung des Iran-Kriegs in der Schweiz eine Neujustierung der Beziehungen zum Iran in Aussicht gestellt. Der Präsident habe die Delegation aufgefordert, ein neues Kapitel aufzuschlagen und das Verhältnis der USA zum iranischen Volk neu auszurichten, sagte Vance unter Bezug auf US-Präsident Donald Trump. Allein in den vergangenen Stunden seien große Fortschritte erzielt worden. Er gehe von weiteren Fortschritten aus, so Vance. Innenminister Alexander Dobrindt will Abschiebungen nach Afghanistan erheblich ausweiten. Künftig seien 3 Charterflüge pro Monat möglich, sagte eine Sprecherin des Ministeriums der DPA.
3: Vor allem Straftäter hat der Minister im Visier. Wer den Schutz hier im Land missbrauche, der solle in seinem Heimatland seine Perspektive suchen, so Dobrindt. Neben speziellen Charterflügen seien Rückführungen zusätzlich auch mit Linienflügen möglich. Das hätten Gespräche zwischen Vertretern des Innenministeriums und der Taliban ergeben. Erst kürzlich waren 32 Afghanen per Charterflug in ihr Herkunftsland gebracht worden. Aus Berlin, Thomas Thonfeld.
2: Den Bauern machen hohe Kosten und gesunkene Preise für viele wichtige Produkte zu schaffen. Wenn die Branche keine Preiserholungen bekomme, dann werde die Landwirtschaft in eine echte Liquiditätskrise hineinlaufen, sagte Bauernpräsident Joachim Ruckwied der DPA.
4: Zuletzt weltweit gute Ernten drücken die Preise, sagt der Bauernpräsident. Dazu haben die Verbraucher einfach nicht mehr so viel Geld in der Tasche und halten sich beim Einkauf zurück. Hinzu kommen geopolitische Krisen. So einige Landwirte sparen etwa beim Dünger, weil dieser durch die Blockade in der Straße von Hormuz zuletzt deutlich teurer wurde. Das schlägt sich nieder, etwa bei der Qualität von Getreide, das dann auch weniger einbringt. Aber auch bei Milch oder Schweinefleisch zahlen die Landwirte aktuell drauf. Tanja Wagner, Nachrichtenredaktion.
2: Die durchschnittliche Zahl der Hitzetage in Deutschland mit Spitzenwerten über 30 Grad hat zugenommen. Das geht aus Daten des Deutschen Wetterdienstes hervor. Jahre mit deutlich mehr als 10 Hitzetagen waren bis vor rund 10 Jahren seltenere Ausreißer. Sie kommen nun immer häufiger vor. So gab es 2018 mehr als 20 Hitzetage, sowie 2019 und 2022 je 17 Hitzetage. Mit der Erderwärmung verschiebe sich die Spanne möglicher Temperaturen nach oben. Damit werde das Überschreiten bisheriger Rekorde wahrscheinlicher, heißt es vom Potsdam-Institut für Klimafolgenforschung. Zum Wetter, die aktuelle Vorhersage des Deutschen Wetterdienstes. Vielerorts noch sommerlich warm, an den Küsten etwas kühler, vor allem vom Osten über die Mitte bis in den Süden örtlich kräftige Gewitter, teils auch Unwetter. Morgen heiter bis wolkig, über der Mitte ab dem Vormittag einzelne Schauer und Gewitter, sonst meist trocken. Gegen Mittag dann vor allem in der Südhälfte erneut kräftige Schauer und Gewitter, teils mit Unwetterpotenzial. Im Norden und Osten maximal 24 bis 30 Grad, sonst wieder heiß mit Höchstwerten bis 38 Grad.
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6: Ich bin Katrin Müller. US-Vizepräsident J.D. Vance hat bei den Verhandlungen zur Beilegung des Iran-Kriegs in der Schweiz eine Neujustierung der Beziehungen zum Iran in Aussicht gestellt. Der Präsident habe die Delegation aufgefordert, ein neues Kapitel aufzuschlagen und das Verhältnis der USA zum iranischen Volk neu auszurichten, sagte Vance unter Bezug auf US-Präsident Donald Trump. Allein in den vergangenen Stunden seien große Fortschritte erzielt worden. Er gehe von weiteren Fortschritten aus, so Vance. Innenminister Alexander Dobrindt will Abschiebungen nach Afghanistan erheblich ausweiten. Künftig seien 3 Charterflüge pro Monat möglich, sagte eine Sprecherin des Ministeriums der DPA.
7: Vor allem Straftäter hat der Minister im Visier. Wer den Schutz hier im Land missbrauche, der solle in seinem Heimatland seine Perspektive suchen, so Dobrindt. Neben speziellen Charterflügen seien Rückführungen zusätzlich auch mit Linienflügen möglich. Das hätten Gespräche zwischen Vertretern des Innenministeriums und der Taliban ergeben. Erst kürzlich waren 32 Afghanen per Charterflug in ihr Herkunftsland gebracht worden. Aus Berlin, Thomas Thonfeld.
6: Den Bauern machen hohe Kosten und gesunkene Preise für viele wichtige Produkte zu schaffen. Wenn die Branche keine Preiserholungen bekomme, dann werde die Landwirtschaft in eine echte Liquiditätskrise hineinlaufen, sagte Bauernpräsident Joachim Ruckwied der DPA.
8: Zuletzt weltweit gute Ernten drücken die Preise, sagt der Bauernpräsident. Dazu haben die Verbraucher einfach nicht mehr so viel Geld in der Tasche und halten sich beim Einkauf zurück. Hinzu kommen geopolitische Krisen. So einige Landwirte sparen etwa beim Dünger, weil dieser durch die Blockade in der Straße von Hormuz zuletzt deutlich teurer wurde. Das schlägt sich nieder, etwa bei der Qualität von Getreide, das dann auch weniger einbringt. Aber auch bei Milch oder Schweinefleisch zahlen die Landwirte aktuell drauf. Tanja Wagner, Nachrichtenredaktion.
6: Die durchschnittliche Zahl der Hitzetage in Deutschland mit Spitzenwerten über 30 Grad hat zugenommen. Das geht aus Daten des Deutschen Wetterdienstes hervor. Jahre mit deutlich mehr als 10 Hitzetagen waren bis vor rund 10 Jahren seltenere Ausreißer. Sie kommen nun immer häufiger vor. So gab es 2018 mehr als 20 Hitzetage, sowie 2019 und 2022 je 17 Hitzetage. Mit der Erderwärmung verschiebe sich die Spanne möglicher Temperaturen nach oben. Damit werde das Überschreiten bisheriger Rekorde wahrscheinlicher, heißt es vom Potsdam-Institut für Klimafolgenforschung. Zum Wetter, die aktuelle Vorhersage des Deutschen Wetterdienstes. Vielerorts noch sommerlich warm, an den Küsten etwas kühler, vor allem vom Osten über die Mitte bis in den Süden örtlich kräftige Gewitter, teils auch Unwetter. Morgen heiter bis wolkig, über der Mitte ab dem Vormittag einzelne Schauer und Gewitter, sonst meist trocken. Gegen Mittag dann vor allem in der Südhälfte erneut kräftige Schauer und Gewitter, teils mit Unwetterpotenzial. Im Norden und Osten maximal 24 bis 30 Grad. Sonst wieder heiß mit Höchstwerten bis 38 Grad.
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1: Ich bin Katrin Müller. Die Rentenkommission der Bundesregierung hat ihre Vorschläge vorgelegt. Die Kernpunkte: höhere Beiträge, mehr Einzahlende und ein steigendes Renteneintrittsalter. Die Kommission will am Dienstag 30 Vorschläge an Kanzler Merz und Arbeitsministerin Baas übergeben.
2: Das Renteneintrittsalter soll schrittweise steigen. Im Jahr 2051 sollen Menschen erstmals erst mit 68 Jahren in Rente gehen. Ein

0: früherer Renteneintritt ohne Abschläge nach 45 Beitragsjahren soll nicht mehr möglich sein. Die Rentenkommission schlägt aber Sonderregelungen vor für Menschen mit belastenden Arbeitsbiografien, wie es heißt. Ein Teil der Rentenbeiträge soll in Zukunft am Aktienmarkt angelegt werden. Diese kapitalgedeckte Zusatzrente soll von einem Staatsfonds verwaltet werden und verpflichtend sein. Aus Berlin, Uli Reitinger.
1: US-Vizepräsident J.D. Vance hat bei den Verhandlungen zur Beilegung des Iran-Kriegs in der Schweiz eine Neujustierung der Beziehungen zum Iran in Aussicht gestellt. Der Präsident habe die Delegation aufgefordert, ein neues Kapitel aufzuschlagen und das Verhältnis der USA zum iranischen Volk neu auszurichten, sagte Vance unter Bezug auf US-Präsident Donald Trump. Allein in den vergangenen Stunden seien große Fortschritte erzielt worden. Er gehe von weiteren Fortschritten aus, so Vance. Der Onlinehandel weltweit leidet unter einer wachsenden Zahl betrügerischer Kunden. Das geht aus einer Analyse des US-Cybersicherheitsdienstleisters LexisNexis Risk Solutions hervor. Demnach tragen sowohl die Konjunkturflaute als auch die organisierte Kriminalität dazu bei.
2: Internationale Banden werben gezielt Menschen an, die beim Online-Shopping betrügen oder Kriminellen ihre Identität zur Verfügung stellen. Betroffen ist auch der deutsche Onlinehandel. Branchenvertreter berichten, dass etwa Studenten oder Rentner mit Geldangeboten angeworben werden, ihre Daten weiterzugeben. Eine häufige Masche, bestellte Ware wird nicht bezahlt oder später als nie geliefert reklamiert. David Riemer, Nachrichtenredaktion.
1: Zum Sport. Die Basketballer von Alba Berlin haben die Sensation geschafft und gegen Top-Favorit Bayern München den Meistertitel gewonnen. Dank einer atemberaubenden Aufholjagd gewannen die Hauptstädter Spiel 5 der Finalserie auswärts beim Titelverteidiger mit 84-81. Alba feierte damit den 12. Meistertitel. Zum Wetter, die aktuelle Vorhersage des Deutschen Wetterdienstes. Vielerorts noch sommerlich warm, an den Küsten etwas kühler, vor allem vom Osten über die Mitte bis in den Süden örtlich kräftige Gewitter, teils auch Unwetter. Morgen heiter bis wolkig, über der Mitte ab dem Vormittag einzelne Schauer und Gewitter, sonst meist trocken. Gegen Mittag dann vor allem in der Südhälfte erneut kräftige Schauer und Gewitter, teils mit Unwetterpotenzial. Im Norden und Osten maximal 24 bis 30 Grad, sonst wieder heiß mit Höchstwerten bis 38 Grad.
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8: Ich bin Katrin Müller. Die Rentenkommission der Bundesregierung hat ihre Vorschläge vorgelegt. Die Kernpunkte: höhere Beiträge, mehr Einzahlende und ein steigendes Renteneintrittsalter. Die Kommission will am Dienstag 30 Vorschläge an Kanzler Merz und Arbeitsministerin Baas übergeben.
9: Das Renteneintrittsalter soll schrittweise steigen. Im Jahr 2051 sollen Menschen erst mit 68 Jahren in Rente gehen. Ein früherer Renteneintritt ohne Abschläge nach 45 Beitragsjahren soll nicht mehr möglich sein. Die Rentenkommission schlägt aber Sonderregelungen vor für Menschen mit belastenden Arbeitsbiografien, wie es heißt. Ein Teil der Rentenbeiträge soll in Zukunft am Aktienmarkt angelegt werden. Diese kapitalgedeckte Zusatzrente soll von einem Staatsfonds verwaltet werden und verpflichtend sein. Aus Berlin, Uli Reitinger.
8: US-Vizepräsident J.D. Vance hat bei den Verhandlungen zur Beilegung des Iran-Kriegs in der Schweiz eine Neujustierung der Beziehungen zum Iran in Aussicht gestellt. Der Präsident habe die Delegation aufgefordert, ein neues Kapitel aufzuschlagen und das Verhältnis der USA zum iranischen Volk neu auszurichten, sagte Vance unter Bezug auf US-Präsident Donald Trump. Allein in den vergangenen Stunden seien große Fortschritte erzielt worden. Er gehe von weiteren Fortschritten aus, so Vance. Der Onlinehandel weltweit leidet unter einer wachsenden Zahl betrügerischer Kunden. Das geht aus einer Analyse des US-Cybersicherheitsdienstleisters LexisNexis Risk Solutions hervor. Demnach tragen sowohl die Konjunkturflaute als auch die organisierte Kriminalität dazu bei.
10: Internationale Banden werben gezielt Menschen an, die beim Online-Shopping betrügen oder Kriminellen ihre Identität zur Verfügung stellen. Betroffen ist auch der deutsche Online-Handel. Branchenvertreter berichten, dass etwa Studenten oder Rentner mit Geldangeboten angeworben werden, ihre Daten weiterzugeben. Eine häufige Masche, bestellte Ware wird nicht bezahlt oder später als nie geliefert reklamiert. David Riemer, Nachrichtenredaktion.
8: Zum Sport. Die Basketballer von Alba Berlin haben die Sensation geschafft und gegen Top-Favorit Bayern München den Meistertitel gewonnen. Dank einer atemberaubenden Aufholjagd gewannen die Hauptstädter Spiel 5 der Finalserie auswärts beim Titelverteidiger mit 84-81. Alba feierte damit den 12. Meistertitel. Zum Wetter, die aktuelle Vorhersage des Deutschen Wetterdienstes. Vielerorts noch sommerlich warm, an den Küsten etwas kühler, vor allem vom Osten über die Mitte bis in den Süden örtlich kräftige Gewitter, teils auch Unwetter. Morgen heiter bis wolkig, über der Mitte ab dem Vormittag einzelne Schauer und Gewitter, sonst meist trocken. Gegen Mittag dann vor allem in der Südhälfte erneut kräftige Schauer und Gewitter, teils mit Unwetterpotenzial. Im Norden und Osten maximal 24 bis 30 Grad, sonst wieder heiß mit Höchstwerten bis 38 Grad.
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7: Ich bin Katrin Müller. In der Schweiz haben heute Gespräche zwischen dem Iran und den USA über eine dauerhafte Friedensvereinbarung begonnen. Dabei soll es aber zu Anlaufschwierigkeiten gekommen sein. Nach Angaben der iranischen Nachrichtenagentur Tasnim hat die iranische Delegation Protest eingelegt gegen neue Drohungen von US-Präsident Donald Trump. Die Gespräche wurden für interne Beratungen unterbrochen, hieß es. Der Präsident des Deutschen Instituts für Wirtschaftsforschung, Marcel Fratscher, hält die Vorschläge der Rentenkommission für unzureichend. Die Vorschläge würden zwar in die richtige Richtung gehen, blieben jedoch insgesamt zu vorsichtig, sagte der Ökonom der Rheinischen Post.
8: Mut und Konsequenz, das vermisst der DEW-Präsident bei den Reformvorschlägen. Denn an den drei größten Problemen, so Fratscher, würden sie nichts ändern. Der hohen Altersarmut, der zu starken Belastung der jungen Generation und der Schieflage bei der Gerechtigkeit. Ein höheres Renteneintrittsalter, die Einführung einer kapitalgedeckten Rente und weniger Frühverrentungen hält er allerdings für richtig. Das soll so auch in den Vorschlägen der Rentenkommission stehen, die übermorgen hier in Berlin offiziell präsentiert werden sollen. Aus Berlin, Thomas Thonfeld.
7: Den Bauern machen hohe Kosten und gesunkene Preise für viele wichtige Produkte zu schaffen. Wenn die Branche keine Preiserholungen bekomme, dann werde die Landwirtschaft in eine echte Liquiditätskrise hineinlaufen, sagte Bauernpräsident Ruckwied der dpa.
9: Zuletzt weltweit gute Ernten drücken die Preise, sagt der Bauernpräsident. Dazu haben die Verbraucher einfach nicht mehr so viel Geld in der Tasche und halten sich beim Einkauf zurück. Hinzu kommen geopolitische Krisen. So einige Landwirte sparen etwa beim Dünger, weil dieser durch die Blockade in der Straße von Hormuz zuletzt deutlich teurer wurde. Das schlägt sich nieder, etwa bei der Qualität von Getreide, das dann auch weniger einbringt. Aber auch bei Milch oder Schweinefleisch zahlen die Landwirte aktuell drauf. Tanja Wagner, Nachrichtenredaktion.
7: Zum Sport. Spanien hat bei seinem zweiten WM-Spiel Saudi-Arabien in Atlanta mit 4:0 deklassiert. Nach dem blamablen 0:0 gegen Kap Verde sorgten die Spanier damit für einen Befreiungsschlag. Und die Basketballer von Alba Berlin haben die Sensation geschafft und gegen Topfavorit Bayern München den Meistertitel gewonnen. Dank einer atemberaubenden Aufholjagd gewannen die Albatrosse Spiel 5 der Finalserie auswärts beim Titelverteidiger mit 84:81. Alba feierte damit den 12. Meistertitel. Zum Wetter, die aktuelle Vorhersage des Deutschen Wetterdienstes. Vielerorts noch sommerlich warm, an den Küsten etwas kühler, vor allem vom Osten über die Mitte bis in den Süden örtlich kräftige Gewitter, teils auch Unwetter. Morgen heiter bis wolkig, über der Mitte ab dem Vormittag einzelne Schauer und Gewitter, sonst meist trocken. Gegen Mittag dann vor allem in der Südhälfte erneut kräftige Schauer und Gewitter, teils mit Unwetterpotenzial. Im Norden und Osten maximal 24 bis 30 Grad, sonst wieder heiß mit Höchstwerten bis 38 Grad.
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6: Ich bin Katrin Müller. In der Schweiz haben heute Gespräche zwischen dem Iran und den USA über eine dauerhafte Friedensvereinbarung begonnen. Dabei soll es aber zu Anlaufschwierigkeiten gekommen sein. Nach Angaben der iranischen Nachrichtenagentur Tasnim hat die iranische Delegation Protest eingelegt gegen neue Drohungen von US-Präsident Donald Trump. Die Gespräche wurden für interne Beratungen unterbrochen, hieß es. Der Präsident des Deutschen Instituts für Wirtschaftsforschung, Marcel Fratscher, hält die Vorschläge der Rentenkommission für unzureichend. Die Vorschläge würden zwar in die richtige Richtung gehen, blieben jedoch insgesamt zu vorsichtig, sagte der Ökonom der Rheinischen Post.
7: Mut und Konsequenz, das vermisst der DEW-Präsident bei den Reformvorschlägen. Denn an den drei größten Problemen, so Fratscher, würden sie nichts ändern. Der hohen Altersarmut, der zu starken Belastung der jungen Generation und der Schieflage bei der Gerechtigkeit. Ein höheres Renteneintrittsalter, die Einführung einer kapitalgedeckten Rente und weniger Frühverrentungen hält er allerdings für richtig. Das soll so auch in den Vorschlägen der Rentenkommission stehen, die übermorgen hier in Berlin offiziell präsentiert werden sollen. Aus Berlin, Thomas Thonfeld.
6: Den Bauern machen hohe Kosten und gesunkene Preise für viele wichtige Produkte zu schaffen. Wenn die Branche keine Preiserholungen bekomme, dann werde die Landwirtschaft in eine echte Liquiditätskrise hineinlaufen, sagte Bauernpräsident Ruckwied der dpa.
8: Zuletzt weltweit gute Ernten drücken die Preise, sagt der Bauernpräsident. Dazu haben die Verbraucher einfach nicht mehr so viel Geld in der Tasche und halten sich beim Einkauf zurück. Hinzu kommen geopolitische Krisen. So einige Landwirte sparen etwa beim Dünger, weil dieser durch die Blockade in der Straße von Hormuz zuletzt deutlich teurer wurde. Das schlägt sich nieder, etwa bei der Qualität von Getreide, das dann auch weniger einbringt. Aber auch bei Milch oder Schweinefleisch zahlen die Landwirte aktuell drauf. Tanja Wagner, Nachrichtenredaktion.
6: Zum Sport. Spanien hat bei seinem zweiten WM-Spiel Saudi-Arabien in Atlanta mit 4:0 deklassiert. Nach dem blamablen 0:0 gegen Kap Verde sorgten die Spanier damit für einen Befreiungsschlag. Und die Basketballer von Alba Berlin haben die Sensation geschafft und gegen Topfavorit Bayern München den Meistertitel gewonnen. Dank einer atemberaubenden Aufholjagd gewannen die Albatrosse Spiel 5 der Finalserie auswärts beim Titelverteidiger mit 84:81. Alba feierte damit den 12. Meistertitel. Zum Wetter, die aktuelle Vorhersage des Deutschen Wetterdienstes. Vielerorts noch sommerlich warm, an den Küsten etwas kühler, vor allem vom Osten über die Mitte bis in den Süden örtlich kräftige Gewitter, teils auch Unwetter. Morgen heiter bis wolkig, über der Mitte ab dem Vormittag einzelne Schauer und Gewitter, sonst meist trocken. Gegen Mittag dann vor allem in der Südhälfte erneut kräftige Schauer und Gewitter, teils mit Unwetterpotenzial. Im Norden und Osten maximal 24 bis 30 Grad. Sonst wieder heiß mit Höchstwerten bis 38 Grad.
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3: Ich bin Ursula Winkler. Der Sozialverband Deutschland und die Gewerkschaft Verdi reagieren enttäuscht auf die bisher bekannt gewordenen Vorschläge der Rentenkommission. Verdi-Chef Wernicke kritisierte vor allem eine schrittweise Anhebung des Renteneintrittsalters. Die Rentenkommission will nach monatelangen Beratungen am Dienstag ihre 30 Vorschläge an die Regierung übergeben.
4: Schon die derzeitige Rente mit 67 sei in anstrengenden Berufen unerreichbar, so Verdi-Chef Wernicke. Ein noch höheres Renteneintrittsalter sei deshalb abzulehnen. Nach Medienberichten sehen die Rentenkommissionsvorschläge allerdings Sonderregeln vor für gesundheitlich belastete Menschen. Den Sozialverband stört insbesondere die neue Rentensäule am Kapitalmarkt, denn deren Erträge seien nicht kalkulierbar. Auch Ökonomen und Opposition kritisieren viele Vorschläge. Kritik von allen Seiten könnte allerdings auch ein Zeichen für einen ausbalancierten Kompromiss sein. Arbeitsministerin Baas spricht jedenfalls von einem Gesamtkunstwerk, das sich die Regierung nun genau anschauen werde. Ronny Thorau, Berlin.
3: In der Schweiz haben Gespräche zwischen dem Iran und den USA über eine dauerhafte Friedenslösung begonnen. Ein Streitpunkt dabei sind mögliche Mautregelungen in der Straße von Hormuz. Es wird befürchtet, dass der Iran künftig Gebühren für die Durchfahrt von Schiffen nimmt und auch US-Präsident Trump droht mit einer Maut. Außenminister Wadefuhl warnt ausdrücklich davor.
5: Der für die weltweite Energieversorgung wichtige Seeweg muss wieder frei passierbar sein, das sei ein Prinzip des Seevölkerrechts. Und dann würde sich auch der Ölpreis schnell normalisieren, so Wadefuhl beim Bürgerforum im Auswärtigen Amt.

0: Die Absichtserklärung zwischen den USA und dem Iran ist die freie Durchfahrt durch die Straße von Hormuz demnach aber nicht zu 100% garantiert. Die Bundesregierung macht sie aber zur Bedingung für eine mögliche Lockerung der Iran-Sanktionen. Allerdings droht auch US-Präsident Trump mit einer Maut, wenn es kein Friedensabkommen gibt. Katrin Müller, Nachrichtenredaktion.
1: Die Deutsche Post empfiehlt ihren Zustellern bei der aktuellen Hitze zu schützenden Langarm-Shirts und zu Postcaps für den Kopf. Auch Bermudas könnten in ihrem Katalog für Unternehmensbekleidung bestellt werden, teilte die DHL Group mit. Die Zusteller haben aktuell bei Temperaturen von mehr als 30 Grad teils schwere Pakete zu schleppen. Zum Fußball. Bei der Weltmeisterschaft haben die Spanier ihr zweites Gruppenspiel deutlich gewonnen. Gegen Saudi-Arabien gewannen sie mit 4:0. Im ersten Gruppenspiel hatte Spanien gegen Außenseiter Kap Verde nur ein 0:0 erreicht und stand damit unter Zugzwang. Zum Wetter, die aktuelle Vorhersage des Deutschen Wetterdienstes. Im Norden bleibt es meist trocken, über Teilen der Mitte und des Südens lassen die Schauer nach, es kann aber noch gewittern. Die Temperaturen sinken im Norden bis 10 Grad, ansonsten bis 15 Grad. Tagsüber wird es meist heiter, über der Mitte kann es schon am Vormittag regnen oder gewittern, abmittags dann auch im Süden. Es bleibt heiß mit Werten bis 38 Grad. Ähnlich dann auch am Dienstag, sonnig und heiß, aber es kann gewittern.
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7: Ich bin Ursula Winkler. Der Sozialverband Deutschland und die Gewerkschaft Verdi reagieren enttäuscht auf die bisher bekannt gewordenen Vorschläge der Rentenkommission. Verdi-Chef Wernicke kritisierte vor allem eine schrittweise Anhebung des Renteneintrittsalters. Die Rentenkommission will nach monatelangen Beratungen am Dienstag ihre 30 Vorschläge an die Regierung übergeben.
8: Schon die derzeitige Rente mit 67 sei in anstrengenden Berufen unerreichbar, so Verdi-Chef Wernicke. Ein noch höheres Renteneintrittsalter sei deshalb abzulehnen. Nach Medienberichten sehen die Rentenkommissionsvorschläge allerdings Sonderregeln vor für gesundheitlich belastete Menschen. Den Sozialverband stört insbesondere die neue Rentensäule am Kapitalmarkt, denn deren Erträge seien nicht kalkulierbar. Auch Ökonomen und Opposition kritisieren viele Vorschläge. Kritik von allen Seiten könnte allerdings auch ein Zeichen für einen ausbalancierten Kompromiss sein. Arbeitsministerin Baas spricht jedenfalls von einem Gesamtkunstwerk, das sich die Regierung nun genau anschauen werde. Ronny Thorau, Berlin.
7: In der Schweiz haben Gespräche zwischen dem Iran und den USA über eine dauerhafte Friedenslösung begonnen. Ein Streitpunkt dabei sind mögliche Mautregelungen in der Straße von Hormuz. Es wird befürchtet, dass der Iran künftig Gebühren für die Durchfahrt von Schiffen nimmt und auch US-Präsident Trump droht mit einer Maut. Außenminister Wadefuhl warnt ausdrücklich davor.
9: Der für die weltweite Energieversorgung wichtige Seeweg muss wieder frei passierbar sein, das sei ein Prinzip des Seevölkerrechts. Und dann würde sich auch der Ölpreis schnell normalisieren, so Wadefuhl beim Bürgerforum im Auswärtigen Amt. In der Absichtserklärung zwischen den USA und dem Iran ist die freie Durchfahrt durch die Straße von Hormuz demnach aber nicht zu 100% garantiert. Die Bundesregierung macht sie aber zur Bedingung für eine mögliche Lockerung der Iran-Sanktionen. Allerdings droht auch US-Präsident Trump mit einer Maut, wenn es kein Friedensabkommen gibt. Katrin Müller, Nachrichtenredaktion.
7: Die Deutsche Post empfiehlt ihren Zustellern bei der aktuellen Hitze zu schützenden Langarm-Shirts und zu Postcaps für den Kopf. Auch Bermudas könnten in ihrem Katalog für Unternehmensbekleidung bestellt werden, teilte die DHL Group mit. Die Zusteller haben aktuell bei Temperaturen von mehr als 30 Grad teils schwere Pakete zu schleppen. Zum Fußball. Bei der Weltmeisterschaft haben die Spanier ihr zweites Gruppenspiel deutlich gewonnen. Gegen Saudi-Arabien gewannen sie mit 4:0. Im ersten Gruppenspiel hatte Spanien gegen Außenseiter Kap Verde nur ein 0:0 erreicht und stand damit unter Zugzwang. Zum Wetter, die aktuelle Vorhersage des Deutschen Wetterdienstes. Im Norden bleibt es meist trocken, über Teilen der Mitte und des Südens lassen die Schauer nach, es kann aber noch gewittern. Die Temperaturen sinken im Norden bis 10 Grad, ansonsten bis 15 Grad. Tagsüber wird es meist heiter, über der Mitte kann es schon am Vormittag regnen oder gewittern, abmittags dann auch im Süden. Es bleibt heiß mit Werten bis 38 Grad. Ähnlich dann auch am Dienstag, sonnig und heiß, aber es kann gewittern.
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6: Ich bin Ursula Winkler. Später in Rente mehr zahlen und erstmals Politiker in der Rentenkasse. Seit die Vorschläge der Rentenkommission bekannt wurden, gibt es viel Kritik. Der Präsident des Deutschen Instituts für Wirtschaftsforschung, Fratscher, hält die Vorschläge für unzureichend. Das sagte er der Rheinischen Post.
7: Mut und Konsequenz, das vermisst der DEW-Präsident bei den Reformvorschlägen. Denn an den drei größten Problemen, so Fratscher, würden sie nichts ändern. Der hohen Altersarmut, der zu starken Belastung der jungen Generation und der Schieflage bei der Gerechtigkeit. Ein höheres Renteneintrittsalter, die Einführung einer kapitalgedeckten Rente und weniger Frühverrentungen hält er allerdings für richtig. Das soll so auch in den Vorschlägen der Rentenkommission stehen, die übermorgen hier in Berlin offiziell präsentiert werden sollen. Thomas Thonfeld, Berlin.
6: In der Schweiz haben Gespräche zwischen dem Iran und den USA über eine dauerhafte Friedensvereinbarung begonnen. Offenbar mit Anlaufschwierigkeiten. Nach Angaben der iranischen Nachrichtenagentur Tasnim hat die iranische Delegation Protest eingelegt gegen neue Drohungen von US-Präsident Trump.
8: Trump hatte am Nachmittag im US-Sender Fox News unter anderem erklärt, er habe dem Iran eine Warnung übermittelt. Sollte der Iran die Straße von Hormuz wieder schließen, dann würden die Iraner kein Land mehr haben, in das sie zurückkehren könnten. Die iranische Delegation in der Schweiz protestierte offenbar und wollte ihre Reaktion prüfen. Die Verhandlungen wurden angeblich nach 80 Minuten zunächst unterbrochen. Ob sie abgebrochen wurden, dazu gab es zunächst keine klaren Aussagen. Im Rahmenabkommen zwischen dem Iran und den USA verpflichten sich beide Seiten auf Angriffe und Drohungen zu verzichten. Ronny Tochau, Nachrichtenredaktion.
6: Mehr als 80.000 Menschen haben am Wochenende trotz großer Hitze und zwischenzeitlicher Unwetter den Tag der offenen Tür der Bundesregierung in Berlin besucht. Zu den meistbesuchten Stationen gehörte nach Angaben der Bundesregierung wieder das Kanzleramt. Interessierte konnten auch etwa einen Hubschrauber der Bundespolizei von innen besichtigen, Ministerien erkunden oder mit Mitgliedern der Bundesregierung ins Gespräch kommen. Zum Fußball.

0: der Weltmeisterschaft haben die Spanier ihr zweites Gruppenspiel deutlich gewonnen. Gegen Saudi-Arabien gewannen sie mit 4:0. Im ersten Gruppenspiel hatte Spanien gegen Außenseiter Kap Verde nur ein 0:0 erreicht und stand damit unter Zugzwang. Zum Wetter, die aktuelle Vorhersage des Deutschen Wetterdienstes. Im Norden bleibt es meist trocken, über Teilen der Mitte und des Südens lassen die Schauer nach, es kann aber noch gewittern. Die Temperaturen sinken im Norden bis 10 Grad, ansonsten bis 15 Grad. Tagsüber wird es meist heiter, über der Mitte kann es schon am Vormittag regnen oder gewittern, abmittags dann auch im Süden. Es bleibt heiß mit Werten bis 38 Grad. Ähnlich dann auch am Dienstag, sonnig und heiß, aber es kann gewittern.
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7: Ich bin Ursula Winkler. Später in Rente mehr zahlen und erstmals Politiker in der Rentenkasse. Seit die Vorschläge der Rentenkommission bekannt wurden, gibt es viel Kritik. Der Präsident des Deutschen Instituts für Wirtschaftsforschung, Fratscher, hält die Vorschläge für unzureichend. Das sagte er der Rheinischen Post.
8: Mut und Konsequenz, das vermisst der DEW-Präsident bei den Reformvorschlägen. Denn an den drei größten Problemen, so Fratscher, würden sie nichts ändern. Der hohen Altersarmut, der zu starken Belastung der jungen Generation und der Schieflage bei der Gerechtigkeit. Ein höheres Renteneintrittsalter, die Einführung einer kapitalgedeckten Rente und weniger Frühverrentungen hält er allerdings für richtig. Das soll so auch in den Vorschlägen der Rentenkommission stehen, die übermorgen hier in Berlin offiziell präsentiert werden sollen. Thomas Thonfeld, Berlin.
7: In der Schweiz haben Gespräche zwischen dem Iran und den USA über eine dauerhafte Friedensvereinbarung begonnen. Offenbar mit Anlaufschwierigkeiten. Nach Angaben der iranischen Nachrichtenagentur Tasnim hat die iranische Delegation Protest eingelegt gegen neue Drohungen von US-Präsident Trump.
9: Trump hatte am Nachmittag im US-Sender Fox News unter anderem erklärt, er habe dem Iran eine Warnung übermittelt. Sollte der Iran die Straße von Hormuz wieder schließen, dann würden die Iraner kein Land mehr haben, in das sie zurückkehren könnten. Die iranische Delegation in der Schweiz protestierte offenbar und wollte ihre Reaktion prüfen. Die Verhandlungen wurden angeblich nach 80 Minuten zunächst unterbrochen. Ob sie abgebrochen wurden, dazu gab es zunächst keine klaren Aussagen. Im Rahmenabkommen zwischen dem Iran und den USA verpflichten sich beide Seiten auf Angriffe und Drohungen zu verzichten. Ronny Tochau, Nachrichtenredaktion.
7: Mehr als 80.000 Menschen haben am Wochenende trotz großer Hitze und zwischenzeitlicher Unwetter den Tag der offenen Tür der Bundesregierung in Berlin besucht. Zu den meistbesuchten Stationen gehörte nach Angaben der Bundesregierung wieder das Kanzleramt. Interessierte konnten auch etwa einen Hubschrauber der Bundespolizei von innen besichtigen, Ministerien erkunden oder mit Mitgliedern der Bundesregierung ins Gespräch kommen. Zum Fußball. Bei der Weltmeisterschaft haben die Spanier ihr zweites Gruppenspiel deutlich gewonnen. Gegen Saudi-Arabien gewannen sie mit 4:0. Im ersten Gruppenspiel hatte Spanien gegen Außenseiter Kap Verde nur ein 0:0 erreicht und stand damit unter Zugzwang. Zum Wetter, die aktuelle Vorhersage des Deutschen Wetterdienstes. Im Norden bleibt es meist trocken, über Teilen der Mitte und des Südens lassen die Schauer nach, es kann aber noch gewittern. Die Temperaturen sinken im Norden bis 10 Grad, ansonsten bis 15 Grad. Tagsüber wird es meist heiter, über der Mitte kann es schon am Vormittag regnen oder gewittern, ab mittags dann auch im Süden. Es bleibt heiß mit Werten bis 38 Grad. Ähnlich dann auch am Dienstag, sonnig und heiß, aber es kann gewittern.
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2: Ich bin Ursula Winkler. Die von der Bundesregierung eingesetzte Rentenkommission schließt heute ihre Beratungen ab. Ihre Vorschläge sollen die Fachleute dann morgen offiziell im Kanzleramt an die Bundesregierung übergeben. Viele Empfehlungen wurden über das Wochenende bereits bekannt. Die wichtigsten Punkte sind, das Rentenniveau soll durch eine neue Kapitalrente langfristig gesichert und das Rentenalter in den nächsten Jahrzehnten schrittweise angehoben werden. Auch die Rentenbeiträge werden weiter steigen. Innenminister Dobrindt will Abschiebungen nach Afghanistan erheblich ausweiten. Künftig seien 3 Charterflüge pro Monat möglich, sagte eine Sprecherin des Ministeriums.
3: Vor allem Straftäter hat der Minister im Visier. Wer den Schutz hier im Land missbrauche, der solle in seinem Heimatland seine Perspektive suchen, so Dobrindt. Neben speziellen Charterflügen seien Rückführungen zusätzlich auch mit Linienflügen möglich. Das hätten Gespräche zwischen Vertretern des Innenministeriums und der Taliban ergeben. Erst kürzlich waren 32 Afghanen per Charterflug in ihr Herkunftsland gebracht worden, unter anderem Männer, die wegen Vergewaltigung und Tötungsdelikten verurteilt worden waren. Thomas Thonfeld, Berlin.
2: In London kündigt sich angeblich ein politischer Paukenschlag an. Der britische Premier Starmer steht nach dem Einzug seines innerparteilichen Rivalen Burnham ins Parlament unter noch nie dagewesenem Druck. Britische Medien schreiben, dass Starmer schon heute seinen Rücktritt bekannt geben werde.
4: Seit Wochen steht Starmer unter Druck. Laut britischen Medien zieht der Premierminister nun die Konsequenzen aus dem schwindenden Rückhalt in den eigenen Reihen. Angedacht ist demnach kein sofortiger Rücktritt, sondern ein Zeitplan für seinen Abgang. Sollte er nicht selbst zurücktreten, ist davon auszugehen, dass Burnham ihn als Parteivorsitzenden herausfordern und dann als Premierminister ablösen würde. US-Präsident Donald Trump verabschiedete Starmer schon vorzeitig. Er schrieb auf seiner Plattform Truth Social, Starmer habe bei wichtigen Themen kläglich versagt. Aus London, Philipp Detlefs.
2: Zum Fußball. Bei der Weltmeisterschaft haben die Spanier ihr zweites Gruppenspiel deutlich gewonnen. Gegen Saudi-Arabien gewannen sie mit 4:0 und führen nun Gruppe H an. Im Auftaktspiel hatte Spanien gegen Außenseiter Kap Verde nur ein 0:0 erreicht und stand damit unter Zugzwang. Der große Favorit Belgien kam dagegen auch im zweiten WM-Spiel nicht über ein Unentschieden hinaus und geht nach einem 0:0 gegen Iran mit nur 2 Punkten ins letzte Gruppenspiel. Zum Wetter, die aktuelle Vorhersage des Deutschen Wetterdienstes. Im Norden bleibt es meist trocken, über Teilen der Mitte und des Südens lassen die Schauer nach, es kann aber noch gewittern. Die Temperaturen sinken im Norden bis 10 Grad, ansonsten bis 15 Grad. Tagsüber wird es meist heiter, über der Mitte kann es schon am Vormittag regnen oder gewittern, abmittags dann auch im Süden. Es bleibt heiß mit Werten bis 38 Grad. Ähnlich dann auch am Dienstag, sonnig und heiß, aber es kann gewittern.
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6: Ich bin Ursula Winkler. Die von der Bundesregierung eingesetzte Rentenkommission schließt heute ihre Beratungen ab. Ihre Vorschläge sollen die Fachleute dann morgen offiziell im Kanzleramt an die Bundesregierung übergeben. Viele Empfehlungen wurden über das Wochenende bereits bekannt. Die wichtigsten Punkte sind, das Rentenniveau soll durch eine neue Kapitalrente langfristig gesichert und das Rentenalter in den nächsten Jahrzehnten schrittweise angehoben werden. Auch die Rentenbeiträge werden weiter steigen. Innenminister Dobrindt will Abschiebungen nach Afghanistan erheblich ausweiten. Künftig seien 3 Charterflüge pro Monat möglich, sagte eine Sprecherin des Ministeriums.
7: Vor allem Straftäter hat der Minister im Visier. Wer den Schutz hier im Land missbrauche, der solle in seinem Heimatland seine Perspektive suchen, so Dobrindt. Neben speziellen Charterflügen seien Rückführungen zusätzlich auch mit Linienflügen möglich. Das hätten Gespräche zwischen Vertretern des Innenministeriums und der Taliban ergeben. Erst kürzlich waren 32 Afghanen per Charterflug in ihr Herkunftsland gebracht worden, unter anderem Männer, die wegen Vergewaltigung und Tötungsdelikten verurteilt worden waren. Thomas Thonfeld, Berlin.
6: In London kündigt sich angeblich ein politischer Paukenschlag an. Der britische Premier Starmer steht nach dem Einzug seines innerparteilichen Rivalen Burnham ins Parlament unter noch nie dagewesenem Druck. Britische Medien schreiben, dass Starmer schon heute seinen Rücktritt bekannt geben werde.
8: Seit Wochen steht Starmer unter Druck. Laut britischen Medien zieht der Premierminister nun die Konsequenzen aus dem schwindenden Rückhalt in den eigenen Reihen. Angedacht ist demnach kein sofortiger Rücktritt, sondern ein Zeitplan für seinen Abgang. Sollte er nicht selbst zurücktreten, ist davon auszugehen, dass Burnham ihn als Parteivorsitzenden herausfordern und dann als Premierminister ablösen würde. US-Präsident Donald Trump verabschiedete Starmer schon vorzeitig. Er schrieb auf seiner Plattform Truth Social, Starmer habe bei wichtigen Themen kläglich versagt. Aus London, Philipp Detlefs.
6: Zum Fußball. Bei der Weltmeisterschaft haben die Spanier ihr 2. Gruppenspiel deutlich gewonnen. Gegen Saudi-Arabien gewannen sie mit 4:0 und führen nun Gruppe H an. Im Auftaktspiel hatte Spanien gegen Außenseiter Kap Verde nur ein 0:0 erreicht und stand damit unter Zugzwang. Der große Favorit Belgien kam dagegen auch im 2. WM-Spiel nicht über ein Unentschieden hinaus und geht nach einem 0:0 gegen Iran mit nur 2 Punkten ins letzte Gruppenspiel. Zum Wetter, die aktuelle Vorhersage des Deutschen Wetterdienstes. Im Norden bleibt es meist trocken, über Teilen der Mitte und des Südens lassen die Schauer nach, es kann aber noch gewittern. Die Temperaturen sinken im Norden bis 10 Grad, ansonsten bis 15 Grad. Tagsüber wird es meist heiter, über der Mitte kann es schon am Vormittag regnen oder gewittern, ab mittags dann auch im Süden. Es bleibt heiß mit Werten bis 38 Grad. Ähnlich dann auch am Dienstag, sonnig und heiß, aber es kann gewittern.
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2: Ich bin Ursula Winkler. Der Sozialverband Deutschland und die Gewerkschaft Verdi reagieren enttäuscht auf die bisher bekannt gewordenen Vorschläge der Rentenkommission. Verdi-Chef Wernicke kritisierte vor allem eine schrittweise Anhebung des Renteneintrittsalters. Die Rentenkommission will nach monatelangen Beratungen am Dienstag ihre 30 Vorschläge an die Regierung übergeben.
3: Schon die derzeitige Rente mit 67 sei in anstrengenden Berufen unerreichbar, so Verdi-Chef Wernicke. Ein noch höheres Renteneintrittsalter sei deshalb abzulehnen. Nach Medienberichten sehen die Rentenkommissionsvorschläge allerdings Sonderregeln vor für gesundheitlich belastete Menschen. Den Sozialverband stört insbesondere die neue Rentensäule am Kapitalmarkt, denn deren Erträge seien nicht kalkulierbar. Auch Ökonomen und Opposition kritisieren viele Vorschläge. Kritik von allen Seiten könnte allerdings auch ein Zeichen für einen ausbalancierten Kompromiss sein. Ronny Thorau, Berlin.
2: In der Schweiz haben Gespräche zwischen dem Iran und den USA über eine dauerhafte Friedenslösung begonnen. Ein Streitpunkt dabei sind mögliche Mautregelungen in der Straße von Hormuz. Es wird befürchtet, dass der Iran künftig Gebühren für die Durchfahrt von Schiffen nimmt und auch US-Präsident Trump droht mit einer Maut. Außenminister Wadefuhl warnt ausdrücklich davor.
4: Der für die weltweite Energieversorgung wichtige Seeweg muss wieder frei passierbar sein. Das sei ein Prinzip des Seevölkerrechts. Und dann würde sich auch der Ölpreis schnell normalisieren, so Wadefuhl beim Bürgerforum im Auswärtigen Amt. In der Absichtserklärung zwischen den USA und dem Iran ist die freie Durchfahrt durch die Straße von Hormuz demnach aber nicht zu 100% garantiert. Die Bundesregierung macht sie aber zur Bedingung für eine mögliche Lockerung der Iran-Sanktionen. Allerdings droht auch US-Präsident Trump mit einer Maut, wenn es kein Friedensabkommen gibt. Katrin Müller, Nachrichtenredaktion.
2: Die Deutsche Post empfiehlt ihren Zustellern bei der aktuellen Hitze zu schützenden Langarm-Shirts und zu Postcaps für den Kopf. Auch Bermudas könnten in ihrem Katalog für Unternehmensbekleidung bestellt werden, teilte die DHL Group mit. Die Zusteller haben aktuell bei Temperaturen von mehr als 30 Grad teils schwere Pakete zu schleppen. Zum Fußball. Bei der Weltmeisterschaft haben die Spanier ihr zweites Gruppenspiel deutlich gewonnen. Gegen Saudi-Arabien gewannen sie mit 4:0 und führen nun Gruppe H an. Der große Favorit Belgien kam dagegen auch im zweiten WM-Spiel nicht über ein Unentschieden hinaus und geht nach einem 0:0 gegen Iran mit nur 2 Punkten ins letzte Gruppenspiel.
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5: Oh ja, Sonne pur am Feiertag in Oberschwaben und dem ganzen Allgäu von Kirchdorf bis Ulm. Sommerlich warm und meist wolkenlos. Topwerte bis 29 Grad entlang der Iller. Iller Live Wettertrend. Dienstag weiterhin trocken und noch etwas wärmer bei uns.
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3: Ich wundere mich, warum unser Intro immer noch nicht in den Charts ist. Aber ja, vielleicht kann es ja noch werden.
4: Guten Grund, glaube ich.
3: Es ist Freitag. Es ist Er hier und Imsen Zeit. Ganz Deutschland und die ganze Schweiz sitzt jetzt vor dem Laptop, vor dem Handy, vor der Stereoanlage.
4: Und vor der Frage, mit der, was wollen die von uns?
3: Ja, sofern man damit streamen kann. Was wollen die eigentlich von uns? Und John und ich, wir taumeln immer noch mit stark geschwellter Brust nach unserem ersten Live-Podcast im Fitznauer Hof.
4: Unbedingt.
3: Durch die Gegend. Ihr konntet es ja auch schon bereits nachhören, wer nicht live dabei sein konnte. Zwei hervorragende Gäste, Thierry Karel, Herzchirurg, Gemeinderat von Fitznau und Alphornbläser und natürlich Schwingerkönig, Stahlbieger Christian Ducki.
4: Ja, und wenn ihr es nicht gehört habt, dann hört ihr es einfach nach. Ne? Ist ja kein Problem.
3: Das kann man
4: Zeit nachzuhören.
3: Genau.
4: Podcast Folge 38 und 39.
3: Genau.
4: Lohnt sich.
3: Lohnt sich auf jeden Fall. Und dieses ganze Event wäre aber natürlich gar nicht möglich gewesen ohne eine ganz, ganz große Unterstützung. Nicht nur von unseren beiden Gästen und vom Raphael Herzog und seinem gesamten Team des Fitznauer Hofs, wo wir das durchführen konnten.
4: Ja, vielen Dank nochmal.
3: Genau, sondern vor allem auch die Kulturkommission Fitznau und der Stiftung Pro Fitznau, die uns da auch ja finanziell stark unterstützt haben.
4: Muss.
3: Genau, und ich verneige mich auch immer noch und immer wieder ganz, ganz tief, so tief ich noch runterkomme, vor dir, lieber John, meinem ältesten noch lebenden Freund, wie ich es immer so schön sage. Du bist das Haar in meiner Suppe, der Kaugummi unter meiner Schuhsohle. Immer noch aktiv im Radio, aber nicht radioaktiv. Das ist ein geiler Spruch, oder?
4: Ja. Hallo, John. Hallo. Wenn ich jetzt ab jetzt lieb zu dir bin, komme ich dann in den Himmel?
3: Das weiß ich nicht.
4: Okay. Ausprobiert. Ja, heute ist der 1. Mai und ich muss dringend noch was nachtragen, bevor wir zu unserem fantastischen Gast kommen. Und zwar wurde ich mehrfach darauf hingewiesen, du hast völlig zu Recht mit dem Kopf auf die Tischplatte geknallt. Wir hatten in einer der vergangenen Folgen darüber gesprochen, dass du dich bei DSDS beworben hattest und nicht genommen wurdest, weil du einfach, ja,
3: zu gut.
4: Du warst einfach zu gut.
3: Ja.
4: Und ich habe die Frage nicht gestellt, die auf dem Tisch lag. Sie lag vor mir. Ich hätte nur zugreifen müssen. Ich habe sie nicht gestellt. Bist du denn vor Dieter Bohlen aufgetreten? Und hatte
3: Nein.
4: Warum nicht?
3: Ich war, glaube ich, nicht mal gut genug, um vor die Hauptjury zu kommen.
4: Da,
3: also nochmal kurz für alle, die es nicht mitbekommen haben. Ich war jung und brauchte das Geld. Es war Staffel 2.
4: Ja.
3: Es ist, ich kann dir noch genau sagen, der 19. Juni 2003 war das Casting-Datum. Weil an dem Tag war mein Abi-Ball, wo ich noch zu spät gekommen bin, dann fast. Aber ja, ich zu der Zeit war ich einfach sehr, sehr überzeugt von mir und dachte, ich gegen den Rest der Welt, das kann ja nicht so schwer sein.
4: Also ich finde das fantastisch.
3: Und bin dann auf den Boden der Tatsachen aufgekommen. Ja, aber ja, es war, wie es war. Es gab ganz viele Jurys. Es war in Berlin.
4: Jüren ist ja die
3: Jüren quasi.
4: Ne? Jüren, genau. Man sagt ja auch, ne, nicht Krokus, sondern Kroken, die Kroken. Die Omen und Open. Und man sagt übrigens ab sofort auch nicht mehr Infos, sondern Infin. Die Infin. Also zumindest.
3: Und
4: wollen wir das durchsetzen für die Zukunft?
3: Und ist es auch eine Cola und zwei Kohlen?
4: Oder? Natürlich. Ja, absolut richtig. Ganz Omen und Open.
3: Ja. Naja, zurück zum Casting.
4: Ja, heute der 1. Mai. Unsere Hörerin Sarah aus Hamburg hat uns geschrieben. Und der R hier und Imsen at gmx.de. Moin, ihr zwei. Lustigen zwei. Eine Frage. Ihr kennt ja das Spiel Monopoly. Monopoly. Wird das nicht immer falsch betont? Es geht ja ums Monopol. Wäre dann Monopol-I nicht eigentlich richtig?
3: Oh Gott.
4: Ja.
3: Liebe Sarah, ich weiß es nicht, aber wir werden mal Sprachforscher einladen.
4: Ich sag, Sarah hat vollkommen recht. Wir werden uns ans Spielgericht in Den Haag wenden und eine sofortige Richtigstellung beantragen. Pirmin, bist du jemand, der im Hinblick auf eine sichere Niederlage beim Spiel die Nerven verliert? Oder tust du so, als würdest du deinem Gegenüber den Sieg gönnen?
5: Ja, vorab Monopoly gar nichts für mich. Das ist wirklich ein Spiel, das, nee, geht gar nicht. Weiß nicht wieso, aber da bin ich immer sofort sauer schon
4: nach der ersten Runde. Schon, wenn's losgeht.
5: Schon wenn das Geld verteilt wird eigentlich. Genau, wirklich so. Ey, ich kann, also bei uns ist ja Zürich Paradeplatz das Hauptfeld oder das Gewinnerfeld und ist mir schon von Anfang an einfach nur unsympathisch, dorthin zu kommen.
4: Ja,
5: von dem her.
4: Ja.
5: Nee. Und sonst Spiele, ich kann sehr gut verlieren, solange man nicht bescheißt.
4: Okay. Stefan ist ja anders, der kann nicht gewinnen.
3: Ich kann nicht gewinnen,
4: Leute, die können nicht verlieren, er kann nicht gewinnen. Das ist der große Unterschied hier. Pirmin Lötscher ist bei uns, bei Ehui, hätte ich fast gesagt, die Kurzform von Er hier und Imsen. Du bist Bestsellerautor, Helfer vieler Menschen in den unterschiedlichsten Lebenslagen. Achtsam im Alltag ist dein neues Buch. Bestseller, 3 einfache Schritte zu weniger Stress und mehr Gelassenheit. Kann und wird dein Buch unser aller Leben jetzt entscheidend verändern, Pirmin?
5: Ja, es wird vielleicht ein paar gute Impulse geben, dass wir wieder zurück zu uns finden. Ich glaube, wir sind alle sehr, sehr viel und schnell unterwegs und sehr viel im Außen unterwegs. Und der Sinn der Sache ist, dass auch das Thema Achtsamkeit mal wieder neutralisiert wird.
4: Ja.
5: Dass es wieder so für uns wahrnehmbar ist, wie wir es ja schon kennen. Und darum glaube ich nicht, dass es die Welt verändern wird, weil wir kennen es schon, es ist etwas Neues, aber es wird es vielleicht viele Menschen wieder da hin zurückführen.
4: Also ich habe so den Eindruck, weil ich habe ja viele deiner Bücher gelesen, unter anderem auch das davor, Achte auf dich, was ich ganz toll finde. Ich habe so den Eindruck gewonnen, dass wir da wirklich alle nach diesen Möglichkeiten suchen, mal ein bisschen diesem alltäglichen Stress auch zu entfliehen. Dieser Druck, der irgendwann so normal ist im Leben, ne, man gewöhnt sich ja dran, der Mensch gewöhnt sich ja schnell an Druck auch und irgendwann wird es normal, ist es ja aber gar nicht. Ne?
5: Nee, ist nicht normal und wir gewöhnen uns leider auch an krank sein, an sich nicht gut fühlen, trotzdem weiterrennen, immer schneller, höher. Und ich glaube, der Schlüssel ist ja nicht, dass wir mehr tun, dass es uns besser geht. Sprich, nicht noch diese Stunde buchen, die mir dann hilft, dass ich runterkommen kann. Nicht noch zusätzlich irgendwo hingehen zu müssen, damit es mir besser geht, sondern wieder weniger zu tun, aber diese Dinge bewusster. Und da setzt die Achtsamkeit ganz natürlich an. Ja.
4: Ich habe hier tatsächlich eine Sprachnachricht für dich von jemandem, den du sehr gut kennst. Und los geht's.
6: Hallo, liebe Freund. Hallo, Pirmin. Hier ist Andi. Ich grätsche hier kurz rein in den Podcast von Stefan und John. Mein Satz an dich ist, die wichtigste Achtsamkeit, die ich tagtäglich auslebe in meinem Leben, ist...
5: Danke, Andi, für diese Sprachnachricht, da reinzugrätschen. Auf jeden Fall gibt es da schon morgen die erste Basis, die wichtig ist, also dass ich mich nach dem Aufstehen wieder mit mir zuerst verbinde, anstatt mit meinem Mobile Phone oder irgendwas anderes.
3: Ich habe mich gerade wiedererkannt, Entschuldigung. Leider nicht in der Connection zu sich selbst, sondern diese Scheißgewohnheit, das Handy in die Hand nehmen, hast die Augen noch gar nicht offen und dann rennst du raus. Aber ich wollte dich gar nicht unterbrechen.
5: Nee, entschuldige bitte. Alles gut. Ich finde mir super, wenn jemand genau das spürt oder kann sagen, okay, da bin ich jetzt ertappt geworden. Und wenn noch die Person im Raum ist, ist es noch besser.
3: Und wie stellst du das an? Wie machst du diese, was ist das für ein Ritual, was du da morgen für dich hast?
5: Also grundsätzlich ist das Mobile Phone hat nichts in meinem Schlafzimmer zu tun. Hat nicht nur mit mir zu tun. Ich finde auch mit Beziehungen und allem, wir haben im Schlafzimmer andere Dinge, die wir tun. Schlafen und reden oder was auch immer. Mhm. Egal. Ich habe einen klassischen Wecker. Der klingelt, wenn überhaupt. Meistens wache ich ja selbst von selbst auf. Und das Mobile Phone, das ist in der Küche am Ladegerät. Und bis ich in der Küche bin, geht ein Weg, weil ich gehe ja zuerst vom Bett auf meine Füße, von meinen Füßen dann irgendwo ans Fenster, öffne mal die Gardinen, nehme mal einen Atemzug, ganz natürlich, überhaupt nicht langsamer als sonst, und da gehe dann ins Bad. Und bis da hat ja niemand anderes mir etwas mitzuteilen als ich mir selbst.
4: Ja.
5: Also von dem her, eben, es ist im Alltag, darum achtsam im Alltag. Ich mache nicht mehr. Ich mache einfach das, was ich mache, viel bewusster. Und dann ist die 2 Minuten Dusche auch Wellness. Die 2 Minuten, das sind meine 2 Minuten. Da habe ich nicht schon Daten im Prozessor reingeladen, meinen Kopf, den unter der Dusche dann dabei sind, sondern ich genieße diese 2 Minuten. Und dann darf es irgendwann dann nach dem Frühstück auch soweit sein. Die Dinge sind nicht schlecht. Nur wie wir sie verwenden.
4: Ja.
3: Das klingt so einfach.
4: Ja, ist es wahrscheinlich auch. Ne? Ja. Man ist halt, oder was heißt man? Wir sind halt einfach Dinge anders gewohnt. Wir leben sie halt anders. Und ich glaube, die Kunst ist dann, sich darauf einzulassen, das mal auszuprobieren.
5: Ja, und keiner von uns wurde ja geboren mit diesem Teil in der Hand geboren,
4: ja,
5: damit wir das immer nutzen, sondern es ist eine Sucht wie halt andere Süchte.
3: Ja, ja, und das ist so schleichend und man will sich ja auch selber mal so detoxen vom Handy und stellt dann fest, naja gut, jetzt hast du in der Gruppe, du organisierst vielleicht noch, wenn du in irgendwelchen Ehrenämtern bist, da musst du erreichbar sein, du musst kommunizieren. Das Handy einfach mal nicht zu benutzen, ist heutzutage gar nicht mehr so einfach. Man könnte es natürlich im Vorfeld auch kommunizieren und sagen, wenn ihr was wollt, schreibt mir eine Mail oder ich antworte immer am Wochenende oder weiß der Geier. Das ging ja vor 20 Jahren auch noch, dass die Leute trotzdem ihr Leben und das alles herum organisiert haben. Aber
5: ja, es geht ja nicht darum, dass wir sozial uns zurückziehen oder abkoppeln, sondern einen gesunden Umgang pflegen mit diesen Möglichkeiten. Ja. Oder? Das Ding wurde erfunden, um uns das Leben zu vereinfachen. Wie das Messer dazu mal so erfunden, um Nahrung zu schneiden. Und jetzt ist die Eigenverantwortung bei jedem von uns. Wie nutze ich das? Wie nutze ich das Messer zum Nahrung schneiden oder will ich jemandem damit wehtun? Oder vielleicht sogar mir selbst? Das Gleiche passiert mit diesen Hilfsmitteln, sei es das Mobilephone, KI, was auch immer. Hey, wow, super, mega. Ich liebe die Dinger. Aber wann?
4: Ja.
5: Und ich meine, ich muss auch Tickets kaufen damit im Zug, in der Straßenbahn. Aber dann ist mein Phone auf Fokus, dass in der Zeit, wenn ich das löse, nicht noch Nachrichten reinpoppen, die mich dann wieder wegholen von dem, was gerade wichtig ist.
4: Ja. Pirmin Lötscher, Bestsellerautor. Und ich bin, also wir sind natürlich sehr stolz, dass du heute bei uns bist im Podcast Er hier und Imsen. Viele Bücher geschrieben, viele Bücher, die wirklich Spaß machen, die man sehr, sehr gut durchlesen kann, sich auch oft wiederfindet und an vielen Momenten auch selber mitmachen kann. Hier zum Beispiel meine Tagesziele, meine Wochenziele. Das ist ja auch alles gestützt. Das hilft ja wirklich. Das ist ja Wahnsinn. Ich habe es selber ausprobiert, bin komplett begeistert. In deinem Buch Vorher achte auf dich, bin ich an einem Zitat hängen geblieben, das fand ich wirklich super, von Ansgar Simon Freigericht. Das beste Mittel gegen Stress hat 4 Buchstaben. Nein.
3: Nein.
4: Hier stehen zwischendurch immer so Weisheit und Sprüche drin, das finde ich einfach super.
5: Genau.
4: Ne? Nein, und es liest sich so leicht und es ist so schwer auszuüben eigentlich. Ne? Also
3: ja, es ist wie mit allem, alles, was einen belastet. Man muss es einfach nicht tun. Klingt so einfach, ist es nicht immer. Pirmin, du hast ein Unternehmen gegründet mit einem langjährigen Freund und Kollegen.
4: Albi Christian.
3: Liv oder Life, wie sprichst du es selber aus?
5: Liv,
3: ja. Liv, also Life Inspired Values. Und ist das Ergebnis eines ja doch recht langen Wegs, den du hinter dir hast, der am Ende dazu geführt hat, dass du zu dir gefunden hast wieder? Und ich glaube, dass ganz viele Menschen, die sich deiner Hilfe bedienen, genau wissen, worum es geht. Jeder hat oder viele hatten sicherlich meine Phase, ich auch, wo man zurückblickt und sagt, ja, war nicht alles so, wie man es vielleicht gerne gehabt hätte. Und mein Satz an dich jetzt, mein erster wäre, wenn du deinem 18-jährigen Ich nochmal über den Weg laufen könntest, würdest du ihm mitgeben?
5: Mach es nochmals genauso. Auch wenn es richtig weh gemacht hat. Also ich war ja sehr, sehr unachtsam unterwegs, so bis 23-jährig. So auch ein riesen Ego, vielleicht ein bisschen DSDS-Erlebnis.
4: Party Animal eigentlich.
5: Ja, genau. Ja, ja. Und ich schaffe alles und ich bin eh der Beste und ja,
4: teure. Aber ist das nicht normal für das Alter?
5: Glaube ich auch.
4: Bis auf die, wo man gleich Fieber messen möchte, weil die nur in der Ecke sitzen.
5: Genau.
4: Aber ansonsten?
5: Ich glaube auch. Also da gibt es halt wirklich Menschen, die da dann ein bisschen halt übertreiben. Da war ich jetzt einer von denen, weil ich war halt im Event-Business tätig, auch in der Zeit. Und da habe ich auch immer gesehen, wie alle Party machen. Und dann, wenn ich mal frei hatte und Party machen konnte, dann habe ich kompensiert. Das heißt, dann war ich dran.
4: Ja.
5: Richtig. Richtig, richtig. Also mein Körper...
4: Exzess.
3: Auch alles, was Gott verboten hat.
5: Ja, auch mit Betäubungsmitteln und so, die mir geholfen haben, dass es noch länger geht.
4: Ja.
5: Oder man angefangen so mit, als ich 16 war, war ja das so Jugenddiskus, da gab es Coca-Cola bei uns, Fanta, Sprite und Pommeschips. Dann mit 23 waren es immer noch Coca-Cola, aber nicht mehr in derselben Konsistenz. Und von dem her halt sehr viel Raubbau gemacht an meinem Körper, auch mental. Und dann hat es mich so richtig, richtig hingeworfen. Also ich war ja 2 Jahre wirklich weg von der Welt, raus, krank, Herzprobleme, Panikattacken, psychische Probleme. Die Zeit war alles andere als lustig. Aber im Nachgang die wichtigste Zeit meines Lebens.
3: Game Changer.
5: Und ich glaube, das, Stefan, hast du auch erlebt. Das sind so Dinge, die man, manchmal muss man so richtig eins auf den Deckel bekommen, sonst lernt man es nicht. Und ich wäre dann irgendwie so weitergegangen und dann wäre es viel ungesünder geworden als halt in dieser kurzen, intensiven Zeit.
4: Also du bist aber dann auch jemand, der sich wie Münchhausen selber aus dem Sumpf gezogen hat, ne? Also du hast dann auch selbst dafür gesorgt, dass es dir besser geht und die richtigen Schritte eingeleitet. Das muss ja dann auch aus dir selbst kommen. Das kann ja niemand anders sagen, jetzt mach mal. Sondern das sind ja die Momente, wo du selbst merkst, mein Leben kann so nicht weitergehen. Und wenn ich ja noch ein bisschen weiterleben möchte, dann muss ich jetzt was Entscheidendes ändern. Und dann natürlich auch die Idee, das weiterzugeben, ne?
5: Ja, also ich meine, ich hatte in der Zeit schon viele Menschen, die mir versucht haben zu helfen, aber der Gamechanger war dann, als ich gemerkt habe, ich selbst muss vor allem in meinem Kopf einiges ändern, damit ich gesund werden kann. Weil ich habe mir immer den alten Pirmin zurückgewünscht, der Pirmin, der überall alles dabei sein konnte. Und erst als ich entdeckt habe, dass der Pirmin ein gewisses Maß zwischen dabei sein, ich bin heute noch gerne auch mal schön im Ausgang und so, aber ich weiß einfach, wo die Grenzen anders sind. Erst als ich wusste, okay, ein neuer Pirmin darf kommen, dann habe ich meine Schritte bewusst gewählt und auch angeboten. Es war ein langer Weg, es war nicht so einfach, oh, Erkenntnis, morgen wieder gut, sondern oh, Erkenntnis und jetzt, es war harte Arbeit auch über mehrere Jahre. Und dann ja, kam der Punkt, dass ich einfach mal meine Geschichte für mich selbst aufgeschrieben habe als Verarbeitung. Schreiben ist wie früher Tagebuch schreiben, halt einfach was hilft, gewisse Dinge loszulassen. Ja. Das habe ich gemacht. Das gab am Schluss wie ein Buch und ich bin wirklich, ich meine, ich war schlecht in der Schule im Deutsch. Ich habe einfach aus meinem Herzen geschrieben und ich glaube, das war der Punkt, warum es dann ein Buch gab, das Menschen berührt hat, die in der ähnlichen Phase mal waren. Und auch hier wieder, ich erlebe bei all meinen Vorträgen immer wieder, dass irgendwie so 20% der Menschen dann strecken, ja, ich hatte das auch in dieser Form und so. Also ich glaube, viele Menschen können sich mit so einer Phase identifizieren.
4: Du managst ja einen der größten Schweizer Popstars, den man auch in Deutschland kennt, überhaupt in allen Ländern. Einfach Jan Seven Dettwiler ist ja dein Zicken, sagt man nicht, aber es ist dein Künstler, um den du dich kümmerst.
5: Also Tourmanager, ja.
4: Du bist der Tourmanager, genau. Und das ist natürlich dann, da gibt's natürlich wahrscheinlich auch viele Verlockungen, ne, wenn man dann unterwegs ist, auf Tour ist.
5: Ja, gut, wir sind alt jetzt. Also es ist nicht so Rock'n'Roll, wie man sich vorstellt. Und ich sage jetzt mal, das Glück habe ich, dass Jan sehr, sehr professionell ist. Ja. Also die ganze Crew, alles bei uns, also es geht wirklich...
4: Und mega sympathisch.
5: Mega sympathisch, ja, ja. Ein unglaublich guter Freund von mir, darum bin ich da auch noch dabei. Das Einzige, was ich behalten habe, weil es ist auch Familie. Ja. Und es ist wirklich, wenn wir auf Tour sind oder so, wir hatten noch keinen Moment, wo wir irgendwie dachten, warum ist es der dabei? Können wir den einfach in Hamburg stehen lassen und weiterfahren? Sondern es ist Familie. Und absolut in einem guten, gesunden Maß und Professionalität steht im Vordergrund. Und das macht auch Spaß.
4: So. Es ist ja auch oft so, dass die Bands, wo man denkt, die haben richtig Rock'n'Roll, die haben eher Knack und Back. Also die haben dann wirklich so die Stones zum Beispiel, wirklich. Die haben dann wirklich, die gehen dann morgens, der Mick Jagger geht morgens laufen, dann hat er sein Wasser und macht sein Programm. Also das ist...
3: Ja, aber das war ja auch nicht immer so, ne?
4: Nee, aber es hat auch hier wieder irgendein Schalter gegeben, der umgelegt wurde und gesagt, ich tue mir gerade gar nicht gut. Und insofern alles richtig gemacht. Aber ich freue mich sehr. Seid ihr mal wieder auf Tour demnächst?
5: Ja, wir sind aktuell auf Tour mit einem ganz guten Programm, wo auch viel gelacht wird.
4: Okay.
5: So ein Akustik-Story-Programm, wo er ja auch ganz coole Geschichten und humoristische Teile eingebaut hat. Weil Jan ist auch super witzig. Ja. Also super intelligent, super witzig, schlagfertig. Ja, es wird viel gelacht mit viel Musik. Also wirklich zu empfehlen.
4: Ja. Wir erinnern uns sehr gerne an die Zeit bei Sing Mein Song. Das war ja wirklich auch, glaube ich, zumindest auch in Deutschland ein ziemlicher Durchbruch, ne, an der Stelle.
5: Definitiv, ja.
4: Ja. Großartig. Gut, wir kommen zurück zu unserem mehr als trostlosen Konzept, das wir jetzt beginnen.
3: Genau.
4: Und unser Gast, in dem Fall Pirmin Lötscher, Bestseller-Autor. Und auch Coach natürlich. Bei uns.
3: Ja, genau. Pirmin, du sagtest ja, der Gamechanger, und du würdest deinem 18-jährigen Ich trotzdem raten, mach's nochmal genau so. Mhm. Lass die Sau raus. Mhm. Und bis heute, diese eine Macke lege ich niemals ab, weil...
5: Das Leben, ich finde einfach das Leben, man wächst ja als Mann, sagt man sowieso, aus seinen Fehlern. Man kommt weiter, wenn man verliert. Also ich habe so viele dumme Dinge schon gemacht in meinem Leben. Geld verloren, was auch immer, geheiratet, nach 2 Wochen sozusagen kennengelernt, wieder geschieden, 4 Wochen später, weil es war so Las Vegas-Style-mäßig, also schon in der Schweiz. Also wirklich verrückte Dinge, die man nicht macht, wo man als Lieblingsschwiegersohn nie machen würde. Mhm. Und trotzdem gehört es einfach dazu. Und ich habe gemerkt, wie es befreiend ist, solange ich niemandem weh mache damit, wie es befreiend ist, wenn ich einfach ehrlich sein kann. Und wenn ich mich für nichts schämen muss und wenn alles dazu gehört. Also ich schreibe auch in meinen Büchern über all meine Fehler und dass ich nicht wirklich immer der beste Schwiegersohn war.
3: Aber genau deswegen ist es wahrscheinlich so ein Erfolg. Hilfe zur Selbsthilfe, das ist ja auch etwas, warum Selbsthilfegruppen generell die größte Erfolgschance haben bei Suchtpatienten, da man sich wiedererkennt. Und das ist ja hier ein ähnlicher Gedanke dahinter. Mhm. Es ist authentisch, weil du es durchgemacht hast. Du hast es nicht einfach nur erlernt, studiert und gibst ein gewisses erlerntes und durchgelesenes Wissen weiter, sondern du bist selber durchgegangen und weißt genau, wovon du redest. Und das spürt man dann auch und das liest man dann auch. Es klingt einfach jedes Wort echt und genau deswegen hat es so einen großen Erfolg. Und
4: also Pirmin, wenn du mal jemanden im Marketing brauchst, frag ruhig den Stefan. Stimmt. Das war...
3: Na, aber es geht aus. Weißt du, John, das ist immer so gemeint, wenn ich meine philosophische Ader habe und wirklich kurz davor bin, dass eine Träne runterläuft, dann bist du wieder, aber dann sei halt gemeint, musst du ja wissen.
4: Pirmin, was völlig anderes. Bring doch mal bitte folgenden Satz zu Ende. Das perfekte Frühstück ist für dich...
5: Viele Früchte. Ich liebe frische Früchte vom Luzerner Markt, vom Wochenmarkt. Bei mir auf dem Balkon in Luzern. Ich habe die Aussicht auf die Alpen im Moment. Boah. Noch der letzte Schnee im Mai. Die ganz Spitzen sind noch ein bisschen weiß, aber da ist schon bald alles weg. Früher wollte ich immer auswandern. So als junger Mensch denkt man immer, überall ist es besser als hier zu Hause. Und darum kommt ihr auch hierher, weil es bei uns ja am schönsten ist.
4: Ja, natürlich. Das ist auch am teuersten, aber das ist eine andere Geschichte. Genau. Pirmin, ich zitiere dich an dieser Stelle. Es gibt da viele tolle Zitate. Es gibt Zitate, die ich liebe. Zum Beispiel in jedem Film kommt mindestens einmal vor, bei allem Respekt, Sir. Mhm. So, oder ich bleib du hier, ich hole Hilfe. Das sind so Zitate, die kennen wir alle. Ein Zitat von dir. Unternehmen haben keinen Erfolg. Es sind die Menschen, die es zum Erfolg führen. Zitat von eurer Website. Der größte Erfolg in deinem Leben bisher.
5: Mhm. Hui, ich bin immer so schlecht im Zurückschauen, was waren die vier Erfolge, die vergisst man so schnell. Mhm. Es geht dann immer wieder, okay, was kommt als nächstes? Ja. soll ich sagen? Ich glaube, worauf ich stolz bin, eben, dass ich habe jetzt 9 Bücher geschrieben und ich war in der Schule wirklich so ein bisschen auch ADHS, viel unterwegs, auf den Beinen als lieber mit dem Kopf am Schreibtisch. Und ich war nicht ein guter Schüler diesbezüglich. Und trotzdem, und wir haben auch alle gesagt, vergiss es, Bücher schreiben und Verlag zu finden. Und jetzt sind wir beim 9. Buch. Da bin ich schon stolz drauf.
3: Dass zu Recht.
5: Das gibt mir aber auch gleichzeitig eine Verpflichtung. In dem Sinn, ich möchte weiter Menschen darin inspirieren, hey, macht es, macht eure Träume, geht. Das klingt immer so blöd, aber ja, und manchmal braucht es heute einen Anfang und in 10 Jahren ist man da. Also oft hat es mit Geduld zu tun. Ich habe 2015 mein erstes Buch geschrieben. Das kam in Deutschland einen kleinen Verlag raus, das hat vielleicht 100 Stück verkauft am Anfang. Und dann hatte ich Glück, zu der richtigen Person zu gelangen, die das Buch gelesen hat und dann wurde es in der Schweiz nochmals veröffentlicht und Bestseller. Also ja. Man braucht manchmal auch Glück.
4: Ja, unbedingt. Ja,
3: klar. Definitiv. Pirmin, du bist auch Vater.
5: Genau.
3: Und da John und ich, wir teilen das Schicksal, klingt aber gemein jetzt, wenn ich sage, teilen das gleiche Schicksal. Wir teilen die gleiche Freude, das gleiche Glück.
4: Ja, natürlich.
3: Und wir wissen auch alle, es ist nicht immer einfach, Vater zu sein oder generell ein Elternteil zu sein. Du möchtest natürlich möglichst die Fehler, die du selber gemacht hast, die so richtig wehgetan haben, die schmerzhaft waren, ob emotional oder physisch, du möchtest alles von deinem Kind fernhalten. Und trotzdem wissen wir, kannst du nicht. Dein Beruf und dein Wissen über Life Balance, wie du es selber nennst, spielen in der Erziehung diese Rolle?
5: Es ist für mich, Balance hat damit zu tun, dass es ja Hoch und Tiefs geben darf. Und man muss ausbalancieren. Also es wird nie ein Leben geben. Vielleicht gibt es irgendwo einen Mensch, der das hat. Ich habe ihn noch nicht kennengelernt, der nicht mal auch eben diese Balance wieder richten muss von tief und hoch. Und ich glaube, entscheidend ist in dieser Phase dann, vor allem wenn es tiefer ist, Vertrauen, Urvertrauen. Und das ist das, was ich meiner Tochter, ich habe das mir groß auf die Fahne geschrieben. Eben, sie darf ihre eigenen Erlebnisse, Fehler, alles machen. Aber ich möchte ihr irgendwie das Urvertrauen mitzugeben, dass auch diese Tiefs eben die Gründe haben und sie braucht für die Hochs. Also ohne Saures nichts Süßes und dass man dann gewisse Ruhe und eben Vertrauen hat, zum sagen, hey, da komme ich wieder raus.
4: Hm. Pirmin, es gibt da wahnsinnig viele Menschen, die, also ich gehöre dazu auch, die immer sagen, oh, ich will nicht zum Therapeuten oder ich brauche keinen Workshop, ich brauche keinen Coach und so. Und irgendwann denkt man, jetzt probiere ich das einfach mal aus und macht es dann. Ich habe das dann auch gemacht und habe hinterher festgestellt, warum habe ich das nicht viel früher gemacht. Die Angst, sich Unterstützung von einem Life-Coach oder Psychologen zu holen, ist völlig falsch, weil...
5: Ja, weil es geht ja um äußere Impulse. Ich selbst entscheide ja dann noch, was mache ich daraus. Es sind nur verschiedene Ansichten und Erfahrungswerte und Impulse, die mir vielleicht Möglichkeiten aufzeigen. Aber dann schlussendlich kein Therapeut, kein Coach sagt dir, was du zu tun hast. Das entscheidest am Schluss du. Aber oft leben wir in einem kleinen Radius, sag jetzt mal, gerade wenn es uns nicht so gut geht, einem Radius, der halt die Impulse, ja, die Möglichkeiten vielleicht nicht so gerade offen liegen. Und da kann eine externe, fremde Person vielleicht mal einfach einen wichtigen Impuls geben.
3: Hast du das Gefühl, dass in den letzten 10, 20 Jahren sich die Bereitschaft, sich Hilfe zu holen, stark geändert hat? Dass man nicht mehr, ich glaube, es gibt Generationen, wo man, da hat man über Probleme einfach nicht geredet oder geschweige denn zugegeben, dass man sein eigenes Leben gerade vielleicht nicht alleine coachen kann oder auf die Reihe kriegt. Spürst du eine Veränderung im Laufe der Jahre, was die Bereitschaft angeht?
5: Ja, definitiv. Also eben, also auch wieder, es gibt Vorteile und Nachteile von Social Media und diesem ganzen Netz.
4: Ja,
5: ein Vorteil ist, dass Menschen offener darüber reden und überleben und entsprechend andere inspirieren, das auch zu tun. Und gerade bei jungen Menschen, dazu mal bei mir, als ich so 20 war, ich hätte nie über so Themen gesprochen. Da warst du der Psycho vom Dorf.
4: Ja, ja, klar.
5: Genau. Mhm. Und heute... Es ist fast modern, dass du einen Psychologen, einen Coach hast. Also wenn du keinen hast, bist du wie ein bisschen out.
3: Ah ja, aha, jetzt sind wir auf der Schiene.
5: Ja, halt genau. Es ist schon fast...
3: Also es gehört dazu. Es gehört ist eigentlich dazu.
5: Genau.
3: Die neue Gucci-Tasche ist der Psychologe.
5: Ja, genau.
4: Ja. Also, lieber Pirmin, wir sind immer noch im Podcast Erhi und Imsen. Wir sind heute mit Lebenshilfe unterwegs. Achtsam im Alltag ist dein Bestseller. Wir sind sehr, sehr stolz, dass du heute bei uns bist. Und achtsam im Alltag, es hat was mit Gelassenheit zu tun, auf sich zu achten. Trotzdem bringt dich noch was richtig auf die Palme. Und das ist?
5: Ja, immer wieder bringen mich verschiedene Dinge auf die Palme. Es braucht dann viel länger. Aber dass ich immer die absolute Ruhe habe, ist wirklich nicht... wie soll ich sagen, garantiert nur, weil ich das selber vermittle. Und was es ist, wenn ich jetzt auf den Punkt bringe, sind es Menschen, die nicht Respekt haben.
4: Mhm.
5: Und dann geht es relativ schnell, dass ich dann innerlich muss meine Beherrschung halten, achtsam bleiben, ja, in meinem Tun.
4: Aber ich glaube, das ist der Punkt, der ja auch in unserem Live-Podcast jetzt mit dem Thierry Karel, mit dem Herzchirurgen, eine ganz, ganz, ganz wichtige Rolle gespielt hat, ist Respekt und Wertschätzung auch. Mhm. Das wurde ja auch sehr deutlich in dem Podcast, in dem Live-Podcast im Hotel Fitznauer Hof, dass Respekt und Wertschätzung ganz wichtige Elemente sind unseres Lebens und für viele auch ein Grund, ein Unternehmen zu verlassen, wenn beides fehlt.
5: Genau, und Wertschätzung erzeugt Wertschöpfung.
4: Ja.
5: Also wenn ich wertgeschätzt bin, dann bin ich auch bereit, etwas für das Unternehmen zu tun. Und darum zurück zu deinem Zitat, dass du mal... eingebracht hast, mit Menschen machen das Unternehmen erfolgreich. Es sind wirklich immer am Schluss noch Menschen, die schauen, dass das Unternehmen funktioniert. Ja.
4: Und das ist auch gut so, nicht irgendeine dämliche KI oder irgendwas
3: richtig.
4: So oder irgendjemand anders so. Ich finde das total richtig. Ich freue mich auch sehr drüber. Ich finde eine gute Nachricht. Achtsam im Alltag, das ist das Buch, das aktuelle Buch. Was kommt als nächstes, Pirmin?
5: Hey, im Moment bin ich voll natürlich in diesem Element drin,
4: ja, klar,
5: mit Workshops, mit Vorträgen und allem. Und darum ist die Energie gerade achtsam präsent bei dem, was ich tue. Aber ganz klar, ich meine, ich kann es nicht bei 9 stehen lassen. Das macht man einfach nicht.
3: Nein, also wenn man weiß, jeder Mann sollte in seinem Leben mindestens 15 Bücher geschrieben haben.
5: Genau.
4: Ich hatte gedacht, der Film sagt, dass alle 9 kommen. Das ist auch gut, aber...
5: Nee, die 10 machen wir noch voll. Ich weiß aber noch nicht, in welche Richtung das geht. Aber ja, ich schreibe so gerne. Es ist für mich auch Selbsttherapie. Also das tönt jetzt blöd, aber jedes meiner Buchthemen und meiner Bücher haben am meisten, glaube ich, Impact zuerst mal auf mich.
4: Ja, klar.
5: Weil es hilft mir selber, mich zu definieren und so meine Issues zu finden. Genau.
3: Ja, und wenn du dann die ganze Welt runtergeholt hast quasi, wenn wir dann alle im Einklang mit der Natur leben und uns alle lieben, dann kannst du auch sagen, alles Blödsinn, ihr müsst auch mal aus euch rauskommen. Macht
5: genau.
3: Fehler.
5: Genau.
3: Ja, also das Erfolgsmodell wird niemals enden.
5: Das ist so, es ist so. Es ist eben dieses Klischee Achtsamkeit und man müsste da viel dafür investieren und das war mir so wichtig mit diesem Buch, mal wirklich zu sagen, hey, es ist so natürlich, ihr könnt das seit eurer Kindheit, ihr habt es nur verloren. aber macht bitte nicht unbedingt so alle weltverändernden Dinge, sondern die kleinen Schritte eben. Achtsam aufstehen, achtsam duschen, achtsam frühstücken, achtsam Podcast führen, egal was. Einfach da sind wir präsent, das machen voll und ganz, nachher kommt das Nächste. Anstatt ständig in der Vergangenheit, Zukunft zu leben und ja, von dem her.
3: Ja, so ging es mir oder uns allen wahrscheinlich auch. Der erste Lockdown liegt ja nur auch schon wieder 6 Jahre zurück. Aber genau da hatte ich das Gefühl, nachdem man dann erstmal gemerkt hat, okay, es wird gar nichts Schlimmes passieren. Wir resetten uns gerade ein bisschen und besinnen uns doch mal wieder auf das, was wirklich zählt im Leben. Sind wir doch einfach froh, dass wir uns haben und dass wir gesund sind. Das war sicherlich jetzt einfacher für uns, die hier in der schönen Schweiz leben dürfen, als wenn ich jetzt immer noch in Berlin in einer Zwei-Zimmer-Wohnung ohne Balkon durfte sich rausgehen, kommt der Lagerkoller sicherlich. Aber ich hatte das Gefühl, nach dem ersten Lockdown war so ein bisschen so eine Aufbruchsstimmung, die leider nicht lange angehalten hat.
5: Definitiv. Und das Schlimme war ja, dass es nachher, also die Menschen wollten eigentlich nicht mehr so zurück in dieses schnelle Leben. Viele mussten es wieder. Mhm. Und dann ging die Krankheitsrate, die Burnout-Rate und so Erschöpfungsrate so schnell hoch, weil man wusste wieder, wie es sein könnte. Mhm. Und dann ist das Bewusstsein da und wenn es dann wieder richtig schadert, sagen in der Schweiz, dann ist man nicht mehr bereit dazu, das zu tun. Und Das war wirklich, und ich hatte die gleiche Erfahrung. Also am Anfang natürlich Existenzängste, Lockdown, oder? Ja. Alles weg, ja. Event, Business, Coaching, alles weg.
4: Und ja, gerade mit vielen Menschen zu tun. Ne?
5: Genau, und dann auch Freiheit, aber gleichzeitig, weil es war nicht meine Schuld. Also ich durfte das erste Mal Geld verlieren, ohne dass ich schuld war, sozusagen.
4: Ja, weil... dann haben wir doch schon den Folgentitel.
5: Ja, genau. Genau, da ist es.
4: Und, das ist ja unglaublich, ja.
5: Und dann genau das Erlebnis. Ich weiß noch, wie ich auf diesem Balkon sitze, in die Berge schaue und denke, wow. So relaxed war ich, glaube ich, schon lange
3: nicht. Und das machen wir morgen gleich nochmal.
5: Genau.
3: Ne?
5: So, zwar, ja, genau. Also es ist wirklich eine unglaubliche, und wie du sagst, natürlich, wir hatten Glück, bei uns waren alle gesund, wir konnten immer raus und all die Geschichten, es gibt natürlich ganz andere Sachen. Aber jetzt in meiner Wahrnehmung, auch hier wieder, es war eine einschneidende, wichtige Zeit und dann kommt das Zauberwort Nein natürlich.
4: Ja.
5: Das ist für mich wirklich ein Zauberwort aus dieser Zeit. Dann ging es wieder los und ich habe mir bewusst gesagt, nee, ich gehe nicht wieder jeden Abend raus und mache irgendwas mit meinen Freunden oder Verpflichtungen Vortrag, sondern es gibt Abende, die gehören jetzt mir, meiner Liebsten, meinem Kind. Und das war, dieses Wort hat so viel Kraft bekommen dann. Einfach auch für mich ein Nein auszusprechen, ist ein Ja für mich.
4: Sehr gut.
3: Ja.
4: Burnout und Bianca.
3: Burnout und Bianca.
4: Disney-Film, habe ich, weiß nicht, ob ihr den gesehen habt.
3: Und Nein ist das neue Ja. Haben wir auch noch gelernt.
5: Genau.
4: Pirmin Letscher bei uns im Podcast. Wir sind ja schon quasi fast am Ende. Das ist auch ganz gut so, weil wenn wir jetzt fertig sind, dann habt ihr genug Zeit, dein Buch zu lesen. Achtsam im Alltag. Ich finde es total schön, dass du dir die Zeit für uns genommen hast heute. Ich freue mich auf ein mögliches nächstes Buch. Achtsam mit Stefan. 400 einfache Schritte, um mit Stefan Mund klar zu kommen.
3: Ja.
4: Wäre vielleicht auch nochmal eine Alternative.
3: Ja, gib's mir. Ich sag ja, mach mich ruhig fertig, John. Ist gar nicht schlimm. Ich gehe in mich und überlege mir, wie ich das Messer noch verwenden kann.
4: Genau. Pirmin, hast du am Ende unseres Podcasts noch eine Botschaft? Er hier und Imsen. Normalerweise gehören die letzten Worte ja Herrn Mund. Ne, ihr kennt es mal. Wieder einfach näher an der Rente.
3: Das magst du nur nicht, weil ich zu dicht dran ist.
4: Natürlich, ich mag es auch deswegen nicht, weil ich es nicht sage, sondern du.
3: Ja.
4: Und deswegen versuche ich jede Möglichkeit hier, jede Möglichkeit beim Schopf zu greifen, dass wir jemand anderen finden, der ein wunderschönes Schlusswort findet heute. Pirmin Letscher.
5: Ja, vor dem Schlusswort zuerst danke an euch. Hast jetzt fünfmal gesagt, danke, wie man schön bist du da, wir sind stolz. Ja. Also wer ist stolz sein kann? Ich mit euch beiden. Ich habe euch die ersten 5 Minuten, glaube ich, zugehört, wie ihr miteinander gesprochen habt. Und ich dachte, ich möchte das den ganzen Tag machen. So schön.
3: Danke.
5: Eure Stimmen und eure Sprache. Ich meine, mein Schweizer Hochdeutsch.
3: Nein, das ist sensationell. Nee, also, habe ich so oft schon gesagt, ihr Schweizer, ihr macht euch da mal viel kleiner, als ihr seid. Es klingt total schön, wenn ihr Hochdeutsch redet und man hört es auch trotzdem so schön raus, dass ihr Schweizer seid. Wenn ein Deutscher Schweizerdeutsch redet, dann denke ich jedes Mal, nö, mach's doch einfach.
4: Oder wenn ein Deutscher Hochdeutsch spricht, das geht doch manchmal nicht gut.
3: Aus welcher Region auch immer sie dann kommen. Aber nein, bitte ihr an alle Schweizer da draußen, die Hochdeutsch reden und sich damit nicht wohlfühlen, es ist völlig unbegründet. Und das sage ich nicht einfach nur so, weil ich hier stehe und es muss, sondern es meine ich von ganzem Herzen so. Und ich bin auch immer dankbar, oder wir sind dankbar, dass du überhaupt in der Schweiz, in deiner Heimatstadt, dir die Mühe machst, mit uns Hochdeutsch zu reden. Aber es klingt super. Klingt einfach super.
5: Gut, danke vielmals, schon wieder Komplimente und ich bin ja unglaublich verwöhnt worden von euch beiden und was ich mitgeben möchte, ist euch allen einfach macht kleine Schritte. Immer nur einen kleinen Schritt, aber den konsequent. Wenn du dir vornimmst, ich trinke jeden Tag meinen Kaffee achtsam, genieße den, das Aroma und diese 2 Minuten Kaffee, du mach nur das. Das ist schon mal der
3: nur erste Kaffee trinken.
5: Nur Kaffee das trinken. Ich. Ja, das passt schon. Und dann in einem Monat, 2 Monaten machst du ein bisschen mehr. Aber bitte kleine Schritte, weil alles, was wir zu viel machen oder zu groß, zu schnell, ist sofort wieder weg. Wie wir, wenn wir von den Ferien nach Hause kommen und sagen, ja, dann machen wir alles anders, weil wir haben das Buch gelesen und jetzt und dann 3 Tage später bist du wieder überall, wo du vorher schon warst.
4: Achtsam im Alltag.
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3: Ich bin Ursula Winkler. Der Sozialverband Deutschland und die Gewerkschaft Verdi reagieren enttäuscht auf die bisher bekannt gewordenen Vorschläge der Rentenkommission. Verdi-Chef Wernicke kritisierte vor allem eine schrittweise Anhebung des Renteneintrittsalters. Die Rentenkommission will nach monatelangen Beratungen am Dienstag ihre 30 Vorschläge an die Regierung übergeben.
4: Schon die derzeitige Rente mit 67 sei in anstrengenden Berufen unerreichbar, so Verdi-Chef Wernicke. Ein noch höheres Renteneintrittsalter sei deshalb abzulehnen. Nach Medienberichten sehen die Rentenkommissionsvorschläge allerdings Sonderregeln vor für gesundheitlich belastete Menschen. Den Sozialverband stört insbesondere die neue Rentensäule am Kapitalmarkt, denn deren Erträge seien nicht kalkulierbar. Auch Ökonomen und Opposition kritisieren viele Vorschläge. Kritik von allen Seiten könnte allerdings auch ein Zeichen für einen ausbalancierten Kompromiss sein. Ronny Thorau, Berlin.
3: In der Schweiz haben Gespräche zwischen dem Iran und den USA über eine dauerhafte Friedenslösung begonnen. Ein Streitpunkt dabei sind mögliche Mautregelungen in der Straße von Hormuz. Es wird befürchtet, dass der Iran künftig Gebühren für die Durchfahrt von Schiffen nimmt und auch US-Präsident Trump droht mit einer Maut. Außenminister Wadefuhl warnt ausdrücklich davor.
5: Der für die weltweite Energieversorgung wichtige Seeweg muss wieder frei passierbar sein. Das sei ein Prinzip des Seevölkerrechts. Und dann würde sich auch der Ölpreis schnell normalisieren, so Wadefuhl beim Bürgerforum im Auswärtigen Amt. In der Absichtserklärung zwischen den USA und dem Iran ist die freie Durchfahrt durch die Straße von Hormuz demnach aber nicht zu 100% garantiert. Die Bundesregierung macht sie aber zur Bedingung für eine mögliche Lockerung der Iran-Sanktionen. Allerdings droht auch US-Präsident Trump mit einer Maut, wenn es kein Friedensabkommen gibt. Katrin Müller, Nachrichtenredaktion.
3: Die Deutsche Post empfiehlt ihren Zustellern bei der aktuellen Hitze zu schützenden Langarm-Shirts und zu Postcaps für den Kopf. Auch Bermudas könnten in ihrem Katalog für Unternehmensbekleidung bestellt werden, teilte die DHL Group mit. Die Zusteller haben aktuell bei Temperaturen von mehr als 30 Grad teils schwere Pakete zu schleppen. Zum Fußball. Bei der Weltmeisterschaft haben die Spanier ihr zweites Gruppenspiel deutlich gewonnen. Gegen Saudi-Arabien gewannen sie mit 4:0 und führen nun Gruppe H an. Der große Favorit Belgien kam dagegen auch im zweiten WM-Spiel nicht über ein Unentschieden hinaus und geht nach einem 0:0 gegen Iran mit nur 2 Punkten ins letzte Gruppenspiel.
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2: Ich bin Ursula Winkler. Später in Rente mehr zahlen und erstmals Politiker in der Rentenkasse. Seit die Vorschläge der Rentenkommission bekannt wurden, gibt es viel Kritik. Der Präsident des Deutschen Instituts für Wirtschaftsforschung, Fratscher, hält die Vorschläge für unzureichend. Das sagte er der Rheinischen Post.
3: Mut und Konsequenz, das vermisst der DEW-Präsident bei den Reformvorschlägen. Denn an den drei größten Problemen, so Fratscher, würden sie nichts ändern. Der hohen Altersarmut, der zu starken Belastung der jungen Generation und der Schieflage bei der Gerechtigkeit. Ein höheres Renteneintrittsalter, die Einführung einer kapitalgedeckten Rente und weniger Frühverrentungen hält er allerdings für richtig. Das soll so auch in den Vorschlägen der Rentenkommission stehen, die morgen hier in Berlin offiziell präsentiert werden sollen. Thomas Thonfeld, Berlin.
2: In der Schweiz haben Gespräche zwischen dem Iran und den USA über eine dauerhafte Friedensvereinbarung begonnen. Offenbar mit Anlaufschwierigkeiten. Nach Angaben der iranischen Nachrichtenagentur Tasnim hat die iranische Delegation Protest eingelegt gegen neue Drohungen von US-Präsident Trump.
4: Trump hatte am Nachmittag im US-Sender Fox News unter anderem erklärt, er habe dem Iran eine Warnung übermittelt. Sollte der Iran die Straße von Hormuz wieder schließen, dann würden die Iraner kein Land mehr haben, in das sie zurückkehren könnten. Die iranische Delegation in der Schweiz protestierte offenbar und wollte ihre Reaktion prüfen. Die Verhandlungen wurden angeblich nach 80 Minuten zunächst unterbrochen. Ob sie abgebrochen wurden, dazu gab es zunächst keine klaren Aussagen. Im Rahmenabkommen zwischen dem Iran und den USA verpflichten sich beide Seiten auf Angriffe und Drohungen zu verzichten. Ronny Tochau, Nachrichtenredaktion.
2: Mehr als 80.000 Menschen haben am Wochenende trotz großer Hitze und zwischenzeitlicher Unwetter den Tag der offenen Tür der Bundesregierung in Berlin besucht. Zu den meistbesuchten Stationen gehörte nach Angaben der Bundesregierung wieder das Kanzleramt. Interessierte konnten auch etwa einen Hubschrauber der Bundespolizei von innen besichtigen, Ministerien erkunden oder mit Mitgliedern der Bundesregierung ins Gespräch kommen. Zum Fußball. Bei der Weltmeisterschaft haben die Spanier ihr zweites Gruppenspiel deutlich gewonnen. Gegen Saudi-Arabien gewannen sie mit 4:0 und führen nun Gruppe H an. Der große Favorit Belgien kam dagegen auch im zweiten WM-Spiel nicht über ein Unentschieden hinaus und geht nach einem 0:0 gegen Iran mit nur 2 Punkten ins letzte Gruppenspiel. Zum Wetter, die aktuelle Vorhersage des Deutschen Wetterdienstes. Im Norden bleibt es meist trocken, über Teilen der Mitte und des Südens lassen die Schauer nach, es kann aber noch gewittern. Die Temperaturen sinken im Norden bis 10 Grad, ansonsten bis 15 Grad. Tagsüber wird es meist heiter, über der Mitte kann es schon am Vormittag regnen oder gewittern, abmittags dann auch im Süden. Es bleibt heiß mit Werten bis 38 Grad. Ähnlich dann auch am Dienstag, sonnig und heiß, aber es kann gewittern.
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